Dies ist die Befragung eines Kriegsdienstverweigerers durch den liberalen und zuvorkommenden Kammervorsitzenden. Also, Sie berufen sich hier pausenlos aufs Grundgesetz. Sagen Sie mal, sind Sie eigentlich Kommunist? Ja, Sie dürfen sitzen bleiben. Überhaupt, wir sind hier ziemlich liberal. Lange Haare, Bärte, Kettenringe haben wir alle schon gehabt. Aber in die Akten scheißen mögen wir hier nicht. Marx und Engels haben Sie gelesen, sagen Sie. Und sagen Sie, verstehen Sie das denn? Sie haben doch bloß die Volksschule besucht. Na, nur regen Sie sich nicht gleich auf. Dafür können Sie ja nichts. Lesen dürfen Sie ja, was Sie wollen, überhaupt. Hier darf jeder machen, was er will. Im Rahmen der freiheitlich-demokratischen Grundordnung, versteht sich. Ja, Soldat sein, das will heute keiner mehr. Kann ich auch verstehen und ich selber hätte keine Lust. Aber Gründe haben müssen wir dafür. Na, nun fangen Sie nicht wieder an mit Imperialismus, den zwei Kriegen und die alte Klasse ist noch immer an der Macht. Und Sie wollten nicht für die Kastanien aus dem Feuer holen. Das verstehen wir ja, mag auch alles richtig sein, interessiert uns aber nicht. Das ist nämlich Politik. Hier interessieren nur Gewissensgründe. Was das ist, hört sich zwar sehr grausam an, trifft den Nagel aber auf den Kopf, nämlich ob Sie töten können oder nicht. Ja, hier darf jeder machen, was er will. Im Rahmen der freiheitlich-demokratischen Grundordnung, versteht sich. Also fangen wir mal an. In der Kirche sind Sie nicht, auch nicht in der anerkannten Sekte. Sehen Sie, da wird schon schwierig mit Gewissensgründen. Einen haben wir mal hier gehabt und der machte auf Buddhist. War so ein Typ mit Glatze, aber durchgekommen ist der, schlaues Galtchen. Also passen Sie mal auf, ich werde jetzt Ihr Gewissen prüfen. Nehmen wir mal an, Sie gehen spazieren mit Ihrer Freundin nachts im Park. Plötzlich kommt eine Horde Russenstock besucht. Halt, sagen wir, ein Trupp Amerikaner, schwer betrunken und bewaffnet nachts im Park, machen sich an Ihre Freundin ran. Sie haben eine MP dabei. Na, was machen Sie? Was sagen Sie uns da? Sie verbitten sich dieses Beispiel? Meinetwegen, bitteschön. Hier darf jeder machen, was er will. Im Rahmen der freiheitlich-demokratischen Grundordnung, versteht sich. Schön, die Russen und Amerikaner fallen also weg, die Chinesen sicher auch. Und mit Neger brauche ich gar nicht erst zu kommen. Lassen wir das eben. Nehmen wir einfach ein paar ganz normale Kriminelle. Schwer betrunken und bewaffnet nachts im Park, machen sich an ihre Freundin ran. Sie haben wieder die MP dabei. Na, was machen Sie? Sagen Sie uns bloß jetzt nicht, Sie fallen auf die Knie und beten. Denn mit sowas kommt ja keiner durch, der Marx und Engels liest. Was sagen Sie uns da? Ich rede die ganze Zeit von Politik. Das ist aber wirklich komisch. Bilde einen Fall, so richtig auf Sie zugeschnitten. Baue Ihnen auch noch goldene Brücken, aber Sie, aber hier darf jeder machen, was er will. Im Rahmen der freiheitlich-demokratischen Grundordnung, versteht sich. So, nun wollen wir aber wirklich wissen, was Sie tun. Also nochmal, ein paar schwere Jungen, schwer bewaffnet und betrunken, nachts im Park, machen sich an Ihre Freundin ran. Sie haben wieder die MP dabei. Na, was machen Sie? Was sagen Sie uns da? Sie wehren sich, weil Sie ja in Notwehr sind. Ätsch, das ist aber falsch, durften Sie nicht sagen. Richtig ist die Antwort nämlich die, ich werfe meine Waffe fort und dann bitte ich die Herren, mit der Vergewaltigung doch bitte aufzuhören. Was sagen Sie uns da? Sie kämen als Soldat doch nie in eine solche Situation. Fangen Sie schon wieder an, ist doch Politik, hat doch mit Gewissen nichts zu tun. Ja, Grundgesetz, ja Grundgesetz, ja Grundgesetz. Sie berufen sich hier pausenlos aufs Grundgesetz. Sagen Sie mal, sind Sie eigentlich Kommunist? Naja, hier darf jeder machen, was er will. Im Rahmen der freiheitlich-demokratischen Grundordnung, versteht sich.

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1: Korax zumindest gerade eben schon eine ziemliche Party um 7 Uhr morgen am 5. Mai 2026 an diesem Dienstag, der zumindest in Halle hier etwas verregnet ist. Sende ich ein freudvolles Guten Morgen ins gesamte Sendegebiet. Das erstreckt sich ja durchaus noch weiter über die gesamte Republik. Nicht nur in Halle bin ich zu hören. Mein Name ist übrigens Max. Und wenn alles gut geht, dann hört man mich jetzt auch in Leipzig auf Radio Blau, aber auch in Gesamtsachsen über das Rundfunkkombinat in Leipzig, in Dresden über Coloradio. Vielleicht sind Sie aber auch gerade in Frankfurt an der Oder aufgewacht und haben Radio Subfort eingeschaltet. Aber auch die freien Radios in Berlin und Brandenburg übertragen dieses Morgenmagazin. Ach so, hier muss ich ja auch noch was hochzerren. Mein Mischpult hatte ich noch gar nicht so richtig eingerichtet, aber das lässt sich ja schnell nachjustieren. Hier das Wiedererkennungsmerkmal des Morgenmagazins.
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1: Und in der ersten Stunde des Morgenmagazins hat die tagesaktuelle Redaktion von Radio Korax wirklich ganze Arbeit geleistet. Heute geht es hier um den aktuellen veröffentlichten Pressefreiheitsspiegel von Reporter ohne Grenzen. Dazu führe ich in einer halben Stunde ein Live-Interview. Außerdem gab es am letzten Donnerstag hier in Halle einen sogenannten Bürgerdialog. Dieser wurde organisiert von der Bundes-AfD und fand hier in Halle in einem Hotel statt. Dagegen hat sich natürlich Protest formiert und Teile der tagesaktuellen Redaktion von Radio Korax waren vor Ort und haben einige Stimmen eingefangen, um Ihnen darüber zu berichten, wie diese Veranstaltung ja erfolgreich zumindest gestört wurde. Außerdem gibt es zwei Jahrestage heute zu begehen. Einerseits findet heute der Europäische Protesttag zur Gleichstellung von Menschen mit Behinderungen statt. Dazu telefoniere ich um 9:30 erst. Also da müssen Sie noch ein bisschen Ihren Atem verlängern. Mit Dominik Peter. Er ist Vorstandsvorsitzender des Paritätischen Landesverbandes Berlin. Und außerdem ist heute der Welthebammentag. Darüber hat die tagesaktuelle Redaktion mit einer praktizierenden Hebamme gesprochen über ihre Arbeit und das Wunder des Lebens. Dazu etwas mehr hier auch in der ersten Stunde. Es ist 7:02 und Adolf Neuss fragt sich, was ist eigentlich zu viel Zeit?

Zeit. Was ist die Zeit? Sonst weiß man ja nicht, wo die Zeit ist. Die Zeit ist einfach da. Wofür? Um spazieren zu gehen, um Essen zu machen, zu arbeiten, um Fernsehen zu gucken, um Auto zu fahren, um U-Bahn zu fahren, um Spaß zu haben. Das ist ja so. Manchmal hat man mehr Zeit und manchmal nicht. Manchmal hat man weniger Zeit, ne? Die Stars, die brauchen auch Zeit für irgendwas. Die brauchen auch Zeit, ne? Weil sonst geht das ja nicht. Sonst weiß man ja nicht, was man macht. Weil ohne die Zeit ist es ja auch langweilig, ne?

ganz tiefgründige Gedanken hier um 7.06 Uhr im Morgenmagazin der Freien Radios. Von Adolf Neuss hörten wir hier gerade eben Zu viel Zeit. Adolf Neuss, ein Alias von Stefan Kosala, alias DJ Kotze, der 2005 ein sehr schönes, freakiges Album veröffentlichte mit dem Namen Wo die Rammelwolle fliegt. Hier jetzt kurz vor der Reportage zum sogenannten Bürgerdialog der AfD, der letzten Donnerstag stattfand und der gestört wurde von einem breiten Bündnis aus zivilgesellschaftlichen AktivistInnen. Hier das Slow Attack Ensemble mit Form and Fate.

0: Am vergangenen Donnerstag wollte die Bundes-AfD in Halle einen sogenannten Bürgerdialog im Kongresszentrum des Dormero Hotels. Das befindet sich hier in der Innenstadt, in der Leipziger Straße, umgangssprachlich auch Oberer Boulevard genannt, hier in Halle durchführen. Dagegen riefen verschiedene zivilgesellschaftliche AkteurInnen zu zwei Kundgebungen auf. Julika und Gunnar von der tagesaktuellen Redaktion von Radio Korax waren vor Ort.
1: Es ist Donnerstag, der 30. April, ein sonniger Nachmittag, beziehungsweise wir stehen hier im Halbschatten gegen 16:30 vor dem Eingang des Dormero Hotels. Meine Kollegin Julika und ich sind gemeinsam am Dormero Kongresszentrum, am Dormero Hotel.
2: Ja, und hier soll an der Frankestraße sowie an der Leipziger Straße protestiert werden gegen eine geplante Veranstaltung der AfD-Bundestagsfraktionen. Ein Bürgerdialog nennt das die AfD. Halle gegen Rechts, Bündnis für Zivilcourage spricht dagegen von Wahlkampfshow statt Dialog. Neben Halle gegen Rechts hatte auch der Studierendenrat der Martin-Luther-Universität Halle-Wittenberg zur Teilnahme an der Kundgebung aufgerufen.
1: Ja, und wir beide schauen jetzt hier ein wenig um für euch. Julika hier vom Dormero Hotel und ich schaue mal rüber zur anderen Seite vom Dormero Kongresszentrum für euch.
3: Die Partei, die AfD, ist für die Aufrüstung, für die Stärkung des Heeres. Letztlich für die Kriegstüchtigkeit. Krieg nach innen bedeutet dann auch Gesinnungsterror gegen Theater, Kunst und Kultur insgesamt. Bedeutet, dass Menschen die Partei eigentlich oder überhaupt gegen ihre Interessen wählen. Nicht Migranten sind die Schuldigen. Die Konfliktlinien sind die soziale Ungerechtigkeit, die Armut, die Kinderarmut in diesem reichen Land. Da müssen wir ansetzen, das müssen wir klar herausarbeiten.
4: Ja, hi, ich bin Malte. Ich bin einmal hier als Privatperson, um gegen die Veranstaltung der AfD zu protestieren. Und ich bin hier als stellvertretender Vorsitzender der GEW Sachsen-Anhalt, der Gewerkschaft Erziehung und Wissenschaft, um ganz klar zu zeigen, die AfD und deren bildungspolitischen Vorstellungen passen mit unseren gar nicht zusammen. Wir sind alles das, nicht was die AfD ist.
2: Ja, vielleicht können Sie sagen, wie Sie als GEW auf die Wahl im September blicken.
4: Wir blicken natürlich mit großer Sorge auf die Wahl. A, positionieren wir uns deutlich gegen die menschenverachtenden Einstellungen der AfD und sind da sicherlich auch bekannt. Viele von uns sind auch in den Lehrerhauptpersonalräten, auch in den Ministerien und im Landesschulämtern vertreten. Als aktive GEWler, wir machen uns natürlich Sorgen, Bildungspolitik aussieht, wenn es tatsächlich zu einer AfD-Regierungsbeteiligung kommt, weil das unseren Vorstellungen völlig konträr ist. Wir sind für Inklusion, wir sind für Vielfalt, wir sind für ein vielfältiges Bildungssystem. Bei uns soll jeder eine Chance bekommen, wir sind gegen Ausgrenzung und deswegen machen wir uns eben große Sorgen darüber, was passieren würde, wenn es eine AfD-Regierungsbeteiligung gibt. Und natürlich machen wir uns auch persönlich Sorgen über unser persönliches Schicksal, weil wir wissen ganz genau, dass wir dort auf sowas wie einer Abschussliste mit Sicherheit stehen. Aber wir sind auch guten Mutes, dass man eine mindestens 80 Jahre alte Demokratie nicht so von einem Tag auf den anderen mit 30% und vielleicht ein paar plus abräumen kann. Wir machen auf jeden Fall so weiter wie jetzt.
5: Wir haben das AfD-Parteiprogramm hier in der Gruppe der Omas gegen Rechts auch studiert, haben uns das gegenseitig erklärt oder erstmal genannt, was drin ist. Und das ist völkisch, faschistisch, rassistisch, antisemitisch. Und wir finden, dass diese Art von Bürgerdialog eine Art von Wahlveranstaltung ist. Und wir würden eigentlich lieber wollen, dass wir hier mit Leuten auch ins Gespräch kommen und ihnen erklären, was wirklich ist, wenn Leute das wählen unter der Vorspielung falscher Inhalte. Darum geht es ja eigentlich, dass Menschen die AfD wählen und ihnen überhaupt nicht richtig klar ist, was dieses Programm dann für sie auch bedeuten würde, wenn die AfD hier an die Regierung kommt.
2: Okay, was ist dein Lieblingsdemo-Plakat, das du bisher gesehen hast?
6: Also gerade vor meiner Nase habe ich keine Kekse für Nazis und das ist mir deswegen sympathisch, weil man die schwierigen Sachen am besten mit Humor bekämpfen kann.
2: Das habe ich auch gedacht, deswegen ist mein Lieblingsplakat der einzig schlaue blaue und dann ist daneben so ein blauer Elefant von Sendung mit der Maus. Das ist mein Lieblingsplakat.
6: Finde ich auch gut.
1: Ich stehe jetzt hier an der Frankestraße, hier ist es sehr sonnig und auch schon viel Polizei. Hier sind mindestens, würde ich jetzt persönlich schätzen, mindestens 50 Personen auch schon anwesend. Und hier ist ein Gast dabei. Hi, wie geht's dir hier?
7: Hi, mir geht's ganz gut. Ich bin mal gespannt, wie voll das noch wird. Ich glaube, wenn Sie es gehört zu haben, in der Leipziger Straße ist es ein bisschen voller und ich hoffe, dass sich noch viele, viele einfinden und hier auch ein Zeichen setzen gegen die AfD.
1: Wie geht's dir damit, dass das heute im Dormero-Kongresszentrum stattfinden soll, die Veranstaltung?
7: Ich finde es ein bisschen seltsam, also dass sie dafür die Türen öffnen, naja, halte ich nicht so viel davon.
1: Ja, wie gesagt, sehr sonnig hier und wir stehen auch wirklich direkt eigentlich am Rand, 50 Meter vielleicht vom Dormero-Kongresszentrum entfernt. Und mir wurde auch gesagt, dass hier ein rechter Streamer sein soll, der die Leute filmt, der hier vor Ort ist. Eine bekannte Strategie, die man ja auch schon gesehen hat bei der Demonstration zur rechten Buchmesse in Halle, die im vergangenen Herbst stattgefunden hat. Und jetzt sieht man hier auch einen ersten Banner, Menschenwürde verteidigen, AfD-Verbot jetzt mit AfD-Verbot.jetzt, der hier ausgebreitet wird.
8: Was lange als potenzielle Gefahr der schleichenden Normalisierung extremer rechter Positionen diskutiert wurde, ist inzwischen traurige Realität geworden. Dass Veranstaltungsorte wie das Dormero oder die Halle-Messe der extremen Rechten bereitwillig ihre Räume und Bühnen zur Verfügung stellen, unterstreicht diese Entwicklung auf erschreckende Weise. Setzen wir ein klares Zeichen für eine offene, plurale und solidarische Gesellschaft, in der die Würde, Rechte und Vielfalt aller Menschen respektiert und geschützt werden. Lassen wir diese Inszenierung nicht ungestört, sagen wir laut und deutlich, AfD stoppen, Nazis raus, kein Frieden mit der extremen Rechten. Ich würde jetzt das Mikro noch an Said vom Flüchtlingsrat übergeben. Schön, dass du da bist.
9: Mehr Schutz, mehr Solidarität und mehr gesellschaftliche, bessere Klima. Bevor ich hier kam, habe ich einen Kaffee geholt von Hauptbahnhof hier in Halle, da ich aus Magdeburg komme. Und der Mensch, der mir den Kaffee also gegeben hat, hat Migrationsgeschichte. Und bevor mir stand eine Frau, die einen Sticker für die AfD hat, angeblich kommt zu dieser Veranstaltung. Aber trotzdem hat dieser Kaffee von diesem Mensch, der Migrationsgeschichte hat. Aber geht sie gleichzeitig zu einer Veranstaltung, die fordert, diesen Mensch abzuschieben. Wie widerlich ist das? Also, sorry. Genau. Vielen Dank für Ihre Solidarität. Vielen Dank für Ihre Mühe, dass Sie hier einfach weiterkämpfen. Wir machen weiter und bleiben Sie stark. Vielen lieben Dank.
8: Ich möchte einmal noch mal darauf hinweisen, hier wird gefilmt und achtet bitte auf euch, dreht euch weg, schirmt euch ab. Ihr müsst hier auch niemandem ein Interview geben und verteilt euch gerne noch ein bisschen zur Seite. Und ich gebe jetzt erstmal ab an die Trommelgruppe. Schön, dass ihr da seid.
1: Ja genau, hier sind wohl rechte Streamer anwesend, die gerade abgeschirmt werden mit Bannern. This is what democracy looks like. Und hier steht, wie gesagt, eine Menschenkette, die einen großen roten Banner trägt, auf dem in weißer Schrift steht, keine Zusammenarbeit mit der extremen Rechten, damit auch die Pkw-Fahrer in der motorisierte Verkehr, die hier auf der großen Hauptstraße unterwegs ist, Richtung Bahnhof oder eben Richtung Neustadt, wo auch immerhin in die Innenstadt, dass auch die Menschen hier mitbekommen, was die Haltung der Demonstrierenden ist.
10: Für mich ist aber halt auch der politische Diskurs auch sehr wichtig in dem Zusammenhang, weil meiner Meinung nach, wenn man nicht miteinander redet, kann man nicht miteinander klarkommen. Es ist natürlich schwierig, gerade in Bezug zur AfD. Ich selber war auch bei den Demos gegen die AfD dabei, wo es auch darum ging, um ein Parteiverbot. Ist natürlich schwierig, ein Parteiverbot löst nicht die Probleme, die es gibt, weil natürlich ist, wir haben hier Probleme in Deutschland, die hier nicht abzusprechen sind, aber da ist halt meiner Meinung nach die AfD keine Lösung für. Trotzdem, wie gesagt, ist das auch nicht für mich eine Lösung, einfach zu sagen, wir reden überhaupt nicht mehr mit gewissen Leuten.
1: Genau, warum sind Sie heute hier?
11: Eigentlich vorrangig als Mitglieder des VVN-BDA, der Verfolgten des Latschisch, den Bund der Antifaschisten. Und wir verfolgen also den Schwur des Buchenwald, das darf nie wieder sein. Ne? Und deshalb also stehen wir also hier.
1: Ja, ich stehe jetzt hier mit Thorsten Hahnel von Halle gegen Rechts. Ja, Thorsten, ich habe schon mitbekommen, es ist manchmal ein bisschen angespannt gewesen hier mit rechten Streamern. Wie erlebst du das gerade?
12: Naja, wir hatten jetzt gerade eine Situation, wo die sehr massiv versucht haben, in die Kundgebung reinzugehen. Schon zu Beginn haben wir sie aufgefordert, sich zurückzuhalten. Klar, es gilt bei unseren Kundgebungen die Pressefreiheit. Die Frage ist, ist das Presse? Da kann man drüber streiten. Die Polizei sieht es so, dass sie natürlich das Recht haben, da zu filmen. Ist auch in Ordnung. Aber das, was die machen, ist, also zum Beispiel nennen sich ja selber Freigeist TV. Man kann sich diesen Quatsch auf YouTube angucken. Das ist immer das Gleiche. Sie gehen in linke Demos rein, drängeln und so, bis es irgendwann körperlichen Kontakt gibt, stellen sich dann das Opfer dar. Und genau das ist hier passiert. Die einen sind jetzt weg, der andere ist noch da. Die haben angekündigt, dass sie Livestreams machen. Das sind Leute, die wirklich so eine Art Hofberichterstattung für die AfD machen, Tag ein, Tag aus. Und es offensichtlich genug Dumme gibt, die sie dafür auch bezahlen. Also das scheint sich zu lohnen, weil es gibt mittlerweile so viele von diesen extrem rechten Streamern. Das ist unangenehm. Trotzdem lassen wir uns natürlich von denen jetzt nicht beirren. Wäre schön, wenn die sozusagen Abstand halten würden, wie das normale Presse auch macht, aber das ist ein Aushandlungsprozess.
1: Vielleicht abschließend, das Domero wird ja kritisiert, auch unter anderem vom Stura dafür, dass sie heute hier das ermöglichen, diesen Ort, dieses Kongresszentrum hier zur Verfügung zu stellen für die Bundes-AfD. Wie blickt ihr da drauf? Habt ihr vielleicht mal versucht, einen Kontakt herzustellen? Gab es da irgendeine Kommunikation? Wie bewertet ihr das, was heute hier stattfindet?
12: Na, die Kritik war ja schon Teil in unserem Aufruf. Natürlich ist es so, dass eine Partei, die nicht nur von uns sozusagen als Bündnis gegen Rechts, als demokratiefeindlich eingestuft wird, sondern auch vom Verfassungsschutz, von großen Teilen der Politik, dass die für ihre Hetze Räume brauchen, ist klar. Und dass sie die hier bekommen, ausgerechnet in so einem renommierten Haus. Es hat ja ein Redner gerade darauf hingewiesen, dass das auch eine Geschichte hat, die eben wie vieles auch mit dem historischen NS zusammenhängt. Das ist unsensibel, da scheint das Geld wichtiger zu sein oder es gibt Sympathien, das wissen wir nicht. Aber die Kritik ist natürlich ganz klar. Wir rufen alle Veranstaltungsräume, potenzielle Veranstaltungsräume auf, solchen undemokratischen Strukturen nicht die Bühne und den Platz zu bieten, weil dann wäre klar, die Gesellschaft arbeitet sozusagen stärker dagegen oder versteht, was dahinter oder damit gemeint ist, also was für eine Gefahr von dieser Partei ausgeht. Und deshalb ist die Kritik ganz klar und deshalb auch völlig berechtigt.
1: Und wir beide sind jetzt wieder zurück, meine Kollegin Julika und ich hier am Leipziger Turm direkt. Soweit unsere Eindrücke von der Kundgebung AfD stoppen Nazis raus, kein Frieden mit der extremen Rechten am Domero Kongresszentrum in Halle.
2: Hier wurde heute ein Zeichen gesetzt, dass die AfD nicht in der Stadt Halle erwünscht ist. Ob das Signal für die Zukunft auch beim Domero angekommen ist, bleibt abzuwarten.
0: Eine Reportage von Julika und Gunnar von der tagesaktuellen Redaktion von Radio Korax zu den Kundgebungen vom vergangenen Donnerstag in Halle. Und zwar gegen eine Veranstaltung der Bundes-AfD. Laut Angaben von Halle gegen Rechts, dem Bündnis für Zivilcourage, waren insgesamt mehr als 600 Menschen bei den Kundgebungen zur AfD-Veranstaltung. Zum sogenannten Bürgerdialog seien dagegen weniger als 150 Personen gekommen. Es ist 7.23 Uhr, Sie hören das Morgenmagazin der Freien Radios. Mein Name ist Max, heute ist der 5. Mai. Nur falls Sie das noch nicht so ganz präsent jetzt hier haben, zu dieser frühen Uhrzeit. Und ich bin gleich mit Lukas Munzke zum Telefonieren verabredet. Er ist Gewerkschaftssekretär bei Verdi und wir schauen auf den kürzlich veröffentlichten Bericht zum internationalen Weltpressefreiheitsspiegel. Sagt man das überhaupt so? Naja, vielleicht lese ich mir das alles nochmal in Ruhe durch, während Sie hier Instrumental mit Endcredits hören.

0: Vor zwei Tagen, am 3. Mai, war der internationale Tag der Pressefreiheit und passend dazu haben die Reporter ohne Grenzen am 30. April die Rangliste der Pressefreiheit weltweit für das Jahr 2026 veröffentlicht. Reporter ohne Grenzen, das ist eine internationale Organisation, die sich für die Rechte und Sicherheit von JournalistInnen einsetzt. Sie erklären, dass Deutschland in dieser Rangliste um 3 Plätze nach unten und damit auf Platz 14 gerutscht sei. Über den aktuellen Zustand der Pressefreiheit, sowohl global als auch deutschlandweit, spreche ich jetzt mit Lukas Munzke. Er ist der stellvertretende Landesbezirksfachbereichsleiter und Gewerkschaftssekretär im Verdi. Guten Morgen, Herr Munzke.
1: Guten Morgen.
0: Sie sind Teil der Deutschen JournalistInnen-Union, der Vereinten Dienstleistungsgewerkschaft. Was kriegen Sie, was kriegt ihr über die bei euch organisierten JournalistInnen, über deren Alltag in Bezug auf Pressefreiheit denn mit?
1: Ja, man muss ganz klar sagen, dass insbesondere das Arbeitsumfeld für unsere JournalistInnen und Journalisten doch deutlich rauer wird. Aus unserer Sicht ist es ein sehr, sehr besorgniserregender Zustand. Ja, die Pressefreiheit selber ist die vierte Säule der Demokratie und sie ist verfassungsmäßig nach Artikel 5 des Grundgesetzes eben geschützt. Und das ist vielerorts unter massivem Druck. Wenn wir uns insbesondere unsere Region in Sachsen, Sachsen-Anhalt, Thüringen angucken, so sehen wir dort doch deutliche Entwicklungen, die hin zu einem doch medienfeindlichen Klima führen. Und es ist Stand jetzt so, wie richtig gesagt wurde, dass Reporter ohne Grenzen natürlich auch wie in jedem Jahr eine entsprechende Auswertung darüber fährt, wie denn die Lage der Pressefreiheit in Deutschland steht. Und so ist es so, dass wir in 2025 55 dokumentierte Fälle haben. Das ist ein Rückgang, aber aus unserer Sicht definitiv kein Entwarnungssignal. Der Trend der letzten Jahre, insbesondere im Thema Gewalt, der zieht sich durch. Das heißt, die Grundspannung und aber auch die Feindseligkeit gegenüber Journalistinnen und Journalisten, gegenüber Medien, die nimmt rapide zu. Und Deutschland ist zwar im internationalen Vergleich mit dem Platz 14 noch sehr gut platziert, aber eben mit klaren Warnzeichen. Wenn wir uns vergangene Jahr angucken, so ist es in Deutschland so, dass Deutschland ja schon mal aus den Tops in der Rangliste der Pressefreiheit gefallen ist. Und dieses Jahr hat sich das nochmal um 3 Plätze verschlechtert. Und aus unserer Sicht ist es schon so, dass insbesondere daraus folgliche Desinformationen oder aber auch Lügen, die das Hauptproblem sind, der Bevölkerung schon schaden. Und das sehen wir insbesondere in vielen sozialen Medien. Und daraus folglich ist es auch so, dass das Thema Hass, Hetze, Angriffe, aber auch Bedrohung von Journalistinnen deutlich zunehmen, insbesondere bei uns in der Region in Sachsen, Sachsen-Anhalt und Thüringen.
0: Sie haben ja, also wir haben es gerade eben schon gehört, laut der Statistik der Reporter ohne Grenzen rutscht Deutschland jetzt weiter ab im globalen Ranking der Pressefreiheit. Sie haben gerade von Hass und Hetze gegen JournalistInnen, vor allem hier in Ostdeutschland, gesprochen. Aber was sind denn eigentlich so strukturelle Ursachen auch? Also vielleicht zum Beispiel auch, was ist der rechtliche Rahmen dafür?
1: Nun ja, es ist am Ende so, dass wir schon sagen müssen, dass insbesondere in den ländlichen Regionen sich Medien stark zurückziehen. Und wir sehen das daran, dass eben Journalistinnen und Journalisten sich oftmals nicht mehr trauen oder genau überlegen, an welche Veranstaltungen sie vor Ort fahren, um darüber zu berichten. Das heißt, insbesondere in ländlichen Regionen sehen wir überall graue Flecken, die entstehen. Und das ist ein starkes Problem. Journalistinnen und Journalisten werden vermehrt dort eben zur Zielscheibe im Netz oder auf der Straße. Und das heißt, das Ganze geht dann bis hin im Worst Case zu entsprechenden Slap-Klagen gegenüber Journalistinnen und Journalisten, zu verschiedenen Doxing-Versuchen, also der Veröffentlichung von persönlichen Informationen über Journalistinnen und Journalisten, und man macht sie einfach persönlicher zum Feindbild. Faktisch ist es so, dass natürlich die Pressefreiheit entsprechend geschützt ist und aber auch die Sicherheitsbehörden eine gewisse Verantwortung haben, die Kolleginnen und Kollegen zu schützen. Wir sehen aber schon auch, dass die Strafverfolgung, insbesondere nach Angriffen, die ist maximal ausbaufähig, und insofern ist es eine große Dunkelziffer, von der wir sprechen, die jedenfalls in der Statistik auch von Reporter ohne Grenzen, aber auch einer beispielsweise Statistik von dem Europäischen Zentrum für Presse- und Medienfreiheit nicht auftauchen. Und insofern gibt es dort viel Nachholbedarf.
0: Ja gut, jetzt haben Sie gerade eben schon viel über ja, die Problematiken im ländlichen Raum, vor allem in Ostdeutschland gesprochen. Mich würde mal auch interessieren, gibt es denn da einen nennenswerten Unterschied zwischen Ost- und Westdeutschland? Und warum ist es denn gerade in Ostdeutschland tatsächlich auch ein bisschen problematischer, wie Sie gerade eben schon angerissen haben?
1: Ja, das mag vielerlei Gründe haben. Es ist zum einen natürlich ein strukturelles Problem. Ja, wir sehen, dass insbesondere im Printmedienbereich sich immer weniger Medien in den ländlichen Regionen befinden und sich immer mehr auch zurückziehen. Und der öffentlich-rechtliche Rundfunk ist faktisch ein zentraler Bestandteil der demokratischen Meinungsbildung. Und es ist so, dass das Vertrauen in solche etablierten Medien schon auch sinkt. Na, dafür ist zum Beispiel ein Grund so eine deutliche Polarisierung, die wir dort zunehmend sehen. Das heißt, die Medien werden nicht mehr als unabhängig wahrgenommen, sondern eben als Teil eines gewissen politischen Lagers. Und gewisse Desinformationen, aber auch gezielte Kampagnen, insbesondere in sozialen Netzwerken, untergraben eben systematisch auch das Vertrauen in seriöse Berichterstattungen. Auch Fehler von Medien spielen eben eine Rolle. Sie werden eben schnell verallgemeinert und verstärken auch den Eindruck, man könne den Medien insgesamt nicht mehr trauen. Und gerade unter einem aktuell angespannten politischen Klima in der Region in Sachsen, Sachsen-Anhalt und Thüringen sieht man, dass das Vertrauen schon massiv sinkt. Es werden Desinformationen gestreut, es wird Misstrauen gestreut. Und viele Menschen haben eben zunehmend das Gefühl, dass auch ihre Lebensrealitäten, die wir gerade durch die ländlichen Regionen auch haben, viel zu selten eben vorkommen und oder vielleicht auch verzerrt werden. Und das schafft natürlich eine Distanz. Und ja, wer Journalistinnen ständig als Lügenpresse diffamiert, der trägt aktiv dazu bei, dass das Vertrauen dort eben auch weiter erodiert.
0: Ja, also die Pressefreiheit in Deutschland geht abermals zurück. Was für Konsequenzen hat das denn eigentlich auch dann in Bezug auf das Medienkonsumverhalten von Menschen?
1: Ja, also wir nehmen schon auch wahr, dass es natürlich noch immer eine gewisse Vertrauenshaltung auch in entsprechende Medien des öffentlich-rechtlichen Rundfunks gibt. Auch das Thema von eben Zeitungen hat sich insofern verlagert, als dass das Ganze schon eher auch online konsumiert wird. Weniger Printausgaben gehen raus an die Bürgerinnen und Bürger. Und wir sehen auch, dass sich die Menschen oftmals vielleicht auch so ein bisschen auf anderen Kanälen mit informieren. Das mag auf der einen Seite erstmal besorgniserregend klingen, ist aber aus unserer Sicht gar nicht so dramatisch, solange es im demokratischen Spektrum bleibt. Das heißt, faktenbasiert und ohne Lügen und ohne Hetze und aber auch ohne Desinformation und Falschinformation. Und insofern sehen wir schon, dass natürlich schon noch ein gewisses Grundvertrauen in Medien ist. Es gibt auch eine entsprechende Konsumhaltung der Bürgerinnen und Bürger, um sich auch entsprechend über politische Themen zu informieren, über politische Entwicklungen. Aber das Vertrauen in die etablierten Medien, das nimmt schon auch ab und das mag oftmals was mit der politischen Lage auch zu tun haben.
0: Mit dem Blick in die Zukunft auf eben die anstehenden Landtagswahlen dieses Jahr und auch den fortlaufenden Diskussionen über das Sparen im öffentlich-rechtlichen Rundfunk, welche negativen Entwicklungen in der Pressefreiheit kommen denn im nächsten Jahr auf uns zu?
1: Ja, es ist zu vermuten, dass eben eine weitere Polarisierung erfolgt und aber auch gezielte Angriffe auf Journalistinnen und Journalisten zunehmen. Das heißt, politische Narrative können eben Medien weiter diffamieren. Und ich meine es so, die Abschaffung von Rundfunkbeiträgen oder auch des öffentlich-rechtlichen Rundfunks, die würde massive Schäden für die demokratische Meinungsbildung, insbesondere eben in den ländlichen Regionen verursachen, wo eben der öffentlich-rechtliche Rundfunk noch hinkommt. Und insofern ist es so enorm wichtig, dass man auch mit entsprechenden Schutzkonzepten für Journalistinnen und Journalisten gerade bei der Wahlkampfberichterstattung in den Landtagswahlen Sachsen-Anhalt vorgeht und die entsprechend etabliert, dass man Angriffe auf Journalistinnen und Journalisten systematisch monitort und dass man auch bessere Schulung und Sensibilisierung von Polizei und Behörden dort vornimmt, damit man die Lage eben auch verbessert.
0: Das war Lukas Munzke, stellvertretender Landesbezirksfachbereichsleiter und Gewerkschaftssekretär im Verdi. Passend zum Internationalen Tag der Pressefreiheit haben die Reporter ohne Grenzen am 30. April die Rangliste der Pressefreiheit weltweit für das Jahr 2026 veröffentlicht. Darin war festzustellen, dass Deutschland um 3 Plätze nach unten und damit auf Platz 14 gerutscht ist. Ja, Lukas Munzke, Sie haben uns gerade dazu eingeordnet, wie es um den aktuellen Zustand der Pressefreiheit aussieht, sowohl global als auch deutschlandweit. Ich bedanke mich für das Gespräch.
1: Herzlichen Dank.
0: Einen schönen Tag für Sie. Und hier heute am Tag der Hebammen hören wir gleich ein Gespräch mit einer praktizierenden Hebamme vorher. Aber noch früher mit Dudut. 7.40 Uhr ist der 5. Mai. Sie hören das Morgenmagazin der Freien Radios.
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0: Zum Internationalen Hebammentag haben wir mit Lisa Götz, einer Hebamme, die seit 2022 tätig ist, gesprochen und sie gefragt, welche Tätigkeiten ihr Beruf denn eigentlich umfasst.
1: Ja, Hebamme sein umfasst viele Tätigkeitsabschnitte. Es ist natürlich zum einen die Betreuung in der Schwangerschaft, die Begleitung und Betreuung unter der Geburt, auch nach der Geburt, die Betreuung im Wochenbett und die Versorgung des Kindes. Ich speziell bin in der Klinik tätig und aktuell nicht freiberuflich, also ich kümmere mich ausschließlich um die Geburt und um das frühe Wochenbett in der Klinik, genau.
2: Dankeschön, super, dann haben wir jetzt schon mal einen groben Überblick. Du hast jetzt gerade schon gesagt, dass du in der Klinik arbeitest. Wie würdest du denn deine Beziehung zum Schichtsystem beschreiben? Arbeitest du gerne darin? Würdest du es ändern, wenn du könntest? Und wenn ja, was?
1: Ich arbeite, also bei uns im Krankenhaus ist es das Modell des Dreischichtsystems. Das kann auch von Krankenhaus zu Krankenhaus ein bisschen variieren. Ich persönlich arbeite gerne im Schichtsystem. Einfach auch aus dem Grund, ich wohne alleine. Ich habe sonst weiter keine Verpflichtungen an irgendjemanden außer an mich. Und genau, ich würde jetzt für mich aktuell nichts am Schichtsystem ändern. Ich glaube aber, wenn man eine Hebamme fragt, die selber auch Familie und Kinder hat, das ist das nochmal ein anderes Thema.
2: Inwiefern würdest du denn deinen Beruf als Belastung auch einschätzen? Man hört ja oft von Personen, die im Schichtsystem arbeiten, besonders jetzt seit der Pandemie, dass das eine hohe körperliche und psychische Belastung darstellt. Vielleicht könntest du mal einerseits uns von Belastungen erzählen aus deinem Beruf und andererseits von Bereicherungen.
1: Corona war, ich glaube, für alle Arbeitsgruppen eine Belastung gewesen. Es war natürlich anstrengend, mit Maske auch zu arbeiten. Schichtsystem ist natürlich auch zehrend. Jetzt zum Beispiel letzte Woche erst hatte ich einige Nachtschichten gehabt, dann wieder in den normalen Tagrhythmus zu kommen. Ist nicht sehr einfach, es funktioniert schon. Eine weitere Belastung, weniger mit dem Schichtsystem zu tun, als tatsächlich mehr mit dem Beruf im Allgemeinen ist. Das weiß ich noch, weil gerade am Anfang meiner Ausbildung kann ich mich an diesen Satz erinnern. Zu uns wurde gesagt, als Hebamme steht man immer mit einem Bein im Gefängnis. Und das hat sich in mir festgesetzt. Also das ist nichts, wo ich jeden Abend dran denke, oh Gott, du stehst jetzt mit einem Bein im Gefängnis. Das ist, glaube ich, eher was, was so im Hinterkopf einfach vorhanden ist. Aber das ist natürlich schon eine belastende Situation, wenn man es jetzt verallgemeinert. Die Situation kann eintreten und man wünscht sich's natürlich nicht, aber das ist natürlich mental einfach, was einem sehr zusetzt. Aber ja, es gibt natürlich auch bereichernde Situationen, erleben, wie aus einem Paar eine Familie wird, wie aus einer Familie eine größere Familie wird, mit Menschen zusammenarbeiten, gerade für mich als sehr soziale Persönlichkeit, ist das natürlich das Schönste, was einem passieren kann. Und dann gerade noch in so einem wichtigen Moment des Lebens zur Seite stehend, beratend und unterstützend, dass ein Mensch in Liebe und Geborgenheit geboren werden kann, das ist natürlich sehr schön und ich bin auch sehr stolz, dass ich da Teil von sein kann.
2: Ja, das glaube ich dir. Könntest du vielleicht nochmal erklären, was deine Ausbilderin oder dein Ausbilder damit gemeint hat, als er oder sie gesagt hat, du stehst mit einem Bein im Gefängnis?
1: Es hat sich über die Jahre hinweg die Situation einfach gebildet, dass Menschen viel mehr hinterfragen, was ja auch ihr Recht ist. Und ja, das Fingerzeigen, du bist schuld, das kann nur daran liegen, dass du was falsch gemacht hast, dass das eben sehr viel prominenter wird. Ich weiß, damals in der Schule hatten wir es auch um den Fall, dass eine Hebamme angezeigt wurde, weil die Frau der Meinung war, das Kind hat das Abitur nicht geschafft oder wurde der höher weiterführenden Schule nicht zugelassen. Dieses Lerndefizit kann nur daran liegen, weil unter Geburt irgendwas nicht richtig gelaufen ist. Diese Anzeige ist natürlich im Sand verlaufen, also das führt natürlich zu nichts, aber es ist erstmal eine Anzeige, die einem in den Briefkasten flattert. Es ist natürlich verständlich auch für Frauen, gerade in Notsituationen, wenn Sachen passieren, dass man erstmal sagt, das kann eigentlich gar nicht alles richtig gelaufen sein. Vielleicht hat das Kind auch einen

0: sich selber auch als soziale Persönlichkeit bezeichnet. Sind das Charaktereigenschaften, die jede gute Hebamme braucht? Und welche anderen guten Charaktereigenschaften braucht eine Hebamme?
1: Ich glaube, das mit dem kühlen Kopf bewahren, das kommt mit der Zeit. Als Hebamme ist natürlich das, was man am meisten mitbringen sollte, Geduld. Eine ungeduldige Hebamme hilft, glaube ich, niemanden. Ne? Und das, was man in anderen sozialen Berufen auch mitnehmen sollte, ist natürlich Empathie, Freundlichkeit. Man arbeitet ja auch mit Menschen zusammen, gerade auch in so einer sensiblen Situation. Man braucht Zuverlässigkeit und wie gesagt, diese innere Ruhe, Coolness ausstrahlen. Das, glaube ich, sind Sachen, die man auch lernen kann. Also das würde ich jetzt nicht als Voraussetzung erwarten. Gerade im medizinischen Berufen, das Lernen hört nie auf.
0: In welchem psychischen Zustand befindest du dich denn, wenn du Geburten begleitest? Kann man sich das wie Meditation vorstellen? Wie sieht dein Innenleben aus währenddessen? Bist du einfach hochkonzentriert? Hast du zwischendurch auch Angst? Hast du Anflüge von Panik, wenn Fehler passieren? Könntest du uns das mal erklären?
1: Ich glaube, dieses sehr konzentriert sein trifft es am ehesten. Es ist natürlich so, dass nicht jede Geburt einer anderen gleicht. Also es ist manchmal auch ein Spektrum an Emotionen, die ich durchgehe, darunter zum Teil auch angespannt sein, Ängstlichkeit oder Panik eigentlich nicht. Also gerade in den Situationen, wenn man denkt, solche Emotionen würden aufkommen, spürt man die eigentlich nicht, weil man unter so hohem Adrenalin steht, dann funktioniert man einfach nur noch. Dann arbeitet man und guckt, dass, ja, dass es eben das bestmöglichste Outcome jetzt für Mutter und Kind gibt. Reflektierend ist natürlich in so Situationen, wo man sich denkt, ach du großer Gott, also da hätte ja jetzt alles passieren können, dass da mal ein Moment der Angst aufkommt, mag sein, aber ich versuche es eigentlich aus dem Kreißsaal draußen zu lassen. Also das hat in meinem Kreißsaal hat sowohl Angst als auch Panik nichts zu tun. Einfach weil sich solche Gefühle auch projizieren auf die Eltern und das bringt niemandem was, wenn man panisch unter Geburt ist. Manchmal nehme ich auch Sachen mit ein bisschen Humor, um die Stimmung aufzulockern. Aber da muss man dann auch einfach schauen, ist es jetzt eine angebrachte Situation? Vielleicht hat man dann auch manchmal schon ein Feeling fürs Paar, wie es darauf reagieren könnte. Und dann lasse ich das aber auch. Und ansonsten, die schönste Geburt für eine Hebamme ist, wenn man dabei ist, aber eigentlich fast nichts machen muss. Die schönste Geburt, die ich miterleben durfte, war, dass ich im Kreißsaal war. Ich war da, aber ich saß in der Ecke und habe einfach nur beobachtet. Und als es dann soweit war, dass das Kind geboren werden wollte, kam ich zur Frau, habe meine Handschuhe angezogen. Sie hat das Kind geboren und ich habe es ihr in die Hand gegeben. Das sind natürlich Momente, die einen erfüllen und dann kommt natürlich auch Freude auf. Also Freude ist eine Emotion, die ich sehr gerne teile, Angst hingegen nicht.
0: Das klingt nach einem guten Grundsatz. Erinnerst du dich auch an einen besonders herausfordernden Moment?
1: Der herausforderndste Tag für mich als Hebamme ist tatsächlich ein Tag, an dem eigentlich gar nichts passiert ist. Es war nämlich der erste Tag nach meiner Ausbildung und nach der Einarbeitung, dass ich alleine einen Dienst hatte. Das war eine Nachtschicht gewesen und bei uns ist es üblich in der Nachtschicht, dass man als Hebamme alleine ist. Bin mit Herzrasen auf die Arbeit gegangen. Ich habe mir gedacht, ach, jetzt hast du keine Hebamme, du hast keine Kollegin da, die du fragen kannst. Und normalerweise hast du die ganze Zeit dich immer rückversichert, dass das, was du gemacht hast, dass das richtig war und dass das gut war. Und jetzt hast du da keinen mehr, du stehst jetzt ganz alleine im Kreißsaal. Ja, also da stand ich wirklich die ganze Zeit wie unter Strom. Aber danach hat sich das alles gefestigt. Aber der erste Dienst war, glaube ich, alleine das Herausforderndste, was ich bisher in meiner Berufserfahrung mitmachen musste.
0: Das glaube ich dir sofort. Das klingt wirklich sehr stressig. Was war denn bisher die längste und was war die kürzeste Geburt, die du miterleben konntest?
1: Das ist eine tatsächlich sehr schwierige Frage zu beantworten. Einfach weil sich die Frage stellt, wann fängt denn Geburt an? Fängt die Geburt an bei der ersten Wehe, die die Frau spürt? Bei der ersten schmerzhaften Wehe, die die Frau spürt? Ich hatte zum Beispiel gestern eine Geburt begleitet, auch eine sehr schöne Geburt. Würde ich diese Frau fragen, würde sie mir als Antwort geben, dass ihre Geburt 3 Tage gedauert hat. Würde man mich als Hebamme dazu fragen, würde ich sagen, keine 5 Stunden. Einfach weil ich Geburt objektiver betrachte, als es die Frau vielleicht tut. Die Geburt wird in unterschiedliche Phasen unterteilt. Und wo ich sage, jetzt beginnt für mich als Hebamme die Geburt, ist bei einem Muttermund von 4 bis 6 Zentimetern. Also am Anfang ist der Muttermund geschlossen,

0: und auf 10 cm muss der Muttermund aufgehen. Also bei 4 bis 6 cm beginnt für mich die aktive Geburt. Bis die Frau aber erstmal dahin kommt, braucht der Körper ja schon viel Arbeit, das braucht viel Wehen, das braucht viel Kraft. Und das möchte ich auch gar nicht relativieren. Das ist sehr anstrengend für die Frauen, das ist sehr anstrengend für den Körper. Aber es ist für mich als Hebamme bis dahin eigentlich noch nicht Geburt. Deswegen die längste Geburt, ich kann es dir gar nicht sagen. Aber die kürzeste Geburt kann ich sehr schnell und sehr einfach beantworten. Ich glaube, es waren 3 oder 4 Minuten.
1: Wow, krass. Hat denn deine tägliche Nähe zu Geburten auch eine spirituelle Komponente? Betrachtest du Geburten als etwas rein Biologisches oder siehst du etwas Magisches, vielleicht spirituell Höheres auch darin?
0: Ist für mich eine Mischung aus beidem. Natürlich gibt es die biologische Komponente. Trotzdem bin ich der Meinung, die Kinder suchen sich schon ihre Familien aus, in die sie geboren werden wollen. Dass es Kinder gibt in irgendeinem Kosmos, in irgendeiner Göttlichkeit vielleicht, wenn man es so nennen möchte, die geboren werden wollen. Von daher glaube ich schon, dass da so ein bisschen beides mit reinspielt, dass sich Seelen ihre Familien suchen.
2: Hier heute zum internationalen Hebammentag ein Gespräch mit der Hebamme Lisa Götz, die unter anderem von einer 3-minütigen Geburt erzählt hatte in ihrer Laufbahn, in ihrer Tätigkeit als Hebamme. Es ist 7.58 Uhr, Sie hören das Morgenmagazin der Freien Radios am 5. Mai hier in Halle, zumindest ziemlich, ja, wolkig und auch ein bisschen verregnet. Weiß ja nicht, wie es bei Ihnen aussieht, wenn Sie aus dem Fenster gucken, denn das Sendegebiet des Morgenmagazins ist durchaus ausgedehnt. Sie hören uns nicht nur in Halle und Umgebung, sondern auch in Berlin auf Pi Radio, in Potsdam über Frapo, in Sachsen weit durch das Rundfunkkombinat, vielleicht aber auch in Dresden über Coloradio, in Leipzig haben Sie vielleicht Radio Blau eingeschaltet und in Marburg bin ich auch zu hören. Es ist jetzt gleich um 8 und hier folgen gleich ein paar Veranstaltungshinweise zu Teilen des Sendegebietes. Und außerdem möchte ich um 7:30 mit der Regisseurin Susanne Horizont-Frenzel über ihren Dokumentarfilm sprechen. Sie hat sich nämlich ein Thema angeschaut, über das ich vorher auch noch nichts wusste. Manhattan, also ja, an der East Coast von den USA, wurde nämlich Manhattan, also dieser Stadtbezirk, von amerikanischen Ureinwohnern, den Lappi, von deutschen Missionaren gekauft. Wie das zustande kam und wie die Regisseurin einen Film darüber gedreht hat, darüber gibt es gleich mehr. Vorher hören wir Beck.
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3: Das wäre doch schön, wenn wir Freundschaft schließen würden. Dann würde ich vielleicht auch anfangen, sie zu duzen. Hier im Morgenmagazin der Freien Radios. Ja, wir befinden uns im Wahljahr 2026 hier in Sachsen-Anhalt. Möchte die AfD zum ersten Mal eine Landesregierung stellen und in ihrem selbstbezeichneten Regierungsprogramm haben sie eine ganze Seite Radio Korax gewidmet. Sie möchten, dass Radio Korax kein Geld mehr bekommt. Sie möchten uns, sie möchten das freie Radio hier in Sachsen-Anhalt finanziell austrocknen. Und ja, dagegen müssen wir vorgehen. Und deshalb gibt es einen Förderverein, dem können Sie beitreten. 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Ich bitte um Ihre Unterstützung. Hier kommen jetzt ein paar Veranstaltungshinweise für das Sendegebiet im Morgenmagazin. Vorher habe ich aber noch einen Song von Peggy Momez.

Die Momes hörten Sie hier im Morgenmagazin der Freien Radios und ich muss jetzt hier kurz einen ganz persönlichen Grußwunsch ausführen, den ich letzte Woche meiner Kollegin Karen versprach. Wir saßen bei köstlichen Baiserkuchen und Karen, du hattest gestern Geburtstag, du bist gestern 84 Jahre alt geworden. Wir gründen gerade gemeinsam eine neue SeniorInnen-Redaktion bei Radio Korax und du hast dir einen Song gewünscht zum Geburtstag. Eigentlich sollte ich den Punkt 8 Uhr spielen und das ist mir so ein bisschen durch die Lappen gegangen, die Uhrzeit. Ich weiß, du bist wahrscheinlich pünktlich um 8 Uhr am Radiogerät gesessen und hast darauf gewartet, dass ich hoch auf dem gelben Wagen spiele. Und ich bin mir nicht so ganz sicher, ob ich das wirklich schaffe. Das ist ja ein Marschlied von ja Soldaten irgendwie, von ganz anno dunnemals. Und ja, ich habe jetzt irgendwie an Mangel an Alternativen zu irgendwie anderem deutschen Liedgut was anderes rausgesucht. Ich weiß, du kannst ja Musik, die nicht in deutscher Sprache gesungen oder vorgetragen wird, immer nicht so ganz so genießen wie eben deutschsprachige Musik, weil die Sprache dir eben geläufiger ist. Aber vielleicht kannst du dich ja doch damit anfreunden, dass ich jetzt einfach was völlig anderes spiele. Und keine Blaskapelle zu irgendeinem Marschmusik-Schlager. Ich wünsche dir aber trotzdem heute einen wunderschönen Tag und ich freue mich sehr, am Donnerstag mit dir ins Café Rimini im Pestalozzi-Park ein Spaghetti-Eis zu schnabulieren. Das werde ich dir auf jeden Fall als Entschuldigung dafür, dass ich deinen Musikwunsch jetzt nicht spiele, ausgeben. Hier ist Mac DeMarco mit My Old Man.

0: Jetzt kommen mir Grußwünsche rein. Natürlich grüße ich auch den lieben kleinen Jaro, der jetzt sich so langsam aus dem Ei pellen muss und demnächst in den Kindergarten gehen wird. Vielleicht ja heute wieder in den Waldkindergarten? Ich weiß es nicht, aber heute regnet es ja ein bisschen. Vielleicht dann doch lieber in die Bude rein. Und eine Bude bauen. Naja, 8.18 Uhr, Sie hören das Morgenmagazin der Freien Radios, der 5. Mai. Und hier folgen ein paar Veranstaltungshinweise für das Sendegebiet des Freien Morgenmagazins der Freien Radios. Blicken wir zunächst nach Halle. Am Dienstag, also heute, den 5. Mai, startet um 16.30 Uhr am Steintor eine Demonstration zum Europäischen Protesttag zur Gleichstellung von Menschen mit Behinderung. Organisiert vom Lebenstraum e.V. gemeinsam mit Special Olympics Sachsen-Anhalt e.V. stehen vor allem die Stimmen der Betroffenen im Mittelpunkt. Ebenfalls heute um 18 Uhr lädt die Leopoldina in Halle zu einem Vortrag unter dem Titel »Wissenschaftler verweigern den Krieg« ein. Der Referent Moritz Epple spricht über Forscher, die sich im Ersten Weltkrieg gegen Kriegsdienst und Propaganda stellten. Morgen feiert in Halle das Kunstzentrum Moritzhof ab 17 Uhr sein 20-jähriges Bestehen. Der Artist e.V. lädt zur Jubiläumsausstellung und zu einem entspannten Abend mit Live-Musik im Innenhof ein. Gäste sind herzlich willkommen. Schauen wir nach Potsdam. Heute lädt die Fachhochschule Potsdam ab 18 Uhr zu einer Diskussionsveranstaltung in der Kiepenheuerallee 5 ein. Im Fokus steht die Frage, wie Bibliotheken und Kulturprojekte rechtsextremen Narrativen und Desinformation begegnen können. Gemeinsam mit VertreterInnen aus Praxis und Hochschule wird darüber gesprochen, welche Rolle Bildung, Kulturarbeit und Informationskompetenz für eine demokratische Gesellschaft spielen und wie entsprechende Studiengänge dazu beitragen können. Die Veranstaltung beleuchtet Herausforderungen, Perspektiven und konkrete Ansätze für den Umgang eben mit Desinformation und Rechtsextremismus. Heute lädt die Olga ab 19 Uhr zum Molly, einem flinterfokussierten Kneipenabend, ein. Im Rahmen der Potsdamer Inklusionstage erwartet euch eine gemütliche Atmosphäre mit Raum zum Austausch, Kennenlernen und Zusammensein. Neben der offenen Kneipe gibt es ein spezielles Molly-Getränk, dessen Spenden in Hilfsmittel wie Fidget-Toys oder Ohrenschützer für kommende Abende fließen. Kommt gerne vorbei, bringt FreundInnen mit und sorgt gemeinsam für eine solidarische und entspannte Zeit. Schauen wir nach Dresden. Heute findet ab 16 Uhr auf dem Vorplatz der Scheune Dresden eine Kundgebung unter dem Motto »Menschenrechte sind nicht verhandelbar« statt. Im Mittelpunkt stehen die Lebensrealitäten von Menschen mit Behinderungen. Geplant sind Mitmachaktionen, Redebeiträge, ein Live-Podcast sowie Musik der Banda Comunale. Auch Stimmen aus der Politik werden in Gespräche einbezogen. Und zuletzt noch der Blick nach Berlin. Heute findet um 19 Uhr im NFJ-Büro eine Diskussionsveranstaltung zum Thema institutioneller Rassismus in Deutschland statt. Die Wissenschaftlerin Sina Arnold stellt Ergebnisse der aktuellen INRA-Studie vor und erklärt, wie sich institutioneller Rassismus in Behörden und anderen gesellschaftlichen Bereichen zeigt. Dabei geht es unter anderem um antimuslimischen Rassismus in Sozialbehörden, Antiziganismus in der Geflüchtetenunterbringung und Racial Profiling bei der Polizei. Im Anschluss wird gemeinsam darüber diskutiert, welche Konsequenzen sich daraus für Praxis und Engagement ergeben. Eine Anmeldung ist nicht erforderlich. Es ist 8.22 Uhr und hier wird es gleich um den Dokumentarfilm Manhattan Connection Documentary gehen. Ich bin zum Telefonieren verabredet mit der Regisseurin des Films, Susanne Horizon-Frenzel. In dem Film geht es darum, wie einstige, ja, frühere deutsche Kolonialherren Manhattan von den amerikanischen Ureinwohnern, den Lapi, die dort lebten, abkauften. Und im Vorfeld dessen kommt John Cooper Clarke mit Suspended Sentence. Habe ich gar nicht zurück an Anfang gespult, aber ich würde es schon tatsächlich von vorne bis hinten einmal durchlaufen lassen. Super Song.
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John Cooper Clark hier im Morgenmagazin der Freien Radios und es ist 8.25 Uhr. Ein herzliches Hallo und herzlich willkommen zu diesem neuen Tag, sende ich ins gesamte Sendegebiet. Und ich möchte hier gleich ins Gespräch kommen mit der Regisseurin Susanne Horizont-Frenzel. Sie ist dabei, einen Dokumentarfilm zu drehen, wie frühere Kolonialherren, deutsche Kolonialherren, wohlgemerkt, damals von amerikanischen UreinwohnerInnen den Lappi Manhattan kauften. Und ich habe hier noch im Vorfeld, ich kann mich gar nicht entscheiden, ich habe echt gute Mucke rausgesucht, aber vielleicht irgendwie der Uhrzeit am entsprechendsten, Arthur Russell, I couldn't say it to your face.

0: Arthur Russell, I couldn't say it to your face. Es ist jetzt 8.29 Uhr, Sie hören das Morgenmagazin der Freien Radios. Am 24. Mai 1626 kaufte der niederländische Kolonialgouverneur Peter Minuit Manhattan von den Lappi, den ursprünglichen Bewohnern der Insel. 400 Jahre später erzählt der noch unveröffentlichte Dokumentarfilm Manhattan Connection von der Regisseurin Susanne Horizon Frenzel eine andere, eine fast vergessene Seite dieser Geschichte. Die jahrhundertelange Verbindung zwischen den Lappi und deutschen Herrnhuter-Missionaren. Wie diese Begegnung in Zeiten von Vertreibung, Landverlust und kulturellem Austausch die Geschichte beider Seiten prägte und warum sie heute wiederentdeckt wird, darüber spreche ich jetzt mit der Regisseurin Susanne Horizon Frenzel. Guten Morgen!
1: Guten Morgen, hallo!
0: Hallo! Und da muss ich jetzt aber mich gleich nochmal ein bisschen berichtigen. Ich habe ja immer von deutschen Kolonialherren gesprochen, aber es war anscheinend der niederländische Kolonialgouverneur Peter Minuit. Dafür möchte ich mich jetzt hier entschuldigen. Das habe ich fehlerhaft hier in die Welt hinaus posaunt und das wurde aber ganz korrekt von der tagesaktuellen Redaktion hier vorbereitet. Insofern schon mal eine kleine Entschuldigung. Ja, ich habe es gerade eben schon angerissen, Frau Horizon Frenzel, worum es in der Dokumentation geht, die Sie ja gedreht haben oder noch drehen, die aber noch nicht veröffentlicht ist. Aber vielleicht können Sie es auch nochmal in Ihren eigenen Worten schildern. Worum geht es in der Manhattan Connection Documentary?
1: Ja, die Lenape waren die Ureinwohner von Manhattan Island und heute, also als ich die Delaware, die so heißen die, da wurden die Lenape von den Kolonisatoren genannt, Delaware, nach dem Lord Delaware, die sind in einer Reservation heute in Ontario und fragen sich, was ist unsere Geschichte? Wieso hat unsere Reservation einen Namen, der auf deutsche Missionare zurückgeht? Wie ist das alles zustande gekommen? Und bei dieser Suche nach ihren eigenen Wurzeln haben wir sie begleitet. Ihre Suche hat sie auch nach Deutschland geführt und nach Herrnhut, unter anderem in die Archive, um dort nach Dokumenten zu suchen, Landkarten, die auch Aufschluss geben können auf ihren Landverlust. Weil die Herrnhuter, die erst 150 Jahre nach der Vertreibung von Manhattan, also 1740, nach Amerika kamen, die haben die Eigenschaft gehabt, dass sie alles minutiös aufgeschrieben haben. Also wie das Wetter war, wer was besaß, was geschah, die politischen Verwicklungen bis in die, sie waren auch Dolmetscher, sie waren zum Teil, die Missionare, ja, haben als Dolmetscher, als fast politisch auch agiert, um dort zu helfen. Die haben alles aufgeschrieben, das ist noch vorhanden auf 50.000 Seiten in den Archiven und dort konnten sie eben Informationen finden über ihre eigene Geschichte.
0: Ja.
1: Kurze Pause.
0: Weil ich würde einfach die nächste Frage stellen und wir unterhalten
1: ja,
0: uns weiter.
1: Okay.
0: Wer sind denn?
1: Ja, ich meine, weil ich kann endlos sprechen darüber, weil es wirklich eine sehr komplexe Geschichte ist.
0: Ja, 50.000 Seiten Archivarbeit, das klingt auf jeden Fall umfangreich. Vielleicht dann jetzt die Frage, wer sind denn eigentlich die Lenape und was ist Ihre Verbindung vielleicht auch zu Ihnen oder zu Manhattan? Was hat Sie dazu inspiriert, diese spezifische Geschichte der Lenape und aber auch der Herrnhuter-Mission zu erzählen?
1: Ja, Winter 2010 habe ich die Ethnohistorikerin Dr. Sigrun Kaiser kennengelernt. Und ihr Stamm sozusagen, ihre Forschung bezog sich auf die Lenape, auf die Delaware. Seit den 90ern hatte sie mit dem Stammeshistoriker der Delaware, Daryl Stonefish, schon zusammengearbeitet. Und sie kam auf mich zu und sagte, da gibt es eine Geschichte, die ist noch nie erzählt worden. Jeder in Deutschland ja, kennt Winnetou, aber niemand kennt diese tatsächliche Geschichte, wo Ureinwohner von Amerika 170 Jahre zusammengelebt haben mit Deutschen. Die haben zum Teil Deutsch schreiben können, deutsche Lieder singen, gesungen. Sie haben Musikinstrumente gebaut, also einzelne, ja, aber die hatten also eine lange Beziehung und niemand kennt diese Beziehung und ob ich mir vorstellen kann, darüber was zu machen. Ich habe dann eine Weile nachgedacht und wusste nicht, dass mich das dann bis heute beschäftigt, ja, dieses Projekt.
0: Ja, ein großes Projekt. Ja, die Herrnhuter Missionare, vielleicht zunächst erstmal, wo liegt denn überhaupt Herrnhut? Das weiß ich gar nicht. Und was für einen Glauben haben die praktiziert und wie hat vielleicht auch deren Religiosität das Zusammenleben in diesen 170 Jahren, von denen Sie gerade eben sprachen, mit den Lenape beeinflusst?
1: Die Herrnhuter sind in Sachsen, in der Oberlausitz, nahe des Dreiländerecks und deren Ursprünge gehen zurück nach Mähren, also bis Jan Hus reicht das zurück. Die mährischen Brüder, die sind selber geflohen aus Mähren und hatten sozusagen diese Fluchterfahrung und hatten die Möglichkeit, nach Sachsen zu kommen, wo ein Graf von Zinzendorf ihnen Land gegeben hat, wo sie Herrnhut gründeten, gemeinsam. Und von dort, also der Graf von Zinzendorf hatte eine, ja, der war aufgewachsen, hatte von Mission gehört, von der indischen Mission und war davon inspiriert. Und als dann die Kunde tatsächlich kam, dass in Amerika Flüchtlinge in Not waren, ja, das waren die Delaware, die da ja schon lange auf der Flucht waren und hörten von deren Not und haben den allerersten hingeschickt. Ein Missionar, Christian Rauch, der dann tatsächlich in New York mit dem Schiff ankam und einfach da stand und sagte, so jetzt möchte ich die finden. Und er hat tatsächlich auch, ist auf einen Häuptling gestoßen, der sich... Lange Geschichte, sogar als ein Ahne erweist eben von unseren heutigen Delaware und der die Vorlage wurde von Coopers, der letzte Mohikaner. Der kannte die Herrnhuter wiederum und hat deren wahre Beschreibungen, ja, und hat er übernommen. Gut, das nur am Rande. So kam ich dazu. Ich wusste gar nichts eigentlich. Ich hatte noch so ein bisschen die Vorstellung, die wir vielleicht alle hier so hatten, ja, über die Ureinwohner in Amerika. Und dann hat mich Sigrun mit einer anderen Realität bekannt gemacht. Wir sind dann, mich quasi umgeschaut, wo wir Mittel finden, um nach Kanada fahren zu können zur Recherche, weil sie war ja schon dort gewesen öfter und hatte Kontakt, aber ich eben nicht. Und dann sind wir 2012 hin und haben Interviews gemacht, haben die Leute kennengelernt und eben auch von ihrem Wunsch gehört, dass sie gerne nach Deutschland wollten und eben ihre Geschichte vor Ort recherchieren wollten. So kam das zustande.
0: Okay, und wann?
1: 2015.
0: Ah ja, okay, 2015, ja.
1: 2012 waren wir in Kanada und dann hat es wieder lange gedauert, ja, weil wenn die Mittel nicht in Fülle vorhanden sind, dann dauert alles etwas länger. Und ich glaube, inzwischen habe ich wirklich mit jedem Kontakt gehabt, der irgendwie mit Herrnhutern oder so hier in Deutschland und Tschechien, das ist ja Mähren, nicht? Das war das Tschechien. Und wir haben dann auch Mittel gesammelt und geholfen, dass eine Delegation, also der Chief Greg Peters und eine Delegation nach Deutschland und Tschechien kommen können.
0: Okay, kommen wir nochmal zurück zu diesen 170 Jahren des Zusammenlebens zwischen Herrnhuter Missionaren und eben den Lenape vor Ort. Sie haben jetzt schon ganz viel...
1: Religiosität.
0: Ja, genau. Und auch, wie muss ich mir denn dieses spirituelle Zusammenleben vorstellen? Also die Herrnhuter, das waren wahrscheinlich Katholiken oder was? Oder Protestanten?
1: Nein. Herrnhuter waren eine weitere Form, es waren Protestanten, aber es waren... Was wahrscheinlich heute als Freikirche bezeichnet werden würde.
0: Oh.
1: Ja, die hatten quasi die direkte Beziehung zu Gott. Ist das Freikirche? Ich will jetzt nichts Falsches sagen.
0: Na, also, Sie haben den Dokumentarfilm gedreht, ich weiß es nicht genau.
1: Nee, ich habe mich jetzt nicht mit heute beschäftigt. Also mit damals, Graf von Zinzendorf hatte diese direkte Beziehung zu Gott. Das war der Grund, warum er auch wiederum verbannt wurde aus Sachsen. Weil seine Gemeinschaft zog so viel Flüchtlinge und also Religionsflüchtlinge und Leute an, also katholische Religionsflüchtlinge, ja, vor den Katholiken, Flüchtlinge vor der katholischen Verfolgung und auch andere, also seine Gemeinschaft in Sachsen zog ehemalige Sklaven genauso an wie Gutsherren, ja. Und die kam wirklich dorthin, um eben gemeinsam diese Beziehung zu Gott zu leben.
0: Und das haben Sie dann auch in Manhattan getan mit den Lenape zusammen. Wie hat das funktioniert?
1: Ja, genau. Sie kamen, sie haben sich selber mitgebracht. Sie haben das vorgelebt und kurz dazu, also die Lenape oder Delaware Chiefs, die haben damals durchaus strategisch gehandelt. Ja? Also die kannten ihre Situation, sie waren auf der Flucht, da waren Holländer, inzwischen dann die Briten oder Niederländer und dann die Briten und sie wollten zum einen ihr Land, noch Reste von Land behalten und sie wollten ihre Gruppe retten. Ja? Und einige von diesen Chiefs haben dann diese Missionare eingeladen, die Herrnhuter, weil die keinen Alkohol in ihren Stationen erlaubten. Also damals gab es noch keine Station, also es war klar, die erlauben keinen Alkohol. Und Alkohol war ein Riesenproblem. Ja, die Siedler, die hatten inzwischen die Männer, die einheimischen Männer, nur noch mit Alkohol bezahlt, also nicht mehr mit Geld. Das heißt, wenn sie zum Beispiel Felle oder Nahrung bekommen haben, von denen haben die mit Alkohol bezahlt. War also ein Riesenproblem und manche Häuptlinge haben herausgefunden, dass eine Lösung ist, die Herrnhuter in ihre Gemeinschaft zu holen. Das war ein politischer Grund. Und der Chief, ich muss das mit den Worten von Chief Craig Peters sagen, er hat das von heute aus so gesehen, dass eigentlich die gar nicht so weit auseinander waren, weil sie selber, also seine Vorfahren, hatten auch diese direkte Beziehung zu ihrem Schöpfer, zum Creator. Und da haben die sich getroffen, die beiden Gruppen. Es gab natürlich Regeln in den Missionsstationen, die Delaware nicht hatten, ja, so vorher. Das heißt, dass da mussten sie sich dann anpassen. Es war auch nicht so, dass jetzt die Herrnhuter jeden getauft haben, der jetzt sei es aus Glaubensgründen oder aus Gründen der Sicherheit in die Missionsstation kommen wollten, sondern die haben zum Teil 2 Jahre gewartet, ob derjenige wirklich zeigt, dass er diese Verbindung hat, ja, zu Gott oder Creator, wie es die Delaware selbst empfunden haben oder gelebt haben.
0: Also eine freie Praktizierung ihres Glaubens der Lenape oder der Delaware gab es sozusagen in diesem Zusammenleben nicht, sondern die Herrnhuter haben schon ihre missionarische Tätigkeit da ernst nehmen wollen und im Zweifelsfall dann haben sich die Lenape aus strategischen Gründen taufen lassen. Und dann habe ich jetzt gerade noch gehört...
1: Nicht aus strategischen Gründen. Die sich taufen ließen, so habe ich das verstanden, das war schon das Das war nicht das Strategische, die in ihr Dorf holten. Aber sich taufen zu lassen, war noch mal was anderes, weil die Herrenhuter haben auch schnell gesehen, dass sie, dass das eigentlich nur ums Überleben ging. Ja, es war, sie wurden ständig vertrieben, also sie mussten eine Missionsstation nach der anderen aufgeben und weiter nach Westen. Also das war der erste Fokus. Es gab Massaker, ja, und um dem zu entgehen, sind sie dann doch immer weiter westlich zusammen, beziehungsweise dann nordwestlich Richtung Kanada, wo sie dann schließlich, wo die letzte Gruppe der Delaware nach dem Gnadenhüttenmassaker dann mit den Missionaren zusammen hinging nach Ontario und dort eine Reservation zur Verfügung gestellt bekommen hat.
0: Ja, wie leben denn die Nachfahren dieser Lenape heute?
1: Das ist eine Reservation und inzwischen sehr klein. Die war damals, reichte bis zum Erie-See, war damals riesig. Und jetzt haben sie noch eben einen Bruchteil davon, da leben sie. Und es sind 600 auf der Reservation und nochmal 600, die außerhalb leben. Also eine kleine Gruppe. Die Delaware sind schon eine größere Gruppe, aber die gingen damals in unterschiedliche Richtungen. Also das wird auch erwähnt im Dokumentarfilm, damit man das weiß. Also es sind nicht alle Delaware mit den Herrenhutern gegangen. Ja, das war eine kleine Gruppe, die mit denen gingen. Und die anderen Delaware gingen nach Westen. Oklahoma sind sie jetzt heute. Und anderen Teilen.
0: Dann sprechen wir mal über Ihre Arbeit nochmal an dem Dokumentarfilm. Sie haben den gedreht, aber der Film ist noch nicht veröffentlicht. Woran ist das bislang gescheitert?
1: Ja, es sind die Mittel. Also wir sind tatsächlich seit damals dran, 2012 in Kanada Aufnahmen gemacht, 2015, als die Lenape hier waren. Und ich habe immer gleichzeitig nach allem gesucht. Also ich bin Regisseurin und Produktion in einer Person und habe bedingt Mittel gefunden. Das Projekt ist jetzt 3:20, wird in einer 2-Stunden-Version zur Verfügung stehen und in einer kleinen Serie von 6x30. Und da wird die Reise dokumentiert, aber die Reise im Heute, also 2012, 2015, aber gleichzeitig eben auch der historische Bogen über diese, 2015 waren es noch nicht 400 Jahre, aber jetzt sind es genau 400 Jahre, also 2026. So, und wir haben Landkarten erstellt, Animationen, Grafiken und in Collagen die Geschichte immer wieder hochgebracht. Die Delaware, der Chief Greg Peters und seine Delegation haben hier ja in den Begegnungen, in den Archiven, also es war ja nicht nur trockene Archive, das waren Begegnungen mit Menschen, die sich dafür interessieren, die da was wussten drüber, wie zum Beispiel der Bäcker in Herrenhut, der tatsächlich eben mal eine Geschichte gelesen hatte in einem Buch über das Gnadenhüttenmassaker. Und als er hat diese Geschichte erzählt und dann stellte sich heraus, dass die Lenny Lenape, um die es in dem Buch geht, eben diese Gruppe ist, nicht? Die hier waren. Also da gab es wirklich sehr bewegende Begegnungen und Veranstaltungen auch in verschiedenen Orten in Deutschland, wo sie sich vorgestellt oder wo sie ihre Kultur präsentiert haben. So, das Ganze findet sich in diesem Projekt. Jetzt ist ja gedreht, es ist geschnitten. Was jetzt noch fehlt, ist die Tonmischung und die Farbkorrektur und noch die Sprachaufnahmen in Amerika für die englische Version. Also es gibt zwei Fassungen, nicht? Die deutsche Version, das ist schon aufgenommen, die Sprachen, die Kommentare und die Erzähler, und das ist, was noch fehlt. Und jetzt habe ich mich auf die Suche gemacht, wo kann man noch Unterstützung finden?
0: Das machen wir aber jetzt noch. Die Post-Production, ja, an der scheitert es. Die Tonabmischung ist immer teuer. Und deshalb weisen Sie gerne nochmal darauf hin, wo kann man denn für die Fertigstellung des Filmes spenden?
1: Die Information findet sich auf der Webseite. Soll ich dir mal sagen?
0: Ja, das würde, ja, ich glaube, das macht sehr viel Sinn.
1: Manhattan, alles mit A, 3A, Manhattan und 2T, minus connection-documentary.com oder .com. Aber ich glaube, man muss das auch geschrieben sehen.
0: Ich glaube,
1: da finden sich Informationen und auch Links zu dem zu PayPal und Konto und so weiter. Und also jede Unterstützung hilft, ja.
0: Das sagt Susanne Horizon-Frenzel. Sie ist die Regisseurin des Filmes, des Dokumentarfilmes Manhattan Connection Documentary. Für die Fertigstellung hier der Aufruf, können Sie spenden. Manhattan-Connection-Documentary.com. Ich danke Ihnen für das Gespräch, Frau Horizon-Frenzel.
1: Vielen Dank, Radio Korax, dass ihr, ach ja, damals habt ihr ja auch den Chief interviewt oder die Leute interviewt.
0: Oh, interessante Informationen.
1: 2015, ja, da hat Mara Stern mit Derica Snake und mit Sherry Huff vor Ort am Karl-May-Museum Interviews gemacht und sie hatte auch schon im Vorfeld Interviews mit Sherry Huff in Kanada und der Ethnologin und mir gemacht.
0: Das ist eine spannende Information.
1: Das müsste in euren Archiven sein, ja.
0: Ja, und vielleicht auch hoffentlich online nachzuhören auf dem Audioportal der Freien Radios, freie-radios.net, wenn Sie Interesse haben. An dieser Stelle nochmal herzliches Dankeschön für das Gespräch, Frau Horizon-Frenzel. Und hier im Morgenmagazin der Freien Radios geht es jetzt weiter mit Miracles, der Komodo-Remix, ursprünglich von Mahler, der Song.

Es ist 8.55 Uhr am 5. Mai. Sie hören das Morgenmagazin der Freien Radios. Gerade eben lief hier Komodo. Und zwar Komodos Remix von Mahlers Dubstep Classic Miracles. Und ich öffne jetzt hier mal kurz das kleine Sendefenster der musikalischen Antidepressiva. Ich habe hier ein wirklich heftiges, verschreibungspflichtiges Präparat im Internet entdeckt. Es handelt sich hierbei um die Neuauflage eines altbekannten, nun ja, Internet-Meme-Songs, der im Zuge der Herr-der-Ringe-Filme entstanden ist. Vielleicht können Sie sich an den Smash-Hit Taking the Hobbits to Isengard erinnern. Hier jetzt sozusagen eine ostdeutsche Siedlungsgeschichte, könnte man sagen. Ich ziehe mit den Jüngern nach Eisenach. Liebe Grüße gehen raus an die Loser Lounge hier in Halle.

0: Bild.
1: Wow, ja, der lag doch mal sowas von auf der Straße und niemand ist drauf gekommen, bis vor einem halben Jahr ein Mitglied der Loser Lounge hier so einem, ja, ich würde sagen, partyaktivistischen Kollektiv endlich die geniale Idee hatte, aus Isengard Eisen nachzumachen. Und deshalb können wir uns jetzt alle daran erfreuen, wenn mit den Jüngern nach Eisenach gezogen wird. Yo, hier im Morgenmagazin sind wir in der letzten Stunde angekommen. Bis 10 Uhr haben Sie, wenn Sie wollen, noch das Vergnügen mit mir. Mein Name ist Max, ich stehe am Mikrofon bereit und suche Musik aus, zu Ihrem Leidwesen möglicherweise. Hier um 9 am Dienstag findet immer das Jugendradio-Spezial statt, das ja, Sendefenster unserer jüngsten Redaktionsmitglieder. Und heute, am Freitag, jährt sich das Ende des Zweiten Weltkriegs. Mit der Kapitulation Nazi-Deutschlands wurden auch die über 6 Millionen zivilen ZwangsarbeiterInnen in Deutschland befreit. Sie mussten unter oft unmenschlichen Bedingungen in Industrie, ja eigentlich immer unter unmenschlichen Bedingungen in Industrie, Landwirtschaft und privaten Haushalten arbeiten. Viele von ihnen wurden aus der Ukraine verschleppt. Auch die Großtante von Christina, die hier im Jugendradio aktiv ist, musste Zwangsarbeit in Deutschland leisten.
2: Maria Samilevna Ticholas, die Lebensjahre 1924 bis 2011, wird 1943 im Alter von 19 Jahren aus der Ukraine zur Zwangsarbeit nach Deutschland verschleppt. Sie kam in Westdeutschland in eine Fabrik, die in der Junkers-Bombe hergestellt wurde, und arbeitete in einer Galvanikabteilung unter schädlichen Dämpfen, schwerer körperlicher Arbeit und bei ständigem Hunger. Täglich musste sie an großen Becken stehen und schwere Teile heben. Schließlich verschlechterte sich ihr Gesundheitszustand stark. Sie konnte nicht mehr gehen. In der Abteilung arbeitete ein älterer Meister namens Schulz, der seinen einzigen Sohn im Krieg bei Stalingrad verloren hätte und eigentlich allen Gründen gehabt hätte, Menschen aus der Sowjetunion zu hassen. Doch als er erfuhr, dass Maria nicht mehr aufstehen könnte, ließ er sie holen und brachte sie zusammen mit seiner Frau zu einem befreundeten Arzt. Dank der Behandlung erholte sie sich allmählich und könnte wieder gehen. Da die Arbeit in der Galvanik für sie zu gefährlich war, setzte Schulz sie als Reinigungskraft ein. Seine Frau brachte ihr täglich heimlich Essen und legte sie beim Müllplatz ab, wobei sie Maria nur durch eine Geste zeigte, wo es zu finden war. Dank dieses Ehepaar überlebte Maria und gewinnt ihre Gesundheit zurück. 1945, während der Bombardierungen, wurde das Haus von Schulz getroffen und er musste für eine Woche wegfahren. In seiner Abwesenheit wurde ein anderer Meister eingesetzt, der Maria schlecht behandelte und sie sogar mit einem Patsche schlug, weil sie angeblich nicht richtig arbeitete. Als Schulz zurückkehrte und davon erfuhr, entließ er ihn sofort. Nach der Befreiung befand sich Maria in der amerikanischen Zone, entschied sie jedoch, zu Fuß in die Ukraine zurückzukehren, zu ihrer Mutter ins Heimatdorf. Eine andere Frau aus ihrem Dorf, die mit ihr gearbeitet hatte, blieb im Westen, wanderte später in die USA und konnte erst etwa 20 Jahre später ihr Heimatdorf besuchen, inzwischen als wohlhabende Geschäftsfrau. Maria hingegen wählte ein anderer Weg. Aus großem Liebe zur Heimat kehrte sie in die Ukraine zurück, gründete eine Familie und zog ihre Kinder groß. Sie sagte oft, es gibt keine schlechten Nationen, es gibt nur schlechte Menschen. Ihr Leben wurde zum Beweis dieser Worte. Dank der Güte der deutschen Ehepaars wurde nicht nur sie gerettet, sondern auch die Zukunft ganzer Generationen. Maria schenkte einer Linie gebildete und talentierte Menschen das Leben, darunter Physiker, Musiker sowie ihre Enkelin, die in Berlin promovierte und heute in Amsterdam arbeitet.
1: Maria. Das sagt oder das las gerade eben Christina vor. Sie ist Mitglied im Jugendradio. Der Beitrag ist im Rahmen eines internationalen Jugendaustausches zum Thema Zwangsarbeit entstanden, bei dem auch das Jugendradio teilnimmt. Dabei ist eben auch eine Radiosendung entstanden, die ist ab Donnerstag auf jugendradio.net zu hören. Sie hören das Morgenmagazin der Freien Radios, es ist 9.05 Uhr. Und in 25 Minuten telefoniere ich mit Dominik Peter. Er ist Vorstandsvorsitzender des Paritätischen Landeswohlstandsverbandes Berlin. Und er wird heute auch um 16.30 Uhr in Berlin auf der Demonstration sein, die dort stattfindet im Rahmen des Europäischen Protesttags zur Gleichstellung von Menschen mit Behinderung. Hier kommt vorher Volta Jazz mit Jugu Malola.

Jugo Malula von Volta Jazz. Und ich meinte ja gerade, dass ich mit Dominik Peter, dem Vorstandsvorsitzenden des Landesverbandes, des Paritätischen Landesverbandes Berlin, zum Telefonieren verabredet bin. Den Anlass habe ich zwar genannt, dass nämlich heute am 5. Mai der Europäische Protesttag zur Gleichstellung von Menschen mit Behinderung ist, aber worüber wir sprechen, das habe ich dann irgendwie ausgelassen. Naja, also natürlich um die zentralen Forderungen, die heute eben lautstark auf die Straße getragen werden von den Betroffenen. Es gibt nämlich zwei Gesetzgebungen in Deutschland. Einerseits das Behindertengleichstellungsgesetz und auch das Beteiligungsgesetz hier in Deutschland. Und es stehen Reformen ins Haus zu diesen Gesetzen und diese gilt es zu kritisieren. Das wird heute passieren und darüber spreche ich mit Herrn Peter. Und davor haben wir hier aber noch Cindy Lee aus ihrem Mammut-Album Diamond Jubilee, welches jetzt auch auf 3 Schallplatten gepresst wurde. Ansonsten können Sie sich auch auf 2 Kompakt-CDs besorgen. Hier die kanadische, melancholische, tolle Künstlerin Cindy Lee mit, ach, welchen Song nehme ich denn? Die sind alle so gut. Ich nehme Crime of Passion.

kleinen Moment bitte. So, Crime of Passion von Cindy Lee aus ihrem Diamond Jubilee Album hier im Morgenmagazin der Freien Radios. Ich krieg mich so langsam wieder geordnet, bevor ich mit Dominik Peter ein Interview führe, dem Vorstandsvorsitzenden des Paritätischen Landesverbandes Berlin, und zwar anlässlich des heutigen 5. Mai, dem Europäischen Protesttag zur Gleichstellung von Menschen mit Behinderung. Hier ist vorher Pleaser mit The Virgin.

0: The Virgin von Pleaser. Ja, manchmal ist es ganz einfach, einfach nur diese ganz altbekannten Drumcomputer-Sounds des der Drum Machine. Wahrscheinlich ist es eine 808, war im Zweifel ist es einfach die Roland 808 hier nochmal aufleben zu lassen und da so ein bisschen Morphium-artige Vocals drüber zu samplen. Und fertig ist The Virgin hier um 9.19 Uhr im Morgenmagazin der Freien Radios. Hier sind die Sleaford Mods.
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Gina Wars von den Sleaford Mods aus ihrem aktuellen Album The Demise of Planet X hier im Morgenmagazin der freien Radios gehört. Und das sind Wendy und Lisa mit Reaching One.

0: Wendy und Lisa um 9.27 Uhr im Morgenmagazin der Freien Radios. Ich bin jetzt, ich sag es nochmal, ich werde nicht müde darüber zu sprechen, mit Dominik Peter zum Telefonieren verabredet. Und zwar anlässlich des heutigen, des 5. Mai. Und zwar ist das der Europäische Protesttag zur Gleichstellung von Behinderten. Dominik Peters ist Vorstandsvorsitzender des Paritätischen Landesverbandes Berlin und im Vorfeld kommen hier noch die Woodblock DJs.
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0: Am 5. Mai ist der Europäische Protesttag zur Gleichstellung von Menschen mit Behinderungen. In mehreren Städten der Republik finden heute unter dem Motto Menschenrechte sind nicht verhandelbar Demonstrationen statt. Dazu zählen unter anderem Berlin, Trier, Hamburg, Halle, München oder auch Potsdam. Zentrale Forderungen der OrganisatorInnen und Teilnehmenden an politische EntscheidungsträgerInnen im Groben: das Festhalten an echter inklusiver Politik und damit verbunden das Einhalten der UN-Behindertenrechtskonvention. Ich spreche jetzt mit Dominik Peter. Er ist Vorstandsvorsitzender des Paritätischen Landeswohlfahrtsverbandes Berlin. Ich möchte mit ihm über den heutigen Tag sprechen und in dem Zusammenhang über die geplanten Reformen des Bundesteilhabegesetzes und die bereits im Bundeskabinett beschlossenen Reformen des Behindertengleichstellungsgesetzes. Guten Morgen, Herr Peter.
1: Guten Morgen.
0: Blicken wir zunächst mal auf das Bundesteilhabegesetz. In der aktuellen Reformdebatte geht es darum, dass Behörden, also die sogenannten Träger der Eingliederungshilfe, stärker entscheiden sollen, welche Unterstützung Menschen mit Behinderung bekommen und wie diese organisiert werden. KritikerInnen befürchten, dass dadurch weniger Raum für individuelle Wünsche bleiben. Konkret geht es dabei unter anderem um das sogenannte Belegungsrecht. Können Sie vielleicht zunächst mal schildern, wie dieses denn zurzeit gehandhabt wird und welche Folgen eine Reform zur Folge hätte, die jetzt eben für eben die Menschen, die heute zwischen schon verschiedenen Wohnformen wählen können?
1: Genau. Das Wichtige ist ja, dass wir uns in Deutschland darauf geeinigt haben, dass wir behinderte Menschen so leben lassen wollen, wie sie es wünschen, ob in einem Heim oder in ihrer eigenen Wohnung. Und diese Bedarfe, die sie dann benötigen, dass wir sie da unterstützen. Aber ich möchte noch eine Ebene höher gehen, weil das ist, glaube ich, ganz, ganz wichtig. Was man jetzt versucht zu ändern, soll Kosten sparen. Und diese Kosten Diskussion ist eine ganz unsägliche Diskussion, weil, und das ist das A und O, wir haben hier durch das BTHG ein ganz kompliziertes Verfahren in Deutschland aufgebaut, was enorm viel Bürokratie erfordert. Ob in der Gemeinde, überall sind Kosten entstanden, die in den letzten Jahren förmlich explodiert sind. Was kein Mensch versteht, ist, dass man darüber relativ wenig sprechen will. Wenn wir uns die Diskussion in der Wirtschaft anhören, die klagt auch über Bürokratie und über Bürokratiekosten. Das ist genau hier auch der Fall. Das heißt also, wenn wir in eine Diskussion über einzelne Bedarfe sprechen, wie Belegungen, dann ist das eine Ebene, worum es der Politik eigentlich gar nicht geht.
0: Das verstehe ich und trotzdem, vielleicht können Sie das ja mal, können Sie ja mal genau über diesen Bedarf vielleicht etwas erklären, also über dieses Belegungsrecht.
1: Ja, da muss der Zuhörer aber verstehen, wir haben jetzt hier einen behinderten Menschen, der muss jetzt erstmal Kontakt aufnehmen zur Sozialverwaltung. Die führt ein Verfahren durch mit ihm, wo sie sich mit ihm trifft, wo sie die Bedarfe analysiert. Er formuliert, er möchte in eine eigene Wohnung und dann müssen diese Bedarfe umgerechnet werden, wie viel Geld er zur Verfügung bekommt. Und dieses Verfahren muss jeder Behinderte dann durchlaufen. Und das kann, glaube ich, jeder nachvollziehen. Das ist extrem, extrem aufwendig und es ist nicht unbedingt fördernd, den Willen der Behinderten zu eruieren.
0: Ein weiterer Kritikpunkt in eben dieser Reform des Bundesteilhabegesetzes ist die Komplexitätsreduzierung im Vertragsrecht. Also Wohn- und Betreuungseinrichtungen schließen selbstverständlich Verträge mit eben diesen Behörden darüber, welche Bedarfe bei einzelnen BewohnerInnen bestehen oder welche Leistungen bezahlt werden. Und dabei geht es um detaillierte Leistungsvereinbarungen, die laut KritikerInnen des Reformpapiers eben die Grundlage von personenzentrierter Leistungen sind. Wie blicken Sie auf eben diese Komplexitätsreduzierung im Verhältnis zur jetzigen Regelung?
1: Also, als ich Ihnen eben gerade zugehört habe, wie Sie es geschildert haben, ist jedem klar geworden, Komplexität ist hier das A und O-Schlüsselwort. Es ist so absurd mittlerweile geworden, wie komplex solche Vertragswerke sind, solche Bedarfsermittlungen sind, dass wir davon wegkommen müssen. Es muss vereinfacht werden, es muss vor allem, und das ist eine ganz große Forderung von vielen Verbänden, pauschalisiert werden. Ich kann nicht jede Minute in einen Vertragstext festhalten, jede Minute, die ein Behinderter an Unterstützungsleistung bedarf. Das ist absurd, das können wir uns nicht leisten, dass da die Kosten explodieren, ist wieder ganz klar. Da komme ich zu meinem ersten Punkt wieder zurück.
0: Okay, also Sie sind durchaus für eine solche Komplexitätsreduzierung, wenn ich das richtig verstehe. Es ist ja jetzt so, dass Menschen, die mit Behinderungen leben, Petitionen starten, um eben sich dagegen zu wehren, weil sie eben befürchten, dass dadurch diese Pauschalisierung ihrer Bedarfe eben wieder zurückkehrt.
1: Das muss man völlig neutral sehen. Was bedeutet eine Pauschalisierung? Wenn eine Pauschalisierung bedeutet, dass wir Bürokratie abbauen, dann wäre ich dafür. Wenn es das nicht bedeutet, sondern eine Pauschalisierung, ein Herabsenken der Leistungen, die ein behinderter Mensch zur Verfügung gestellt bekommt, dann bin ich dagegen.
0: Und wie blicken Sie denn darauf, also wie wird es denn jetzt in diesem aktuellen Reformpapier Ihrer Meinung nach gehandhabt? Also würden Sie sagen, dass das ein fairer Umgang ist, eine faire Neuerung ist?
1: Nein, da komme ich zum Ausgangspunkt zurück. Das ist eine Diskussion, die da geführt wird. Im Hintergrund steht eigentlich die Kostenreduzierung. Und Kostenreduzierung heißt im Prinzip für den Staat Leistungen abzubauen. Und dagegen wehren wir uns, weil wir haben Rechtebezug gesprochen bekommen. Wir heißt behinderte Menschen. Und diese Rechte kann man jetzt nicht einfach aushöhlen, indem man sagt, wir haben das Geld nicht zur Verfügung. Wie das Geld zur Verfügung kommen könnte, wie man das wieder haben könnte, das habe ich vorhin gesagt, indem man zum Beispiel Bürokratie abbaut.
0: Okay, dann geht es weiterhin in dem Bundesteilhabegesetz, in dem Reformpapier, um eben eine theoriereduzierte Ausbildung von Assistenzkräften. Das wird mit einem Fachkräftemangel begründet, dem sozusagen mit einer vereinfachten Ausbildung entgegengewirkt werden soll. Welche fachlichen Mindeststandards sind aber dadurch dann bedroht auch?
1: Da muss ich, und das ist ein ganz, ganz großes Feld. Wir sind jetzt hier in Berlin. Hier in Berlin hat es nochmal, also im Land Berlin, nochmal einen ganz anderen Punkt aufgebracht, dass hier die Kräfte, die als Arbeitsassistenz arbeiten, auch noch völlig unterschiedlich entlohnt werden. Also einheitlich für die ganze Bundesrepublik etwas vorzugeben, wie eine Fachkraft ausgebildet werden muss, hört sich auf dem Papier relativ gut an, ist aber sehr schwierig dann im Einzelfall umzusetzen. Also auch das sehe ich alles sehr, sehr kritisch. Zumal viele Behinderte ihre Assistenz selber anstellen und nicht irgendwo vom Staat gestellt bekommen. Und die wissen sehr wohl, die behinderten Menschen, was sie benötigen, was sie eine Person brauchen, die besondere Leistungen anbieten kann, die sie benötigen. Die wissen das am besten. Und da jetzt nochmal sowas ein Gesetz drüber zu setzen, finde ich völlig kontraproduktiv, macht das Ganze auch wieder viel zu kompliziert, viel zu komplex. Das bisherige System hat wunderbar funktioniert.
0: Okay, dann sprechen wir jetzt mal über das Behindertengleichstellungsgesetz. Das soll ja
1: sehr gerne.
0: Ja, ich habe es mir gestern so bei der Recherche so zusammen gereimt, also ganz unterkomplex gesprochen, das BGG soll so funktionieren, dass eben die Umwelt für Menschen mit Behinderungen so angepasst wird, dass sie sich eben gleichgestellt darin bewegen können, unter anderem. Also konkret geht es da um den Ausbau von Barrierefreiheit. Der Deutsche Behindertenverband und auch ja, Behindertenrechtsaktivisten kritisieren jetzt in der Neuerung des Gesetzes vor allem die Ausnahmeregelungen der in der Privatwirtschaft. Also ein Unternehmen kann sich auf Unverhältnismäßigkeit berufen und somit echte Barrierefreiheit umgehen. Wie ordnen Sie das ein?
1: Sie haben das wunderbar zusammengefasst. Doch genau darum geht es. Der Staat ist ein Vorbild. Er hat für sich geregelt, wo Barrierefreiheit umgesetzt werden muss. Also wenn ich in ein Bürgeramt gehen muss zum Beispiel, dass das barrierefrei ist. Und wir fordern auch, dass die Privatwirtschaft, also damit meine ich zum Beispiel Arztpraxen, Friseure, all das, was privatwirtschaftlich angeboten wird, endlich auch unter dem Level Barrierefreiheit zusammengefasst wird und dass die auch dazu verpflichtet werden, ihre Angebote an behinderten Menschen auszurichten. Es kann nicht angehen, dass wir hier einen riesen Bereich in der Bundesrepublik ausnehmen, die sich nicht um Barrierefreiheit kümmern. Das muss endlich passieren und da muss ich auch zurückblicken und sagen, darum kämpfen wir schon seit 30 Jahren. Und dass wir im Jahr 2026 darum immer noch diskutieren müssen mit der Politik, das ist sowas von absurd und auch nicht nachvollziehbar.
0: Es werden außerdem ausbleibende rechtliche Folgen bei Diskriminierungen, beispielsweise am Arbeitsplatz, bemängelt. Die Beweislast würde jedes Mal aufs Neue bei den Betroffenen liegen. In Österreich beispielsweise gibt es in solchen Fällen Schlichtungsverfahren. Vielleicht können Sie die beiden unterschiedlichen Vorgehensweisen mal so ein bisschen gegeneinander auffächern.
1: Ja, das österreichische Modell kenne ich gar nicht, muss ich Ihnen jetzt passen. Also das kann ich Ihnen jetzt nicht auseinandernehmen, aber ich kann Ihnen zum deutschen Modell was sagen. Das zieht sich ja wie ein roter Faden durch unser ganzes Gespräch gerade durch. Wir müssen alles sehr viel einfacher gestalten. Einfacher gestalten heißt, wir müssen ein Barrierefreiheitsgesetz für alle haben und nicht mit Tausenden von Ausnahmen. Tausende von Ausnahmen heißt in diesem Fall, in dem Moment, wo eine Firma sagt, ja, der Arbeitsplatz ist nicht barrierefrei, dann brauche ich auch keine Behinderten anzustellen. Das springt einfach viel zu kurz. Wenn wir Barrierefreiheit vorgeben, dann müssen wir das auch verlangen können als Behinderte, dass der ein Arbeitsplatz barrierefrei sein wird. Und da kommen wir nicht dran vorbei, der Wahrheit ins Gesicht zu gucken und zu sagen, da ist die Politik viel zu kurzatmig und viel zu zögerlich, endlich, nachdem uns viele, viele, viele andere Länder überholt haben, Barrierefreiheit vorzugeben. Sei es am Arbeitsplatz, sei es, wenn ich auf die Bank gehe, um Geld abzuheben, sei es, wenn ich einen Arzt besuchen will, überall stoße ich als Rollstuhlfahrer auf massive Barrieren und die müssen abgebaut werden.
0: Heute ist der Europäische Protesttag zur Gleichstellung von Menschen mit Behinderung. Sie treten später auch als Redner in Berlin auf, ist das richtig?
1: Ja, natürlich.
0: Und geben Sie uns doch gerne einen kleinen Ausblick auf die Veranstaltung heute in Berlin.
1: Also, es ist wie, wir haben zuerst eine Demonstration, die wird vom Brandenburger Tor bis zum Roten Rathaus ziehen. Das Rote Rathaus für alle Nicht-Berliner, das ist da, wo der Senat, wo unser regierender Bürgermeister seinen Sitz hat. Da haben wir eine große Bühne, da erwarten wir Tausende von Behinderten. Und da wird unter anderem eine Petition überreicht, die rund 100.000 Unterschriften erreicht hat. Und diese Petition richtet sich dafür an die Politik, dass endlich Barrierefreiheit auch für die Privatwirtschaft in dieses Bundesbehindertengleichstellungsgesetz aufgenommen wird. Und dazu kommen auch namhafte Politiker von fast allen Parteien. Und denen werden wir das unter anderem übergeben.
0: Das sagt Dominik Peter, er ist Vorstandsvorsitzender des Paritätischen Landeswohlfahrtsverbandes Berlin. Wir sprachen über den heutigen 5. Mai, über den Europäischen Protesttag zur Gleichstellung für Menschen mit Behinderung. Ich danke Ihnen für das Gespräch, Herr Peter.
1: Ich danke.
0: Und das Morgenmagazin der Freien Radios neigt sich so langsam dem Ende. Ich habe hier noch eine schöne neue Compilation entdeckt. Sie heißt Bulayo Guitar Songs from Tanzania, Kenia, Sambia und der Demokratischen Republik Kongo, wahrscheinlich auf Englisch Democratic Republic Congo ausgesprochen. Und daraus spiele ich Tobias Oyugi, Oiseppe Makhalo.

Windy Sound. Hier von den Ströer Brothers und Howard Fine hörten wir den Nomad Song im Morgenmagazin der Freien Radios. Das ist jetzt gleich vorbei. Hier auf Radio Korax geht es gleich weiter mit Kuratiert und Bespielt. Danach kommt die Verrückte Rille und im Anschluss Subjektiv, das Punkmagazin. Und daraus beziehe ich ab und zu Musik, die ich dann hier im Morgenmagazin nochmal abspiele. So auch von Italia 90, Tales from Beyond. Und damit verabschiede ich mich. Mein Name ist Max. Ich wünsche Ihnen allen noch einen schönen Tag. Machen Sie es gut. Bis zum nächsten Mal und bleiben Sie den freien Radios gewogen.

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2: 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Heute am Mikro bin ich, Rosa, und ich freue mich auf die nächsten 3 Stunden. Wir haben wieder viele spannende, wichtige und manchmal auch witzige Themen vorbereitet. Zum Beispiel, was hat Handarbeit mit Kapitalismuskritik zu tun? Wo kann man in Rostock gut abhängen und eine solidarische Praxis üben? Und welche Rolle spielt Arbeit in der nationalsozialistischen Ideologie? Diese Fragen und noch einiges mehr erklären wir in diesem Morgenmagazin am 6. Mai 2026. Und später gegen 8.30 Uhr werde ich hier im Studio von Radio Blau in Leipzig noch einen Gast begrüßen. Ich spreche mit Greta von der Initiative Feministisches Gedenken über die Entstehung eines Gedenkorts in Leipzig, der an Femizide erinnert. Außerdem gibt es Veranstaltungstipps und wichtige Termine in verschiedenen Städten um 8.15 Uhr und um 9.45 Uhr. Jetzt ist es 7.01 Uhr und ich freue mich auf die Sendung. Ich freue mich, dass ihr eingeschaltet habt. Egal, ob ihr noch wach seid oder schon wach.

0: Nina Simon war das Nemekite-Paar. Es ist 7.08 Uhr. Handarbeit ist ja gerade wieder total in Mode. Im Winter konnte man oft so diese Art selbstgestrickte oder gehäkelte Kapuze sehen. Ich weiß nicht, ob ihr wisst, was ich meine, die so irgendwie einen integrierten Schlauchschal hat sozusagen. Ich hatte sowas als Kind. Ich finde das jetzt aber eigentlich auch wieder ganz schick, vor allem wenn es selbstgemacht ist. Und ich bin diesen Winter auf den Stopftrip gekommen, um ehrlich zu sein, weil meine Klamotten haben immer so viele Löcher und ich finde, das ist irgendwie eine entspannte Art von einer Reparatur. Ich sitze dann meistens alleine zu Hause und höre dabei Radio. Aber für Handarbeit kann man natürlich auch zusammenkommen, zum Beispiel in Halle am Herr-Fleischer-Kiosk am Rheileck. Da gibt es gerade ein Labor im Freien, ein Stricklabor. Heute und am 20. Mai wird dort zum Stricken eingeladen und morgen und am 21. Mai zum Weben. Mit der Handarbeit am Textil soll eine Pointe zum Überkonsum im Kapitalismus gesetzt werden. Das sagen zumindest die InitiatorInnen des Textillabors Caroline Schaper, Mona Reich, Johanna Rogalle und Christina Sandu. Ihre Idee ist es, den widerständigen Zauber von handgemachten Kleidungsstücken und Textilien erlebbar zu machen. Die tagesaktuelle Redaktion von Radio Korax war vor Ort bei einem der ersten Treffen, um einen Blick darauf zu werfen, was hinter dem Textillabor steckt. Wenn Stricken eh was ist, was gerade viele Menschen machen, warum braucht es denn extra ein Labor dazu?
1: Naja, es ist weniger geworden, dass wir unsere Kleidung selber machen. Ich glaube, da ist man meistens recht weit von entfernt, von der Entstehung tatsächlich. Und es wird gerade wieder ein bisschen interessanter, sich damit zu verbinden und zu sehen, wie Stoffe eigentlich entstehen, wie die Kleidung entsteht, was man machen kann, um sie zu erhalten, wenn sie kaputt geht. Und meistens, wenn man es selber gemacht hat, hat man eher den Bezug dazu, es auch zu reparieren, weil man eben weiß, welche Arbeit drin steckt.
2: Also so eine Art Autonomisierung des eigenen Ankleidens, indem man die Sache selber macht und weniger sozusagen sich kauft, also weniger von irgendwelchen großen Herstellungsprozessen und so weiter abhängig ist?
1: Ja, genau. Das so zumindest in den kleinen Teilen mal mitzuerleben, dann steigt das Bewusstsein dafür und ja.
2: Heute wird hier gestrickt, wie ich sehe. Also ich kann es nicht, aber es ist für mich kein so ungewöhnlicher Anblick. Also meine Mutter hat früher gestrickt, meine Oma hat gestrickt. Also ja, Socken waren so ganz beliebt sozusagen zu verschenken, selbstgestrickte Socken von Oma. Das ist also jetzt eine so große Neuigkeit, dass man wieder hier gemeinsam am Tisch sitzt und Socken strickt oder dergleichen. Ja. Jetzt kommt noch jemand, ja?
3: Na, wann hast du zuletzt Leute im öffentlichen Raum stricken sehen? Das passiert nicht so oft, oder? Also das ist, glaube ich, neu, würde ich sagen, dass so Gruppen sich zusammentun und draußen miteinander in Bars, Cafés, im Park oder hier am Rheileck stricken.
2: Das hat der Fleischer schon mal gemacht sozusagen, das ist vielleicht 10 Jahre her. Und da ging es dann um irgendwelche gestrickten Seetiere und dergleichen, also eine Art virtueller, was ist denn das, Aquarium? Ja, so eine Art, da hat man das gemacht und es ist auch tatsächlich, gibt es das alles noch. Das ist uns ausgestellt irgendwo, ich weiß nicht mehr wo. Also nicht, wie das jetzt hieß, weiß ich nicht, aber schon eine ganze Weile her. Ne? Also ich habe auch mir versucht, nee, häkeln was. Häkeln, Seetiere häkeln, stricken nicht. Okay, das ist gewesen.
3: Ja, na, also genau, wie Mona schon gesagt hat, ich glaube, das hat irgendwie zugenommen, dass Leute das mehr machen, mehr sichtbar machen, mehr auch diese Langsamkeit akzeptieren. Die es halt braucht, um so einen ganzen Pullover zu machen. Das dauert einfach ewig. Man macht halt jede einzelne Masche mit seinen Händen. Und ja, wir feiern das. Und vor allem ist es schön, dass man dadurch auch mit anderen Leuten zusammenkommt.
2: Wird ja am Tisch auch gesungen. Also früher war es immer so, wenn Leute sozusagen zusammengearbeitet haben, das waren gut meistens Unterschichten, okay, die sogenannten Küchenmarktlieder, wo dann, ich meine, die Leute werden bestimmt noch gestrickt haben, hat man auch zusammen irgendwas gesungen, erzählt. Dieses Kommunikative, ist es etwas, was sozusagen jetzt sehr anziehend ist?
3: Also gesungen habe ich jetzt noch nicht beim Stricken, aber das würde ich jetzt auch nicht ausschließen. Auf jeden Fall ist es kommunikativ, ja. Also man kann das natürlich alleine in seinem stillen Kämmerlein machen, das ist auch voll fein, das machen ja auch viele. Also für viele hat es ja auch durchaus was Meditatives, wo sie entspannen und runterkommen. Aber ich mag den sozialen Aspekt daran schon sehr gerne.
2: Was war denn heute so das wichtigste Element, was so miteinander passiert ist? Also ich meine, gut, hier zusammensitzen, stricken, hat man geschwiegen, einfach zugesehen, wie die Nadeln, wie dann eine Masche nach der nächsten sozusagen auf die nächste kam, oder?
3: Also ich mache schon länger so Stricktreffs, deswegen würde ich jetzt vielleicht mal aus den Erfahrungen der letzten Male berichten. Ja, manchmal beobachte ich die anderen, also vor allem benutze ich diese Events, um mich inspirieren zu lassen und zu gucken, was alle so auf den Nadeln haben, mit was für Wolle sie arbeiten. Dann kann man das natürlich auch mal anfassen und sich austauschen, man kann sich über Techniken unterhalten. Also klar, es ist jetzt nichts Neues, wir haben das Rad nicht neu erfunden, das machen Menschen seit Jahrhunderten, aber es ist halt schön, es wieder zu beleben.
2: Welche Erfolge sind denn dabei, das wieder zu beleben? Also welche Leute machen sowas? Ist das soziologisch schon mal ein bisschen untersucht worden?
3: Boah, ich bin jetzt keine Wissenschaftlerin. Das kann ich jetzt nicht so elaboriert beantworten. Aber für mich ist es ein Erfolg, gerade weil ich das ja jetzt hier im öffentlichen Raum mache. Also ich habe es auch schon an anderen Orten gemacht, aber ich finde es am Rheileck immer sehr schön, weil da so viele Leute auch einfach vorbeischlendern. Und es auch schon passiert ist, dass Leute sich einfach spontan angeschlossen haben. Und das sind eben oft unterschiedliche Menschen, die jetzt nicht unbedingt alle eh schon miteinander befreundet sind, sondern die dadurch sich finden, dass sie stricken. Und die können dann mal ältere Menschen sein und jüngere Menschen oder Menschen aus verschiedenen Bubbles und was weiß ich, Herkünften oder Szenen. Das finde ich irgendwie schon ein Erfolg, weil das gibt es ja nicht mehr so oft, dass man Leute trifft, die nicht aus der eigenen Bubble sind.
2: Ich dachte echt, das ist eher eine eigene Bubble, die sowas macht. Das ist dann aber bestimmte Leute, aber dass dann so querbeet da so kommt.
3: Die Schnittmenge. Also das ist die Schnittmenge, aber wo die dann so herkommen, was sie für Berufe haben, das ist total unterschiedlich. Also ich habe hier wirklich am Rheileck auch schon mit, also wirklich Leuten aus unterschiedlichem Alter, auch Leuten, die eher in so einer Art Schichtsystem, Fabrikarbeit kommen, dann viele Studenten, Studierende. Aber auch Leute, die im Krankenhaus arbeiten, Lehrer sind, was weiß ich, alles Mögliche, Schulen, in Schulen arbeiten. Ich überlege gerade, wen ich noch so hatte. Ja, ich finde das irgendwie ganz inspirierend. Ich treffe sonst nicht so viele Leute, die andere Sachen machen als ich.
2: Sind da bestimmte Dinge so besonders in Erinnerung geblieben, was Sie so erzählt haben? Also ich stamme ja aus einer Zeit, wo das gar nicht so ungewöhnlich war, dass bestimmte Leute eben sich zusammensetzten, unterschiedliche Schichten. Ich meine, die müssten intellektuell interessiert sein. Gut, das war dann auch eine Bubble, wenn du so willst. Also nicht bloß dann einarmiges Reißen, Saufen und so weiter, Fußballen, sondern sowas im Kopf haben. Da konnte ein Professor neben einem Arbeiter sitzen, das war egal. Ja. Was ist dir so hängen geblieben aus diesen Begegnungen?
3: Ach, Geschichten aus dem Alltag. Also tatsächlich, wenn ich jetzt ganz spontan sind, so Geschichten aus dem Schulalltag. Also es gab eine, die hier auch öfter war, die arbeitet in einer Sonderschule in Landsberg. Die hat mir einiges erzählt. Dann gab es eine, die hat, ich glaube, ich weiß jetzt nicht genau, ob es bei Dau war, aber auf jeden Fall da in diesem großen Werk. Und das fand ich mega interessant, so Chemikantin. Davon hatte ich keine Ahnung. Ja, aber ich weiß jetzt nicht so richtig, was du hören willst, also wie konkret ich jetzt da werden soll.
2: Ja, wie du magst. Also ich meine, dass Leute aus verschiedenen Bubblen so zusammenkommen, ist ja nun keine so häufige Angelegenheit. Nein. Das ist ja der Punkt. Und deswegen bin ich da etwas am Bohren. Also Chemiefacharbeiter bin ich auch. Chemikant heißt das heute. Ich habe auch in Buna gearbeitet, in Leuna gearbeitet, hieß es damals. Dow Chemical ist, glaube ich, Buna heute. Oder war früher Buna. Ja, so, also das ist einfach so, dass man so miteinander bespricht. Ich meine, auch das Wahlverhalten mal angesprochen, wie man politisch tickt, oder?
3: Ja, es hat leider noch nicht so eine Regelmäßigkeit. Das wäre natürlich so ein Wunsch. Also bei der letzten Veranstaltung war eine Frau hier, die arbeitet in Halle Neustadt, einer Sekundarschule, und die wollte gerne zwei Schülerinnen mitbringen. Das fände ich natürlich mega. Das hat jetzt noch nicht stattgefunden, da hoffe ich noch. Weil auch hier, das Rheileck ist natürlich ein Ort, wo auch irgendwie sozial stärkere Menschen wahrscheinlich eher wohnen. Und wenn sich das noch ein bisschen weiter rumspricht, dann wird es vielleicht noch ein bisschen diverser.
2: Jetzt habe ich noch nicht mal nach euren Namen gefragt. Mit wem habe ich eigentlich gesprochen? Also Anne Armtrott bin ich vom Rheileck Korax. Und wer bist du? Sag ich mal du, ja?
1: Ja. Mona.
2: Mona, Nachname?
1: Reich, Mona Reich.
2: Okay, und du?
3: Ich bin Caroline Schaper.
2: Okay, und jetzt kommen wir mal noch zu den Terminen. Hier finden hier eigentlich statt.
1: 6. und 7. Mai.
2: Was passiert da?
1: Am 6. nochmal Strick und am 7. machen wir einen Webworkshop.
2: Weben?
1: Weben, genau. Da machen wir nochmal eine andere Technik hier. Und dann auch für Anfänger in fortgeschrittene...
2: Ja, Webstühle können ja sehr groß sein, ne?
1: Wir haben extra da kleine Varianten, genau. Wir haben was Portables, ganz Kleines, Unkompliziertes. Das ist das Schöne am Weben, man kann es total skalieren. Von ganz klein zu sehr groß, was wir natürlich nicht mit hierher bringen können. Aber
2: okay. Ist da noch etwas? Ich gucke mal hier gerade, ich gehe jetzt mal kurz wieder Richtung Platz, nimm Abstand. Also Webtreff am 7. Mai, 21. Mai, Stricktreff. Stricktreff, also 29. April, das ist heute, 6. Mai, 20. Mai. Alles jeweils von 16 bis 19 Uhr, richtig?
1: Ja. Genau.
2: Gibt es da eine Finissage oder dergleichen?
1: Nee, wir hatten eine ganz tolle Vernissage, aber eine Finissage machen wir nicht.
0: Das Textillabor findet aktuell am Herr-Fleischer-Kiosk am Reileck in Halle statt. Der Stricktreff ist heute und dann wieder am 21. Mai und gewebt wird morgen und am 21. Mai. Ich glaube, der Stricktreff ist heute und am 20. Mai. Hier hat sich ein Fehler eingeschlichen. Und gewebt wird dann morgen und am 21. Mai. Jeweils immer von 16 bis 19 Uhr. Alle Menschen, die wollen, können vorbeikommen und mitmachen oder auch dort vor Ort lernen, wie es eigentlich geht mit dem Stricken oder mit dem Weben. Und Bill Oddy strickt auch, vor allem in seinem Knitting-Song.

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1: Ja, also Stricken und Handarbeit, das kann die Leute ganz schön in Wallung bringen. 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Und es ist jetzt 7.20 Uhr, heute ist der 6. Mai 2026. Lana Del Rey, Diet Mountain Dew.

Ja, also Lana Del Rey trinkt gerne mal einen Diet Mountain Dew. Und apropos Diät, heute, der 6. Mai, ist der Anti-Diät-Tag. Wir haben uns umgehört, welche Menschen Diät machen, welche Diäten Menschen machen und warum.

0: Verzicht,
1: so eine gewisse Kalorienanzahl,
0: Verlust von Süßigkeiten und Fettigem.
2: So gewisse Regeln einzuhalten, wie abends nicht mehr fettige oder schwere Sachen zu essen.
3: Dieses voll viel über Essen nachdenken oder wie viel esse ich eigentlich gerade?
0: Den Verlust vom klassischen Kateressen.
4: Darüber nachzudenken, in Abgrenzung zu anderen, dass ich doch irgendwas an meinem Körper ändern müsste.
0: Restaurantbesuche, die eher trauriger als schöner Natur sind.
5: Ja, gewisse Lebensmittel wegzulassen oder Nährstoffe wegzulassen. Also zum Beispiel mal keine Süßigkeiten mehr essen, weniger vielleicht auch essen, dann keine Kohlenhydrate zu mir nehmen oder Milchprodukte.
4: So eine Kombination aus gewissen Gerichten, die man halt immer nur essen durfte.
5: Glückliche Menschen mit weißen Zähnen, die Sport machen und danach Spargelsalat essen zu Hause und so. Oder einen Proteinshake trinken jeden Morgen und danach richtig glücklich sind.
0: Verstärktere Planung des Essens, also weniger spontan sein.
4: Dann dreimal die Woche noch in ein Workout. Ich weiß nur, dass ich eigentlich seitdem ich etwa 15 bin, vielleicht auch 16 oder so, mich mehr so mit meinem Körper auseinandergesetzt habe und auch einfach mehr mich im Vergleich gesetzt habe mit anderen Menschen.
6: Ich hatte voll oft als Jugendliche dieses Gefühl von, ich sollte eine machen. Und gleichzeitig habe ich mir gemerkt, das schaffe ich nicht und will ich auch gar nicht.
5: Ich glaube, das erste Mal so richtig über nachgedacht, dass ich was an meiner Ernährung ändern sollte, war bestimmt mit 11 oder 12. Dann mich im Spiegel angeguckt habe und gesagt habe, so wie ich da bin, gefällt mir nicht. Ich habe da, keine Ahnung, ein bisschen zu viel Speck oder was auch immer. Und dann auch mal probiert, vegan zu leben. Also sowas in der Hinsicht, aber so eine richtige Diät im Sinne von, dass ich heute Abend Lachs mit Reis essen soll und morgen früh so und so, damit ich mich perfekt ernähre. Das habe ich noch nie gemacht und ich glaube, das möchte ich auch nicht machen. Da würde mir auch die Disziplin zu fehlen.
0: Ich weiß gar nicht, ob ich das damals als Diät bezeichnet habe, was ich im Jugendalter gemacht habe. Ich wollte auf jeden Fall Gewicht reduzieren, bin auch schon gerade ab dem Pubertätsalter, wo man sich mehr mit seiner Figur auseinandersetzt, damit verstärkter konfrontiert worden, dass Leute um mich herum anfangen, darauf zu achten, was sie auf einmal essen, was halt in der Kindheit nie ein Thema war. Außer man mochte halt irgendwas nicht. Aber das kam so in der Pubertät und da wurde der Körper immer wichtiger, gerade unter den Mädchen.
2: Ich hatte nie das Gefühl, dass es für mich irgendwie sinnvoll oder angebracht wäre, eine Diät zu machen. Und ich glaube, das sagt schon viel aus darüber, wie ich sozialisiert wurde, weil ich nie das Gefühl bekommen habe, dass mein Körper irgendwie in die Bewertung von meiner Person oder meiner Persönlichkeit einfließt.
4: Irgendwie ist meine Körperproportion irgendwie nicht so ganz richtig. Ich hatte auch immer nicht so große Brüste und irgendwie hat mir die Körperproportion nicht gefallen.
0: Attraktivität war gleichgesetzt mit Schlanksein und gleichgesetzt aber auch mit Geschlechtsmerkmalen, die dann gleichzeitig bitte wachsen sollten. Also man sollte irgendwie Brüste bekommen, aber man sollte irgendwie schlank dabei bleiben. Aber dann auch nicht zu schlank, aber auf gar keinen Fall dick. Das ist sehr unattraktiv.
4: Ich weiß einfach, dass ich generell irgendwie halt unzufrieden bin mit meinem Körper. Ich habe immer das Gefühl, obwohl ich jetzt nicht besonders dick bin, dass ich irgendwie doch zu dick bin im Vergleich und merke das natürlich dann halt immer, wenn es irgendwie zum Sommer hinkommt oder so und man einfach mehr Haut zeigt, dass mich das stört.
0: Also da gibt es tatsächlich zwei sehr absurde Diäten. Die eine ist von der Oma von meinem Freund, die hat mehrere Kilo abgenommen, indem sie einfach wochenlang eine bestimmte Grammanzahl an Kartoffeln und Quark gegessen hat. Und die zweitabsurdeste Diät, von der ich gehört habe, war die Kohldiät. Die Mutter von einer Freundin von mir hat tatsächlich nur von Kohl gelebt. Das heißt, die Frau muss ja wochenlang nur rumgepupst haben. Aber ich weiß nicht, ob das Ergebnis dann trotzdem zufriedenstellend war.
5: Ich glaube, es war so, dass man so wenig Kohlenhydrat wie möglich zu sich nehmen sollte. Also, aber dafür konnte man ganz viel Eis und auch Süßigkeiten. Und ohne Witz, man hatte dann so einen Ernährungsplan. Und das Abendessen wurde manchmal ausgetauscht durch Eis. Also man konnte dann Eis essen. Das ist ja auch toll, aber dann hatte man auch diese Cheat Days, dass man dann sagt, okay, jetzt habe ich eine Woche das durchgepowert, dann darf ich einen Tag richtig, dann stopfe ich mich von morgens bis abends voll mit Süßigkeiten, mit allem, was ich so finden kann.
4: Das ist ja eher so eine Essensgewohnheit, die sich da umstellt, also dass man 16 Stunden nichts isst und 8 Stunden was isst.
0: Es ist bei mir eher eine Umstellung zum gesünderen Essen, mehr Sport auch und vielleicht weniger Kohlenhydrate, also Brotnudeln werden weggelassen, ganz selten esse ich Kartoffeln. Ja, und alles, was man unter den ungesünderen Lebensmitteln versteht, das lasse ich weg. Also sowas wie Süßigkeiten werden nur bei seltenen Ausnahmen verzehrt. Zum Beispiel beim Geburtstag von meinem Freund, da habe ich auch mal ein Stück Kuchen gegessen, aber halt nur eins und nicht vielleicht aus lauter Geburtstagseuphorie drei.
4: Ich habe auch mal Basenfasten ausprobiert, jetzt seit 5 Jahren auch etwa veganer Ernähre und dadurch habe ich auch auf jeden Fall mich mehr auseinandersetzen müssen damit, was ich essen kann.
0: Also ich mache jetzt gerade eine Diät, weil ich glaube, ich gerade die Zeit dafür habe. Die Restaurants, die sind gerade nicht offen und es gibt gerade wenig Leute, die einen beeinflussen können in dem, was man vielleicht doch lieber gerne essen möchte. Und weil ich festgestellt habe, dass ich mich gerne mal wieder fitter fühlen möchte. Also
4: ich war dann auf jeden Fall eine Kleidergröße kleiner. Ich
0: fühle mich auch seitdem ziemlich gut.
4: Und das hat richtig gut funktioniert. Ich habe ehrlicherweise mich nie auf eine Waage gestellt, aber ich habe auf jeden Fall da die Resonanz von außen bekommen, dass ich abgenommen habe. Und das habe ich auf jeden Fall auch gefühlt. Ich weiß aber nicht mehr, wie viel.
0: Was bei mir, glaube ich, auch damit zusammenhängt, dass es in meinem Kopf vielleicht so eine Schwelle gibt an einer Kilogrammzahl, die ich nicht übersteigen möchte, weil ich mich ab dann selber unwohl fühlen würde und ich wüsste, dass das in der Gesellschaft eine Zahl auf der Waage ist, die vielleicht zu negativen Reaktionen führen würde.
4: Die Dinge, die ich da so gelernt habe, habe ich mir eigentlich auch vorgenommen, nachhaltig umzusetzen und das hat aber dann nicht so ganz geklappt.
0: Ich finde es sowohl nervig zu sagen, ah ja, gut, dass du das machst, als auch so, was, das hast du doch gar nicht nötig.
3: Wie sehr das kommentiert wird, gerade von älteren Frauen in meiner Familie und was das für eine Rolle gespielt hat. Und irgendwie auch noch immer spielt, aber irgendwie habe ich auch das Gefühl, es hat bei mir total nachgelassen, weil ich es auch nicht mehr zulasse, dass es jemand bei mir kommentiert.
4: Aber andererseits kann ich irgendwie auch nicht so leicht abnehmen. Also ich esse halt irgendwie schon gerne und ich sehe es halt auch nicht so richtig ein zu hungern.
2: Ich esse wahnsinnig gern. Mein Lieblingsessen sind Süßkartoffelpommes. Ganz einfach und lecker.
0: Nicht jede Frau sagt, ich mache gerade eine Diät, aber dennoch kenne ich viele Frauen, die das vielleicht nicht so aussprechen, aber sich sehr, sehr einschränken und sehr, sehr kontrollieren, bis hin zur Zwanghaftigkeit, wie viel sie denn essen.
5: Es geht ja darum, dass man sich selber gut fühlt, dass man, wenn man von sich selber aus sagt, ja, ich möchte jetzt mehr Sport machen, ich möchte fitter aussehen, ist ja auch okay und ist ja auch kein Stress, aber das Schlimme ist einfach, dass es so ein Schönheitsideal gibt.
0: Dann ist mir jetzt zum Beispiel klar, dass ich keine Karriere bei Germany's Next Topmodel anstreben möchte, sondern ich mache das jetzt, um mich selber gut zu fühlen. Ja, und solange das nicht das ganze Leben bestimmt, also solange das nicht so zwanghaft wird, soll doch jeder und jede essen, wie er oder sie gerne möchte. Natürlich noch mit Rücksichtnahme auf Tier und Natur. Nee.

Tja, Diäten. Es beschäftigt die Leute, vor allem die weiblich sozialisierten Leute, wie wir gerade gehört haben in dieser Collage zum Thema Diäten, zum Anti-Diät-Tag heute. Ich habe letztens auf der Straße einen kompletten Glücksfund gemacht. Ich habe eine 2 Bravo-Hits-Platten aus den Mitte der 80er Jahre gefunden. Summer Splash-Hits, so Doppel-EPs. Doppel-LPs, bisschen zerkratzt. Manche Lieder kann man nicht mehr hören. Aber da habe ich Hot Chocolate wieder entdeckt, den ich irgendwie länger nicht gehört hatte. Und deswegen teile ich das jetzt mit euch. Everyone's a winner. Hot Chocolate. Bisschen 80s-Gefühl.

0: 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Es ist 7.37 Uhr. Schwere körperliche Entkräftung, Muskelschmerzen, Gelenkschmerzen, Kopfschmerzen. Menschen mit ME/CFS leiden unter grippalen, neurokognitiven, autonomen und immunologischen Symptomen, dazu noch unter Belastungsintoleranz. Sie verfügen also nur noch über einen Bruchteil ihres früheren Leistungsvermögens und alltägliche Aktivitäten sind oft nicht mehr möglich. Die Krankheit kann das Leben der Menschen völlig zerstören. Forschung, Behandlung, Therapie, Medikamente, Fachärztinnenausbildung, es fehlt überall. Letztes Jahr um dieselbe Zeit im Mai, anlässlich der damaligen Liegendemos in verschiedenen Städten in Deutschland, interviewte Sabine von Radio Dreieckland Gerhard Heiner von der Selbsthilfegruppe ME/CFS Freiburg Initiative zur Anerkennung, sozialen Sicherung, Beratung, und Behandlung und Forschung. Nun wollte sie von ihm wissen, was sich in diesem letzten Jahr seit dem letzten Interview bezüglich der Bekanntwerdung, Forschung und Behandelbarkeit der Krankheit verändert hat. Zuerst ging es um die Finanzierung.
1: Ja, da hat sich tatsächlich was getan, überraschenderweise. Im November ging das los, dass in der Bundesregierung, also sprich Forschungsministerin Beer und die Gesundheitsministerin Warnke, eine Allianz gebildet haben und eine nationale Dekade für postinfektiöse Erkrankungen ausgerufen haben, mit stolzen, möchte ich schon sagen, anerkennenderweise 500 Millionen verteilt auf 10 Jahre, also jedes Jahr 50 Millionen für die Forschung. Aber um das auch gleich klar zu sagen, Forschung ist keine Versorgung. Die Kranken liegen halt weiter in ihren Betten und sind unversorgt. Und wann die Forschung Ergebnisse bringt, wissen wir nicht. Und es gäbe Möglichkeiten, Offline-Medikamente zu verschreiben. Und mit der Erfahrung, die auch in der Selbsthilfe und bei kundigen Ärzten da ist, die Symptomlast einfach auch zu verringern. Jetzt schon, das gäbe es jetzt schon, wird weiterhin so gut wie nicht getan. Also gut, aber für die Forschung ist das Geld da?
2: Für die Forschung allgemein somatischer Art oder nur psychosomatischer Art?
1: Genau, da ist der Haken. Genau da ist der Haken. Es ist eine Dekade für postinfektiöse Erkrankungen. Das müsste eigentlich heißen, nationale Dekade für ME/CFS, damit es mal klar ist, um was es geht. Dass auch pro-pandemische ME/CFS inbegriffen ist und dass es nicht um Symptomatiken geht, die eben nicht ME/CFS sind. Und das macht sich daran fest, ob eben mit dem Leiden nach einer Covid-Erkrankung meinetwegen die Symptome nicht aufhören und vor allen Dingen, dass sie schlimmer werden, wenn ich mich belaste. So, körperlich, geistig, psychisch. Wenn ich mich da über meine Grenze belaste, bekomme ich Symptomverschlechterung, den sogenannten Crash. Und das ist das Leitsymptom von ME/CFS. Und wer keinen Crash hat, hat auch kein ME/CFS. Wenn ich die beforsche, kriege ich keine Ergebnisse für ME/CFS raus. Vielleicht mal ein ganz einfaches Beispiel. Wenn man wissen will, welches spezifische Gewicht eine weiße Kugel hat, meinetwegen Tennisbälle und Golfbälle, und werft die in einen Korb und wiegt das, dann kann ich mit diesem Ergebnis nichts anfangen. Ich muss die Bälle vorher voneinander trennen. Und das passiert sehr oft nicht in diesen Forschungen. Und Long-Covid ist eine Einladung, das Wort postinfektiöse Erkrankung ist eine Einladung, diese Trennung nicht zu vollziehen. Und außerdem gibt es dann noch die Psychologisierer, die dann meinen, mit dem biopsychosozialen Modell haben sie noch die Hintertür auf, das immer zu einer psychischen Erkrankung zu machen.
2: Und das ist ja auch immer problematisch, weil ja ME/CFS auch schwerpunktmäßig bei Jugendlichen und Flinterpersonen, also auch Frauen, auftritt. Und dieses Psychosomatische wird ja eh sehr schnell zugeschrieben und Depression. Und das ist ja auch immer dann ein Problem mit der Diagnose sowieso. Richtig?
1: Ja, ganz unbedingt. Also je mehr ich mich damit jetzt befasst habe, kriege ich mit, dass es einen Grund gibt, weshalb ME/CFS so unbekannt ist, obwohl es 50 Jahre lang schon klassifiziert ist als Krankheit, weil es eine, ich sage das jetzt mal, bitte mir nicht übel nehmen, ich gebrauch mal das Wort Frauenkrankheit ist. und Frauen von der gängigen Medizin auch historisch nicht in gleicher Weise ernst und wahrgenommen wurden wie Männer. Ja, also da ist ein ganz klar ein Gender-Thema drin. Und Frauen wird nachgesagt oder etikettiert als irgendwie schnell leidend, hysterisch, übertreibend und so weiter und werden in die Psycho-Ecke gestellt. Und weil 2/3 und mehr betroffene Frauen sind, ist das auch so passiert, historisch, und passiert immer noch.
2: Und queere Menschen werden wahrscheinlich eh nicht erfasst in der Statistik.
1: Das wird wahrscheinlich gar nicht erfasst.
2: Ja, das vermute ich auch mal. Ja. Bleiben wir beim Geld. Das mit der Forschung hast du jetzt schon problematisiert. Wie viel Geld geht denn in die Behandlung oder, also Behandlung und Therapie oder auch in die Ausbildung von FachärztInnen?
1: Den Facharzt für MECFS gibt's gar nicht. Das wird gemeinhin der Neurologie zugeordnet. Aber die neurologische Fachgesellschaft der Ärzte ignoriert MECFS weitgehend und gibt da verheerende Stellungnahmen ab, gegen die wir Patientenorganisationen uns immer wieder wenden müssen. Und damit verhindern sie auch Forschung und verhindern auch die Entwicklung.
2: Also das heißt, es gibt eine Menge Geld, die jetzt auch freigegeben ist für Forschung, aber es geht primär in die Forschung, primär in die Psychosomatik, und was jetzt Behandlungen, Therapie und Ausbildung angeht oder auch Medikamente, ist nach wie vor die große Leere.
1: Es gibt ganz viel große Leerstellen. Eine Off-Label-Liste ist jetzt endlich nach fast 2-jähriger Beratung gemacht worden, dass die Medikamente also abgerechnet werden können über Krankenkasse. Man hat in Deutschland mal gerade 4 Medikamente gefunden, wobei 3 überhaupt nicht auf MECFS spezifisch zutreffen. In Österreich hat man 18 Medikamente in diesem Verfahren gefunden. Also da ist wieder mal eine Scheinlösung mit diesen Off-Label-Medikamenten. Es ist eine Lösung geboten, die keine ist. Was das Geld anbetrifft, eine Menge würde ich jetzt nicht sagen. Es ist ein 50-jähriger Forschungsrückstand aufzuholen bei MECFS, und dafür wird dieses Geld bitter benötigt. Und wie gesagt, die Versorgung ist deshalb ja immer noch nicht gegeben. Und weil es eben die Ärzte, die MECFS-kundig sind und diese Forscher in der Breite gar nicht gibt, läuft das Geld in falsche Kanäle, die falsche Studiendesigns aufsetzen und somit eigentlich das Geld versackert, zum Teil verschwendet wird, möchte ich sagen. Und die Gefahr ist groß, dass recht wenig rauskommt für MECFS, und das liegt eben darin, dass ja in der Politik und vor allen Dingen in den Führungen der Ministerien, in den Bürokratien der Ministerien, das eben wirklich ein Anliegen ist, dass die wirklich mit Leidenschaft und Herzblut betreiben, und das muss man, wenn man da zu Ergebnissen kommen will.
2: Wenn jetzt Personen diese Diagnose haben, MECFS, wie geht's denn, das dauert ja eh oft schon sehr lange, wie geht's denn dann weiter? Gibt's überhaupt FachärztInnen und sind die von der Kasse zugelassen oder ist das alles dann privat? Da wären wir wieder beim Geld. Und die Medikamente, das kriege ich auch oft so mit, dass eher so untereinander ausgetauscht wird, was helfen könnte, also in der BRD keine bezahlbaren über Kasse Medikamente gibt.
1: Ja, das stimmt so. Also ich habe die Ehre, im Chat der Selbsthilfe zu sein hier in Freiburg, und ich kriege da mit, wie da untereinander eben die Tipps und Ratschläge gegeben werden. Das ist sehr hilfreich, das ist auch die einzige Quelle. Und bei mir kommen täglich Anrufe an, können Sie mir einen Arzt sagen, oder Sie denken, ich wäre der Arzt, da muss ich passen. Aber ich verweise immer auf die Selbsthilfe, gebe die Kontaktdaten, weil da die einzig sinnvollen Informationen zu bekommen sind. Und die Intelligenz, sage ich mal, dieser Gesamtgruppe ist sehr, sehr, und das Wissen ist sehr, sehr hoch. Und was passiert nach der Diagnose? Ist erstmal das Problem, eine Diagnose überhaupt zu bekommen. Das dauert schon in der Vergangenheit 8 Jahre. Ich weiß nicht, ob sich's beschleunigt hat. Wir haben jetzt hier regional in Freiburg das Glück, dass in Herbolzheim eine Schwerpunktpraxis für MECFS eingerichtet worden ist. Wir haben da auch gute Rückmeldungen. Das ist aber eine von 16, die es in Baden-Württemberg geben sollte. Also gewiss nicht flächendeckend. Es ist ein gewisser Lichtblick. Und wir haben gewisse positivere Rückmeldungen von der Post-Covid-Ambulanz der Infektiologie der Uniklinik.
2: Sagst du es nochmal, die Rückmeldung von der Post-Covid-Ambulanz in der Uni Freiburg?
1: Uni Freiburg, das ist die Infektiologie angesiedelt und heißt Post-Covid-Ambulanz. Unter dem Titel ist das zu finden. Infektiologie.
2: Und wie sind da die Erfahrungen? Weil ich habe gerade gestern mit einer Person gesprochen, die eher negative Erfahrungen da gemacht hat.
1: Ja, es gab jetzt auch schon mal negative Rückmeldungen auch. Das kann man nicht verallgemeinern. Es kommt dann immer drauf auch auf den Arzt an, die Ärztin an, auf die man trifft. Ich weiß aber, dass da durchaus Bemühungen im Gange sind, auch von auf oberer Schiene, dass man das patientengerechter hinkriegt. Und das klappt aber in diesem Riesenapparat von Uniklinik nicht immer so, glaube ich, das für alle Ärzte, die da Dienst haben, umzusetzen. Man muss es mit Vorsicht sagen, man muss auch den kleinen Warnhinweis geben. Es kommt immer ein Stück auch auf den Arzt an, aber wir haben dort auch positiv, also dass man da mit einer Diagnose auch rausgeht. Ja. Und das ist ja schon viel wert. Behandlung in dem Sinn gibt es nicht, um es mal klar zu sagen. Ja, aber mit der Diagnose, die ich brauche für meinen Antrag auf Bürgergeld, für meinen Antrag auf Schwerbehinderung, für Pflegegeld, für all das, für diese ganzen Folgeanträge und die wichtig sind, um die Existenz zu sichern, ist das ja schon mal. Und man wird adäquat behandelt dort. Also nicht von allen, aber von sehr vielen. Wir hoffen, dass die Entwicklung sich noch weiter dort verbessert. Ja.
2: Ihr macht am kommenden Samstag, den 9. Mai, eine Liegendemo auf dem Augustinerplatz um 14 Uhr?
1: Ja.
0: Sabine von Radio Dreieckland im Gespräch mit Gerhard Heiner von der Selbsthilfegruppe MECFS Freiburg Initiative zur Anerkennung, sozialen Sicherung, Behandlung und Forschung. Und apropos Liegendemo, auch in Leipzig findet am Samstag eine Liegendemo statt, von 14 Uhr bis 15.30 Uhr auf dem Markt in der Leipziger Innenstadt. Die BesucherInnen erwartet eine Demo im Liegen mit Redebeiträgen, Infostand und Chor. Und es wird darum gebeten, zum Liegen eine Unterlage, zum Beispiel eine Isomatte oder Campingliege mitzubringen. 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

0: Arbeitslosen. Auch ein wichtiges Datum. Weil auch dafür zu sorgen, dass Arbeitslosigkeit nicht noch mehr stigmatisiert und verelendet wird, ist ein wichtiger Kampf. Und feiern, weil man am nächsten Tag nicht früh raus zur Arbeit muss, ist ja eh besser. Deutschland hat aber schon aufgrund seiner nationalsozialistischen Geschichte ein ganz besonderes, widerliches Verhältnis zur Arbeit. Die Bevölkerung in produktiv bzw. schaffend und dadurch gut und in unproduktiv, also schlecht einzuteilen, das hat ja hier eine ganz besonders grausame Geschichte. Über das Verhältnis der nationalsozialistischen Ideologie der Arbeit und das Verhältnis der Ideologie zur Arbeit habe ich vor einiger Zeit mit dem Autoren Niklas Lelle gesprochen. Niklas Lelle arbeitet seit 2020 bei der Amadeo-Antonio-Stiftung und beschäftigt sich mit Antisemitismus, der Erinnerung an den Nationalsozialismus und mit deutscher Arbeit. Er hat im Verbrecherverlag ein Buch mit dem Titel Arbeit macht frei, Annäherung an eine NS-Devise veröffentlicht. Dieses Interview ist eine Wiederholung. Bitte entschuldigt die etwas mangelnde Tonqualität der Telefonleitung von Niklas Lelle. Im Nationalsozialismus kam der Arbeit einen besonderen Stellenwert zu. Beispielsweise schrieb Robert Ley, der Reichsorganisationsleiter der NSDAP und Chef der Massenorganisation Deutsche Arbeitsfront, über den angeblichen Adel der Arbeit. Warum war Arbeit so ein Identifikationspunkt?
1: Die Nationalsozialisten beginnen eigentlich sofort, schon 1918, 1919, damit, sich ganz viel mit Arbeit zu beschäftigen und ihren Arbeitsbegriff eng zu verbinden mit ihrem Judenhass. Das heißt, die Behauptung ist, es gibt so etwas wie eine gute Arbeit, die die Deutschlandsgenossen auszeichnen soll. Und die soll ganz anders sein als die Arbeit, die angeblich die Juden machen, nämlich die Nichtarbeit sein soll, die aus Eigennutz passieren soll. Das heißt, die Nazis beginnen eigentlich sofort, den Arbeitsbegriff zu besetzen, reden quasi von schaffender Arbeit und verbinden das sozusagen ganz eng mit ihrem Antisemitismus und machen damit auch den Judenhass gewissermaßen mobil.
0: Und Arbeit macht frei prangte ja am Tor von Auschwitz, Dachau, Sachsenhausen und anderen KZs. Was genau bedeutet denn der Spruch? Also wessen Arbeit macht nach der NS-Ideologie wen frei?
1: Ja, das ist genau schon die richtige Frage gestellt. Arbeit macht frei steht tatsächlich Stand an ganz vielen Konzentrationslagern. Und ich fand überraschend in meiner Auseinandersetzung mit dem Nationalsozialismus, dass wir eigentlich wenig über diesen Satz wissen. Es gibt kaum Texte dazu, die sich mal fragen, was bedeutet der Satz? Weil wenn man fragt, macht Arbeit frei, dann ist total klar, dass es Quatsch ist. Niemand wurde aus Konzentrationslagern freigelassen, weil er oder sie gut gearbeitet hätte. So war der Satz nie gemeint. Also habe ich versucht zu fragen, wessen Arbeit macht hier eigentlich wen frei? Und die Antwort, glaube ich, die kurze Antwort auf diese Frage ist, die Deutschen, die Nazis, die glaubten, dass ihre Arbeit sie frei macht. Und da muss man fragen, wovon soll die Arbeit denn frei machen? Denn dieser Satz, der bezog sich gar nicht nur auf die KZ-Häftlinge, der bezog sich auch auf die KZ-Aufseher. Und wenn man das einmal zu Ende denkt und sich die nationalsozialistischen Texte anguckt, dann versteht man, die Nazis glaubten, dass ihre Arbeit sie von allem Jüdischen frei macht. Das heißt, Arbeit macht frei bezieht sich ganz offensichtlich auch auf diese deutschen Volksgenossen, bezieht sich nicht nur auf die KZ-Häftlinge.
0: Also die Inschrift an den Toren wirkt ja oder könnte auch wie ein Versprechen verstanden werden, dass die Häftlinge des Konzentrationslagers in dem Glauben gehalten wurden, wenn sie fleißig arbeiten würden, sich eben anpassen würden, dann würden sie aus dem Lager irgendwie wieder befreit werden. Aber du hast gerade gesagt, das war nicht der Fall.
1: Dieses Missverständnis gibt es ab und zu. Ich nenne es mal Missverständnis. Es gibt einige Überlebendenberichte, wo Leute das schreiben. Thibaut Wohl zum Beispiel sagt das. Der sagt, er kam da an als 17-jähriger junger Mann in Auschwitz ins Stammlager, liest diesen Satz und denkt sich, ich bin jung, arbeiten kann ich, das kriege ich schon hin. Aber dieses Missverständnis war insofern nicht strategisch gedacht, als dass dann die KZ-Aufseher sehr, sehr früh eigentlich allen, die angekommen sind, einmal laut gesagt haben, die einzige Freiheit, die es hier gibt, ist die durch den Schornstein. Das ist die berüchtigte Schornsteinrede. Die gab es in vielen Konzentrationslagern. Das heißt, die Nazis haben gar keinen Hehl daraus gemacht, dass die Menschen hier umgebracht werden sollen. Das heißt, es gibt das Missverständnis. Das gibt es oft ganz kurz bei den Überlebenden. Die erzählen, dass sie angekommen sind, dachten sie für einen kurzen Moment, die Arbeit wird sie freimachen. Aber die Nazis haben das offensichtlich nicht lange benutzt, sondern relativ früh klar gemacht, nur der Tod macht hier frei.
0: Also es ging gar nicht darum, irgendwie Leute zu beruhigen und vielleicht Aufstände zu verhindern. Welchen Zweck hatte denn dann die Aufschrift auf den Toren?
1: Ich würde sagen, dass es diesen Zweck nicht hatte. Wenn man sich anschaut, dass diese Leute nach dem Arbeitstag quasi zurück ins Konzentrationslager getrieben worden sind und dann lesen mussten, Arbeit macht frei, dann, so wurde das in der Forschung interpretiert, kann man das nicht

0: anders nennen als zynische Schurkerei, eine weitere Variante von Folter, von Erniedrigung sozusagen. Denn die Arbeitskommandos, die morgens aus dem KZ rausgetrieben worden sind und abends wieder rein, die mussten immer mit genau gleich vielen Häftlingen wieder ins Lager rein. Das heißt, die hatten praktisch jeden Tag auch Tote dabei. Und wenn man dann liest, gemeinsam, nach so einem Arbeitstag, Arbeit macht frei, dann ist klar, hier geht's um Verachtung, um Erniedrigung, um Folter, um zynische Schurkerei eben. Das ist eine Teildimension der Funktion, die das hatte. Und ich glaube aber, wir unterschätzen die Funktion, die das auch für die KZ-Aufseher hatte, die das hatte an Orten wie in Dachau. Auch Dachau ist ein Konzentrationslager gewesen, direkt am Ortsrand. Da lesen gewissermaßen, liest das auch die deutsche Bevölkerung, die Anwohnerinnen lesen das jeden Tag, Arbeit macht frei, und kriegen sozusagen auch ein Gefühl für das, was da angeblich passieren soll.
1: Arbeit macht frei ist ja letztlich eine Phrase, und es ist ja auch vielen geläufig, dass diese Phrase am Tor zu vielen KZs stand, aber zum Beispiel jedem das Seine, was ja am Tor zum Konzentrationslager Buchenwald stand, das kann man ja schon auch in aufgeklärteren oder progressiveren Kreisen öfter auch mal einfach so in der Alltagssprache hören. Es ist irgendwie schwer, das wieder loszuwerden, habe ich manchmal den Eindruck. Hannah Arendt schreibt auch in Element und Ursprünge totale Herrschaft, dass Phrasen wie wer A sagt, muss auch B sagen oder wo gehobelt wird, da fallen Späne, ein nationalsozialistisches Denken manifestieren im Sinne von, wenn man einmal angefangen hat, dann muss man das konsequent zu Ende führen oder um ein höheres Ziel zu erreichen, müssen irgendwie auch Opfer in Kauf genommen werden oder quasi um etwas Größeres zu schaffen, braucht es auch Opfer. Diese Sinnsprüche drücken ja irgendwie alle eine Alternativlosigkeit aus. Hat NS-Propaganda gezielt mit diesen scheinbar hohlen und belanglosen Phrasen gearbeitet, die aber letztlich gezielt schon gefüttert waren mit ideologischem Potenzial, oder ist das Zufall?
0: Das ist eine sehr, sehr gute Frage. Wie viel Strategie da drin steckt und wie viel quasi eigener Glaube, vermag ich vielleicht gar nicht gut zu sagen. Es ist definitiv so, dass Heinrich Himmler und die Leute, die quasi die SS gründen und dann groß machen, schon in den 20er Jahren ganz, ganz viel auf so Sinnsprüchen quasi aufbauen. Also das Ganze, meine Ehre heißt Treue, und jetzt dieses Alles für Deutschland, was Höcke jetzt gerade vorgeworfen wird, zeigt ja, dass es sehr, sehr viele solcher Sätze gab. Und es ging ganz viel um so eine, wie soll man sagen, so eine Poetisierung der Sprache, die gleichzeitig mit einer Militarisierung einhergeht. Ich glaube, das, was du gerade beschrieben hast, dieses, wenn man mal anfängt, dann muss man es zu Ende durchziehen, ist eigentlich deren Vorstellung von, wie man die gut kriegt.
1: Das heißt, es geht ganz viel. Sorry, kannst du das letzte nochmal wiederholen? Den letzten Satz, da war gerade ein Knack drin in der Leitung.
0: Sorry, ich habe gesagt, ich glaube, ganz viel von dem, was du gerade beschrieben hast, ist auch eine Militarisierung von Sprache. Also die glauben, dass sie die Volksgemeinschaft wieder groß machen müssen, und das schafft man gewissermaßen durch den gemeinsamen Kampf. Und dieser gemeinsame Kampf drückt sich sozusagen auch in diesen Sätzen aus. Dieses, wer A sagt, muss auch B sagen. Insofern ist da schon, glaube ich, was dran, dass eine Ideologie natürlich auch sich über solche Sinnsprüche verbreitet.
1: Du hast ja gerade auch schon Höcke angesprochen. Das passt ganz gut zu meiner nächsten Frage. Also der AfD-Politiker Björn Höcke steht ja aktuell vor Gericht wegen der Verwendung einer verbotenen Losung der SA. Da hat er sich eventuell strafbar gemacht. Die Parole lautet Alles für Deutschland und war auf den Dolchen der SA gedruckt. Und Höcke verteidigt sich damit, dass diese Parole eine Allerweltsparole sei. Und genau, und es ist auch eine Parole, die auf den ersten Blick zwar nationalistisch, aber nicht unbedingt nach menschenverachtender Ideologie klingt. Welche Rolle spielen denn solche Sprüche und vor allem auch Arbeit macht frei heute noch in rechten Kreisen?
0: Ja, das ist eine sehr gute Frage. Es wird jetzt ein Gericht entscheiden müssen, ob Höcke das wissentlich getan hat, und wenn er es wissentlich getan hat, ob es gewissermaßen strafbar ist. Naja, diese Sätze sind natürlich verboten. Also bei Arbeit macht frei ist es nicht so. Der ist nicht verboten. Das, meiner Ansicht nach, gibt es da auch nicht. Also es gibt so kleine Skandale, das habe ich mir mal angeguckt, wo eine Radiomoderatorin etwa sagt, an einem Samstag sagt sie zu ihren Zuhörerinnen, wir alle, die heute arbeiten müssen, denkt dran, Arbeit macht frei, und dann verliert die darüber ihren Job. Oder es gibt von diesem Sänger von Cowboy und Indianer, diesem unsäglichen Schlagersong, gibt es auch so eine Stelle, wo er das einmal irgendwie twittert oder so, wo es einen kleinen Aufschrei gibt. Das ist aber nicht strafrechtlich relevant. In rechten Kreisen ist es natürlich schon so, dass den Nationalsozialismus gerne verehren, aber das natürlich unter der Hand tun. Das heißt, die können nicht daherlaufen, also zumindest nicht die AfD, und kann SA oder SS-Parolen reaktivieren. Gleichzeitig spielen die natürlich damit. Und ich glaube, das ist auch das, was Höcke an dem Tag getan hat. Dem ist schon relativ klar, was er da tut. Und die spielen natürlich damit, diese Grenzen des Sagbaren dauerhaft zu verschieben und gewissermaßen die Tabuisierung, die auf diesem Teil deutscher Geschichte liegt, sukzessive zu unterminieren. Ich glaube, da geht es ganz viel um den Tabubruch. Und bei Arbeit macht frei muss man das Tabu vielleicht gar nicht mal so richtig brechen. Da ist mittlerweile sowas wie Impfen macht frei, war der viel wichtigere Satz in der Corona-Pandemie, als Arbeit macht frei am Ende ist.
1: Ich würde gerne nochmal zurückkommen auf Arbeit in Deutschland. Du hast ja am Anfang gesagt, es gab irgendwie so das Bild, das ideologisch geprägte Bild eines schaffenden Arbeiters, also des guten deutschen Arbeiters und irgendwie des raffenden Kapitals, also Juden und Jüdinnen. Und auch heute noch kann man ja sowas beobachten, dass viele Deutsche sich als fleißig wahrnehmen oder sich richtig laben an so einem deutschen Arbeitseifer. Und deutsche Produkte, in die ja deutsche Arbeit geflossen ist, werden von Deutschen auch gerne als qualitativ hochwertig empfunden, gerade im Vergleich zu vermeintlich minderer Qualität ausländischer Produkte und dann eben auch ausländischer Arbeit. Da zeigen sich ja schon teilweise ganz ähnliche Tendenzen wie in der nationalsozialistischen Propaganda in Bezug auf die Volksgemeinschaft, die du ja beschrieben hast. Bedeutet das denn in der Konsequenz, Arbeitsverweigerung ist auch heute ein emanzipatorischer Move oder macht es unsere Gesellschaft besser, wenn wir nicht arbeiten?
0: Das ist eine sehr schön zugespitzte Frage. Zuerst mal würde ich sagen, diese Überhöhung von deutscher Arbeit ist tatsächlich auch älter als die Nazis. Das geht schon bei Martin Luther los, der schon davon redet, dass unsere Arbeit, sagt er auch immer schon, also bezieht sich auch schon auf die erste Person Plural, die sagt, ein Wir, dieses Deutsche, die arbeiten ganz besonders fleißig. Und es wird immer im Gegensatz gestellt zu dem Juden, in Anführungszeichen, der quasi nicht arbeitet. Das zieht sich durch 19. Jahrhundert und im Prinzip knüpfen die Nazis genau daran an. Die radikalisieren das. Und die radikalisieren das damit, dass sie es auf diese Volksgemeinschaft zuspitzen und sagen, alles, was wir tun müssen, müssen wir dafür tun. Insofern, ich würde sagen, Kritik an Arbeit ist weiterhin was, was emanzipatorisch ist, was wir aus linker Perspektive auch denken müssen. Also wir müssen auf jeden Fall darüber nachdenken, was ist eine Kritik der Arbeit, die man heute auf der Höhe der Zeit sozusagen formulieren muss? Was sind Arbeitstätigkeiten, die nicht in Arbeit aufgehen, also die nicht Arbeit sind und trotzdem sinnstiftend sind, etwa für kollektive Zusammenhänge, das, was man unter Freundinnen füreinander tut, also solidarisches Miteinander, diese Beziehungsweisen sind meiner Ansicht nach zu stärken. Insofern würde ich schon sagen, ja, eine Kritik der Arbeit ist weiterhin was, was emanzipatorisch ist, was sozusagen gewissermaßen antikapitalistisch ist und eben sich aber auch diesen deutschen Wahn entzieht.
1: Das finde ich auch spannend. Inwiefern gehört das denn zusammen oder ist das vielleicht auch gegensätzlich eine Kritik der Arbeit vom, sagen wir mal, Standpunkt aus, sich so einer deutschen nationalsozialistisch angehauchten Arbeitsethos-Ideologie zu entziehen und einer Kritik der Arbeit aus einer Kapitalismuskritik heraus? Geht das zusammen oder sind das zwei getrennte Stränge quasi einer Kritik der Arbeit?
0: Naja, ich würde sagen, hier in Deutschland sind das zwei verwobene Stränge, die man auch nicht mehr entweben kann. Also wir leben weiterhin in einer postnationalsozialistischen Gesellschaft, die sich wahnsinnig viel auseinandersetzt mit dem, was da war, auch wenn sie es nicht tut. Also sozusagen auch das Nichtbeschäftigen mit dem, was Geschichte ist, ist ja eine Art von Beschäftigung. Insofern würde ich sagen, hier in Deutschland muss jede schlaue linke Kritik an Arbeit beides mitdenken. Also es muss eine Kritik sein auf der Höhe der Zeit, die sich am Neoliberalismus abarbeitet, an dem Stand des Kapitalismus, den wir gerade haben, aber die immer auch mitdenkt, dass der Postfordismus, der hier entstand, beruhte auf dem Kriegsfordismus der Nationalsozialisten. Das heißt, ich glaube, man kriegt das nicht mehr entwoben. Man muss hier schon beides zusammendenken und zusammen kritisieren.
1: Das war Niklas Lelle über nationalsozialistische Ideologie und Arbeit. Wie gesagt, das war eine Wiederholung. Bitte entschuldigt nochmal die Tonqualität an einigen Stellen in dem Interview. Das Buch von Niklas Lelle, Arbeit macht frei, eine Annäherung an eine NS-Devise, ist im Verbrecher Verlag erschienen.

0: Chorus Woman mit A Long Part 2. Ihr hört immer noch das Morgenmagazin der Freien Radios. Es ist jetzt 8.15 Uhr. Das heißt, es ist Zeit für unsere Veranstaltungstipps und wichtige Termine bei euch um die Ecke oder Termine und Veranstaltungen, die eine Anreise wert sind.
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0: Leipzig. Heute ist in Leipzig die Filmpremiere vom Film Nürnberg um 19 Uhr im Passagekino in Anwesenheit des Schauspielers Andreas Pietschmann, der in dem Film die Rolle von Rudolf Hess spielt. Und anschließend zu der Filmpremiere gibt es ein Q&A. In dem Film Nürnberg geht es um Nürnberg. Im Jahr 1945 in den Ruinen einer vom Krieg gezeichneten Stadt erhält der amerikanische Militärpsychiater Mr. Douglas M. Kelly einen ungewöhnlichen Auftrag. Er soll die inhaftierten Hauptverantwortlichen des NS-Regimes in Vorbereitung auf die Nürnberger Prozesse untersuchen. Unter ihnen ist der ehemalige Reichsmarschall Hermann Göring, dessen Intelligenz, Charisma und manipulative Stärke der Psychiater Kelly gleichermaßen herausfordernd findet, wie dass sie ihn auch faszinieren. Trotz anfänglicher Machtspiele gelingt es dem Arzt, Görings Vertrauen zu gewinnen und Einblicke in seine Persönlichkeit zu erhalten. Während im Gerichtssaal die Verhandlungen beginnen, fällt es Kelly zunehmend schwerer, die notwendige Distanz zu wahren. Heute im Passagekinos in Leipzig Filmpremiere des Spielfilms Nürnberg um 19 Uhr in Anwesenheit des Schauspielers Andreas Pietschmann. Am Samstag in Leipzig gibt es ein Chorkonzert vom Kyko-Chor im Nachbarschaftsgarten in der Josefstraße im Leipziger Westen. Also am 9. Mai von 16 Uhr bis 22 Uhr Chorkonzerte im Nachbarschaftsgarten in der Josefstraße. Und dieses Wochenende ist in Leipzig, sind die Mütteraktionstage. Und am Sonntag, also am 10. Mai, findet um 14 Uhr eine interaktive Lesung aus dem Buch Lesben sind die besseren Väter statt. Das Buch ist von Lisa Benedikt und im Edition Nautilus Verlag letztes Jahr erschienen. Und Lesben sind die besseren Väter ist ein Plädoyer dafür, queere Familien nicht länger als defizitär zu betrachten, sondern anzuerkennen, dass sie vieles besser machen als die klassische hetero-Kleinfamilie. Und in der interaktiven Lesung erwarten euch neben Ausschnitten aus dem Buch zum Beispiel interessante Statistiken, Witze über langweilige Rechtsextremisten und abwegige Quizfragen. Das Ganze findet statt am Sonntag um 14 Uhr im offenen Freizeittreff Rabet, Eisenbahnstraße 54 in Leipzig. Und checkt ruhig auch das ganze Programm der Mutteraktionstage aus, wenn euch das interessiert. Am Montag, also am 11. in Leipzig, findet um 19 Uhr ein Vortrag einer Person aus den Philippinen statt im Infoladen Samistad in der Gießerstraße. Erzählt eine Person von den Philippinen über die Erfahrungen von autonomen und antiautoritären Orten auf den Philippinen, auf den sogenannten Philippinen. Genau, also Vortrag im Infoladen Samistad, Gießerstraße 16 in Leipzig, am Montag, den 11.05. um 19 Uhr. Person von den Philippinen erzählt von ihren Erfahrungen von ihrem Ladenprojekt. Genau. So viel zu Leipzig erstmal. Weiter geht's mit Halle. Morgen am 7.05. um 19 Uhr gibt es die Korax-Küfer bei Radio Korax unter Berg 11 in Halle, kommt rum, 19 Uhr, Radio Korax, Berlin. Morgen findet in Berlin der Gutscheintausch im JAM, also im Young African Art Market statt. Also am Donnerstag, den 7. Mai, morgen um 16 Uhr bis 18 Uhr mit, genau, es geht darum, sich gegen die Bezahlkarte aufzulehnen, mit der Geflüchteten das Leben schwer gemacht wird, und beim Gutscheintausch könnt ihr Bargeld tauschen gegen Gutscheine von Supermärkten. Die Geflüchtete, denen die Bezahlkarte aufgezwungen wurde, in Supermärkten gekauft haben und so bekommen sie Bargeld und ihr bekommt einen Gutschein für einen Supermarkt eurer Wahl. Niemand macht Verlust damit, aber Leute können halt selbstbestimmt über ihr Geld entscheiden. Gutscheintausch morgen in Berlin im Young African Art Market an der Schillingbrücke 3. Und wenn ihr auch in Potsdam Gutscheine tauschen wollt, könnt ihr das machen jeden ersten bis dritten Mittwoch im Monat. Also auch heute um 16 Uhr bis 19 Uhr im Refugees Emancipation Büro in der Zeppelinstraße 25. Erfurt. ErfurterInnen, aufgepasst, morgen findet eine Lesung mit Maria Karnitz und Lukas Geck statt zu ihrem Buch Lauter Hass, Antisemitismus als popkulturelles Ereignis. Die Veranstaltung findet im Café Duktig in der Engelsburg Erfurt statt um 19 Uhr und die AutorInnen Maria Karnitz und Lukas Geck untersuchen in ihrem Buch, wie antisemitische Narrative zunehmend in Popkultur, Musik und digitalen Öffentlichkeiten einsickern, oft unter dem Deckmantel politischer Positionierung oder Aktivismus. Die Veranstaltung greift diese Entwicklung auf und verbindet wissenschaftliche Analyse mit aktuellen Erfahrungen in der Kulturpraxis. Also in Erfurt morgen um 19 Uhr im Café Duktig in der Engelsburg, Allerheiligenstraße 2021. Mannheim, falls auch Leute aus Mannheim zuhören oder falls ihr mal Lust habt, einen Ausflug nach Mannheim zu machen. Dort findet auch eine Buchvorstellung statt, nämlich von Tobias Johann und Andreas Borsch, die herausgegeben haben den Sammelband Jüdische Identitäten und Antisemitismus im Punk. Und in Mannheim findet dort am 9. Mai, also am Samstag, auf dem Herschelplatz Mannheim U2 um 17 Uhr diese Veranstaltung der Buchvorstellung im Rahmen von Artists Against Antisemitism statt. So viel erstmal zu den Veranstaltungstipps. Es gibt später noch mehr. Und ich habe ja vorhin das Küko-Konzert in Leipzig erwähnt, das am Samstag im Nachbarschaftsgarten Josefstraße singt. Vielleicht kennt ihr die nicht. Ich habe eine Aufnahme gefunden von denen. Ich spiele es jetzt mal kurz an. Vielleicht wecke ich ja euer Interesse damit. Die Qualität ist so lala, weil es ist draußen aufgenommen. Und die singen dort in dieser Aufnahme auf der Sachsenbrücke. Man hört das auch ein bisschen. Hört mal kurz rein.

so klingt der Kyko-Chor Leipzig. Das war mit Giovanni Jovanke. Die könnt ihr hören, wenn ihr Lust habt, am Samstag im Nachbarschaftsgarten Josefstraße in Leipzig. Wie kann ein feministisches Gedenken aussehen, das an Femizide erinnert? Ich spreche gleich damit live, darüber live mit Greta von der Initiative Feministisches Gedenken Leipzig. Aber zuerst hören wir Noga Eddis und Eden Ben Saken mit Godmother.

0: Morde an Frauen, weil sie Frauen sind, das heißt Femizid. Der Begriff Feminizid bezieht sich auf die staatliche Mitschuld an diesen Morden. Gemeint ist damit zum Beispiel, dass der Staat nicht ausreichend für Prävention sorgt oder sich um Strafverfolgung kümmert, sodass Femizide in Kauf genommen werden. Täter sind oft Männer, die den Frauen nahestanden. Allein im Jahr 2024 sind laut Bundeskriminalamt 132 Frauen in Deutschland durch ihren Partner oder Ex-Partner getötet worden. Die Dachvernetzung gegen Feminizid schätzt die Zahl der Femizide noch höher. Laut den Zählungen verschiedener feministischer Initiativen soll es 2024 165 Femizide in Deutschland gegeben haben. Dass diese Zahlen überhaupt erhoben werden, ist der Arbeit vieler lokaler Gruppen zu verdanken, die sich gegen Feminizide organisieren. Nachdem Frauen zuerst in Lateinamerika gegen Femizide auf die Straße gegangen sind, gibt es seit ein paar Jahren auch in Deutschland immer mehr Gruppen, die auf die Allgegenwärtigkeit von Morden an Frauen hinweisen. In Leipzig haben sich mehrere Gruppen zur Initiative Feministisches Gedenken zusammengeschlossen. Bei mir im Studio ist jetzt Greta von der Initiative. Hallo Greta.
1: Hallo.
0: Ihr wollt in Leipzig ein feministisches Gedenken an Femizide etablieren. Wie soll das umgesetzt werden?
1: Genau, es soll einen permanenten Gedenkort geben, der an Femizide in der ganzen Welt und in Deutschland und auch in Leipzig erinnern soll, aber auch ein Ort sein soll für Aufklärung, eine Plattform für Vernetzung von zum Beispiel Gewaltschutzinitiativen oder Gruppen, die zu Femiziden arbeiten. Genau, das soll, es gibt ja immer mal so eingerichtete temporäre Gedenkorte oder zum Beispiel in Leipzig in der Kolonnadenstraße, wo wir auch den Gedenkort einrichten wollen, schon eine Plakette zum Beispiel, die erinnert an Sophia, die vor einigen Jahren beim Trampen ermordet wurde aus Leipzig. Genau, und das soll jetzt sozusagen da permanent eingerichtet werden.
0: Und was kann man dann da sehen?
1: Es soll eigentlich der gesamte Dorotheenplatz, der quasi am Kopf der Kolonnadenstraße ist, zu so einer Art ganzheitlichen Gedenkort entwickelt werden. Das beinhaltet verschiedene Ebenen. Es passiert mit einer Leipziger Künstlerin, Clara Zeitz, in Kooperation, die auch bei uns in der Initiative ist. Und es soll eine Leuchtschrift auf den Dächern geben, es soll eine Glasinstallation geben und dann auch der gesamte Platz soll sozusagen als Ort der einer Gedenkfunktion und auch einer Vernetzungs- und Aufenthaltsfunktion, aber auch einer selbstständigen Weiterbildung dienen kann, quasi verändert werden oder entwickelt werden, so dass man quasi auch, wenn man so auf den Platz kommt, von oben nach unten durch diese verschiedenen Ebenen gehen kann, die irgendwie verschiedenen Nutzungen von unserem Gedenkort gerecht werden.
0: Und ich habe gehört, dass es auch eine Website geben soll.
1: Ja, es soll auch eine Website geben, die verschiedene Funktionen erfüllen soll. Wir wollen eigentlich was entwickeln, was auch eine Art digitalem Gedenken gerecht wird. Es soll aber auch ein Sammelbecken sein für Informationen über Gewaltschutz, Initiativen und Orte in Leipzig. Und aber auch quasi inhaltliche Aufklärung über die strukturellen Ursachen für Femizide und generell patriarchale Gewalt, auf der man sich dann informieren kann.
0: Und ihr seid ja gerade noch in der Planung. Wann wird es dann fertig sein mit dem Gedenkort? Wann ist der dann genau da?
1: Der Gedenkort soll am 8. März nächsten Jahres, also 2027, eingeweiht werden. Wir sind gerade noch in Verhandlungen. Die Förderung ist beantragt und wir sind gerade noch in Verhandlungen über die Finanzierung mit der Stadt. Und dann soll auch die Website gelauncht werden.
0: Mhm. Und kannst du ein bisschen erzählen, aus welchen Akteuren die Initiative Feministisches Gedenken Leipzig besteht?
1: Die Initiative besteht vorrangig aus der Gruppe Keine mehr, die zu Femiziden arbeitet in Leipzig, und dem FIA e.V., der sich, der auch zu dem Thema arbeitet und sich in mehr oder weniger in Reaktion auf den Femizid an Sophia gegründet hat, und aber auch Einzelpersonen. Aber es gibt auch Veranstaltungen in Kooperation noch mit anderen Gruppen beziehungsweise Orten, also zum Beispiel der Mona Lisa, aber auch Rotor Books, dem Buchladen, und aber auch zum Beispiel der Wohnungsbaugenossenschaft LWB, weil die eben da weil denen quasi die Häuser auch in der Kolonnadenstraße gehören. Ja, genau.
0: Und die Mona Lisa ist eine feministische Bibliothek in Leipzig, für die von euch, die jetzt nicht aus Leipzig kommen. Ich habe mich gefragt, laut dem Bundesministerium des Inneren hat häusliche Gewalt in Deutschland im letzten Jahr einen neuen Höchststand erreicht. Das autonome Frauenhaus Leipzig andererseits schreibt auf ihrer Webseite, dass die um ihre Finanzierung bangen. Und auch andere Vereine, die zum Beispiel psychosoziale Sprechstunden für Frauen in schwierigen Lebenssituationen anbieten, sind zurzeit stehen vor großen Fragen, was ihre Finanzierung angeht und haben da große Unsicherheiten. Und natürlich kommen die Gelder jetzt für den Gedenkort und für diese Hilfsangebote nicht aus dem gleichen Topf. Aber besteht da nicht irgendwie auch eine Ambivalenz zwischen der Stadt Leipzig, die eine der ersten sein möchte, die einen Gedenkort hat, quasi als so Prestigeprojekt auf der einen Seite und dann auf der anderen Seite einer Stadt, die ihren Supportstrukturen für Frauen nicht den Rücken stärkt? Also ist da nicht auch so ein bisschen diese Frage nach dem Feminizid, dass die Strukturen, die staatlichen Strukturen Femizide ermöglichen?
1: Dieses Spannungsfeld beziehungsweise die Widersprüche lassen sich nicht so richtig auflösen. Nichtsdestotrotz ist es schon so, dass quasi die Stadt 2022 beschlossen hat, auch quasi das Gedenken an Femizide in ihr Erinnerungskulturkonzept mit aufzunehmen. Und das ist, sehen wir schon als quasi wichtigen Schritt, der sozusagen auch so schwarz auf festgeschrieben ist und sozusagen nicht mehr so rückgängig gemacht werden kann. Und das ist auch quasi der Fall mit dem Gedenkort, also die Stadt, natürlich kann es sozusagen verstanden werden als Prestigeprojekt und es ist aber auch so, dass die Stadt sich quasi da irgendwo auch so eine Art Mahnmal hinsetzt, dem sie sich dann vielleicht auch nicht mehr so gut entziehen kann. Und vor dem Hintergrund, dass diese Zahlen so stark steigen, ist auch irgendwie, denken wir, ist quasi auch Aufklärung und öffentliche Sichtbarkeit machen von dieser Gewalt auch neben quasi Gewaltschutz und Prävention im engeren Sinne wichtig.
0: Ja, voll. Und ihr sagt ja explizit immer Gedenkort und nicht Mahnmal. Was ist denn da der Unterschied für euch? Oder warum habt ihr euch für diesen Begriff entschieden?
1: Weil der Gedenkort eben irgendwie so ein bisschen verschiedene Funktionen erfüllen soll und nicht nur ein Mahnmal sein soll, sozusagen was quasi passiv und statisch in der Welt steht und man kann dort quasi nur sozusagen ermahnt werden, sondern es ist eigentlich auch ein Ort, der so Interaktion ermöglichen soll und Kollektivität und irgendwie eine Art von Vernetzung und quasi aktive Auseinandersetzung mit dem Thema und auch als Ort, der quasi wo quasi auch irgendwie aktivistische Sachen hervorgehen können sollen, Demos, Veranstaltungen und so weiter.
0: Ja, apropos Vernetzung, wenn man jetzt mit euch in Kontakt treten möchte mit der Initiative, wie kann man euch denn finden oder wo kann man sich mit euch vernetzen?
1: Das ist gerade ein bisschen schwierig. Es wird sehr bald eine Instagram-Seite geben, Gedenkort gegen Femizide, wo man uns finden kann und ansonsten, wenn man sich jetzt an uns wenden möchte, kann man auch dem FIA e.V. eine Mail schreiben oder keine mehr. Allerdings sind wir auch beim 30.05. beim Frauenfestival auf dem Leipziger Markt mit einem Stand vertreten, wo man mit uns ins Gespräch kommen kann. Und genau, wir machen auch noch verschiedene andere Veranstaltungen, unter anderem am 6.06. eine Infoveranstaltung in der Kolonnadenstraße für AnwohnerInnen und da kann man sich auch nochmal einbringen, auch mit Anregungen und Diskussionen. Und am 4.7. gibt es auch nochmal eine große Kundgebung mit einem gemeinsamen Essen und so einer Art moderierten Tischgespräch, wo man sich auch nochmal austauschen kann und uns quasi treffen kann.
0: Cool, ja, danke dir für das Interview. Du hast auch noch ein Lied mitgebracht. Magst du dazu zwei Worte sagen?
1: Ich weiß ehrlich gesagt gar nicht so viel dazu. Das ist ein Lied aus der lateinamerikanischen Bewegung gegen Femizide, wo die ja quasi dort so ein bisschen primär größer geworden ist und wo ich glaube, dass wir auch viel von denen lernen können und auch profitieren von der Arbeit, die dort schon gemacht wurde. Das Lied heißt Canción Sin Miedo und ist ein Chorlied. Genau. Also, mehr kann ich gar nicht so richtig sagen, ehrlich gesagt.
0: Ja, das war ja schon einiges. Dann hören wir da jetzt mal rein.

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2: 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Es ist jetzt 8.50 Uhr und passend zum immer wärmer werdenden Wetter war die tagesaktuelle Redaktion von Radio Korax vor einigen Wochen in Rostock unterwegs. Dort hat Ami das Jugendalternativzentrum des subkulturellen Ort interviewt und eine kleine Tour für euch festgehalten.
3: Rostock, Hauptbahnhof.

0: Stellt euch vor, ihr seid übers Wochenende mit eurer tagesaktuellen Redaktion von Radio Korax auf einer Recherchereise. Die wollen vor allem guten Kaffee trinken und aktuelle Geschehnisse festhalten. Aber ihr wollt noch mehr. Vielleicht wollt ihr euch mal eine Punkband in Action ansehen. Vielleicht etwas raven. Oder vielleicht einfach unterm freien Himmel Tischtennis spielen, während ihr an euren Fahrrädern rumschraubt. Ihr wollt einen subkulturellen Ort, der euch auch Bühne und Freiraum bietet. Ich habe mich in Rostock auf die Suche nach der Lösung dieses Problems gemacht und habe die Antwort gefunden. Und sie lautete: Jatz e.V. Rostock. Ich habe jetzt komplett vergessen, nach deinem Namen zu fragen. Habe direkt mit den Fragen losgelegt. Wie heißt du denn eigentlich?
1: Ich bin Daniel.
0: Den Daniel habe ich vor Ort von den Vorbereitungen für den Abend abgehalten und ihn mit allen möglichen Fragen rund um das Jatz durchlöchert. So, dann wäre meine erste Frage schon, was ich gefragt hatte, gewesen, was das eigentlich für ein Ort hier ist. Also ist das ein Club, ist es ein Hausprojekt, eine Werkstatt?
1: Also wir sind das Jugendalternativzentrum Rostock und wir sind ein Ort der Begegnung, für Jugendliche zumindest. Wir haben hier Veranstaltungen, wir haben Werkstätten, wo man sich betätigen kann und Projekte jeglicher Art.
0: Okay, und was für Veranstaltungen gibt's denn hier so?
1: Wir haben sowohl, ich sag mal, kulturell wertvollere Veranstaltungen wie Konzerte, aber wir haben durchaus auch unsere Techno-Partys oder wir haben quer durch den Gemüsegarten, sag ich mal, ein bisschen Punk, ein bisschen Metal.
0: Genau, das wäre eine meiner Fragen gewesen, was für Musik denn hier sonst so läuft. Du hast ja auch gesagt, dass Partys und so weiter laufen. Was wären denn jetzt so Gründe, für welche Zwecke wären jetzt solche Soli-Partys bei euch oder für welche Zwecke werden die dann so veranstaltet?
1: Ja, da ist ja heute ein gutes Beispiel. Wir haben ja heute die Soli-Party für CI. Ansonsten haben wir hier verschiedene Veranstaltungskollektive, die sich dann hier einmieten und

0: Und der Standort, den wir hier jetzt haben, ist mittlerweile der dritte. Das Jatz musste schon zweimal umziehen innerhalb der Stadt. Hier nur in der Gegend, aber war immer eine größere Veränderung. Jetzt die Veränderung hier mit dem Neubau ist nochmal was ganz anderes als die Holzbaracken, die vorher das Jatz betrieben hat. Ich bin selber erst seit ein paar Jahren dabei, aber kenne zumindest einen Teil der Geschichten.
1: Wie ist denn eigentlich das Team bei euch aufgebaut? Also wer macht denn sowas? Was machst du beziehungsweise hier im Jatz?
0: Ja, ich hatte hier mal angefangen mit Tresenschichten, bin aber mittlerweile mehr für Hausmeistertätigkeiten da und ich putze hier morgens nach Partys. Genau, wir haben verschiedene Teams. Wir haben hier die Barcrew, die dann hier den Tresenbetrieb so ein bisschen vorbereitet. Wir haben einmal die Woche Tischtennis. Dann gibt es verschiedene Werkstätten, Fahrradwerkstatt. Da gibt es dann feste Termine, also Hilfe zur Selbsthilfewerkstatt. Dann haben wir eine Töpferwerkstatt, Siebdruck, Nähwerkstatt. Ja, und da gibt es dann eine Menge unterschiedlicher Teams. Wir sind alle, machen das alle ehrenamtlich hier und ja, machen das gerne.
1: Was würdet ihr denn sagen, was euch abhebt vielleicht von anderen Clubs oder Kulturräumen? Und was ist denn bei euch die Alleinstellungsmerkmal?
0: Also im Vergleich zu anderen Clubs würde ich sagen, dass wir den Party-Crews, die sich hier mitunter einmieten und ihre Veranstaltungen durchführen, möglichst viel Freiraum geben können für eigene Gestaltung. Also im Endeffekt, man könnte so sagen, wir stellen hier den Laden zur Verfügung, stellen dann einen Haufen Paletten hin und daraus lässt sich schon irgendwie was Nettes zusammenschrauben. Wir hatten ja auf jeden Fall schon sehr interessante Installationen, was die Crews alles so gebastelt haben. Ja, vielleicht, dass wir am ehesten dann getreu unserem Motto Freiräume für Lebensträume den Leuten das zur Verfügung stellen und die das hier selber gestalten können.
1: Können denn die Bands, die bei euch manchmal auftreten, auch hier proben? Habt ihr dafür auch irgendwie Räume, die ihr zur Verfügung stellt?
0: Es gibt tatsächlich auch einen Proberaum, der wird sich, glaube ich, geteilt mit mehreren Bands, genau.
1: Wo geht ihr denn eigentlich selber gerne hin in eurer Freizeit? Also feiert ihr auch mal gerne hier oder wo seid ihr unterwegs?
0: Ich persönlich halte mich durchaus gerne im Jatz auf, aber genauso auch gerne im Peter-Weiß-Haus oder am Bagel, wenn wir es denn wieder instand gesetzt haben.
1: Was würdest du sagen, warum sollte man euch den Jatz hier besuchen kommen, wenn man mal gerade das Wochenende unterwegs ist in Rostock?
0: Ja, erstmal haben wir natürlich ganz angenehmes kulturelles Angebot. Dann halte ich unsere Tresenpreise auch für halbwegs bezahlbar noch. Und auf jeden Fall könnt ihr, das Jatz freut sich jederzeit an Unterstützung. Wir sind jugendamtsgefördert, haben aber trotzdem Arsch voll Arbeit mit ehrenamtlicher Arbeit dann irgendwie zu stemmen.
1: Wäre es für dich eine Möglichkeit, mir kurz vielleicht eine Tour zu geben, dass ja, ich das nebenbei...
0: Also wir können jetzt hier zwar nicht reingucken, aber zum Beispiel ist das unsere ehemalige Metallwerkstatt. Es ist zwar auch irgendwo schade, dass sie nicht mehr existiert, aber wir müssen die Räume ja so sinnvoll wie möglich nutzen. Und da hat sich jetzt das so entwickelt, dass wir, also der Bedarf war ständig da, von kleineren Gruppen bis zu 10 Leuten einen ruhigen Raum zu haben, um sich zu unterhalten, um irgendwelche Pläne abzuhalten oder sonstiges. Und das ist eine Sache, die wir jetzt endlich auch hier zur Verfügung stellen können, dass hier verschiedene irgendwelche politischen Gruppen oder sonstiges sich denn hier auch treffen können. Hier sind wir in der Fahrradwerkstatt. Es sieht vielleicht auf den ersten Blick etwas unaufgeräumt aus, aber ich glaube, irgendein Genie wird hier schon durchsehen. Ja, wir haben hier eine Selbsthilfewerkstatt quasi. Also es gibt ein paar Menschen, die leiten dann das Fahrradwerkstattprojekt an und dann können Leute mit ihren Problemchen hierher kommen und dann wird ihnen gezeigt, wie sie sich selbst helfen können, weil das Werkzeug steht zur Verfügung. Es sind viele Ersatzteile vorhanden.
1: Also es heißt ja Jugendalternativzentrum. Du hast ja auch vorhin kurz erwähnt, dass es auch für Jugendliche, junge Menschen und so weiter gedacht ist. Habt ihr eigentlich auch was für vielleicht Kinder auch? Also laufen da irgendwelche Veranstaltungen oder Workshops?
0: Da laufen durchaus Veranstaltungen, weil wir in Kooperation mit der Schule, die gleich nebenan ist, ein paar Veranstaltungen im Jahr haben. Selber haben wir relativ wenig Projekte, die Kinder ansprechen. Das liegt vielleicht ein bisschen mitunter daran, dass es uns dann doch an Leuten fehlt mit pädagogischer Vorkenntnis. Da bräuchtest du ja eigentlich viel mehr Fachkräfte für. Der Großteil unseres Betriebes hier ist für Publikum ab 18 ausgelegt. Wir sind aber dabei, immer mehr

0: Konzerte auch ab 16 möglich zu machen, weil das ist ja auch überhaupt kein Hit. Man muss ja einfach nur 0 Uhr Feierabend machen und keinen Schnaps rausgeben. Also damit sollten alle klar gehen, zumindest bei Konzerten.
1: Gibt es noch irgendwelche Räume, wo wir uns das anschauen könnten?
0: Immer noch durch den langen Werkstättenflur. Dann hätten wir hier noch die Nähwerkstatt und gegenüber den Proberaum. Und dann haben wir hier noch den Mitarbeiter des Monats, unseren Getränkeautomaten. Ganz wichtig fürs Betriebsklima, dass der funktioniert.
1: Ich sehe schon Sterni 1 Euro.
0: Ja, unschlagbar, oder?
1: Wunderbar.
0: Marte auch. Und jetzt sind wir gerade in der Küche angekommen. Wir haben hier so eine schöne große Küche. Hier kann man immer ganz praktisch, also schnell mal für 50 Leute Essen machen. Feine Sache.
1: Perfekt. Ich glaube, jetzt haben wir aber eigentlich...
0: Hast du aber auch schon im Bunker drüben?
2: Nee,
1: dann haben wir noch nicht alles.
0: Dann müssen wir da jetzt hin.
1: Ah, also habt ihr mehr als nur einen Flur auch noch?
0: Hier noch den zweiten Flur, genau. Das ist unser Bunker. Der ist, ich sag mal, gut isoliert. So haben wir, können wir hier Veranstaltungen auch mit mehreren Floors machen.
1: Also das erste Mal, dass ich Jugendalternativzentrum gehört habe, habe ich halt tatsächlich auch eher an diese Projekte und so, Werkstatt und so weiter gedacht. Aber dass es gleich mit zwei Floors kommt.
0: Ja, Veranstaltungen können wir auch. Und das Interessante an dem Raum ist, dass er keinen einzigen 90-Grad-Winkel hat. Das macht einen großen Einfluss auf den Sound. Dass das so ein ganz komisches Viereck ist, dieser Raum. So fällt das vielleicht nicht weiter auf, aber es gibt keinen exakten 90-Grad-Winkel. Ich glaube, da wurde sich irgendwas bei gedacht. Genau weiß ich es auch nicht.
1: Geht es hier noch hoch oder was, wo untersteht?
0: Hoch tatsächlich, ja. Wir haben die Möglichkeit, hier dann auch noch mal eine Band schlafen zu lassen einfach. In den meisten Fällen stellen wir, glaube ich, morgens sogar auch noch Frühstück dazu oder die Reste vom Abend. Also wir sind da sehr gastfreundlich.
1: Mit einer Dusche sogar.
0: Ja, tatsächlich.
3: Dann gehen wir noch mal auf den Balkon.
1: Also ist das hier eher, wo die DJs manchmal auch stehen oder kommen auch hier Leute hoch?
0: Es gab mal Veranstaltungen, da hatten sich DJs dort oben platziert, manchmal auch auf der Bühne, manchmal gibt es auch einen Aufbau vor der Bühne. Ich glaube, vor kurzem war hier eine Veranstaltung, da hat hier eine Krone Straßenbahn auf die Bühne gebaut und vorne, wo irgendwie die Fahrräder sonst sitzen, da stand dann irgendwie DJing und hinten... konnte man richtig einsteigen und so. Mal was anderes auf jeden Fall.
1: Aber an sich gäbe es jetzt 1, 2, 3, 4 Plätze, wo sich dann die Artists, sage ich jetzt mal.
0: Ja, da unten vielleicht sogar auch noch, ja.
1: Was ist denn eigentlich die Kapazität von hier? Also wenn ihr jetzt, sagen wir mal, ein Konzert habt oder Party oder so, wie viele Leute passen bei euch rein?
0: Ich glaube, dass wir hier in den Bunker 150 Leute reinlassen dürfen. Vielleicht sind es aber auch nur 100, ich bin mir nicht ganz sicher. Und nebenan ins Café passen, glaube ich, mehr Leute. Und wenn wir Veranstaltungen mit zwei Floors machen, geht da, glaube ich, noch mehr. Und dann sind wir auch schon wieder im Veranstaltungsraum. Am Tresen.
1: Hier hat das Ganze gestartet. Danke ich dir vielmals. Also die Tour hat mir auch sehr gut gefallen. Ich weiß jetzt auf jeden Fall, was ich auch empfehlen kann, wenn man im Rostock unterwegs ist, was man sich anschauen kann. Perfekt, danke dir.
0: Ja, gerne.
4: Also Ami von der tagesaktuellen Redaktion von Radio Korax empfiehlt das JAZ als subkulturellen Ort mit Bühne in Rostock. Hier war Ami im Gespräch mit Daniel vom Jugendalternativen Zentrum und sie haben zusammen eine Haustour gemacht. Und entstanden ist dieser Beitrag, als die tagesaktuelle Redaktion von Radio Korax eine Recherchereise gemacht hat vor einigen Wochen. Und dass eine Radioredaktion von einem freien Radio zusammen an einem Wochenende auf Recherchereise fährt, das zeigt ja wohl, dass Roland S. Howard falsch lag, als er meinte, das Radio sei tot in seinem Lied Dead Radio.

So, also, dass das Radio nicht tot ist, haben wir jetzt geklärt. Es ist 9:09 Uhr, ihr hört das Morgenmagazin der Freien Radios.

0: 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Ihr hört immer noch das Morgenmagazin der Freien Radios. Es ist jetzt 9.46 Uhr. Das heißt, es ist Zeit für unsere zweite Runde an Veranstaltungen und Termine. Also holt schon mal eure Terminkalender raus. Es gibt einiges aufzuschreiben.
1: Nun, da sich der Vorhang der Nacht von der Bühne hebt, kann das Spiel beginnen, das uns vom Drama einer Kultur berichtet.
0: Leipzig. Wie schon erwähnt, am Samstag findet auf dem Marktplatz die Liegendemo in Leipzig statt. Ziel der Initiative Liegendemo Leipzig ist es, das öffentliche Bewusstsein für die Erkrankung zu erhöhen und verbindliche, wirksame Forschung und eine bessere Versorgung der Betroffenen zu fordern. Die erste Leipziger Liegendemo findet am 9. Mai 2026 von 14 bis 15.30 Uhr auf dem Marktplatz in der Leipziger Innenstadt statt. Die BesucherInnen erwartet eine Demo im Liegen mit Redebeiträgen, Infostand und einem Chor. Es wird darum gebeten, zum Liegen eine Unterlage, also zum Beispiel eine Isomatte oder eine Campingliege mitzubringen. Die Demo im Liegen steht symbolisch für jene, die das Bett nicht mehr verlassen können. Außerdem könnt ihr in Leipzig, wie vorhin im Live-Interview erfahren, mit der Initiative Feministisches Gedenken in Kontakt kommen. Die haben einen Stand beim Leipziger Frauen-Flinter-Festival. Das findet am 30. Mai auf dem Leipziger Marktplatz statt, von 14 bis 22 Uhr. Also ganz Ende Mai, 30. Mai. Da beim Frauen-Flinter-Festival könnt ihr mit der Initiative Feministisches Gedenken in Kontakt kommen. Und auch noch ein bisschen langfristiger, Save the Date. In Leipzig findet am 11. und 12. Juli, also zwei Wochen nach der Fusion, falls das für euch eine Koordinate in eurem Leben ist, die Radical Book Fair Leipzig statt. Da gibt es linke Verlage kommen mit ihren Ständen, linke Initiativen, emanzipatorische Projekte, subkulturelle Buchläden und es gibt natürlich eine Reihe von Buchvorstellungen, verschiedene AutorInnen kommen. Also es lohnt sich. Tragt euch das schon mal ein. 11. und 12. Juli, Radical Book Fair Leipzig. So, weiter geht's mit Halle. Dieses Wochenende findet das Hoffest der VL statt, also vom 8. Mai bis zum 10. Mai das Hoffest in der Ludwigstraße 37. Da gibt das ganze Wochenende voller Party, verschiedene Veranstaltungen. Hört einfach kurz selbst. Eine Runde für die
2: Ladies. 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
3: Die Zwillenbude ist wieder am Start. Riesen-Jenga.
2: Wenn man hier trinkt und isst und gute Zeit hat und viel tanzt, dann nimmt man was für sich selber mit, aber auch für ein unabhängiges Haus.
3: Natürlich geht es nie nur ums Feiern. Es geht um Zusammensein, um Zusammenhalt.
2: Und ich glaube, das brauchen wir 2026 richtig dolle. Deswegen kommt
6: VL-Fest. 8.5. bis 10.5. Ey, und die Hunde bleiben zu Hause.
7: Das musste mal gesagt werden.
0: Jo, also VL-Fest dieses Wochenende. Das Programm ist voll. Und auch noch in Halle, falls ihr was Ruhigeres machen wollt oder vielleicht beides machen wollt. Wie wir auch vorhin schon gehört haben, gibt es ja gerade das Projekt zum Stricken und Weben am Herr Fleischer Kiosk im Reileck. Und das Textillabor lädt dort ein heute. oder am 20. Mai zum Stricken und zum Weben morgen oder am 21. Mai. Und alle Menschen, die wollen, können vorbeikommen, mitmachen, in Kontakt treten, können dort vor Ort lernen, wie das überhaupt geht mit der Handarbeit. Genau, ihr seid da eingeladen. Weiter geht's mit Braunschweig, falls ihr von dort hört oder falls ihr da in der Nähe wohnt oder mal da hinfahren wollt. Am Mittwoch, den 13.05., also nächsten Mittwoch, findet dort im Nexus in der Frankfurter Straße eine Flinter-Only-Party statt. Auf dem Programm stehen starke DJs, ein Tischtennisturnier und entspanntes Zusammensein. Das Nexus, also das AZ in Braunschweig, findet ihr in der Frankfurter Straße 253b. Genau. Und auch noch was in Potsdam. Morgen findet dort der Arado-Rundgang zum 81. Jahrestag der Befreiung vom Nationalsozialismus statt. Von 18 Uhr bis 19.45 Uhr könnt ihr da an dem öffentlichen Rundgang zum Thema NS-Zwangsarbeit im Arado-Flugzeugwerk teilnehmen. Veranstaltet wird der Rundgang vom VVN-BDA und der Arado-Rundgang dauert ungefähr anderthalb Stunden, beginnt am Eingang des Freilandgeländes, also es ist Friedrich-Engels-Straße, Ecke Schlatzweg am Pförtnerhaus. Und der Rundgang ist kostenlos, es wird aber um Anmeldung gebeten über das Kontaktformular oder per E-Mail an geschichtsprojekt@freiland-potsdam.de. Also morgen, am Donnerstag, den 7. Mai, Arado-Rundgang zum 81. Jahrestag der Befreiung vom Nationalsozialismus, NS-Zwangsarbeit im Arado-Flugzeugwerk von 18 Uhr bis ungefähr kurz vor 20 Uhr. Dresden. In Dresden findet nächstes Wochenende das queer-feministische Kollektiv Böse und Gemein feiert da sein 10-jähriges Jubiläum in der Chemiefabrik Dresden am Freitag, den 22.05. Und das ist so eine Art kleines Festival, habe ich gehört. Genau, das Böse und Gemein Kollektiv feiert nächste Woche Freitag sein 10-jähriges Jubiläum, 18 Uhr Chemiefabrik Dresden. So, kommen wir zum Programmausblick.

Afrobeat, Jazz, Country und Ambient. Bei Radio Unhört Marburg läuft gleich Plattenbau, ausschließlich von Vinyl. Und beim Freien Radio Stuttgart läuft gleich, lass mich kurz nachschauen, was da gleich läuft. Da läuft gleich Sendung Nummer 586. Am vergangenen Wochenende fand zum 7. Mal der beliebte Funktag in Kassel statt, mitten in Deutschland, damit aus allen Richtungen bestens zu erreichen. Erwartete die Messe Kassel knapp 3000 Besucherinnen und Besucher mit einem Programm voller Highlights. Und der Funktag hatte einfach für jeden was zu bieten. Daher wird sich die Sendung schwerpunktmäßig einem Bericht des Funktages widmen. So, wir hören jetzt nochmal rein in ein bisschen Abschlussmusik. 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Ich bin Rosa, ich verabschiede mich vom Mikro. Das war das Morgenmagazin am 6. Mai 2026. Es ist jetzt 9.56 Uhr. Es hat mir wieder Spaß gemacht. Und tschüss, bis zum nächsten Mal.

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Also, wenn er heuer, das heißt dieses Jahr, wenn er noch stattfinden sollte, der Atomkrieg, dann bin ich gefeit. Weil in einem Monat ist er fertig, mein Bunker. Das hat sich jetzt ein bisschen hingezogen mit diesen Zuschüssen und diesen Extras. Ne? Mein Bunker ist ja auf 17 Jahre konzipiert für 6 Personen, also 4 Erwachsene, 2 Kinder. Und wir haben also da einiges kombinieren lassen. Wir wollen doch haben, sagen wir mal, schon eine Sicherheit, das auf alle Fälle, aber doch auch ein gewisser Komfort. Ne? Also wir haben eine Sauna herin, ne? Wir haben auch die Toilette. Die haben wir jetzt in so einem Saphirblau, haben wir die kacheln lassen, sehr schön, ne? Alles sehr schön gemacht. Und dann haben wir auch Spiele herin. Zur Unterhaltung, man braucht ja was in dieser relativ langen Zeit der Zurückgezogenheit, nicht, dass die Psyche nicht verkümmert, nicht, dass man nicht trübsinnig wird. Also wir haben Schachspiel natürlich, nicht, was einen praktisch geistig ein bisschen fit hält. Wir haben ein Mikado, Mensch, ärger dich nicht. Nicht. Auch musikalisch alles in Butter. Nicht. Wir haben also für Weihnachtsfeste haben wir den Mozart, gell, Bach, Beethoven, nein. Auch was Heiteres, wir haben den Roy Etzel, nein. Kurt Kranke, nein. Für die Sonntage und so. Die Kinder, die haben auch, die haben einen Frank Zappa, nein. Also auch übrigens lebensmittelmäßig alles in Ordnung, alles in Butter. Gell. Wir haben 4 Parzellen rammvoll mit Lebensmitteln gestaffelt, nach Haltbarkeit geordnet. Also wir haben da Mehl, Milchpulver, Trockenei haben wir, weil in meiner Familie sind es halt einmal sehr viel Mehlspeisenesser. Dann das Wasser, Umweltaggregat, das ist Picobello, das ist auf dem modernsten Stand, gell? Auch formmäßig sehr elegant gelöst hier darin. Dann nur, also ein gewisser Kostenfaktor schon, das ist der Luftfilter. Der ist hundertprozentig seuchensicher. Nicht? Muss er auch sein, weil sonst könnten wir ja gleich draußen bleiben, nicht? Und dann brauchen wir ihn natürlich, damit der Verwesungsgeruch einmal nicht so reinkommt. Nicht? Und wie es draußen ausschaut, ja, mein Gott, also wir haben ein Versuchshamsterpärchen, nicht? Die sollen sich einmal in Maßen vermehren, gell? Und ab und zu lassen wir welche hinaus. Wenn es das gleich zusammenhaut, das wäre ungünstig, aber wenn es ihnen gut geht, nicht, dann, wenn sie es da packen, gehen wir hinaus. Aber wie gesagt, wenn sie es da bröselt, dann bleiben wir halt noch ein paar Jahre drin im Bunker. Nicht? Das ist ja ganz klar. Also, Sie müssen wissen, also der Bunker hier, das ist in Taufkirchen, das sind präzise 18,3 Kilometer von meinem Arbeitsplatz entfernt. Ich habe ja einen Schleichweg, nicht? Muss man ja haben, nicht? Also die Leute sind ja heute unvernünftig, nicht? Irgendeine Panik, nicht? Sie müssen sich einmal vorstellen, nicht? Da kommt also diese Druckwelle daher, nicht? Die haut ja alles zusammen und den Rest, den zerstrahlt ja dann der Pilz selber, nicht? Also wenn jetzt, sagen wir mal, der Atomkrieg an einem Wochenende stattfinden sollte, das wäre vorteilhaft, weil dann entfielen ja förmlich die Anfahrtswege, also zum Arbeitsplatz hin und zurück. Und dann ginge ich natürlich sofort runter in den Bunker. Das heißt also ich natürlich und meine Familie, also wir, nicht? Ausschließlich. Nicht? Es sei denn, also dass da irgendjemand dabei wäre, der also wirklich ausgesprochen stark, also blutsverwandt wäre, intensiver Verwandter. Nicht? Aber wenn da irgendwelche Bekannte oder so lose Bekannte, nicht? Dann müsste man sich glatt verabschieden. Nicht? Nach diesen wissenschaftlichen Expertisen detoniert die Wasserstoffbombe zwischen München Nord bis München Mitte und zwar in einer Höhe von 800 bis 1200 Meter, weil nach dem Vernichtungskoeffizienten ist das ja der optimale Wirkungsbereich einer Wasserstoffbombe heute. Es sei denn, eine Steuerfunktionsstörung kommt dazwischen, nicht? Dass die Bombe rübergeht, Ottobrunn, Landshut, und die wollen ja.

0: Ja, wie ist jetzt das? Kriegen wir jetzt noch ein Bier? Nicht? Ich meine, ein Bier? Nicht? Das lässt sich doch nicht bestreiten, dass im Krieg Fehler gemacht wurden. Nicht? Das kann mir keiner sagen, dass da keine Fehler gemacht wurden. Beim Nachschub ist schon losgegangen. Da waren ja diese ganzen Nachschubverstopfungen. Nicht? Waren Sie West- oder Ostfront?
1: Ich war an der Westfront.
0: An der Westfront, ja mein Gott, nein. Ja, da haben wir es überhaupt nicht erlebt, da können Sie ja gar nicht mitreden. Nicht? Jetzt passen Sie mal auf, jetzt schauen Sie her. Ich war hier, jetzt passen Sie auf, der Dnieper, da, ich hier und der Russe in etwa da. Nicht? Jetzt hat man sich natürlich gefragt, wie hinüber, nicht? Kriegen Sie einen Schweinsbraten?
1: Ja, geben Sie mir bitte einen Schweinebraten.
0: Ein Schwein? Der Russe trinkt und trinkt, nicht wahr? Also die Stalin-Orgeln haben ja nur so gepfiffen, nicht wahr? Da ist gestorben worden, rings um einen herum. Kriegen Sie noch einen Kartoffelsalat?
1: Ja, geben Sie mir noch einen Kartoffelsalat.
0: Ein Kartoffel extra für den Herrn. Nein, es war ja grauenhaft. Man macht sich ja gar keine Vorstellungen, wie da die Menschen praktisch in den Gräben gelegen sind und eingegangen sind. Kriegen Sie einen Nachspeiserl?
1: Ja, wo ist denn bitte die Herrentoilette?
0: Eisbuffet hätten wir da oder einen Topfenstrudel. Dritte Türe links, nicht? Ein Kamerad von mir, nicht? Wir liegen im Schützengraben, wir Schafkopfen, wir karteln praktisch, nicht? Auf einmal ein Pfeiferer hat sich einmal den Kopf runtergerissen, nicht? Ja, schade um den Mann, er hat ein ausgezeichnetes Blatt gehabt, nicht? Er hätte die Spiel glatt gewonnen.
2: Jetzt stellen Sie mal vor, im Frühtau zu Berge, gesungen von Udo Lindenberg.

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Also, wenn er heuer, das heißt dieses Jahr, wenn er noch stattfinden sollte, der Atomkrieg, dann bin ich gefeit. Weil in einem Monat ist er fertig, mein Bunker. Das hat sich jetzt ein bisschen hingezogen mit diesen Zuschüssen und diese Extras. Ne? Mein Bunker ist ja auf 17 Jahre konzipiert für 6 Personen, also 4 Erwachsene, 2 Kinder. Und wir haben also da einiges kombinieren lassen. Wir wollen doch haben, sagen wir mal, schon eine Sicherheit, das auf alle Fälle, aber doch auch ein gewisser Komfort. Ne? Also wir haben eine Sauna herin, ne? Wir haben auch die Toilette. Die haben wir jetzt in so einem Saphirblau, haben wir die kacheln lassen, sehr schön, ne? Alles sehr schön gemacht. Und dann haben wir auch Spiele herin. Zur Unterhaltung, man braucht ja was in dieser relativ langen Zeit der Zurückgezogenheit, nicht, dass die Psyche nicht verkümmert, nicht, dass man nicht trübsinnig wird. Also wir haben Schachspiel natürlich, nicht, was einen praktisch geistig ein bisschen fit hält. Wir haben ein Mikado, Mensch, ärger dich nicht. Nein. Auch musikalisch alles in Butter. Nicht. Wir haben also für Weihnachtsfeste haben wir den Mozart, gell, Bach, Beethoven, nein. Auch was Heiteres, wir haben den Roy Ezel, nein. Kurt Kranke, nein, für die Sonntage und so. Die Kinder, die haben auch, die haben einen Frank Zappa, nein. Also auch übrigens lebensmittelmäßig alles in Ordnung, alles in Butter. Gell. Wir haben 4 Parzellen randvoll mit Lebensmitteln gestaffelt, nach Haltbarkeit geordnet. Also wir haben da Mehl, Milchpulver, Trockenei haben wir, weil in meiner Familie sind es halt einmal sehr viel Mehlspeisenesser. Dann das Wasser, Umweltaggregat, das ist Picobello, das ist auf dem modernsten Stand, gell? Auch formmäßig sehr elegant gelöst hier darin. Dann nur, also ein gewisser Kostenfaktor schon, das ist der Luftfilter. Der ist hundertprozentig seuchensicher. Nicht? Muss er auch sein, weil sonst könnten wir ja gleich draußen bleiben, nicht? Und dann brauchen wir ihn natürlich, damit der Verwesungsgeruch einmal nicht so reinkommt. Nicht? Und wie es draußen ausschaut, ja, mein Gott, also wir haben ein Versuchshamsterpärchen, nicht? Die sollen sich einmal in Maßen vermehren, gell? Und ab und zu lassen wir welche hinaus. Wenn es das Kleid zusammenhaut, das wäre ungünstig. Aber wenn es ihnen gut geht, nicht? Dann, wenn sie es da packen, gehen wir hinaus. Aber wie gesagt, wenn sie es da bröselt, dann bleiben wir halt noch ein paar Jahre drin im Bunker. Nicht? Das ist ja ganz klar. Also, Sie müssen wissen, also der Bunker hier, das ist in Taufkirchen. Das sind präzise 18,3 Kilometer von meinem Arbeitsplatz entfernt. Ich habe ja einen Schleichweg, nicht? Muss man ja haben, nicht? Also die Leute sind ja heute unvernünftig, nicht? Irgendeine Panik, nicht? Sie müssen sich einmal vorstellen, nicht? Da kommt also diese Druckwelle daher, nicht? Die haut ja alles zusammen und den Rest, den zerstrahlt ja dann der Pilz selber, nicht? Also wenn jetzt, sagen wir mal, der Atomkrieg an einem Wochenende stattfinden sollte, das wäre vorteilhaft, weil dann entfielen ja förmlich die Anfahrtswege, also zum Arbeitsplatz hin und zurück. Und dann ginge ich natürlich sofort runter in den Bunker. Das heißt also ich natürlich und meine Familie, also wir, nicht? Ausschließlich. Nicht? Es sei denn, also dass da irgendjemand dabei wäre, der also wirklich ausgesprochen stark also blutsverwandt wäre, intensiver Verwandter. Nicht? Aber wenn da irgendwelche Bekannte oder so lose Bekannte, nicht, dann müsste man sich glatt verabschieden. Nicht. Nach diesen wissenschaftlichen Expertisen detoniert die Wasserstoffbombe zwischen München Nord bis München Mitte und zwar in einer Höhe von 800 bis 1200 Meter, weil nach dem Vernichtungskoeffizienten ist das ja der optimale Wirkungsbereich einer Wasserstoffbombe heute. Es sei denn, eine Steuerfunktionsstörung kommt dazwischen, nicht? Dass die Bombe rübergeht, Ottobrunn, Langenhagen.

Heute vor 50 Jahren ist dieses Riff Keith Richards eingefallen. Und es ist ihm gerade noch gelungen, das auf einer Akustikgitarre ein paar Takte lang auf ein Tonband drauf zu spielen, spät abends, bevor er dann eingeschlafen ist. Man hört angeblich nur wenige Sekunden dieses Liedes und danach viele Minuten Schnarchen auf dem Band. Soweit die Legende zu dem Rolling Stones Klassiker I Can't Get No Satisfaction. Und damit zu unserem eigentlichen Thema für heute. Ich habe mal etwas gestöbert in den Sachen, die zum Record Store Day 2015 veröffentlicht wurden. Der Record Store Day, der wird ja seit einigen Jahren begangen, immer am dritten Samstag im April. Da war anfangs die Idee, um die Plattenläden ein wenig zu retten und Leute mal wieder dazu anzutreiben, in einen Plattenladen zu gehen und sich da umzuschauen und zu stöbern, für diesen Zweck extra ein paar Sonderpressungen zu machen, die dann an eben diesem Record Store Day dort erhältlich sein sollen und quasi das Argument sein sollen, warum man überhaupt in diesen Laden geht an diesem Tag. Und dann ein bisschen den jeweiligen Plattenladen etwas weiter zu entdecken. Mittlerweile ist da auch die große Industrie drauf aufmerksam geworden. Presswerke sind fast ein halbes Jahr im Voraus ausgebucht. Das heißt, die machen mittlerweile ein halbes Jahr Normalbetrieb und ein halbes Jahr Vorbereitung für den Record Store Day. Die großen Majors fluten auch mit sauteuren Sonderveröffentlichungen die Regale. Ja, was heißt die Regale? Den einen oder anderen Ständer, denn viele dieser Platten gibt es nicht, um die Raritäten entsprechend rar zu machen, dass die Kunden auch bereit sind, mal locker den drei- oder vierfachen Preis für eine Scheibe rauszuhauen, den sowas normalerweise kostet. Und es sorgt dann für viel Unmut, weil viele Pressungen gar nicht rechtzeitig fertig werden, nicht rechtzeitig ausgeliefert werden können. Und dann steht man im Laden und nichts ist da oder die LP kostet plötzlich 80 Euro, tatsächlich passiert.

sorgt also inzwischen auch für viel Unmut. Aber es gibt auch die ein oder andere spannende Veröffentlichung an diesem Tag und da eben gerne auch mal Material, das man anderweitig überhaupt nicht bekommen kann. Da kann man natürlich verstehen, dass auch Musikfreunde da immer noch hinterher sind, auch wenn man mittlerweile schon deutlich merkt an den Paketen, die unbesehen einfach aus den Läden rausgetragen werden, dass viele quasi einfach nur noch zum Geschäftemachen da einkaufen, um die Platten quasi noch am gleichen Tag dann bei großen Online-Auktionshäusern für ein nochmal Vielfaches des Ladenpreises wieder anzubieten. Schade, schade. Das ist dann wohl Marktwirtschaft. Von Courtney Barnett, die wir vor kurzem hier deutlich vorgestellt haben, gab es eine 12-Inch, eine Maxi mit einer Auskopplung aus ihrem aktuellen Album. Und die B-Seite, das ist ein bisher unveröffentlichtes Stück von Courtney Barnett. Und das habe ich euch mitgebracht. Das ist Close Watch von John Cale im Original.

Johnny Cash hörten wir I Walk the Line. Und das nicht nur, um die Schlüsselzeile aus Courtney Barnetts Close Watch vorher aufzugreifen, sondern auch dies war eine Veröffentlichung zum Record Store Day, eine Wiederveröffentlichung zum Record Store Day, um genau zu sein. Johnny Cash hat in, ich glaube 1983 war es, ein Konzert in Prag gegeben, seine Lieder hinter dem eisernen Vorhang präsentiert, wie es auf dem Cover heißt. Diese Platte ist in Prag veröffentlicht worden, das Cover ist in zwei Sprachen bedruckt, das heißt, man kann die Liner Notes auch ohne osteuropäische Sprachkenntnisse nachverfolgen. Das heißt, der Text ist immerhin in Englisch nochmal drauf. Der Titel ist auch jeweils zweisprachig zu lesen auf dem Cover. Also Konzert W. Praze steht drauf, also V und dann P-R-A-Z-E. Unter dem Titel ist die Platte auch verkauft worden. Ansonsten auch bekannt unter In Prague Live. Und die ist jetzt wieder veröffentlicht worden in orangenem Vinyl. Offiziell heißt es in Sowjetrot auf dem Cover, aber ich würde es eher als orangefarben bezeichnen. Ist auch völlig egal, auf alle Fälle eine ganz interessante Aufnahme, diese Scheibe von 1983. Da sind viele Stücke von der Melodieführung her ganz, ganz knuffig ausgespielt worden, so wie bei dem eben gehörten I Walk the Line. Also viele Verzierungen an den einzelnen Songs, die man, wenn man sich mit Johnny Cashs Musik gern beschäftigt, natürlich sehr oft gehört hat, weil auf solchen Live-Platten ja auch eigentlich immer nur die großen Hits drauf sind. Und man merkt, es war viel Spaß dabei bei dem Konzert. Und es ist ein sehr, sehr schöner Mitschnitt. Johnny Cash Konzert in Prague Live, der englische Titel. Ebenfalls veröffentlicht am Record Store Day. Und ja, davor hörten wir Close Watch eben mit der Schlüsselzeile I Keep a Close Watch on This Heart of Mine, geschrieben von John Cale. Und der hat 1990 ein Album namens Wrong Way Up veröffentlicht mit Brian Eno zusammen. Und auch von Brian Eno ist aus eben dieser Zeit eine Platte zum Record Store Day rausgekommen. Und zwar die Doppel-LP, ursprünglich mal als Einzel-LP geplant gewesen, My Squelchy Life. Ursprünglich heißt im Jahr 1991, da sollte nämlich das Album erscheinen, beziehungsweise Anfang 92, ist dann kurzfristig ersetzt worden durch die Scheibe Nerve Net, also Nerve wie Nerven und dann Net wie Netz, die weniger pop-orientiert war, mehr in Richtung Rhythmusexperimente gegangen ist. Und noch in 1992 hat Eno dann ein weiteres Album namens The Shutoff Assembly nachgelegt, mit Aufnahmen, die schon ein bisschen älter waren, in den 5 Jahren davor entstanden. So ist My Squelchy Life dann erstmal gar nicht rausgekommen. Einzelne Tracks waren auf einer Compilation in 93 zu hören. Und erst in diesem Jahr im Zuge der Wiederveröffentlichung von Nerve Net als Doppel-CD waren die kompletten Aufnahmen zu My Squelchy Life erhältlich, also das komplette ursprünglich geplante Album, um genau zu sein. Und genau diese Scheibe My Squelchy Life, die ist jetzt auch auf Vinyl zum Record Store Day erschienen, wie gesagt Doppel-Vinyl in diesem Falle. Das Ganze sogar noch eingereichert mit einem Bonustrack, der auch auf dieser CD-Wiederveröffentlichung von Nerve Net nicht mit drauf ist. Wobei das nicht unbedingt einer der spannendsten Titel auf diesem Album ist. Egal wie, ihr könnt mal reinhören. Ich habe auch diese Platte mitgebracht. Brian Eno hier vom Album My Squelchy Life mit dem Song, den ich sehr nett hierauf finde, Under.

Wenn euch mal jemand fragt, woher Moby seine Harmonien nimmt, Brian Eno. Under war das aus dem für Ende 1991 geplanten, aber unveröffentlichten Album My Squelchy Life. Ihr seid bei der Solar Music auf Radio und hört Marburg. Und wir lauschen uns heute durch einige der Record Store Day Veröffentlichungen. Und kommen jetzt zu deutlich älterem Material als dem eben gehörten. Ein ganz knuffiger Trend des vergangenen Jahres hat sich auch in diesem Jahr beim Record Store Day fortgesetzt. Nämlich einfach mal auch recht bekannte Alben wieder zu veröffentlichen in etwas abgewandelter Version. Das sind dann manchmal Abmischungen, die mal ursprünglich zur Veröffentlichung geplant waren, aber dann kurzfristig durch andere ersetzt wurden. Da gab es zum Beispiel von Nirvana spannende Veröffentlichungen zu. Oder aber auch Platten, die seit ihrer ursprünglichen Veröffentlichung in den 60er Jahren nicht mehr in der Mono-Fassung erhältlich waren. Das Thema Mono behandeln wir hier öfter mal in der Sendung. Das ist immer mal ganz interessant, gerade bei älteren Geschichten, also aus Mitte der 60er Jahre, wo die Mono-Abmischung diejenige ist, die man zuerst hergestellt hat, also die den eigentlichen Song darstellt und die Stereo-Abmischung dann eben quasi noch als kleines Add-on nachgezogen wurde. Mittlerweile kennt man eigentlich nur die Stereo-Fassung, die Mono-Fassung klingt dann oft von solchen Alben etwas ungewohnt, bietet aber oft auch einiges zu entdecken. Im vergangenen Jahr kam Shades of Deep Purple, das Debütalbum von Deep Purple, beim Record Store Day raus. In diesem Jahr haben sie den Nachfolger veröffentlicht, The Book of Taliesin, benannt nach einem Manuskript, einem walisischen Manuskript aus dem 14. Jahrhundert. So, eine der bekanntesten, sehr alten Handschriften. Und ja, diese Scheibe, die geht immer ein bisschen unter, die hat keinen so richtig großen Hit drauf. Da ist Ring That Neck unter anderem drauf enthalten, das von Deep Purple gerne mal bei Konzerten zum Besten gegeben wurde und entsprechend auch auf vielen Live-Scheiben drauf ist. Finde ich persönlich keinen so ganz tollen Titel. Und ja, das Album steht auch dem Vorgänger Shades of Deep Purple ein bisschen nach, aber es ist immer noch ganz interessant. Lustige Coverversionen auch hier drauf, wie zum Beispiel Kentucky Woman im Original von Neil Diamond oder auch das bekannte River Deep Mountain High, das Ike und Tina Turner bekannt gemacht haben hier in einer 10-minütigen Version. Ich habe jetzt aufliegen für euch den Opener des Albums, in dem auch der Titel erwähnt wird. Hier ist Listen, Learn, Read On, Deep Purple in Mono.

The Book of Taliesin hörten wir in Mono und daraus das Eröffnungsstück mit dem Titel Listen, Learn, Read On von der Gruppe Deep Purple. Das Ganze aus dem Jahr 1968 bzw. 69, denn in den USA kam die Platte raus im Oktober 68, passend zur Tour, und in Großbritannien hat man dann entsprechend ganze 9 Monate gewartet, um es bis zur dortigen Tournee passend auch auf den Markt zu bringen. So waren damals noch die Zeiten, als man noch keine Verbreitung über das Internet zu fürchten hatte. Übrigens nicht eindeutig belegt, ob die Platte überhaupt in Mono erschienen ist. Jetzt in der Bewerbung der Record Store Day Veröffentlichung hieß es wahrscheinlich nicht, aber so richtig genau hat man es offenbar nicht klären können. Jetzt auf alle Fälle die fertige, damals hergestellte Mono-Abmischung auf dem Markt. Diese Mono-Abmischungen, die waren vor kurzem auch schon erhältlich auf einer ziemlich günstigen CD-Box, die diese Deep Purple Mark I-Phase kennzeichnet. Deep Purple hat ja mehrfach seine Besetzung gewechselt und unter Fans ist es dann eben als Mark I, Mark II und so weiter jeweils bekannt geworden, und Mark I war die Ursprungsbesetzung, die die ersten beiden Platten gemacht hat. Da eben Stereo- und Mono-Fassung und jede Menge Single und sonstiges Material auch in einer 5, wenn mich nicht alles täuscht, CD-Box erhältlich. Hard Road heißt die. Das ist der Titel, unter dem der Song Ring That Neck in den USA auf diesem Album erschienen ist. Da fand man nämlich Ring That Neck zu brutal und hat das kurzerhand geändert. Eine weitere Band, die jetzt die zweite Record Store Day Mono-Veröffentlichung erhalten hat, das sind die Doors. Nachdem das Debüt bereits erschienen war in Mono, hat man in diesem Jahr nachgelegt mit dem Nachfolgealbum Strange Days. Eine Platte, die eigentlich sogar noch ein paar Stärken gegenüber dem Debüt aufweist, aber was ihr gefehlt hat, sind die großen hängenbleibenden Hits. Das, obwohl sie wirklich viele tolle Tracks enthält. Wer das Album nicht kennt, sollte es sich auf alle Fälle anhören. Spannend hier aber, auch hier ist jetzt die Mono-Fassung rausgekommen und die ist wohl seit der ursprünglichen Erstauflage nicht mehr erhältlich gewesen. Und diese Erstauflage, das war der September 1967. Wir hören das Eröffnungsstück aus diesem Album. Hier sind die Doors mit Strange Days.

Da hört man schön den Leslie da noch ausklingen. Strange Days, The Doors in der Monofassung. Was übrigens bei diesem Record Store Day auch recht auffällig war. Anfangs gab es auch durchaus CD-Sonderveröffentlichungen. Anlässlich dieses Tages, inzwischen scheint es irgendwie völlig verschwunden zu sein. Man sah eigentlich nur noch Vinyl. Es gibt ja mittlerweile im Internet abrufbar, damit man sich entsprechend vorbereiten kann, schon sehr lange Listen, was einen alles zum Record Store Day erwartet. Und da sind mir eher ein paar Kassetten ins Auge gefallen als CDs. Es gab zum Beispiel ein frühes Demoband von Metallica als Kassette und sah wirklich so aus wie eine handgemachte Kassette. Glaube ich, dadurch auch einige in den Läden übersehen, wenn sie nicht nachgefragt haben. War aber auch total schwierig zu bekommen wohl. Eine andere Demoaufnahme, die ein bisschen leichter zu kriegen war und die ich sehr, sehr spannend finde, das waren die ursprünglichen sogenannten Honky-Tonk-Demos von den Dire Straits. Die haben damals ein Demo aufgenommen und haben das an einen BBC-Moderator geschickt von BBC Radio London. Und wollten von dem eigentlich nur Feedback zu ihrer Musik haben. Der fand das dann so toll, dass er Sultans of Swing in seinem Programm gespielt hat. Und kurze Zeit später haben sie es tatsächlich zu einem Plattenvertrag gebracht. Und ihre Songs liefen hoch und runter im Radio, weil sie ganz anders klangen als alles andere zu dieser Zeit. Und dieses ursprüngliche Demo, das enthielt 4 Songs der Dire Straits und einen von David Knopfler, der damals auch noch Mitglied war. Die 4 Dire Straits Songs sind jetzt erschienen auf einer Doppelsingle im Rahmen des Record Store Day. Und hier könnt ihr hören die ursprüngliche Version von Sultans of Swing.

Das waren Roedelius und Schneider mit dem Stück Deshalb. Und davor hörten wir die Dire Straits mit der ursprünglichen Demo-Version, den sogenannten Honky Tonk Demos von Sultans of Swing. Auf dieser Doppel-7-Inch übrigens auch zu hören Water of Love, Down to the Waterline und Wild Wild West. Sehr spannende Veröffentlichung, die da zum Record Store Day rausgekommen ist. Und auch das gerade gehörte, die Kollaboration zwischen Roedelius und Schneider, stammt vom Record Store Day. Das ist eine der 12-Inch-Veröffentlichungen, die das Label Büro B immer raushaut. Die veröffentlichen ja alles Mögliche an deutscher Ex-Kraut-Musik und Kraut-Art-Verwandtem. Alles, was man so ins große Universum dieser Musik reinpacken kann. Viele Sachen von den Herren Möbius und Roedelius in der letzten Zeit. Und das hier war Hans-Joachim Roedelius zusammen mit Stefan Schneider, und zwar dem Stefan Schneider von unter anderem Kreidler und Torokokoroth. Diese Maxi ist die Büro B veröffentlicht. Es gab noch weitere, Gut und Irmler und diverse andere. Die haben immer die Eigenart, dass es Split-Maxis sind, quasi gleichberechtigt unterschiedliche Interpreten auf den beiden Seiten. Und das, was wir hier im Hintergrund schon hören zum Schluss der Sendung, das ist die Rückseite der Roedelius-Schneider-Maxi. Das sind Schneider und Kacirek. Letztere von den Kenia-Sessions. Beide haben einige Zeit in Kenia verbracht und dabei Klänge gesammelt und diese jetzt zusammen mit elektronischen Instrumenten in andere Musik verwandelt. Da gibt es ein ganzes Album dieser beiden Herren namens Shadows Documents. Das ist vor kurzem bei Büro B rausgekommen. Und die Maxi enthält ein paar weitere Aufnahmen aus dieser Kollaboration. Tired Resistance, Schneider und Kacirek jetzt noch zum Schluss der Sendung. Das war die Solar Music mit einem kleinen Nachruf auf Benny King. Eine Erinnerung an den Einfall Keith Richards von I Can't Get No Satisfaction, wo ihn das Riff irgendwie kurz vor dem Schlaf vor 50 Jahren heute genau überkommen hat. Und anschließend einigen Sachen, die zum Record Store Day 2015 veröffentlicht worden sind. Und einen Cliffhanger habe ich da unfreiwillig produziert. Eine Single ist jetzt hinten runtergefallen. Verrate ich jetzt noch nicht. Ist ein Filmsoundtrack. Machen wir vielleicht dann in der nächsten Sendung. Wird auf alle Fälle nachgeholt. Dann genießt jetzt noch die letzte Minute Tired Resistance. Am Mikrofon verabschiedet sich Mario Bayer. Bis nächste Woche.

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Herzlich willkommen bei Radio Unerhört Marburg. Am Mikrofon ist Finn Roh. Finn für euch, ne? Und für die nächste Stunde bin ich wieder für euch da. Und für die nächste Zeit wird es öfters vorkommen, dass ich um 13 Uhr mittwochs öfters mal on air bin. Also, jo. Ja. Habt ihr schon mal nach draußen geguckt, was für ein schönes Wetter heute? Nee, eigentlich nicht. Es hat die ganze Zeit durchgehend geregnet, aber gestern war schönes Wetter. Bis zum Abend hin, weil abends hat es geregnet. Also bei uns hat es geregnet. Wer jetzt gerade von irgendwo anders zuhört, vielleicht hat es ja bei euch auch geregnet. Ich weiß es nicht. Aber ja, draußen ist gerade was los. Weil, komischerweise, ich war heute Morgen in der Stadt und ich habe sehr, sehr viele jüngere Menschen gesehen, also so alle U18, also unter 18 Leute. Anscheinend scheinen sie ja heute alle Praktikum zu haben und unter anderem ich. Ich sitze hier im Radiostudio und rede mit euch, also beziehungsweise mit dem Mikrofon, weil ich sehe euch nicht. Oder auch doch irgendwie mit euch, weil das doch irgendwie Sinn ergibt. So, ja. Ja. Kianis Finianis. Zwei ähnlich klingende Namen, doch zwei verschiedene Songarten. Teil 2. Ja, ich habe einfach keine andere Idee für ein Radio, für eine Radiosendung. Ich habe einen Künstler angeschrieben, von dessen Song sich noch abspielen will, möchte, beziehungsweise können. Ja, irgendwie so. Aber der hat mir bisher leider nicht geantwortet, deshalb, ja, jetzt gibt's mehr. Jetzt haben wir wieder Kian und Finn Janis seine Songs. Und da wir direkt damit fangen wir auch direkt mit einem Song von Finn Janis an. Traum 2 Songcover in seinem Style. Traum 2 ist von Kianis gecovert. Und danach hören wir uns natürlich den Originalsong an. Let's go.

Ja, das war Traum 2 von Finjanis. Und ja, das ist ein richtig schöner Song geworden. Ich meine, der gibt mir so richtig Summer-Vibes, so wenn ihr versteht, was ich meine. So richtig so sommermäßig, so da kommt gleich die gute Laune in dem Raum. Und ja, es ist einfach direkt die gute Laune. Shit, ich glaube, ich habe das in das Band. Ja, also mir gibt das so richtig Sommer-Vibes. Ups, ups. Ja, mir gibt das Sommer-Vibes und so, ihr versteht, ja, das gibt mir einfach komplett Sommer-Vibes und ich fühle den Song unnormal, also mir gefällt er sehr, sehr gut, persönlich. Ja, ich meine, was will man denn auch anderes erwarten? Ich meine, zwei ähnlich klingende Namen, aber zwei verschiedene Songarten und Dingens, der Originalsong ist aber auch sehr, sehr gut gehört. Und ja, ich glaube, ja, der macht das. Das war sein dritter. Nee, warte mal. Er ist ein leiser Traum. Dritter. Vierter, leiser Traum. Ja, doch, der dritte eigentlich. Und wir hören uns dieses Songcover direkt nach einem weiteren Songcover an. Das, nee, warte mal, was? Was Songcover? Ja, Songcover. Ja, wir hören uns dann das Original dann direkt dann an, wenn. Ja. Wenn es dann auch. Ja, jo, Finjanis hat Dingens sehr, sehr viele weitere Songs rausgebracht, unter anderem auch sein Song Wenn keiner fragt. Aber zuerst hören wir natürlich Traum von Kianis. Na, wir hören zuerst, wenn keiner fragt. Wo haben wir den? Da. Wenn keiner fragt. Von Finjanis.

Und jetzt kommt, wie versprochen, Kianis mit seinem Song Traum. Und der Song ist sehr, sehr oft gehört worden. Der ist mittlerweile etwas älter. Let's go. Ja, der Song ist ein bisschen älter und wenn's. Wait. Ja, der ist sehr, sehr oft gehört worden. Und wenn die Datei endlich mal laden würde, dann würde der Song auch losgehen, aber das tut er anscheinend nicht. Ja, Dingens. Ja, Kian ist mittlerweile so, ist erst Ende 20. Weil er wird meistens etwas älter geschätzt, was. Ja, das ist eine lustige Sache tatsächlich, weil Kian sieht Tatsache etwas älter aus, aber ist er tatsächlich nicht. Ist er nicht. Und das hat man dann öfters im Hinterkopf und dann hat man dann öfters dieses, ach, jetzt ist er doch nicht Ende 30. Ja, das ist tatsächlich ein kleiner Funfact so von ihm und da wir jetzt leider erstmal, es funktioniert irgendwas nicht, es tut mir leid.

Jo, das war Nur Du von Finn Janis. Und direkt darauf hören wir den Songcover, den wir ja ganz am Anfang gehört haben. Letzt. Traum von Kianis. Ja, und ihr wisst ja schon alles Nötige über diesen Song, weil ich das ja schon so oft gesagt habe, dass es jetzt mittlerweile keine News mehr sind. Ja, und let's go. Traum von Kianis, jetzt bei Radio 100 Marburg.

Der Song ist garantiert ein Traum. Und ich finde, wir machen direkt weiter mit dem nächsten Song. Und zwar würde ich es mal sagen, jetzt würde ich mal sagen. Also ich weiß nicht, wie oft ich das jetzt schon so gemacht habe, das mit diesen, ich würde jetzt mal sagen und dann, ist das alles nur ein Traum? Ja, doch, eigentlich. Aber hey, das war Traum von Giannis und ich finde den Song immer noch sehr, sehr cool. Mal wieder zurück zu Finn Giannis, weil um ihn dreht es sich jetzt auch in der Show und ich sage auch, weil es auch so ist. Ja. Und zwar hat er mir noch drei unveröffentlichte, heißt das so? Tracks, wie heißt denn das, zugeschickt. Und zwar, jetzt hören wir direkt einen unveröffentlichten Track. Das heißt, ja, oha, ich hab's sogar richtig ausgesprochen. ja, also. Und zwar, ihr dürft ihn jetzt vor allen anderen hören. Ich hab da natürlich schon reingehört, weil ich mag den Track super, super. Und deshalb läuft jetzt Dämonen im Kopf von Finn Giannis.

Ja klar, holt er sich sein Live. Jo, und ich wollte jetzt gerade noch mal ein paar Zeilen reden über das, über diese kleinen Dateien-Bugs. Es ist tatsächlich öfters so, dass es mal öfters mal vorkommt, also bitte nicht irgendwie übel nehmen. Das Internet will ich nicht beklagen, aber es lädt halt sehr, sehr, sehr, sehr langsam. Ja, ja, also verzeiht mir mal, wenn ich ein bisschen was vorüberschiebe und ich muss noch ein paar Personen grüßen, die mir vielleicht zuhören, weil ich weiß, dass also hoffentlich ist gerade meine Tante Bicky am Hörer. Liebe, liebe Grüße gehen raus an dich. Schön, dass du zuhörst und vielleicht hört ja Michi auch gerade zu. Danke, danke, danke, dass sie mir gerade zuhört. Auch Grüße gehen raus an Rosanu, die mir vielleicht gerade auch zuhört. Ich weiß es nicht, vielleicht hast du es ja gesehen. Geschrieben habe ich hier nicht. Und auch ganz, ganz liebe Grüße gehen raus an Heinz-Jürgen und Ruth, meinen beiden Pflegeeltern, bei denen sie mir gerade das Leben schenken. Und ich bin auch sehr, sehr, sehr, sehr dankbar, dass ich da leben darf. Aber das ist eine andere Geschichte und ich bin ja hier im Radio und nicht irgendwo anders. Deshalb machen wir lieber schnell weiter mit dem nächsten Song von Finianis. Aber der wurde ja schon veröffentlicht. Und nee, trotz aller Distanz wurde noch nicht veröffentlicht. Let's go, dann hören wir jetzt Dingens. Trotz aller Distanz featuring Anonym Person. Let's go.

Jo, das war trotz aller Distanz von Finjans. Und direkt darauf hören wir Mein Plan von Kianis. Dieser Song ist auch sehr, würde ich mal behaupten, einer der schönsten. Und jetzt läuft er hier auch bei Radio Unheim Marburg. Kianis, Mein Plan, let's go.

Das war mein Plan von Kianis. Und jetzt muss ich noch ein bisschen labern, weil das muss auch irgendwie die Stand-Up-Community auf dem Laufenden halten. Ich meine, labern tue ich ja sowieso schon genug. Ja, Dingens. Ja, also, wir haben jetzt gerade 13 Uhr. Ach, man. Noch eine Minute bis 30, Mann. Dingens. Wir hören immer, jetzt hören wir gleich noch einen weiteren unveröffentlichten Track von Finianis. Let's go, würde ich mal sagen. Warte, das habe ich gleich. 3, 2, 1. Wenn es gehen würde, dann Herzschmerz von Finianis. Jetzt bei Radio Marburg.

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Das war Herzschmerz von Finn Janis. Und nochmal, liebe Grüße gehen raus an Rosano, weil sie mir gerade geschrieben hat, dass sie jetzt mal reinhören muss. Ja, also was heißt sie? Muss ich gleich mal reinhören, hat sie mir. Also nochmal, sehr, sehr liebe Grüße gehen raus an Jan, der mir das Praktikum hier ermöglicht. Und auch sehr, sehr, sehr, sehr liebe Grüße gehen raus an Rosano. Let's go. Jetzt sind wir schon mehr als so. Jetzt ist schon die Hälfte durch. Wir haben jetzt 13:33. Jetzt haben wir genau. Jetzt genau. Let's go. Was haben wir noch so auf dem Plan? Ja, ich hab noch was auf dem Plan. Sehe ich so aus, als hätte ich nie was auf dem Plan, ne? Und tatsächlich muss ich gerade freestylen, weil ich gestern nicht richtig mit meinem Manuskript fertig geworden bin. Ja, aber ich schaff das schon irgendwie, oder? Ich schaff das schon. ja, was haben wir denn noch so auf dem Schirm von Finn Janis? Weil der hat mir natürlich noch eine Datei rübergeschickt, die er noch nicht veröffentlicht hat. Also im Internet so, sein Song. Und wir dürfen wieder genau... ich muss gerade ein bisschen schmunzeln, weil mein Vater mir gerade geschrieben, also mein Pflegevater mir gerade geschrieben hat. Ach so, stimmt, das kommt ja mit ein bisschen Verspätung. Ich check. Ah, okay. Schön. ja, es tut mir leid, ich komme nicht weiter im Text. Ich bin einfach gerade nur überglücklich, dass meine Tante auch zu. Es tut mir leid, liebe Leute vom Radio. Ich bin einfach nur gerade überfordert. Deshalb hören wir lieber schnell. Ich bin doch schon dabei. Wir hören jetzt leise 2 in Finn Janis seinem Style. Ed Janis, ein weiteres Songcover, was wir danach natürlich auch normal hören. Let's go.

Das war Leise von Kian und es ist ein sehr, sehr schöner Song, finde ich. Und direkt als nächstes hören wir Nebel in der kalten Stadt von Vinales. Und jetzt nochmal zu guten Schluss, liebe Grüße gehen raus an Rusanu, als sie jetzt gerade eingeschaltet hat und mir das gerade geschrieben hat. let's go, Nebel in der kalten Stadt von Vinales, let's go.

Das war Nebel in der kalten Stadt von Finn Janis. Und ja, let's go. Nebel in der kalten Stadt von Finn Janis. Dieser Song ist tatsächlich noch ein bisschen älter. Ich will ja jetzt nichts sagen, aber der Song ist schon ein bisschen älter von ihm. Jo, Finn Janis. Sehr, sehr cooler Musiker. Leider auch sehr, sehr underrated, also unterbewertet. Und ja, bevor wir einen nächsten Song, muss ich erstmal euch was sehr, sehr Wichtiges loswerden. Und zwar, kennt ihr den Bayerischen Rundfunk? Ich war da nämlich tatsächlich für 3 Tage und habe mir dort mal so ein bisschen alles angeguckt, weil ich so ein richtiger Audiomensch bin. Also ich interessiere mich da so viel und ich grinde da auch sehr, sehr viel rein, sagen wir jetzt mal. Und mein Ziel ist es, ja, Audioingenieur zu werden oder Tontechniker, wenn man mal langsam anfängt. Also man hat mir gesagt, Film, fang jetzt mal langsam an. Ja, und das habe ich dann jetzt aber auch erstmal vor. Aber leider wird für den Tontechniker mittlere Reife, ja, braucht man dafür mittlere Reife. Und ich weiß nicht, ob ich das hinbekomme. Doch, natürlich bekomme ich das hin, safe. Ja, schnell weg von dem Thema. Ich will nicht, es hat mir sehr, sehr Spaß gemacht. Aber mehr mal irgendwann anders. Jetzt gibt's wieder Songs of the Ohren und zwar gibt es Liebeslied in Finn Janis Style. Let's go. Und natürlich haben wir dann auch den Originalsong. Let's go.

Jo, das war der Song. Und einen kleinen Input nochmal zum BR zurück, weil dort, die haben dort auch ein sehr, sehr cooles Radiostudio. Ich glaube, ich war in Bayern 2. Bayern 2? Ja, doch, Bayern 2 war ich. Und das ist ein komplett anderes System, wie als ob, wie ich das hier gerade mache. Ich meine, ich habe 2 Mischpulte, einen PC, den ich nicht benutzen muss. Weil ich ja jetzt hier, mein Studio ist scharf gestellt, also ja, ist scharf, ja. Ja, und ich habe hier drei Fader auf laut. Einmal mein Mikro hier, also. Und, oh Gott. Ich hoffe, ich habe. Oh Gott. Den PC Linux, weil. Ja, den brauchen wir eben. Und mein Bluetooth, weil ich mache das Ganze mit Bluetooth. Und beim Bayern 2 war das, hatten die irgendwie so einen Bildschirm, worauf die ganzen Sendedingsbums da drin sind und auf einmal und dann man immer dieses verschiedenen Songs beziehungsweise Sendungen oder Beiträge abspielen konnte. Jetzt hören wir direkt weiter und zwar Leere Stimmen von Finn Janis.

Ich überhaupt noch was Das war Leere Stimmen von Finjanis. Und ich feiere den Song übelst, weil ich glaube, dass ich finde, dass es einer seiner besten ist. Wir haben jetzt 13.53 Uhr. Wir hören jetzt Geh nicht von Kianis, einer seiner neuesten Songs. Let's go. Geh nicht von Kianis, sein neuester.

Danke, dass ihr für diese Zeit noch da wart. Und ja, wir haben nur noch 4 Minuten und wenn ich das Programm halt nicht pünktlich stoppe, dann ist es halt so, dass die Jukebox halt automatisch meine, also wenn ich jetzt noch was laufen lassen würde, was jetzt noch unter Dingens ging, dann ist das, dann schneidet die Jukebox meine Abmoderation an. Es war eine super Zeit mit Dingens. Und ich versuche mal irgendwie eine andere Radioidee zu finden, was Dingens. Wir haben 13.56 Uhr, 57. Ich weiß nicht, wie viel. Also auf meiner Uhr steht das so, haben noch 3 Minuten. Und ja. Das ist tatsächlich mein 4. Mal on Air. Und ich, genießen wir noch ein bisschen den Beat im Hintergrund. Let's go. Danke, dass ihr da wart. Um 59 mache ich eine Abmoderation.

Danke, dass ihr eingeschaltet habt. Das war Radio Unhört Marburg. Mein Name ist Finn Roman und danke, dass ihr für die Zeit da wart.

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1: Hallo und herzlich willkommen hier beim Freien Radio Kassel. Mein Name ist Susanne Holbein und ich habe wieder mal einen sehr interessanten Vortrag mitgeschnitten. Diesmal ging es am 19. Februar in der Evangelischen Kirche in Obervellmar um die Vespa vellutina nigritorax oder auch asiatische Hornisse genannt. Der eine oder die andere wird schon von ihr gehört haben. In den Medien gibt es aber immer sehr unterschiedliche Meldungen und Aussagen zu diesem Tier und sind leider deshalb auch nicht korrekt, weil wenn sie unterschiedlich sind. Und in einem sind sich aber alle einig, es ist eine invasive Art und führt damit auch zu negativen Folgen hier bei uns. Miriam Wahr ist Imkerin, Bienensachverständige sowie Wespen- und Hornissenberaterin. Sie hat die Initiative Vellutina Army gegründet. Sie organisiert, bringt Menschen zusammen und macht und tut, hält Vorträge, ist aber auch Praktikerin und entfernt Nester. Also, sie weiß, worüber sie spricht und das hört man auch in ihrem Vortrag. Natürlich hatte sie reichlich Bildmaterial bei ihrem Vortrag, daher werde ich auch zwischendurch mal was erklären. Ansonsten kann man natürlich auch auf ihrer Webseite vellutina-army.de weitere Infos bekommen und auch Bilder, die auch eben im Vortrag gezeigt wurden. Da könnt ihr euch einfach mal durchklicken. Die Veranstaltung wurde vom Imkerverein Kassel organisiert und der Vorsitzende, Hendrik Pulja, übernahm die Begrüßung. Und hierbei bekommt man einen ganz guten Einblick, welche verschiedenen Menschen, Organisationen und ja auch Behördenvertreter sich über die asiatische Hornisse informieren wollten. Und damit geht's jetzt los mit dem Vortrag.
2: So. Also wenn gleich noch Leute nachkommen sollten und da hinten ist kein Platz mehr, wir können dann auch noch oben auf die Empore gehen. Da ist auch wärmer, weil die warme Luft steigt ja immer nach oben. Ja. Aber wir machen uns das hier schon warm. Ich glaube, hier sitzen genug Heizungen jetzt rum. Machen sich ein paar warme Gedanken, aber insgesamt kriegen wir schon hin. Ja, schönen guten Abend erstmal. Mein Name ist Hendrik Puglio. Ich bin erster Vorsitzender vom Imkerverein Kassel. Zu meiner Linken, das ist der Ralf Siebenberg, aktuell Schriftführer im Imkerverein Kassel, hat hier auch bei der ganzen Sache mit der Organisation den Hut auf. Dementsprechend danke, Ralf, erstmal dafür. Dann geht es um das Thema Vespa vellutina und das hier ist für uns eine Auftaktveranstaltung. Die Vespa vellutina nigritorax ist noch nicht in Kassel angelangt, auch noch nicht im Kreis, zumindest sind noch keine Nestsichtungen bekannt. Aber es wird nicht mehr allzu lange dauern, bis sie bei uns ist. Also dieses Jahr, spätestens nächstes Jahr, ist sie bei uns. Davon können wir fest ausgehen. Zuallererst möchte ich aber trotzdem einmal von offizieller Seite einige Leute begrüßen. Das sind einmal die Oberbürgermeister aus Trendelburg, Herr Manuel Zeich, und aus Fuldatal, Herr Tore Florin. Vielen Dank, dass Sie sich heute Abend dafür Zeit genommen haben, uns hier mit zu unterstützen. Dann vom Kreisbauernverband das Vorstandsmitglied Jochen Deichmann, ganz vorne in der ersten Reihe, vielen Dank. Und vom Dezernat 3 Umwelt- und Klimaschutz einmal der Herr Ackermann, Leiter und Kreisbeigeordneter, die Frau Dr. Rosa Schleich, Beauftragte für Artenschutz und biologische Vielfalt und zuletzt Herr Kredek für Bauen und Umwelt. Vielen Dank, untere Naturschutzbehörde, Entschuldigung. Außerdem möchte ich begrüßen unsere lieben Kollegen und Mitimker aus den benachbarten Imkervereinen. Der Imkerverein Hof Geismar, der Imkerverein Melsungen. Kommen ein paar. Der Imkerverein Warme Diemetal Liebenau, der Imkerverein Oberweser und der Imkerverein Gudensberg und zuletzt den Imkerverein Witzenhausen. Und natürlich die Mitglieder vom Imkerverein Kassel. Genau.

0: Des Weiteren bin ich froh, dass Frau Susanne Hohlbein heute hier ist vom Freien Radio Kassel. Die wird die ganze Veranstaltung hier mitschneiden, so dass das später auch am 2. März, wenn ich richtig bin, im Freien Radio gesendet wird, so dass wir auch dementsprechend die Bevölkerung ein bisschen weiter über das Thema informieren können. Kurz zum Ablauf heute Abend. Das ganze Programm wird in zwei Teile geteilt. Wir machen zwischendurch eine Pause. Jetzt möchte ich aber eigentlich zu unserer Hauptperson heute Abend kommen. Das ist die Miriam Wahr, auch Miri genannt. Miri macht das Ganze hier ehrenamtlich, setzt sich dafür seit Jahren ein. Die ist dafür Feuer und Flamme und hat die Velontina Army ins Leben gerufen. Die Velontina Army ist ein Zusammenschluss aus ganz vielen Imkern, Interessierten und anderen.
1: Ja, auch Behörden,
0: Behörden, genau.
1: Ist alles mit dabei.
0: Genau, ist alles mit dabei. Und dieser Zusammenschluss dient natürlich dazu, Informationen weiterzugeben, was einen erwartet, wie man mit der Vespa Velontina umgeht. Und ja, alles Weitere dann, Miriam.
1: Alles klar. Erstmal herzlichen Dank, dass ich da sein darf. Ich freue mich über die Einladung. Wir reden heute über ein ganz wichtiges Problem, was uns auf kurz oder lang alle betreffen wird. Vespa Velontina hat die Eigenschaft, dass sie sich nicht anders verhält, wenn sie über eine Grenze fliegt. Von dem her können wir schon mal in andere Gebiete gucken, dann wissen wir schon mal eher, was auf uns zukommt. Nochmal ein kurzes Wort zur Velontina Army. Der Hendrik hat es gerade schon erwähnt. Wir sind mittlerweile fast 1550 Leute. Es schließen sich über Deutschland hinaus schon weitere Länder ab. Wir haben jetzt mittlerweile auch schon Untergruppen für die Schweiz, für Österreich, die Benelux-Länder. Großbritannien hat angefragt, die haben aber noch nicht genug Mitglieder, dass es sich lohnen würde. Wir haben in der, das war am Anfang nur eine einfache WhatsApp-Gruppe, die haben wir jetzt aufgeteilt in, also es ist eine Community, wie ihr in Kassel das auch kennt, in eurem Imkerverein. Wir haben für jedes Bundesland eine Extragruppe, wir haben ein paar Hauptgruppen und dann Spezialgruppen, wie zum Beispiel die Spürhundestaffel. Da sind jetzt die ersten Hunde auch ausgebildet auf Nestsuche, da bin ich sehr stolz drauf. Dann gibt's die Technikfreaks, die Nestentferner-Gruppe. Eine ganz verrückte Gruppe, zu der ich euch nachher noch mehr erzählen will. Die haben was, das, ihr seid die Ersten, die das sehen. Die haben was ganz, ganz Großes auf den Weg gebracht, das uns die Nestsuche hoffentlich extrem erleichtern wird. Ich bin sehr, sehr gespannt, wie viele das nutzen. Ich denke, das sollten eigentlich alle nutzen. Ja, die Army wird wahrscheinlich immer zwischendrin mal wieder Thema sein, aber wir fangen mal an. Wir hatten ursprünglich ja hier geplant, einen kleinen Imker-Vortrag zu machen. Jetzt haben wir doch etwas mehr Zielgruppen. Das heißt, der Vortrag ist etwas länger als gedacht, weil ich kann da gewisse Sachen nicht rauslassen. Und ebenso kann ich nicht rauslassen, die Erkennung der Einzeltiere ist mir sehr, sehr wichtig, dass wir unsere heimischen Insekten bitte schützen. Die leiden schon genug. Es ist absolut wichtig, dass ihr sicher seid, wie dieses Tier aussieht. Also, wir sehen hier schon mal ganz charakteristisch, ich weiß nicht, ob der funktioniert, dieser gelbe, orangene Ring am Anfang vom Hinterleib. Dann heißt dieses Tier Vespa Velontina nigri thorax, wegen dem schwarzen Thorax. Also der Oberkörper ist komplett schwarz. Am Hinterleib, wir haben teilweise Farbunterschiede mittlerweile. Die werden in manchen Gebieten schon viel heller am Hinterleib. Da muss man aufpassen, weil das ähnelt dann wieder mehr unserer heimischen Hornisse. Man sagt immer die gelbfüßige Hornisse, das finde ich total schlecht. Also ich komme ja aus Baden-Württemberg. Bei uns gehen die Viers vom Becken bis zum Boden. Da gibt's keine Unterbrechung wie Knie oder Oberschenkel oder so. Also von dem her sage ich immer ganz gerne, das Tier hat gelbe Kniestrümpfe an. Das kann man sich ganz gut merken. Das Problem ist nämlich, dass unsere heimischen Wespenarten ganz häufig komplett gelbe Beine haben. Und da führt das führt häufig zu Verwechslungen. Hier sieht man das Tier nochmal von vorne, ganz deutlich, der orangene Kopf nur oben, der falsche Knopf, Entschuldigung, nur ganz oben an der Stirn sieht man eben, ist auch da der Kopf noch schwarz und dann das orangene Gesicht. Die Verwechslungsgefahr. Wir sehen hier links im Bild, rechts im Bild unsere heimische Hornisse, die Vespa crapo. Die ist eigentlich ganz deutlich zu erkennen an der rostbraunen Farbe am Vorderkörper und auch am Kopf und auch noch hinten am ersten Glied vom Hinterleib. Die Beine sind komplett braun. Links im Bild haben wir was ganz Besonderes. Das ist die Königin der mittleren Wespe, auch kleine Hornisse genannt. Auch hier sehen wir die Rottöne und die Beine sind über das Knie hinaus sind die gelb

Jemand war ganz häufig in der Zeitung. Genau, die haben wir noch nicht. Ganz häufiger Fehler in der Presse wird die ganz häufig abgebildet. Das ist aber die Vespa mandarina, das ist die asiatische Riesenhornisse. Die haben wir Gott sei Dank noch nicht hier. Die wäre allerdings ein natürlicher Feind zur Vespa velutina. Aber die haben wir noch nicht. Links im Bild wird mir ganz häufig gemeldet, das ist die blau-schwarze Holzbiene. Die war vor ein paar Jahren irgendwann Insekt des Jahres. Wann war es? Vorletztes Jahr, glaube ich, war das. Ja, aber eben sieht völlig anders aus. Also der Hinterleib schon alleine da, keine Färbung, ist ein komplett dunkles Insekt. Wurde mir leider auch schon erschlagen, Bilder zugeschickt, finde ich ganz, ganz schade. Ist ein ganz, ganz tolles Tier. Rechts im Bild haben wir die Feldwespe. Die erkennt man ganz gut an den gelben langen Hängebeinchen. Wir Wespenhornissenberater bei uns im Team nennen die nur Elfen. Ich sag immer, die bräuchten nur noch so ein kleines Eimerchen mit Glitzerstaub am Füßchen. Das würde total zu denen passen. Die sind auch so liebenswürdig. Ich kenne eine einzige Person, die jemals gestochen wurde und der hat aus Versehen direkt aufs Nest mit der Hand drauf gedatscht. Dann braucht man sich nicht wundern. Da auch der Unterschied, die orangenen Fühler. Also ein zauberhaftes Tier. Ich liebe die. Ganz häufig verwechselt. Links, das ist eine Kammschnakel. Wird auch ganz häufig gemeldet als asiatische Hornisse. Das, was da so ein riesenlanger Stachel ist, ist kein Stachel zum Stechen, das ist ein Legestachel. Also hat auch mit Vespa velutina nichts zu tun. Rechts nochmal ein wunderschönes Bild von unserem Starfotograf Wolfgang Kurazier. Den bin ich auch ganz froh, dass wir den auch in der Army mit drin haben mittlerweile. Der macht einfach die phänomenalsten Insektenbilder. Da nochmal unsere heimische Hornisse und man sieht, wie die gerade einer deutschen Wespe den Kopf abbeißt. Unsere zerteilt die Insekten, die sie für ihre Brut mitnimmt, ebenfalls genauso wie Vespa velutina. Das ist in meinen Augen die größte Verliererin in dem Kampf. Die hat es ganz schwer. Das ist jetzt eine Arbeiterin der mittleren Wespe, wo ihr vorhin schon die Königin gesehen habt. Es gibt zwei Arten. Von der Färbung her, bei mir zu Hause gibt es nur diese dunkle Art. Es gibt noch mal eine hellere Art, die habe ich live noch nie gesehen. Großes Problem hier, der Thorax ist auch komplett schwarz. Wir haben auch einen charakteristischen gelben Ring, aber dann ganz regelmäßige Abstände. Und die Beine sind eher braun oder rostrot. Das größte Problem daran ist nicht nur, dass sie so dunkel ist, sondern sie ist ebenfalls ein Freibrüter. Das heißt, sie kann ihre Nester auch in Gebüschen bauen. Das führt häufig zu Verwechslungen. Die ist schon rückgängig, diese Art, in vielen Regionen schon gar nicht mehr vorhanden. Ist meine absolute Lieblingswespe nach den Elfen. Sehr schützenswert. Da sehen wir aber ganz klar, die Nestfarbe ist im Gegensatz, ihr habt draußen die Nester im Eingang gesehen, die Nestfarbe ist grau. Bei der Vespa velutina ist die Nestfarbe braun. Braune Nester bauen nur unsere heimische Hornisse, Vespa velutina und die gemeine Wespe. Alle anderen Nester sind eher grau, aber es gibt manchmal Farbabstufungen. Hier haben wir im direkten Vergleich die Nest von der Vespa velutina. Daneben dann das Nest unserer heimischen Vespa Grabro. Der deutliche Unterschied ist vor allem da, dass das Nest der Velutina unten komplett geschlossen ist. Das von unserer heimischen Art ist unten offen. Auch die Lufttaschen sehen anders aus. Man sieht hier diese dunklen Stellen. Die sind ein Hinweis darauf, dass das Nest im Moment noch im Ausbau ist. Das ist noch nicht fertig gebaut. Die sind da fleißig noch am weiter ausbauen. Die zerkauen ja da Holzfasern, machen da ein Pappmaché draus und dann kleistern die das dahin. Meine Kollegin aus Dresden sagt immer, das ist frisch angespuckt. Das hat sich bei uns auch mittlerweile etabliert. Hier nochmal, ein Nest der mittleren Wespe, ein Anfangsnest. Das ist die einzige Wespe,

0: Art, die so einen langen Schlauch oder Schornstein darunter baut. Da gibt es eine lustige Geschichte dazu. Ich weiß nicht, ob ich die in der Kirche erzählen darf. Ich mache es jetzt aber trotzdem. Meine liebe Kollegin Wespenhornissenbereiterin, die Ellen Klaassen, die hatte uns zu Besuch, mich und meine Tochter, die war damals 8. Und sie hat ihr erzählt, dass die mittlere Wespe da immer so einen Pimmel runterbaut. Also ist das die Pimmelwespe. Das war dann ziemlich lustig, als ich mit meiner Tochter kurze Zeit später durch die volle Innenstadt gelaufen bin und sie schrie lauthals: Mama, Mama, guck mal da oben, die Pimmelwespe. Da haben die Leute nicht schlecht geguckt, aber sie beweist es auch noch mal. Geht aber in den Kopf, hat sich auch in der Velutina Army mittlerweile etabliert, dass die heißt halt einfach so, aber so kann sich es auch jeder merken. Das ist auch ein Meldebild. Tatsächlich, solche Meldungen gehen ein. Man sieht ganz deutlich ein schwarzer Thorax. Flügel hat es auch. Ein braunes Nest, das muss eindeutig die Vespa Velutina sein.
1: Auf diesem Bild war eine Schwalbe zu sehen, die eben ihr Nest sozusagen unter einen Dachvorsprung gekleistert hatte und ja, aus ihrem Nest herausgeguckt hat.
0: Was die Tiere noch unterscheidet von unserer heimischen, unsere Baut, die braucht ein Dach über dem Kopf. Die Vespa Velutina kann frei bauen, muss aber nicht. Die kann auch genauso in Höhlen bauen wie unsere auch. Da hat die kein Problem damit. Aber unsere braucht ein Dach über dem Kopf. Auch unsere können ein Sekundärnest bauen. Das erkläre ich euch später nochmal genauer. Der Riesenunterschied ist die Größe des Nestes und die Anzahl der Tiere. Wir haben bei unserer heimischen Hornisse haben wir 400 bis 800 Tiere maximal im Nest. Auf einmal. Übers Jahr können das auch 3000 sein. Bei der Vespa Velutina sind es bis 3000, dachte ich noch, als der Flyer erstellt wurde. Wir haben jetzt teilweise auch Nester gehabt, da waren über 5000 auf einmal drin. Übers Jahr dann 13.000. Das kommt vor allem wegen dem Lebenszyklus zustande, weil die Vespa Velutina, die macht um einiges länger als unsere. Das gucken wir uns gleich nochmal genauer an. Da müsst ihr gut aufpassen beim Lebenszyklus. Das ist wichtig für alle Handlungen, die ihr übers Jahr macht, wenn ihr euch mit der Hornisse beschäftigt, was wann Sinn macht. Wir sind jetzt hier Ende Februar, kurz vor Anfang März. Das heißt, die ersten Jungköniginnen, die fliegen schon. Wir hatten die erste Meldung dieses Jahr am 14. Januar. Letztes Jahr war es der 15. Januar. Von einer Königin im Freiflug schon. Es ist jetzt noch mal kälter geworden, ob die Königinnen dann noch mal in die Winterruhe zurückkehren, ob die absterben, das sind alles Sachen, die wissen wir noch nicht. Wir hoffen natürlich, sie sterben dann, wenn sie schon mal geflogen sind. Das heißt, wir befinden uns jetzt unmittelbar vor der Nestgründungsphase. Die ist so Anfang März. Da baut die Hornisse, genauso wie unsere Hornisse, genauso wie unsere Wespenarten das auch machen, ein kleines Anfangsnest. Als alleinerziehende Mami macht alles alleine, muss Baumaterial holen, muss die Brut wärmen, muss Futter ranbringen. Was verursacht, dass die erste Generation, die schlüpft, viel kleiner sind. Die sind manchmal nicht größer als eine Biene. Das muss man auch auf dem Schirm haben. Dann so etwa gegen, ich habe vergessen weiterzudrücken, das ist die solitäre Phase, wo die Mami alles alleine macht. Das Gründungsnest, Embryonalnest genannt auch, im Mai, Anfang Mai ungefähr schlüpfen die ersten Arbeiterinnen und da kann es schon zu leichtem Beflug an den Bienen kommen, wenn man ausreichend Nester in der Nähe hat. Ab da geht der Nestbau extrem schnell. Die Mami hat ja jetzt Hilfe, die Mädels fliegen mit aus. Am Anfang fliegt die Königin noch mit aus. Bei der kooperativen Phase, da ist die Gefahr noch relativ hoch, dass sie auch noch von einem Vogel gefressen wird. ab da, wo genug Arbeiterinnen im Volk sind, bleibt die Königin einfach nur noch im Nest, legt nur noch ihre Eier und wird versorgt von ihren Mädels. Da sind wir noch in der Primärnestphase und dann geht es so zum September in die Umzugsphase ins Sekundärnest. Aber nicht alle Nester ziehen um. Circa 70% ziehen um. Wir haben jetzt auch schon Berichte aus Frankreich, dass irgendwie immer weniger umziehen und mehr dann einfach auch auf Höhe, Kopfhöhe oder bis 3 Meter Höhe bleiben oder auch im Boden. Das gucken wir uns nachher noch an. Sobald die im Sekundärnest sind oder ihr Primärnest weiter ausbauen, werden die Geschlechtstiere gebildet. Das heißt, die Jungköniginnen werden herangezogen und Drohnen. Die fliegen dann aus, um begattet zu werden. Außerhalb vom Nest geht man momentan noch davon aus. Es gibt aber auch schon Theorien, dass auch Begattungen teils im Nest stattfinden. Wir wissen es einfach noch nicht. Gegen Ende November, Dezember sterben die Tiere dann ab, also die Geschlechtstiere und auch die Arbeiterinnen, wobei wir teilweise noch Beflug haben bis Ende Dezember. Genau, das habe ich schon gesagt. Genau, die Königinnen, die gehen dann in die Winterruhe, die gehen ins Totholz meistens oder auf den Dachboden, so wie unsere das auch machen. Geschützter Ort, der nicht zu kalt wird. Bei Totholz haben wir den Vorteil, der heizt auch noch. Ja, und isoliert gut, da können die 1a super überleben. Die sind sowieso viel weniger kälteempfindlich als unsere Insektenarten. Dann stirbt das Nest ab. Das wird nicht wieder bezogen. Im nächsten Jahr gibt es ein neues. Und eben der Lebenszyklus ist um einiges länger als das unserer heimischen Arten. Wenn man überlegt, so ich glaube, die sächsische Wespe, die hört schon im August auf. Ich müsste auf meinem Arm nachgucken, da habe ich einen Spickzettel. Im September, Oktober ist dann ganz vorbei.
1: Im Folgenden beschreibt Miriam die 3 Neststadien anhand von Bildern, die auch auf der Webseite velutinaarmy.de unter Nester und Standortsituationen zu finden sind. Das Embryonalnest klebt geschützt irgendwo drunter, ist wirklich sehr klein und hat nur ein paar Zellen mit der großen Öffnung nach unten. Aber auch dieses Nest kann man nur mit einer Hornisse klar zuordnen. Das Primärnest ist größer, rund und hat seitliche Lüftungsklappen. Der Eingang ist seitlich, meist auf der östlichen Seite. Und das Sekundärnest kann neu entstehen oder eben aus dem Primärnest ausgebaut werden und sieht eben auch so aus, ist aber noch viel, viel größer.
0: Hier nochmal der Lebenszyklus in Bildern. Also, wir haben hier die überwinternde Königin im Totholz. Dann haben wir hier das Anfangsnest mit der Königin. Hier fällt euch vielleicht was auf. Was ist da los? Es sind 2. Das ist allerdings ein Käfighaltungsversuch. Aber wir wissen auch schon, dass es auch bei unserer Vespa Crapro manchmal 2 Königinnen im Volk gibt. Wir wissen da jetzt noch nicht, bleibt am Ende dann irgendwie nur noch eine übrig. Ich hoffe es, ich habe aber nach den Beobachtungen, die wir in der Army letztes Jahr gemacht haben, eine Theorie. Ich hoffe, die bestätigt sich nicht. Aber wir hatten vermehrt noch aktive Primärnester, also die kleinen Nester, in unmittelbarer Nähe von bekämpften Sekundärnestern und beide waren mit Eiern belegt. Und in beiden fand sich eine Königin. Und von der Nähe der Nester hätten die eigentlich zusammengehören müssen. Das wäre dramatisch. Also ich könnte mir vorstellen, aber das ist eine reine Miri-Theorie, das ist nirgends wissenschaftlich bestätigt, dass es sein könnte, dass nur die stärkste Königin in dem Fall, wenn es 2 gibt, umzieht. Und eine im Primärnest bleibt, nicht im Regelfall, aber ausnahmemäßig. Es hat sich nur leider gehäuft letztes Jahr. Dann haben wir hier das Primärnest und dann hier auch wieder ein frisch angespucktes Sekundärnest. So, So, Herkunft und Verbreitung machen wir jetzt das allgemein ein bisschen schneller. Das Video geht auch leider nur bis 23. Aber man sieht, wie rasant es geht. Ab 23 kam eigentlich nur noch Österreich, Algerien und Neuseeland dazu. Ich habe euch ein Beispiel mitgebracht, das sich eurer Region relativ gut gleicht, wie ich finde. Ich war im Herbst in Mülheim und habe dort noch mit die letzten Nester mit runtergenommen und habe dann mal gefragt, wie die Verbreitung bei denen vonstatten ging. Es gab tatsächlich 23, ein bekanntes Nest. Bekanntes. Ich nehme an, die Dunkelziffer war höher. 24 waren es dann zwei bekannte Nester. Eigentlich waren es vier, aber zwei wurden wegen Grenznähe zu anderen Gebieten gerechnet. 25 waren es 78 Nester. Eigentlich noch mehr, weil ich weiß, ich habe da eigentlich Nummer 84 mit runtergenommen, mit der Laura noch. Wie kommt das zustande? Also ich gehe auch von einer hohen Dunkelziffer aus, das ist ganz klar. Also die Verbreitung, die erfolgt circa 40 bis 80 Kilometer im Jahr. Gerne an Flussläufen und Autobahnen. Im Vergleich zu Vespa Grapro, also unsere heimische Hornisse, die schafft es meistens nicht mal ein einziges Nest aus einem vorhandenen vom Vorjahr zu gründen. Vespa Velutina ist jetzt rechnerisch, die Rechnung war aus Baden-Württemberg, soweit ich weiß, mal 9, wenn bekämpft wird. Das ist wichtig. Wir haben Verschleppungen durch Holztransporte, durch Töpfertransporte, so wie sie ja auch bei uns angekommen ist in Frankreich 2004 per Töpferware aus China. Dann natürlich nicht oder zu spät entfernte Nester. Das heißt also, je früher wir Nester entfernen, desto eher gehen halt keine Jungköniginnen dann noch in den Winterschlaf. Und wir haben was verhindert. Je später, desto mehr Jungköniginnen sind raus, desto mehr Nester haben wir im nächsten Jahr. Dunkelziffer ist riesig. Und eben diese nicht gemeldeten Nester und Tiere, was auch ein Riesenproblem ist, dass es seit der Umstufung immer heißt, Nester müssen nicht mehr gemeldet werden und Tiere auch nicht, ist ja jetzt heimisch. Haha, kommen wir später noch dazu. Und die Nachbargemeinden. Ich weiß, dass in Mülheim Essen grenzt direkt an, Essen macht gar nichts. Da wird überhaupt nichts getan. Die sind alle noch im Tiefschlaf. Das drückt dann natürlich auch in so eine Stadt rein. Wenn wir uns jetzt Hessen angucken, Kassel, ihr seht euch da oben in dem roten Kringelchen, da sieht man hier von meiner Heimat, drückt es schon zu euch hoch, 22, aber da ist noch nicht viel los. 23 finde ich ganz interessant, gibt es hier oben schon eine Sichtung, eine Tiersichtung. Die sehen wir im nächsten Jahr nicht mehr. Aber wir sehen schon, dass unten relativ viele Nester schon vorhanden sind. Und jetzt sehen wir aber ein Jahr später Nester in der Region, wo diese Sichtung war. Riesenproblem, auch hier wieder die Nachbarn. Und ihr habt hier wahnsinnig viele. Eure angrenzenden Bundesländer. Ich finde es wahnsinnig schade, dass alle Bundesländer ihr eigenes Süppchen kochen. Das ist anstrengend für euch, weil der Velutina sind Grenzen völlig egal. Es gibt also 16 unterschiedliche Meldeplattformen. Teilweise sind es aber nur E-Mail-Adressen. Und für euch sind 7 wichtig. Ihr müsstet also ständig 7 unterschiedliche Meldeplattformen im Blick behalten, um zu gucken, was drückt denn da von außen auf euch zu. NABU, Riesenproblem gewesen letztes Jahr. Es war mit Sicherheit gut gemeint, aber es ist nicht so gut gelaufen. Gab einen Riesenaufruf, bitte Hornissen zu melden, heimische und Velutina. Erstes großes Problem dabei, man konnte ohne Bild melden. Also es gab keine Verifizierung. Das nächste riesige Problem, Das wurde nicht an die offiziellen Meldeplattformen weitergegeben. Und die Leute dachten dann, wir melden halt beim NABU. Hat aber für die offizielle Statistik und sonst was überhaupt gar keine Auswirkung. Das ist ein Riesendrama. Wir brauchen unbedingt eine grenzübergreifende Zusammenarbeit. Und da wäre eventuell eine Lösung, was ich euch nachher noch vorstelle, das Hornissenportal. Hier können wir nochmal gleich schön sehen, wie 25 die Verbreitung. Da fehlen Daten, weil es gibt immer noch keine offizielle Karte von ganz Deutschland für 25. Hier fehlen auch noch die Daten von Hessen. Die Punkte, die ihr bei euch seht, die sind von anderen Meldeportalen dort eingetragen worden. Saarland fehlt auch komplett. Das könnt ihr euch einfach komplett rot denken. Da ist kein freier Platz mehr. So, warum ist das jetzt so schlimm? Das Tier, was macht das denn? Also wir haben ganz klar Auswirkungen auf die Imkerei. Wir haben Gefahren für die menschliche Gesundheit, die leider in der Presse auch immer noch ein bisschen runtergespielt werden, weil jeder voneinander abschreibt. Sehr schade. Wir haben Auswirkungen auf die Bestäubungsleistung. Das ist ein Punkt, was jeden einzelnen Menschen was angeht. Da kann sich keiner rausziehen. Dann natürlich auf den Obst- und den Weinbau. Da haben wir gute Beispiele, wie es in anderen Ländern läuft. Wirtschaftliche Auswirkungen, wobei man ganz klar sagen muss, das sind alles wirtschaftliche Auswirkungen. Auch Auswirkungen auf die Imkerei, auf die Gesundheit, auf die Biodiversität, das sind alles wirtschaftliche Auswirkungen. Also, wie verhält sich das Tier? Ihr werdet mit dem Tier arbeiten. Das heißt, ihr solltet keine Angst haben, nicht vor einem einzelnen Tier. Das fliegt nicht durch euren Garten, um euch zu töten. Die sind als Einzeltiere ebenso charmant unterwegs wie unsere heimische Hornisse und man kann mit denen ganz gut spielen und das muss man auch tun, wenn man Nester finden möchte. Also Einzelne sind nicht gefährlich. In Nestnähe sieht die ganze Sache völlig anders aus. Gucken wir uns gleich mal an. Aber da gibt es auch Unterschiede. Nicht jedes Nest ist gleich, wir Imker kennen es. Ich weiß nicht, wie viele haben ein Agrovolk zu Hause. Also ich hätte so eins. Bei denen weiß ich ganz genau, wie ich mich anziehe. Und bei allen anderen geht das dann auch mal im Spaghetti-Träger-Oberteil. Aber bei denen sollte man das nicht machen. Die Tiere sind extrem intelligent. Die merken sich Gesichter, die merken sich Autos. Die merken sich auch, wenn ihr mit Locktöpfen später arbeitet, dass es da was gibt und fliegen teilweise freiwillig in den Behälter. All solche Sachen kommen vor. Kälte robust extrem. Ich habe von meiner ersten Nestabtötung, 23 war das, habe ich so ein Stückchen Wabe mitgenommen, eine Brutwabe, damit mein Kumpel die präparieren kann. Die habe ich mir dann in mein Gefrierfach gelegt für eine Woche. Und dann habe ich sie an die Tür gelegt, damit ich sie nicht vergesse, wenn ich zum Ralf gehe. Und dann sind die geschlüpft. Ja, also die können was ab. Und auch Nester, die tot erscheinen, wenn es mal kälter wird im Herbst, sind häufig nicht wirklich tot. Ich habe auch aus dem letzten ganz viele, die tot schienen, rausgepult, weil ich ein Nest schön, dann wollte ich die mit Stecknadeln da drauf, damit das schick wird. Ja, ich dachte, die sind tot. Bis ich zu Hause war, waren die alle wieder lebendig. Die können schon was aushalten. Also auch meine Tochter spielt mit den Hornissen. Damals war sie 8. Da waren wir beim Telemetriekurs. Das ist überhaupt gar kein Problem. Da passiert nichts. Jetzt kommen wir mal zu einem Nest, das ganz nett ist. Ich habe da eine Theorie dazu, weshalb manche Nester netter sind als andere. Das Nest sehen wir später nochmal. Da wird jetzt mit dem Handy reingefilmt in diesen Busch. Und man sieht, dass die Hornissen auch rauskommen, die gucken, was passiert da, die fliegen auf. Aber die laufen auch relativ schnell wieder in das Flugloch rein und haben eigentlich keine große Angst. Die wissen auch nicht, dass sie gleich getötet werden. Also so friedlich habe ich das noch nie erlebt. Ich kenne das eher so. Da ist ein Raum, da wollte ein älterer Herr ein Primärnest, ein kleines Primärnest selbst entfernen. Und wurde dann Gott sei Dank vom Thomas Beißel aufgeklärt, dass das keine gute Idee ist. Die haben eine Kamera aufgestellt, sind aus dem Raum raus und haben von draußen an diesen Balken. Da ist niemand in dem Raum drin, Gott sei Dank. Das wäre jetzt der Zeitpunkt, wo man so zwei Schritte bei Grabrot zurückgeht und dann beruhigen die sich sofort wieder. Also wenn ich welche umsiedle. Kamera reflektiert wie Augen. Jetzt sieht man schon, dass die Linse langsam trüb wird, weil die versprühen ja auch ihr Gift. Und da die Kamera reflektiert, gehen die auf die Kamera ebenso los wie auf die Augen. Nur die Kamera stößt nicht noch zusätzlich CO2 aus, sonst wäre es wahrscheinlich noch schlimmer. Kleines Nest, vielleicht 100, 120 Tiere drin. In Galizien sind mittlerweile 75% der im Krankenhaus behandelten Stichverletzungen auf Vespa velutina zurückzuführen. Das ist nicht nur ein menschlicher Schaden, sondern auch ein wirtschaftlicher. Die nötigen Desensibilisierungen gegen Insektenstiche, die haben sich verdoppelt. Aber die Desensibilisierung gegen unser Wespen- und Bienengift, das wir hier haben, das funktioniert teils gar nicht so. Da hat der Jesus Fers, den haben wir jetzt Gott sei Dank auch in der Army, das ist der größte Spezialist, was Stiche von Vespa velutina betrifft. Der ist auch aus Galizien. Die haben jetzt zusammen einen Stoff entwickelt, wo das wohl funktioniert, direkt auf Vespa velutina zu desensibilisieren. Ich hatte auch letztes Jahr einen Kollegen, der hat im Jahr davor die großen Sekundärnester aus dem Baum geholt, reihenweise, geht danach zu einer Bestimmung von einem Primärnest, wird tatsächlich gestochen, Embryonalnest, von der Königin gestochen und direkt eine Anaphylaxie gehabt. Das ist ein Wespenhornissenberater, der wird von Wespenhornissen stetig gestochen. Das ist ein Imker, der wird auch von Bienen stetig gestochen. Hatte nie ein Problem, bekommt einen Stich von Vespa velutina und hat einen anaphylaktischen Schock. Das heißt nicht, dass das jedem so passiert. Manche Leute stecken das easy weg, die sagen, das ist für mich wie ein Bienenstich, dann ist es kein Problem. Also nicht zu viel Panik, aber Vorsicht ist geboten. Die Stachellänge, ganz häufig waren Übersetzungsfehler, wurde gesagt, 6 bis 7 mm, das ist die Vespa mandarinia, die so einen langen Stachel hat. Hat jeder falsch abgeschrieben. Ich auch. In meinem ersten Vortrag hatte ich das auch noch falsch. Wir haben nachgemessen. Die Stich- und Giftmenge ist ein Riesenproblem. Also ab 6 bis 10 Stiche steigt einfach das die Gefahr von einer Anaphylaxie. Ihr habt gerade gesehen, wie so ein kleines Nest angreift. 6 bis 10 Stiche, das geht mal ganz schnell, wenn man da in Nestnähe ist. Wir haben in dem Gift das Allergen Wesp 5 und das 1. Das ist das gleiche wie bei unserer deutschen und der gemeinen Wespe. Dann kommen aber dazu verschiedene Toxine, Neurotoxine. Es gibt da Bestandteile, die sind ähnlich dem Gift der schwarzen Wippe und dem von Schlangengift. Häufige Sekundärinfektionen, das sehen wir auch hier bei der Nekrose. Es liegt auch daran, dass das einfach auch Aasfresser sind oder dass die auch auf Kot jagen, nach Fliegen zum Beispiel. Sonnenlicht, also wenn ihr gestochen werdet, bitte sofort in den Schatten, nicht alleine bleiben, ganz wichtig. Und auf gar keinen Fall Stiche aussaugen. Das ist manchmal so ein Reflex, also ein paar von meinen Kollegen haben das gemacht. Die wurden in den Fingern gestochen und haben den gleich mal ausgesaugt. Das verteilt sich auf den Schleimhäuten nochmal ein bisschen besser. Das sollte man wirklich nicht machen. Ja, also im Zweifelsfall immer bitte einen Notruf absetzen. So, was ist da passiert? Schöne Geschichte, die ist, glaube ich, von 24 gewesen, bei uns in Baden-Württemberg. Da wurde ein Bauhofmitarbeiter beauftragt, doch bitte dieses Wespennest aus dem Baum zu entfernen. Das wollte der dann auch brav machen. im T-Shirt, ohne Schutzkleidung, mit einer Teleskopsäge. Er kam auf 3 Meter ran und hatte Gott sei Dank einen Kollegen dabei, der den Rückholknopf gedrückt hat, der ist noch im Korb kollabiert, lag dann lang auf Intensivstation, hat es aber überlebt. Nicht nachmachen. So, also das Gift im Auge, das soll sich wohl anfühlen wie Pfefferspray. Es gibt jetzt schon mittlerweile, Gott sei Dank, mal Augenärzte, die sich damit auseinandersetzen. Also das kann tatsächlich auch im Auge Spätfolgen nach sich ziehen und Augenerkrankungen. Riesenproblem, unsere Ärzte, unsere Notaufnahmen, die wissen noch nicht mal, dass das Tier hier ist. Die sind noch überhaupt nicht im Boot. Das ist die liebe Niki, die wird bei euch zur Nestentfernungsschulung vorbeikommen. Habt da großes Glück mit der. Da war die auch auf einer Nestentfernungsschulung, hat netterweise ihren Anzug einem zu Schulenden geliehen und war 20 Meter vom Nest entfernt und hat noch rückfliegenden Hornissen mit dem Kescher abgefangen. Wurde nur gestreift, konnte das Tier gleich wegmachen von der Nase und hat auch direkt Medikamente eingeworfen. Und das war eine Stunde später, trotz Medikamenten. Ja, habe ich mir ein bisschen Sorgen gemacht um meine Niki. Ist aber alles gut gegangen. Also, was ist zu beachten? Guckt eben, wir kommen jetzt gleich auch nochmal, wenn wir Nester Standortsituationen anschauen, schaut in der Umgebung, was fliegt. Fliegt da irgendwo was rein und raus? Muss ich da aufpassen? Selbstschutz beachten. Fachleute, über die UNB, ihr habt sicher über die UNB auch Wespen-Hornissen-Berater im Ehrenamt, oder? Oh, da müsst man aber mal nachrichten. Das wäre von Vorteil. Anzeichen für eine allergische Reaktion, die meisten Imker wissen da Bescheid, aber eben wenn ihr in den Oberschenkel gestochen werdet und euch jucken die Handflächen oder die Fußsohlen oder die Kopfhaut, dann stimmt schon mal was nicht. Wenn euch übel wird, Kreislauf wegsackt, ja, Schwindel, Erbrechen, Übelkeit, all solches, im Zweifelsfall immer sofort bitte einen Krankenwagen anrufen. Nester nicht selber wegmachen, außer ihr seid geschult und habt ordentliches Schutzequipment für euch selber. Und Nestentferner bitte ein Notfallset am Start haben. Und da gehört eine Spritze dazu und da gehört Antihistamin dazu und Cortison. So, wo kommen wir denn in Gefahr? Wenn wir uns die Standorte anschauen, die kleinen Embryonalnester am Anfang, die sind meistens geschützt, in Hecken, im Schopf, unter einem Dachvorsprung, die können überall sein. Die Identifizierung bei so kleinen Nestern traue nicht mal ich mir zu, wenn ich kein Tier dazu sehe. Die sehen am Anfang, sehen sich die Nester so ähnlich, das kann alles Mögliche sein. Also nicht immer einfach irgendwie alles wegrupfen und überall draufklatschen. Und auch nicht draufklatschen und danach fragen, war es die. Dann wartet ein bisschen, wenn eine Königin unterwegs ist, dann kommt die auch zurück, dann könnt ihr ein Bild machen oder Slow-Motion-Video. Wenn ihr nicht direkt melden wollt, ihr könnt es auch mir schicken, ihr könnt es in die Velutina Army schicken, da kriegt man zu jeder Tages- und Nachtzeit sofort eine Antwort, das ist überhaupt gar kein Problem. Und dann lässt man diese Nester erstmal hängen. Nicht wegmachen. Wegen der Usurpation. Das heißt, die Königinnen bekriegen sich gegenseitig. Die versuchen, das Nest zu übernehmen. Es gab schon Embryonalnester, da waren 17 tote Königinnen unter diesem Nest. Da lassen wir mal schön die Natur für uns arbeiten. Wir haben später noch genug zu tun. Erst wenn der erste Satz Arbeiterinnen da ist, dann kann man das Nest entfernen. Und das ist da noch relativ einfach, deshalb brauchen wir da unbedingt die Allgemeinbevölkerung, weil wir finden die kleinen Nester im Regelfall nicht. Die kommen bei der Bevölkerung an. Aber auch da bitte mit Schutzkleidung. Auch wenn da 10 Tiere nur drauf sind, auch die können alle 10 stechen und dann wird es auch hässlich. Das ist das nette Nest von vorher. Wie Sie sehen, sehen Sie nichts. Das wurde mit Radiotelemetrie gefunden. Ich habe die Theorie, dass das so nett ist wegen dem Weg, der da direkt langläuft. Der führt zu einer Haustür. Da laufen häufig Menschen entlang. Die sind das gewöhnt. Deshalb reagieren die nicht direkt so aggressiv. Die wissen erstmal, uns passiert da nichts. Das ist anders bei Nestern, die in irgendeiner Gegend sind, die halt nicht damit rechnen, in Menschenkontakt zu kommen. Gerade wenn man ein Feld freischneidet oder irgendwie sowas. Ganz häufig haben wir solche Nester in Gebüschen an Kindergärten und Schulen. Wir wissen noch nicht genau, warum. Könnte sein, dass das auch an weggeworfenen Vesperbroten oder an den Sandbienen liegt, die im Sandkasten nisten. Wir wissen es nicht, aber es ist ganz, ganz häufig. Und hier haben wir den Klassiker. Wir sehen hier, das Gebüsch wurde geschnitten. Bis dahin. Dann nicht mehr. Hatte Gründe.
1: Und nun folgten eben einige Bilder von Orten, wo man auf Hornissennester stoßen kann. Also nicht nur auf die asiatische beschränkt. Aber sie hängen eben nicht nur frei, die von der asiatischen Hornisse, sondern eben auch geschützt. Und dann war eben ein Klassiker, dass sie im Grill oder irgendwo am Grill sich, der abgedeckt war, angesiedelt hatten, im Vogelhäuschen oder geschützt in oder an Containern, Rollladenkästen, aber auch im Boden haben sie manchmal ihr Nest. Das ist auch eben gefährlich. Auch Kompostbehälter, weil die ja oft einen Deckel haben, einen geschlossenen Deckel haben. Gartenboxen, wo die Auflagen für die Sitzmöbel drin sind oder auch eben Boxen für Spielzeug. Oder am Gartenhäuschen. Ein Bild hatte sie, da lag ein Fußball im Gras, der hatte ein großes Loch. Und ja, ihr könnt es euch schon denken, dort war natürlich ein Hornissennest drin. Beim Heckenschnitt muss man natürlich auch aufpassen. Und dann hatte sie noch sehr kunstvolle Fotos. Da hatten sich nämlich die Hornissen an dem Kabel, teilweise von der Decke runter, aber auch so an der Lampe um das Kabel herum ihr Nest gebaut, dass das Hornissennest dann sozusagen der Lampenschirm war. Also sah wirklich sehr cool aus. Und Miriam hatte verraten, dass sie so einen auch gerne hätte. Ja, ein Nest war unter einem Flugzeug, das ausgestellt auf einem Dach stand. Und wie Miriam kommentierte, Fliegeviecher in Fliegeviechern. Ein Nest klebte außen an einer Scheibe, so konnte man von innen fast ins Nest reingucken. Oder auch unter Kanaldeckeln. Und ansonsten eben für alle, die irgendwie Baumpflegearbeiten machen, wenn zum Beispiel ein Nest auch beim Sturm runtergekommen ist und ein Teil mitunter noch oben im Baum hängt, dann versorgen die quasi das Nest noch, so lange wie da noch irgendwie Brut oder irgendwas drin ist. Und deshalb ist dann da teilweise auch noch Flugverkehr und die verteidigen das dann auch noch. Genau. Und dann war noch ein Dach zu sehen, wo sie eben durch die Dachziegel rein und raus flogen. Und ja, wenn man eben als Dachdecker zum Beispiel auf der anderen Seite vom Dach das Dach betritt und da irgendwie anfangen möchte, Dachziegel abnehmen oder sowas, dann finden die das halt überhaupt nicht lustig und können eben dann schon in den Angriff übergehen. Und dann ist halt die Frage, kommt man so schnell, so sicher noch runter vom Dach?
0: Hier ganz interessant bei dem Sonnenschirm. Die bauen diese Riesennester in Windeseile. Das geht wirklich ganz schnell. Das kann sein, dass dieses Nest vor einer Woche hier noch nicht sichtbar war. Tatsächlich ist das Primärnest, auch hier geht es einen Hang runter, war das Primärnest dann den Hang runter in den Gebüsch. Das wurde noch gefunden. Wenn man das jetzt noch nicht sieht, dann ist der Sonnenschutz dann aber das kleinste Problem, wenn man den Schirm aufmacht. Da kann man dann auch schnell rennen. So, was haben wir Imker denn zu befürchten? Was kommt da auf uns zu? Wir haben ganz klar mit Völkerverlusten zu rechnen, klar mit Honigverlusten. Wenn man Völker verliert, dann verliert man auch Honig, das ist logisch. Wir haben eine erhöhte Wintersterblichkeit, eine ganz hohe Virenlast durch Varroa, wenn wir Velutina-Beflug haben. Und ihr müsst jetzt verstehen, woran das liegt. Das liegt an der Flugparalyse. Ich weiß nicht, wer hat es schon mal gehört? Die Marie-Louise hat es natürlich schon gehört. Also das große Problem ist, dass schon ab einer Hornisse, die regelmäßig vorm Flugloch ist, alle 10 Minuten oder so, wird schon die Flugtätigkeit eingeschränkt von den Bienen. Ab 12,6 Hornissen wird die Flugbereitschaft komplett eingestellt. Die Bienen fliegen nicht mehr aus. Die lagern vor und dann kommt nichts mehr rein. Das ist die Zeit, wenn die Nester von Vespa velutina am größten sind. Und das ist die Zeit, da sind wir schon am Einwintern oder schon fertig. Bedeutet, wir gucken schon gar nicht mehr so nach unseren Bienen, kriegen es eventuell gar nicht mit. Man hat um die Zeit auch keine Lust mehr, der Honig ist geschleudert und dann, also bei mir ist das immer so, ich habe dann auch keinen Bock mehr auf Bienensaison, ich bin dann froh, wenn es rum ist und einen Monat später denke ich mir, wann darf ich denn endlich mal wieder? Ich glaube, das geht ganz vielen so. Das heißt, es werden nicht genug Winterbienen gebildet, weil wenn kein Pollen, kein Nektar mehr reinkommt, dann geht die Königin aus der Brut und dann haben wir keine Bienen. Oder zu wenige. Und die Varonen, die dann im Volk sind und davor viele, viele Bienen verteilt waren, die konzentrieren sich dann auf wenige Bienen und dann haben wir eine riesige, riesige Virenlast im Volk. Und das macht es natürlich immer noch mal schwieriger zu sagen, war das jetzt ein Varroa-Schaden oder war das ein Velutina-Schaden. Es ist teils schwierig zu unterscheiden. Noch schwieriger, wenn man die Völker schützt, weil man dann unten die geschredderten Bienen drin nicht hat. Aber ich denke, wir sollten die Völker lieber schützen. Also das ist ein Video aus Galizien, aber wir haben hier gerade auch im Saarland und so oder in Nordbaden schon ähnliche Bilder mittlerweile. Hier sieht man schön dieses Vorlagern. Also diese Bienen, die fliegen nicht mehr aus. Man sieht auch gut die Velutinas, die vor dem Flugloch patrouillieren. Da geht nichts mehr. Da kommt nichts. Die Völker sind fertig. Das werden die so nicht packen. So, dann haben wir dadurch natürlich Kosten für die Imkerei. Also in Frankreich geht man von einem landesweiten Schaden von 30,8 raus in Gebieten, wo hoher Hornissendruck ist und 2,8 Millionen bei wenig Hornissendruck. Das betrifft nur den Ersatz für Bienenvölker. 100 Euro pro Bienenvolk. Kein Honigverlust, kein gar nichts mit dazu kalkuliert. In Spanien sind es über 20% des Ertrages, das investiert werden muss in den Schutz der Völker. Das sind horrende Summen. Jetzt müssen wir uns aber auch vorstellen, dass gerade Spanien, Frankreich, da sind sehr, sehr viele Berufsimker unterwegs. Die haben teils 400, die haben teils 1000 Völker. Die leben davon. Wir sind hier im Hobby, die meisten haben 3 bis 5 Völker im Garten stehen. Ich glaube, das überspringen wir mal schnell. Obwohl, nee, wir gucken es uns an. Also die Stände waren alle voll noch in dem Jahr. Und er beschwert sich jetzt gerade, dass die Regierung gesagt hat, das ist ja dieses Jahr gar nicht so schlimm mit Vespa velutina. Das sind alles Velutinas vor dem Beuten. Da überlebt gar nichts an dem Stand. Und das sind viele. Das ist zum Heulen, sowas zu sehen. Gut, kommen wir zur Bestäubungsleistung. Also 80% unserer Pflanzenarten sind auf Fremdbestäubung angewiesen. Und davon eben auch 80% durch die Bestäubung von Wild- und Honigbienen. Dass wir Imker da einen riesen Anteil auch dran haben, gerade wenn es um unsere Kulturpflanzen geht, das brauche ich euch nicht erzählen, ihr wisst das alles. Weltweit sind das 500 Milliarden Euro an Wert, die Bestäubungsleistung der Bienen. Wir haben durch Vespa velutina schon bei einigen Wildpflanzenarten eine geringere Bestäubung feststellen können und dadurch auch weniger Samenbildung. Jetzt schon. Und das wird noch schlimmer werden. Und ich glaube, am schlimmsten wird es, wenn Imker aufhören, weil der Stress zu groß wird, für ein Hobby so viel Zeit, so viel Geld zu investieren. Es sind trotzdem auch hier viele Hobby-Imker, die ihre Bienen an den Raps stellen, die wandern gehen. Und das ist halt schon wieder ein Zusammenspiel von Landwirtschaft. Wir gehören auch zur Landwirtschaft. Vergessen wir manchmal. Also, dass das Thema jeden betrifft, ich glaube, das ist jedem klar. Da kann sich keiner rausnehmen. Also, was fressen die Viecher denn? Also wir sehen hier oben im Bild, die hat gleich eine Mücke oder irgendwas da zwischen den Mandibeln. Und unten, da frisst die gerade ein totes Reh, wenn auch nicht am Stück. Die erwachsenen Tiere, die brauchen wie bei unseren Wespen und Hornissen auch Kohlenhydrate, Zucker. Das kann natürlich auch Honig sein, wenn sie in die Beuten eintrinkt, Nektar, Baumsäfte. Früchte. Und die Larven, die brauchen die Proteine, das heißt eben andere Insekten, Aas etc. Ein Volk, also so ein durchschnittliches Volk wie das Nest draußen, was ihr gesehen habt, das vertilgt 11,3 Kilogramm Insektenmasse pro Jahr. Größere Völker schaffen bis zu dem Doppelten. Wir gehen von einer Nestsättigungsgrenze von zwischen 12 und 17 Nestern pro Quadratkilometer aus. Da können wir uns mal ausrechnen, wie viel da fehlt. Und das sind nicht nur Honigbienen. Es wurden 1449 unterschiedliche Insektenarten in den Mägen der Larven gefunden. Ja, also dass das Auswirkungen hat auf die Biodiversität, ich glaube, da brauchen wir uns überhaupt gar nicht mehr drüber unterhalten. Riesenproblem für mich auch, was ich mich frage, ist, wer macht das Monitoring in den Naturschutzgebieten? Jetzt, wo in den meisten Gebieten Imker aus den Naturschutzgebieten raus mussten, ihre Völker dort nicht mehr aufstellen können. Wer schaut da, ob da Nester sind, ob da Beflug ist? Da, wo es gerade auch viel um die seltenen Arten geht, die wir auch schützen müssen. Wir wahrscheinlich nicht. Werden wir nicht mehr dazu kommen. Da ist das Nahrungsspektrum nochmal aufgeschlüsselt. Im urbanen Raum, also im städtischen Gebiet, der Großteil, eben Hymenopteren, also Apidae, heißt Honigbienen, aber auch Wildbienen, Hummeln gehören da dazu. Weniger dann die Wespenarten, das ist hier orange angezeigt. Dann die Diptera sind Zweiflügler, da gehören aber auch die Schwebefliegen dazu, Fliegen, Mücken, alles Mögliche. Diverses noch ganz klein. Im landwirtschaftlichen Raum sieht es natürlich schon wieder anders aus. Da geht der Anteil der Bienen dann wieder zurück vom Nahrungsspektrum her. Dafür gibt es da mehr Wespen, mehr Fliegen. Ich glaube, das ist uns klar. Und im Forst nochmal weniger Bienenmasse. Da betrifft es auch eher einfach nochmal die Wespen und die Fliegen und die Mücken und was da sonst noch so kreucht und fleucht. Das sind 95% bestäubende Insekten. Das ist ein ganzer Haufen. Und unser Insektensterben, das geht in den letzten Jahren schon, oder in den letzten Jahrzehnten ja sowieso schon rasant vonstatten. Das ist eine riesige Katastrophe. Obst- und Weinbau. Da haben wir natürlich auch wieder mal noch keine deutschen Studien dazu. Die fehlen noch. Forschungsbedarf ist an allen Ecken und Enden, aber ich habe es vorhin schon erwähnt, die wird sich nicht anders verhalten, weil sie über die deutsche Grenze geflogen ist. Im Moment sind im Obst- und Weinbau hier die Schäden noch nicht so sehr spürbar, kommt aber schon in den schwer befallenen Gebieten. Also, wir haben Berichte von vermindertem Ertrag und teilweise vollständigen Ernteverlust durch Fraßschäden, aber auch durch ausbleibende Erntehelfer, weil die keine Lust mehr hatten, sich verprügeln zu lassen. Die bauen eben auch gerne in den Obstbäumen und die sind zur Erntezeit an den Früchten und das in Massen. Und das heißt, die Gefahr, dass man da drauf, dass man da in eine reingreift, die ist natürlich riesig. Natürliche Feinde haben wir auch keine. Es war mal schon mal zur Debatte irgendwie, Wespenbussard, haben wir keine große Population und er fliegt auch in den Süden zu der Zeit, wenn die Nester am größten sind und man sie brauchen könnte. Die meisten Vögel, die drangehen, wie Spatzen und Meisen, die machen das, wenn das Nest schon in der Absterbephase, wenn das Nest in der Absterbephase ist. Das heißt, auch die Tiere sind dann meistens schon halb erfroren, unbeweglich, können sich nicht wehren. Dann gehen die Vögel dran und machen da Löcher rein. So, es ist 11:55, wie man sieht. Zeit für eine Pause. Machen wir ein kurzes Päuschen. Lüftet euren Kopf, den brauchen wir noch ein bisschen. Ich hoffe, ihr seid alle noch wach.

0: Hallo, ihr hört das Freie Radio Kassel. Am Mikrofon ist Susanne Holbein, heute mit einem Mitschnitt von einem Vortrag von Miriam Wahr über die asiatische Hornisse, die Vespa velutina nigritorax. Den habe ich am 19. Februar in Villmar aufgezeichnet. Organisiert wurde er vom Imkerverein Kassel. Weiter geht's nun mit den aktuellen rechtlichen Bedingungen, EU-Recht und wie es hier in Deutschland aussieht.
1: Okay, ich hoffe, ihr habt euer Hirn ein bisschen gelüftet. Es wird jetzt noch mal ein bisschen anstrengend, bevor es wieder Hoffnung gibt. Wir müssen die rechtliche Lage mal ein bisschen angucken, weil es ist ja viel passiert, gerade seit der Umstufung. Also die Umstufung war ja letzten März, also 25, von Artikel 16, ich sag eigentlich 17, auf Artikel 19, auf etablierte Art. Was das bedeutet, gucken wir uns gleich genauer an. Was ich verheerend finde, ist, was bei der Bevölkerung und auch bei uns Imkern dadurch ankam, das ist zum Beispiel, dass sie jetzt heimisch wäre. Sie ist nicht heimisch, sie ist trotzdem noch invasiv, sie ist eingeschleppt, sie ist auch nicht eingewandert. Also es ist nicht so, die ist jetzt hier zu Hause und jetzt ist alles schön und jetzt lassen wir das so. Die Meldepflicht entfällt, ist auch falsch. Es gab tatsächlich irgendwie noch gar keine Meldepflicht. Ich würde mir eine wünschen. Es wäre sehr, sehr, sehr vorteilhaft. Wir könnten besser arbeiten, wenn wir wirklich sehen, wo sie überall ist. Die Bekämpfungspflicht entfällt, ist auch falsch. Dazu gucken wir uns das EU-Recht mal genauer an gleich. Die asiatische Hornisse ist ein Imkerproblem, das hören wir immer wieder in der Zeitung und im Fernsehen. Die asiatische Hornisse jagt Honigbienen. Ich glaube, wir haben ja jetzt gerade gelernt, dass die auch alles mögliche andere jagt und dass das ein viel weitläufigeres Problem ist als nur für die Honigbiene. Es gibt tatsächlich ja niemanden, den das nichts angeht. Das haben wir auch gelernt, schon allein, wenn wir uns die Bestäubungsleistung angucken und eben die Biodiversität. Das ist was, was uns alle betrifft. Keiner tut mir was, ist auch falsch, sonst würde ich heute nicht hier stehen. Und es gibt auch noch viele, viele andere, die wirklich noch was tun. Wir gucken uns mal an, was der Managementplan sagt. Gott sei Dank haben wir den ja. Das ist ironisch für alle, die es nicht rausgehört haben. Da steht nämlich nicht wirklich viel drin. Das ist teilweise wirklich ein bisschen deprimierend. Also im Management- und Maßnahmenblatt wird erstmal beschrieben, was die nachteiligen Auswirkungen sind. Wir können den heute natürlich nicht zur Gänze durchgehen, auch nicht die 21 Seiten EU-Recht. Ich habe ein paar Sachen rausgesucht, die für uns relevant sind. Also dort steht, es gibt keine ausreichenden Belege für eine Beeinträchtigung der Biodiversität. Das ist in meinen Augen falsch. Da steht nur, dass es denkbar wäre. Wir haben aber ausreichend Studien, wenn sie auch teils aus dem Ausland sind, die belegen, dass es ein Problem für die Biodiversität ist. Dann bei der Zielsetzung, und da habe ich dann auch schon wieder Fragezeichen im Kopf, steht dann aber, Ziel ist die Minimierung der negativen Auswirkungen auf die Biodiversität. Ja, was denn jetzt? Das fand ich schon ein bisschen seltsam. Naja. Was ich ganz hübsch fand, war das Statement vom DIP zum Management- und Maßnahmenblatt. Als das endlich rauskam, habe ich das sehr gefeiert. Die haben mir total aus dem Herzen gesprochen. Die sagen, also die geben da eine Änderung vor. Die nehmen den quasi komplett auseinander und haben zu allem Änderungsvorschläge und berichtigen das. Und damit haben sie in meinen Augen absolut recht. Also die schreiben, es gibt Hinweise auf eine Beeinträchtigung der Biodiversität in Europa. Dann eben klar bei höherem Konkurrenzdruck noch mal mehr. Und dass eben einige Wildpflanzen jetzt schon weniger bestäubt werden. Das hatten wir vorhin alles schon. Und dann gehen sie eben noch aufs Nahrungsspektrum ein, auf die Vielfältigkeit der Insekten, die bejagt werden, und auf die Nestdichten. Was sagt denn die EU-Verordnung? Also nach Artikel 4 kommen da schon mal nur Arten in die Unionsliste, und da steht die Vespa velutina nun seit 2016, die alle nachstehenden Kriterien erfüllen. Und da steht, sie haben nach vorliegenden wissenschaftlichen Erkenntnissen wahrscheinlich erhebliche nachteilige Auswirkungen auf die Biodiversität oder die damit verbundenen Ökodienstleistungen und können zudem nachteilige Auswirkungen auf die menschliche Gesundheit und Wirtschaft haben. Da gibt es einen Kriterienkatalog, dadurch wird das festgelegt, eine Risikobewertung, und dann wird das so eingestuft. Ja, ebenfalls steht da, dass da Maßnahmen zu ergreifen sind, um die Ausbreitung und die Etablierung zu verhindern. Dann steht da im Managementplan über die Gesundheitsgefährdung. Es besteht erhöhte Gefahr für Menschen, durch Stiche verletzt zu werden, welche in Einzelfällen zur anaphylaktischen Reaktion ähnlich wie Stiche von Honigbienen und Wespen. Das ist falsch. Die Giftzusammensetzung ist eine völlig andere und die Stichmenge ist in Nestnähe sowieso schon mal eine andere. Das stimmt absolut nicht. Wirtschaftliche Schäden gehen sie noch drauf ein. Da gehen sie aber hauptsächlich nur auf die wirtschaftlichen Schäden an Bienenvölkern ein und durch Fraß an Obst. Wie schon gesagt, wirtschaftliche Schäden haben wir nicht nur in der Imkerei und in der Landwirtschaft, das betrifft die Lebensmittelerzeugung, die Gesundheitsvorsorge, auch Stichverletzungen sind ein wirtschaftlicher Schaden. Dann durch die Bekämpfung, und das ist auch immens, und durch die Anpassungsmaßnahmen, die danach folgen werden, wenn wir uns auf ein anderes Ökosystem einstellen müssen. Nochmal zu dem Satz, Ziel ist die Minimierung der negativen Auswirkungen auf die Biodiversität. Da geht es dann hauptsächlich in den Gebieten, wo seltene Arten und bedrohte Arten zu erwarten sind. Da frage ich mich dann auch, wer prüft das denn? Macht ihr das? Ich weiß es nicht. Wer prüft denn da jetzt, ob da in der Nähe von diesem Nest da irgendwo eine seltene Art ist? Und da kommen wir wieder drauf zurück, wer macht das Monitoring in den Naturschutzgebieten? Das ist ein Riesenproblem. Und dann muss man vor Beginn der Maßnahmen festlegen, für welchen Naturschutzdienst diese Maßnahmen

Das ist komplett richtig. Die untere Naturschutzbehörde, die kümmert sich um die Biodiversität. Aber ich frage mich, wer ist dann dafür zuständig? Wo rufen die dann an? Bei der Feuerwehr, bei der Stadt, bei der Ortsverwaltung? Ich weiß es nicht. Also ich habe gesucht, ich habe aber nichts gefunden. Doch, ich habe was gefunden, aber das kommt später, das ist auch ein bisschen lustig. Genau, der Management, also im Artikel 19 im EU-Recht steht, dass wir erstens innerhalb von 18 Monaten hier schon Maßnahmen ergriffen haben sollten. Und damit deren Auswirkungen auf die Biodiversität und die damit verbundenen Ökodienstleistungen sowie gegebenenfalls auf die menschliche Gesundheit oder die Wirtschaft minimiert werden. Also das ist Aufgabe nach EU-Recht. Finde ich aber nichts im Managementplan zu. Dass die Managementmaßnahmen natürlich in einem anständigen Verhältnis Kosten-Nutzen-Rechnung und sowas stehen sollte, da brauchen wir nicht drüber reden. Das ist ganz klar, dass wir für eine Entfernung von einem Nest nicht 50.000 Euro ausgeben können. Das ist soweit schon klar. Da steht aber, die Managementmaßnahmen umfassen tödliche oder nicht tödliche physikalische, chemische oder biologische Maßnahmen zur Beseitigung, Populationskontrolle oder Eindämmung einer Population einer invasiven gebietsfremden Art. Das bedeutet, das ist immer noch Artikel 19. Das heißt, es soll immer noch bekämpft werden. Es stimmt also nicht, dass die Pflicht zur Bekämpfung komplett wegfällt. Das Einzige, was wegfällt, ist das Ziel der Ausrottung, weil wir wissen, dass wir das nicht mehr schaffen. Eindämmen sollten wir sie trotzdem noch. Wir sollen da ja noch hier den Artikel 20 mit einbeziehen bei den Maßnahmen. Der Artikel 20 ist auch ziemlich interessant. Der sagt nämlich, dass wir im Prinzip verpflichtet sind, die Erholung des Ökosystems zu fördern und deren Wiederherstellung anzustreben, wenn diese durch invasive Arten Schaden genommen hat. Das wird mal eine richtig große Aufgabe werden. Darüber hinaus gibt es den Artikel 30, den fand ich auch spannend. Da steht nämlich drin, dass wir mit Sanktionen zu rechnen haben, Geldbußen etc., wenn wir dem nicht nachkommen. Und da bin ich gespannt, was da mal noch kommt. Es gibt da aber auch noch einen Artikel, den, ich weiß es nicht, vielleicht habe ich ihn auch falsch verstanden. Ich glaube, 24 war das. Da geht es um Kostenerstattung. Also ich habe es so gelesen, dass man im Prinzip EU-Gelder eventuell auch beantragen könnte. Das können die Behörden, die anwesend sind, vielleicht besser beantworten. Ich weiß aber nicht, ob das schon jemand gemacht hat, wer das machen kann, wie man das macht. Ich weiß es nicht, aber ich fände es einen spannenden Punkt. Weil wenn es EU-Gelder gäbe, dann hätten wir vielleicht ja mal eine bessere Chance, wirklich tätig zu werden und das vielleicht sogar im Zusammenschluss mit unseren Nachbarländern. Das fände ich wünschenswert. So, kommen wir mal zu den Maßnahmen, die getätigt werden sollen. Und da finden wir dann auch gleich noch eine gewisse Zuteilung einer Zuständigkeit, eigentlich die einzige. Öffentlichkeitsarbeit, klar, das ist logisch, das ist total sinnvoll und wir sollten alle informieren. Ich frage mich aber trotzdem, wer macht's denn? Also wir machen es von der Army aus, aber ich habe jetzt noch keine große politische Aktion gesehen, wo ich jetzt gesagt hätte, das ist super, jetzt werden alle breitflächig und auch noch richtig informiert. Jetzt kommen die Zuständigkeiten, die stehen da ganz oben gelb markiert. Die sollen es machen. Interessensgruppen. Herzlichen Glückwunsch, ihr wurdet befördert, ihr dürft ab jetzt alle umsonst im Behördendienst arbeiten. Also Interessensgruppen sind natürlich Imker, das ist klar, natürlich haben wir ein Interesse daran. Des Weiteren sind ja aufgeführt auch Obst- und Weinbau, Garten- und Landschaftsbau, Forst- und Naturschutz. Mir fehlen hier ganz klar die Schädlingsbekämpfer und die Wespen-Hornissenberater. Die gehören für mich ganz klar mit dazu.

0: Und damit wir richtig arbeiten können, sollen wir bitte Schulungen bekommen und ausgebildet werden. Auch da steht nirgends, wer das macht. Also im Normalfall, das, was ich jetzt mitbekomme, machen das meistens die Imkerverbände, die Landesverbände. Teilweise gibt es Zusammenschlüsse. Es gibt einige einige UNB, die das auch schon mit organisieren. Das finde ich sehr löblich. Es ist sowieso so, dass es in jeder Region anders geregelt ist. Also es gibt auch UNB, die sagen immer noch, wir bekämpfen flächendeckend, auch wenn wir schon viele Nester haben. Andere sagen, wir machen gar nichts. Das entscheidet jeder so, wie er möchte. Es steht aber auch im Managementplan, dass jedes Bundesland das quasi für sich auslegen kann, wie man will oder Geld hat. Das ist das nächste Problem. Was mir ganz am Herzen liegt, ist, rennt jetzt nicht euren UNB in die Türen ein und pöbelt die an. Das ist nicht Sinn der Sache, die können auch nichts dafür. Den meisten UNB wurden auch noch mal von 24 auf 25 die Budgets extrem gekürzt und daraufhin haben sie dann noch mal eine zusätzliche Aufgabe bekommen, die alles Mögliche übersteigt. Dazu haben die Mitarbeiter bei der UNB nicht 26 Semester Vespa Velutina studiert. Und das ist auch nicht denen ihr einziger Job. Es gibt noch viele andere invasive Arten und andere Naturschutzprojekte, die unterstützt gehören und wo man drauf schauen muss. Also da immer respektvoll miteinander umgehen. Auch hier gilt wieder eigentlich dieser Satz, es geht nur gemeinsam. Und je eher man auch anständig miteinander umgeht, findet man auch irgendwie eine Möglichkeit, zusammenzuarbeiten, weil das ist die einzige Möglichkeit, die wir haben, da Hand in Hand und gemeinsam zu gehen. Also, was sollen wir jetzt machen? Das fand ich aber auch schon, also man muss schon ein bisschen schmunzeln. Ja, wir fangen Königin vom Locktopf ab, natürlich machen wir das. Aber Königin vom Locktopf abfangen ist in meinen Augen nicht geringer Aufwand und geringe Kosten. Weil, also ich könnte auch, während ich vom Locktopf sitze, auch irgendwo bezahlt arbeiten gehen. Das ist zum Beispiel auch wieder ein ganz persönlicher wirtschaftlicher Schaden für mich, ganz persönlich, wenn ich das mache. Dann geht es an die Nestsuche, die gucken wir uns nachher nochmal an. Die ist extrem aufwendig, ja, das kostet wirklich Zeit. Aber ich habe ja schon gesagt, ich habe euch da noch was mitgebracht, das macht es ein bisschen einfacher. Freue ich mich schon wahnsinnig drauf. Also da geht es um Arbeiterinnen markieren, Flugrichtung, Zeitmessung, Kompass, Karte eintragen, hinterherlaufen durch die Brombeerbüsche. Ist immerhin mittlerer bis hoher Aufwand, aber geringe Kosten, weil es ja im Ehrenamt von den Interessensgruppen durchgeführt. So, dann geht es um Primärnester. Da haben wir ja vorhin gelernt, die lassen wir hängen und wir kontrollieren. Steht auch da regelmäßig, bis der erste Brutsatz geschlüpft ist. Das ist kein geringer Aufwand, wenn ich da zigmal an dieses Nest fahre und kontrolliere, ob da schon mehr als eine Königin fliegt. Dann warte, bis auch wirklich die Königin im Nest ist, bevor ich das entferne. Dazu brauche ich trotzdem Schutzkleidung. Ich brauche einen Sauger, ich brauche eine Absaugbox, ich brauche eine Gefriertruhe oder eine Feuertonne oder einen Gasbrenner. Das sind alles extreme Kosten. Ja, also bei Sekundärnestern wird immerhin ja gesagt, dass es meistens doch hohe Kosten sind und ein hoher Aufwand. So, der Artikel 24, wo wir doch bei Zuständigkeiten sind, der besagt eben Berichterstattung und Überprüfung. Bis zum 5. November 2015 notifizieren die Mitgliedstaaten der Kommission die Anwendung dieser Verordnung verantwortlichen Behörden und setzen die anderen Mitgliedstaaten von diesen in Kenntnis. Es wäre halt einfach in meinen Augen Sache der Regierung, die zuständigen Behörden zu beziffern, die zuzuteilen und denen auch Gelder zur Verfügung zu stellen, weil da braucht man nochmal Arbeitsplätze, die müssen erstmal eingelernt werden und das muss auch alles koordiniert werden. Aber das ist Sache von oben nach unten. Unser Bundesnaturschutzgesetz, Artikel 40a, sagt dazu, die zuständigen Behörden, da steht nirgends Interessensgruppen. Das finde ich ganz spannend. Also, die treffen die erforderlichen Maßnahmen und sie sollen sicherstellen, dass die Vorschriften der EU-Verordnung auch durchgeführt werden. Genau, also Einbringung und Ausbreitung der Art ist zu verhindern oder zu minimieren. Ich verstehe nicht genau, wie dieser Managementplan zustande kam, aber er steht jetzt nun mal so da und irgendwie müssen wir damit arbeiten. Die Umsetzung in der Praxis, habe ich schon gesagt, das war jeder UNB unterschiedlich in jedem Bereich. Manche Bundesländer machen es aber wenigstens deckend oder an einer Stelle koordiniert. Aber das kommt total auf den Kreis an und auch immer auch damit, wie gut kommt man mit den Mitarbeitern dort klar und wie viel Gelder haben die zur Verfügung. Die Meldeplattformen und Mailadressen, die zum Melden da sind, wie gesagt, jedes Bundesland auch wieder unterschiedlich. Hier in Hessen läuft das so, wie ich es erfahren habe. Ihr dürft mich gerne korrigieren. Man meldet über das HLNG. Das wird dann weitergegeben an die obere Naturschutzbehörde. Eventuell bekommt der Melder eine Rückmeldung mit einer Liste von Nestentfernern. Eventuell aber auch nicht. Und der Nestentferner bekommt in den meisten Fällen keinen genauen Standort mehr vom Nest. Das hat mit der Karte auch zu tun, mit dem Datenschutz. Wenn der jetzt aber nicht direkten Ansprechpartner hat, den Melder, dann kommt der Nestentferner, der ja wirklich auch nicht wenig zu tun hat, jetzt dahin in dieses Gebiet, das dann irgendwie ein Raster hat von, weiß ich nicht, 250 Meter oder mehr, und fängt dann vor Ort nochmal an, das Nest zu suchen. Das ist nicht ganz so sinnvoll. Es kostet auf jeden Fall enorme Zeit. Ja, Kosten werden meistens auf privatem Grund überhaupt nicht mehr übernommen, außer es ist irgendwie eine Gefahr für öffentliches Gelände oder es ist halt ein städtischer Kindergarten oder so. Da geht dann meistens noch was. Da kann es aber auch sein, dass die Gemeinde dann einspringt, weil da ja meistens dann wieder nicht die Biodiversität in Gefahr ist oder nicht nachweislich. Wobei ich sage ja, jedes Nest ist eine Gefahr für die Biodiversität. Genau, auf städtischem Grund, da wird dann ab und zu mal noch was übernommen. Fazit ist, viele Nester bleiben hängen. Viele Nester werden nicht gemeldet. Auch da bräuchte man noch mal mehr Öffentlichkeitsarbeit, dass man einfach die Bevölkerung dazu bringt, meldet bitte diese Nester und auch einzelne Tiere. Irgendwo müssen wir anfangen zu suchen.
1: Ja, also wenn ihr den Verdacht habt, ein Nest der asiatischen Hornisse gefunden zu haben, dann macht nichts und macht erstmal ein Foto, wenn eine Hornisse da drauf auch irgendwie zu sehen ist, damit man das Nest auch richtig zuordnen kann, ob es auch wirklich die asiatische Hornisse ist. Und das Nest darf nur von Profis entfernt werden. Auch wenn ihr eine normale Imkermontur zu Hause habt, das reicht nicht aus. Der Schleier vor dem Gesicht ist zu dünn, den haben die schnell durchgeknabbert. Außerdem sollte man ein Visier tragen, damit die Augen besser geschützt sind, weil sie nämlich ihr Gift auch spucken, sprühen, wie auch immer, und gehen dabei eben auf die Augen. Und Miriam zeigte dann noch Bilder von Aktionen, die eben ohne ausreichende Schutzkleidung gemacht wurden und wo Leute auf einer Stehleiter standen, auf einer Klappleiter. Das sah sehr wackelig aus, mit einer langen Stange, und an der waren Bunsenbrenner befestigt. Ja, damit wollten sie halt ein Nest entfernen, was weiter oben im Baum war, und wollten das dann eben abfackeln. Also die Aktion an sich sah schon ziemlich abenteuerlich aus, aber dadurch sind anscheinend in NRW schon etliche Bäume in Flammen aufgegangen, hatten wohl mehr die Idee, und dann können die Flammen eben auch auf nahegelegene Häuser oder Schuppen überspringen. Ein anderes Problem ist ja auch die Versicherung. Man ist in dem Fall ja gar nicht versichert, erst recht nicht, wenn man solche gefährlichen Sachen macht. Und ja, das ist eben mitunter auch ein Problem, von wem wird man beauftragt. Ja, aber da kommt sie später eben auch nochmal dazu.
0: Also, Fazit. Asiatische Hornisse, kein Imkerproblem, sondern Behördenproblem. Nee, auf gar keinen Fall. Ja? Es geht nur gemeinsam und wer nicht kämpft, hat schon verloren. Und ich glaube, ihr würdet alle heute Abend nicht sitzen, wenn ihr nicht wissen wolltet, was man tun kann und wenn ihr nicht bereit wärt, auch was dagegen zu unternehmen. Einfach aus Liebe zu unseren Bienen und zu unserer Natur müssen wir irgendwie zusammenhalten und da brauchen wir alle. Auch wenn wir uns alleine gelassen fühlen. Also die Bevölkerung brauchen wir, wir brauchen den Schulterschluss mit den Behörden, wir brauchen unbürokratische Dienstwege, kurze Ansprechpartner, Telefonat, was klar machen, einfach damit es läuft und man nicht ewig in der Gegend rumschreibt oder telefoniert. Die Gesundheitsministerien sind immer noch nicht im Boot, leider, die bräuchten wir dringend, auch die Ärztekammern können informiert. Landwirte ganz klar, Landwirtschaftsministerien, Umweltministerien, unbedingt die Politiker, die vielleicht sich auch mal bewusst werden, dass wir hier gerade wirklich gegen das EU-Recht verstoßen, kann auch teuer werden. Natürlich die Ehrenamtler und ich würde mir wahnsinnig wünschen, wenn das Thema auch in den Schulen ankäme. Das sind die Nestsucher von morgen. Die können das schon früh lernen. Ich werde mit meinen kleinen Pfadfinder, ich habe so eine Pfadfinderimkerei noch, ich habe ja noch nicht genug Ehrenämter, mit denen werde ich auch dieses Jahr Nestsuche machen. Ich finde das sehr pfadfinderisch, mit Karten zu arbeiten und mit Kompass. Das macht denen sicher Spaß. Wir brauchen Forschung und unsere Nachbarländer. Es ist ein EU-weites Problem. Also, Öffentlichkeitsarbeit können wir machen. Karneval heißt das hier, gell? Karneval? Karneval ist leider schon vorbei. Es ist leider ein KI-Bild, aber ich würde es mir für nächstes Jahr wünschen. Ich finde das ziemlich herrlich. Man beachtet den Hornissenhonig. Den finde ich ganz schick. Ja, also wir aus der Army, wir haben hier verschiedene Flyer und Plakate. Ein paar Flyer hattet ihr auch schon auf euren Plätzen liegen. Das Suchplakat, das liegt draußen neben dem Nest, das finde ich ganz schick für die Allgemeinbevölkerung, dass die einfach wissen, checkt mal euren Garten, euer Haus, euren Schuppen. Da ist gut aufgelistet, wo können die überall sein. Ich glaube, so kann man die ganz gut abholen. Bei uns kann man alle Roll-ups, Flyer, Plakate zum Selbstkostenpreis bestellen. So, Monitoring mit dem Locktopf. Wer hat schon Locktöpfe gestellt von euch? Ha! Immerhin einer. Zwei, okay. Ah ja, okay. Ja, sollte jeder jetzt dann machen. Wir haben ja gehört, die Königinnen fliegen schon. Und das ist auch ganz spannend. An so Locktöpfen sieht man auch alle möglichen anderen Tiere. Also ich meine, ich finde, die ist ja eine der hübschesten. Ich finde die zauberhaft. Die ist so schön. Aber da kommen auch seltene Schmetterlinge, Käfer und alles mögliche Getier, was man sonst vielleicht nicht so häufig sieht. Das ist relativ einfach zu machen. Ihr nehmt irgendwie einfach so ein Urinbecher, altes Honigglas, ein Joghurtbecher mit Deckel, Loch reinschneiden, Tuch durchfriemeln und dann eine der Mischungen da rein und fertig ist das. Da kann kein Tier drin ertrinken. Man kann beobachten, man kann in Ruhe ein Foto machen, melden oder eben gerade um die Jahreszeit, wenn Königinnen noch fliegen, abfangen und in die Gefriertruhe umsiedeln. Was sich bewährt hat, ist eben diese Drittelmischung, ein Drittel dunkles Starkbier nehme ich immer, lieblicher Weißwein und Holundersirup oder Himbeersirup oder was gerade da ist. Ein Schuss Himbeeressig oder irgendwas kann noch mit dazu. Sollten da bei euch auf dem Locktopf Bienen landen, dann ist da zu wenig Alkohol drin. Dann kippt da nochmal Alkohol nach, dann kommen auch keine Bienen mehr. Die Hornissen stehen auf Alkohol. Andere Möglichkeit ist 5 Liter Wasser, dann kann das natürlich auch runterrechnen, aber es macht auch Sinn, das im Verein zu machen, gleich mal 1-2 Kanister anmischen und unter die Leute bringen. 5 Liter Wasser, 2 Kilo Zucker, 1 Würfel Hefe. durchgehen lassen, ein, zwei Tage, den Deckel nicht zumachen. Es gibt da so eine lustige Geschichte vom Dirk, aber seine Frau fand es gar nicht so witzig. Die mussten leider neu streichen. Sollte man nicht machen. Später im Jahr kann man auch Hühnerbeinchen in den Baum hängen oder Garnelen haben sich bewährt. Auf Fisch stehen sie auch. Sehen eben gerade in den anderen Ländern, Frankreich, Spanien, sind die auch gerne auf dem Fischmarkt unterwegs und bedienen sich da. So, und dann kann man mit dem Locktopf eben auch Nester suchen. Das heißt, man markiert diese Hornissen in unterschiedlichen Farben und man stoppt die Zeit, wie lange es geht, bis die wieder da ist und merkt sich, wo die hinfliegt. Dann kann man grob errechnen, wie weit ist das Nest entfernt. Genau. Im freien Feld rechne ich grob eine Minute pro 100 Meter. Ich zeige euch gleich, wie es einfacher geht. So, und eben all die Daten findet man auch sonst nochmal auf unserer Homepage. Was auch ein guter Docktopf ist, ist übrigens einfach so ein altes Handtuch mit Lockmittel drauf oder Apienwert drauf. Apienwert nicht so gern, wenn dann Bienen noch fliegen, geht nur spät im Herbst, wenn man spät nach Nester sucht und unsere Bienen nicht mehr fliegen. Sonst haben wir da wieder Gefahr von Räuberei. Genau, dann eignet sich ein Fernglas, ein eigener, ganz einfacher Königin-Zeichenstift, Zeichenröhrchen dazu. Das könnt ihr als die Königin markieren, ist auch nicht schwieriger. Aber wichtig ist, sprecht euch mit euren Nachbarämtern ab. Ist nämlich voll blöd, wenn der auch in Blau markiert. Das ist echt doof. Und dann ist das irgendwie komisch hier. Kommt eine blaue Hornisse mal nach 10 Minuten, dann ist sie nach einer Minute wieder da. Man versteht nicht, warum. Ja, also da Absprache, wie immer. Gemeinsam Nestsuche macht sowieso mehr Spaß, macht auch Sinn, gerade wenn man dann sich den Locktopf nimmt, woanders hinläuft, woanders fliegen lässt, die sich orientieren muss, wenn da mehrere Augen gucken, ab wo fliegt sie dann ab in ihre Richtung. Genau, so sieht das dann aus, wenn wir dann mit dem Locktopf arbeiten. Es gibt da die Triangulation, die Annäherungsmethode, Doppelkreismethode. Müsst ihr euch nicht alles merken, ich zeige euch gleich, wie es einfacher geht. Genau, also für alles braucht man aber Docktöpfe, ein Handy, Mitstreiter und Spaß. Das ist wirklich wie ein bisschen Geocaching für gestörte Imker. Ich habe riesen Spaß dran, muss ich sagen. Das ist wie Schnitzeljagd. Ich finde das super. Ich mach das gerne. Natürlich am liebsten, wenn ich dann auch Erfolg habe, ja, das ist klar. Also ich habe da meinen Locktopf und ich habe eine Flugrichtung und berechne eine Abweichung mit ein. Dann habe ich eine kürzere Flugzeit, also man rechnet so pro Sekunde 5,5 bis 6,5 Meter. Fliegt die, dann hat die eine Verweildauer von 45 Sekunden im Nest und so. Braucht euch alles nicht merken, weil ich zeige euch ja gleich, wie es einfacher geht. Und dann haben wir die längere Flugzeit und dann wissen wir da, wo ist das Nest. Dann können wir natürlich mit dem Locktopf noch irgendwo anders hinlaufen, von einer anderen Richtung, wo die Flugrichtungen sich kreuzen. Irgendwo da in der Umgebung ist das Nest. Geht noch relativ einfach, wenn wir nur ein Nest haben. Wenn die plötzlich in alle Richtungen fliegen, wird es nochmal schwieriger. So, jetzt habe ich euch was mitgebracht. Ich bin ja schon so ein bisschen stolz auf meine Velutina Army. Nicht nur, dass sich da dieses Jahr schon zwei neue Lanzensysteme zur Bekämpfung draus entwickelt haben, sondern da gibt es auch diesen verrückten Schweizer. Der hat da was angefangen, das hat mich so begeistert, dass der direkt eine Untergruppe bekommen hat, eine eigene. Der ist auch ein bisschen schwer vom Off-Topic wegzuhalten und das ist die einzige Gruppe, die ich nicht mitmoderiere. Aber der ist genial. Und zudem dazu gesellt hat sich jetzt noch so ein verrückter Deutscher. Jetzt sind der Davita Blützel, der verrückte Schweizer, und der Felix Binder, der verrückte Deutsche, zusammengekommen. Und die haben was Großartiges gemacht. also verschiedene großartige Sachen. Das eine ist eben das Hornissenportal, mit dem man unfassbar gut Nester suchen kann, auf Knopfdruck. Ihr kriegt es so einfach wie möglich. Natürlich die Vorarbeit, Hornissen markieren und so, die müssen zuverlässig kommen, das ist klar. Aber ihr markiert die Hornisse, ihr drückt auf den Knopf, wenn Hornisse grün losfliegt, haltet das Handy in die Richtung, bis es Piep macht und ihr drückt wieder auf den Knopf, wenn die Hornisse wieder da ist. Und das Rest macht das Programm alleine. Ihr könnt in Teams arbeiten, ihr habt direkt die Daten von den anderen, welche Flugrichtungen, ihr könnt Logtöpfe zuteilen, miteinander arbeiten, die Daten sind sofort abrufbar und da ist direkt mit drin, welche Temperatur habe ich, von wo kommt der Wind, regnet es, was alles die Flugzeit beeinflusst. Ich zeige manchmal ganz cool extra für euch ein kleines Video erstellt hat, der liebe Felix.
1: In dem Video wurde nun vorgestellt, wie das Lokalisieren der Nester funktioniert. Miriam bat mich im Nachgang, noch etwas richtigzustellen. Die Webseite heißt velutinaportal.eu und das Portal heißt auch so. Nur der Button auf der Webseite zum Velutinaportal, auf dem steht Hornissenportal. Wenn ihr mit der vorgestellten Methode arbeiten wollt, geht auf das velutinaportal.eu. Auf der Webseite gibt es auch noch mehr Infos dazu, wie man also anhand der Fluglinien und Zeiten eine Standortbestimmung eines Nestes vornehmen kann. Es gibt also einen Kegel für die Flugrichtung und Querlinien für den Abstand zum Lokbecher. Ja, und übrigens der Unterschied von einer Wespe- oder Hornissenfalle und einem Lokbecher besteht darin, also die Namen sagen das eigentlich schon sehr deutlich. Der Locktopf lockt die Tiere nur an. Sie werden nicht gefangen, krabbeln nirgends rein. Und bei einer Hornissenfalle krabbeln die Tiere meist durch eine kleine Öffnung rein und kommen dann nicht mehr raus. Aber das ist verboten. Ja, und dieses Velutina-Portal beinhaltet auch eine Meldeplattform. Und es reicht, wenn ihr Nestfunde über diese Plattform meldet. Ja, und dann arbeiten ja die beiden noch an einer Scanning-App, die funktioniert auch schon ganz gut, dass man mit dem Handy quasi die Tiere in der Luft scannen kann, die erkennt die dann per Bild, es soll auch schon per Video gehen, die wird aber nicht kostenfrei sein, da sind derzeit noch Verhandlungen. Aber das Velutina-Portal zum Finden der Nester ist für alle kostenfrei.
0: Aber noch mal kurz zum Verständnis. Gerade hier sehen wir auf der rechten Seite zum Beispiel die Flugzeit. Wir sehen nur einen Schnittpunkt von den Fluglinien, aber die Flugzeit stimmt nicht. Das Programm errechnet dann ganz klar, das müssen eigentlich zwei verschiedene Nester sein. Das passt nicht zusammen. Das gibt auch Vorgaben oder Empfehlungen, wo man die Loktöpfe am besten hinstellt. Also es macht wirklich einiges einfacher. Was ich auch super cool finde, ist, es gibt eine komplette Karte, also von allen Daten, die eingepflegt werden und die man auch öffentlich holen kann. Die sind aber alle auch nicht haargenau auf den Punkt, geht datenschutztechnisch nicht. Die sind ebenso in so einen Grid eingeteilt, dass man sieht, es gibt hier was in dem Gebiet. Es gäbe die Möglichkeit eines Behördenzugangs, die in ihrem Hoheitsgebiet auch den genauen Punkt haben könnten. Die könnten dann gleichzeitig verzeichnete Nestentferner, die direkt in der Nähe sind, zuteilen. Der wird dann benachrichtigt und der sieht dann dieses Nest, was ihm zugeteilt wird, auch beim genauen Standort. Das wäre alles schon möglich. Also das ist alles schon da, aber da wurde auch jetzt bis jetzt noch nicht mit Behörden kommuniziert. Das ist ja auch alles noch brandneu. Was kann es noch? Wenn ein Nest gefunden wird und es wird auf dieser Seite gemeldet, kommt sofort der Button offiziell melden. Und das ist egal, wo ihr in Deutschland seid, es geht die richtige Meldeplattform auf, damit die Meldung offiziell abgegeben wird, damit die Daten auch wirklich alle vorhanden sind. Also es soll keine Konkurrenz sein zu den offiziellen Meldeplattformen, sondern eher eine zusätzliche Hilfe, eine Ergänzung. Ich bin wahnsinnig stolz auf die Jungs, was sie da auf die Beine gebracht haben. Und da kommt noch mehr. Die Scanning-App, da ist jetzt hauptsächlich der verrückte Schweizer dran, unser lieber David. Die KI erkennt im Foto fliegende Hornissen und auch Nester. Ja, das ist verrückt. Das ist völlig verrückt. Ich bin total begeistert. Dazu muss ich sagen, wie viel das die Scanning-App jetzt letztendlich kosten wird, das kann ich noch nicht sagen. Da sprechen die gerade nochmal drüber. Das Portal ist komplett kostenfrei. Das kann jeder nutzen. Jeder. Hier sieht man nicht viel. Wenn man weiß, dass da auch wirklich ein Nest ist, dann sieht man es vielleicht. Die App erkennt es sogar im Dunkeln. Da ist das Nest. Und das geht mittlerweile sogar per Video direkt im Live-View. Ich habe da eine Riesenhoffnung, dass wir damit so unfassbar viel weiterkommen. Also ich finde das gigantisch. Also vor allem auch wenn ich habe mitbekommen, wie die letzten Monate einfach nur noch Tag und Nacht daran gearbeitet haben, übrigens auch völlig unbezahlt. Ja, es ist schön, dass es so viele Verrückte auf der Welt gibt, finde ich. Also, das war jetzt so ein kurzes Zückerchen zwischen Reihen. Kann ich nachher auch nochmal Fragen beantworten. Und ich gebe euch den Termin auf jeden Fall durch, wenn das online vorgestellt wird. Gebe ich euch in die Gruppe, kann jeder teilnehmen, ist gar kein Problem, wird auch öfters stattfinden auf jeden Fall. Also Völkerschutz, ich finde diese Konstruktion hier sehr interessant. Da wurde einfach so ein Hasendraht vorne dran und dann Stroh, irgendwelche Reste. Die Bienen gewöhnen sich wohl dran, da durchzufliegen. Die Vespa velutina jagt da dran nicht so gerne. Dann gibt es diese typischen Maulkörbe. Oder eben so, dass man Volieren baut aus so einem Hasendraht. Sinn der Sache ist, wir haben ja vorhin von der Flugparalyse gehört, die Vespa velutina hört dadurch nicht auf mit Jagen und die kommt auch durch diese Maschen vom Maulkorb durch. Aber man verlagert das Jagdverhalten weiter vom Flugloch weg und somit fliegen die Bienen eher noch aus und bringen noch Nektar und Pollen rein. Genau, ihr müsst die zur richtigen Zeit anbringen. Maulkörbe sind jetzt nicht so das Problem, das könnt ihr schon relativ früh machen. Ich habe gesagt, so im Juni oder so. Büsche, Bewuchs, also nicht mehr akkurat Rasen mähen um eure Beuten rum. Da habt ihr jetzt eine super Ausrede, wenn ihr das ausfallen lasst. Das darf alles gerne ganz gut zuwuchern, das hilft. Den Fluglochschutz, ich habe euch... Könnt ihr mal rumgeben. Ja, ich habe euch da mal zwei verschiedene mitgebracht. Den bitte nicht zu früh anbringen. Ihr könnt aber auch einfach ein Drohnenabsperrgitter, diese aus Plastik, zuschneiden. Ja, die gibt es auch in Rollen. Kann man vielleicht auch im Verein bestellen und aufteilen. Das geht ganz gut. Also das funktioniert ebenso gut, aber macht das bitte nicht, bevor die Drohnenschlacht vorbei ist und nicht, solange noch Pollen reinkommt. Die streifen sich den Pollen von den Beinchen, die Drohnen drinne verrecken elendig, das wollen wir nicht. Das ist sowieso spät im Jahr, wenn der Beflug enorm wird, wenn die Nester am größten sind. Genau, achtet auf den Pollen, vielleicht mal dieses Jahr nicht mehr so viel Pollenbretter übers Jahr rausziehen, lieber drin lassen und am Ende vom Jahr auch kontrollieren, habt ihr noch genug Pollen im Volk, ansonsten zufüttern. Wenn ihr übers Jahr welche rausnehmt, vielleicht auch einfrieren, gibt es auch vielleicht die Möglichkeit, sich eine Gefriere irgendwie zu teilen, damit es nicht ganz so kostenintensiv wird, hat ja nicht jeder irgendwie eine riesen Gefriertruhe zu Hause. Ich brauche auch noch eine für die ganzen Nester dann. Katastrophe. Reihenaufstellung, Opfervölker ist eine Strategie aus Frankreich. Backfastimker sind ja eher so die Viereraufsteller. Fand ich auch immer besser. Aber es wird jetzt dann eher gesagt, lieber wieder in Reihe aufstellen. Viele Völker an einem Stand. Die Franzosen sprechen von 30 plus. Aber nicht über 30, weil sonst sind wir ja schon wieder im Gewerbe, gell? Mal aufpassen hier. Also vielleicht lieber 29,5 oder so. Genau. Völker umstellen. Wenn ihr extrem beflogen werdet und ihr findet das Nest nicht, fragt euren Nachbarimker, hast du Beflug? Darf ich meine Völker bei dir dazustellen, wenn du keinen hast? Macht Sinn. Es ist nicht überall möglich, das weiß ich. Aber es wäre eine Möglichkeit, dann die Völker über den Winter zu bringen. Wenn ihr Völker umstellt, informiert eure Nachbarämter. Wir haben häufig im Schwarzwald das Problem, der Wald wird angewandert, stehen 30 Völker im Wald, Velutina-Nester im Wald, die findet man eh ganz schwierig bei uns fallen keine Blätter, wir haben ja nur Nadelwald, Katastrophe. So, dann haben wir die Völker, die werden abgeholt und jetzt sind 30 Völker weniger da. Die bauen in Windeseile ihr Flugloch um und befliegen den nächsten Stand. Und dann geht das so rasant, da hat man eventuell eine Woche später schon keine Völker mehr. Wenn die davor 30 zur Verfügung hatten, ihr habt im Garten vielleicht 3 stehen, die sind weg, so schnell könnt ihr gar nicht gucken. Also da auch einfach miteinander reden, vielleicht auch mit Wanderwart reden, so wann passiert was, damit ich weiß, wenn die Völker abgeholt werden, muss ich mehr auf meine Bienen gucken. Ganz viel Kommunikation ist hier notwendig. Das ist ganz wichtig. In Frankreich räumen die teilweise auch mal Gebiete frei, rigoros, 3 Kilometer Umkreis, wird alles bekämpft und alle Imker gehen dahin zum Winter und bringen ihre Völker zum Herbst, Winter dorthin in die Überwinterung. Den habe ich euch auch mitgebracht. Den finde ich tatsächlich zwar zu teuer, aber ich finde den super. Den lasse ich euch auch mal rumgehen. Das ist der Stop It Max. Den findet ihr auch beim Seib. Gibt es den. Stück Plastik für 25 Euro. Aber das Konzept ist super. Ihr habt weniger Pollenverlust. Das Prinzip dabei ist, die Bienen kommen relativ schnell durch diese Löcher rein, durch die Ovalen. Velutina kann zwischendrin nicht fliegen und die Bienen haben dann in Ruhezeit durch diesen 6 mm Schlitz durchzukrabbeln. Genau, den kann man auch auseinandernehmen, dann erst ab Juni den äußeren Teil, später dann das mit den Schlitzen, dann ab August vielleicht dazu und dann eben, wie gesagt, den Fluglochschutz vorne dran erst viel später. Und das darf man nicht vergessen zu entfernen, wenn der erste Pollen wieder reinkommt. Das vergessen nämlich auch ganz viele. So, dann kommen wir zur Bekämpfung. Jetzt wird es wieder ein bisschen lustig. So kann das dann da aussehen. Also das Erste, was man sich anschaffen sollte, wenn man bekämpfen möchte, gerade mit dem Hubsteiger und nicht mit Teleskoplanze, wie sie da steht, da hat man ein bisschen mehr Abstand. Da sind hier unten schon, dann bricht's ab, da sind sie gerannt. Ja, genau. So war das, ja. Also als allererstes braucht man starke Nerven und die richtige Kleidung. Und am besten den richtigen Partner auch mit oben. Das ist immer ganz gut, das zu zweit zu machen. Alleine sollte man sowieso nicht bekämpfen. Also Schulung ist erforderlich, wir brauchen die persönliche Schutzausrüstung und die muss anständig sein, die Reißverschlüsse müssen dicht sein. Teilweise tapen wir die nochmal zusätzlich ab. Rolle Gaffertape im Auto ist immer sinnvoll. Großes Problem ist Gewerbe oder Versicherung, weil wenn wir das nicht alles kostenfrei machen, das ist keine imkernahe Leistung, habe ich jetzt gelernt, bräuchte man ein Kleingewerbe. bräuchte man eine eigene Unfallversicherung. Das ist schwierig. Wenn wir Wespen-Hornissen-Berater, wenn ich zum Umsiedeln von unseren heimischen Arten beauftragt werde, von unserer unteren Naturschutzbehörde, dann bin ich übers Landratsamt versichert. Aber wenn ich Dinge mache, zu denen ich nicht beauftragt wurde, bin ich nicht versichert. Es gibt jetzt, also für diejenigen, die Imker sind und im Imkerverein, die sind für Fremdschäden jetzt versichert über die Gäudeversicherung. Das heißt, wenn mir die Teleskoplanze abschwirrt und auf den nagelneuen Mercedes vom Nachbar, dann ist das versichert. Wenn ich aber da jetzt vom Hubsteiger falle und im Rollstuhl sitze, dann ist das mein Privatvergnügen. Also wir haben die mechanische Entfernung, das wäre eben hier per Absaugen und Absägen vom Nest und Eintüten oder eben mit den Teleskoplanzen. Da haben wir im Moment noch kein zugelassenes Biozid. Wir bekämpfen momentan mit Aktivkohle. Ganz neu ist der Wasserdampf. Und dann solltet ihr immer euer Equipment checken. Starke Nerven, habe ich schon gesagt. Habt ihr gehört, der Staubsauger geht nicht. Ja, das ist echt scheiße, wenn man da oben steht und der Staubsauger geht nicht. Der arme Kerl, der musste dann auch noch, weil unten standen ganz viele Leute. Die hatten aber alle keine Schutzausrüstung. Jetzt konnte der nicht runterfahren. Da musste erst einer laufen, nochmal einen Anzug holen und einen zweiten Sauger, weil der hätte ja die ganzen Hornissen mit runtergebracht. Und dann wird's wieder gefährlich. Also das ging eine Weile, dass der da oben stehen musste, der Arme. Ja, er hat aber dann ganz tapfer danach trotzdem das Nest noch abgenommen.
1: So, wenn man jetzt ein Nest entfernt hat, dann müssen die 2 Wochen lang bei minus 18 Grad eingefroren oder verbrannt werden. Wenn man sie verbrennt, sollte man sie vorher mit CO2 fluten, dann sind die Hornissen betäubt und sie werden dann eben nicht gequält und es fliegen auch keine aus. Ja, und ihr wisst ja, es ist nicht erlaubt, Fallen aufzustellen. Ich habe mal in den Bußgeldkatalog geguckt. Da geht es für das Fangen, Verletzen und Töten von Wespen bei 5.000 Euro los. Das Schlimme an diesen Fallen ist auch noch, dass sie ja nicht unterscheiden. Sie heißen Wespenfallen, aber es sind dann da alle möglichen Tiere drin. Und das ist ja nicht das, was man irgendwie will. Also, ja, bitte lasst es, keine Fallen aufstellen. Und wie gehabt, zum Entfernen vorher besser einen Kurs machen. Das klingt für mich sehr, sehr sinnvoll.
0: So, wenn ihr ein Nest gefunden habt, melden. Nicht selbst tätig werden, außer ihr seid schon geschult. Das seid ihr ja bald alle. Die Niki kommt ja vorbei, die macht das dann mit euch. Das ist eure Meldeplattform und Meldungen bitte stets nur mit Bild. Ja, das ist, ich habe euch vorhin gezeigt, was alles verwechselt wird. Das ist enorm. Ich wäre an dem Punkt am Ende, wenn ihr noch Fragen habt, auch im Nachgang, könnt ihr gerne mich oder die Velutina Army oder ihr geht über den Ralf. Kontaktieren, fragen, wenn jetzt noch Fragen sind, auch noch super gerne. Ihr könnt auch noch vorkommen, alles angucken mit Anzügen und Exponate und was noch so alles da ist.

So, und damit sind wir auch am Ende der Sendung angekommen. Zum Schluss wurden noch ein paar Fragen gestellt, wie zum Beispiel die Lage in China ist. Und ja, sie wird dort auch bekämpft, auch mit Pestiziden. Der Schutz der Natur und der Menschen hat ja leider in vielen anderen Ländern nicht so einen hohen Stellenwert. Denn alles ist ein Kreislauf und landet somit wieder irgendwann bei uns. Aber in China hat sie auch noch natürliche Feinde, wie zum Beispiel die asiatische Riesenhornisse, die Vespa mandarina. Aber die kommt wahrscheinlich dann auch noch irgendwann zu uns. In Spanien und Frankreich wird auch Gift eingesetzt, aber bei uns ist es verboten. Ja, dann ging es noch um die Schutzkleidung. Ein Anzug an sich geht schon bei 190 Euro los und dann aufwärts. Dazu kommt noch der Helm mit Visier, Handschuhe, Klebeband, um die Reißverschlüsse abzukleben. Das Besondere an dem Anzug ist, sie hatte einen ausgestellt, den habe ich mir ein bisschen genauer angeguckt. Als Futter hatte er einen gelochten Schaumstoff und er war so circa 1 Zentimeter dick. Und so kommen sie eben mit ihrem Stachel dann nicht durch oder eben nicht bis auf die Haut. Und dann braucht man eben natürlich noch verschiedene Gerätschaften wie Lanze mit Verlängerung, Druckbehälter, Kompressor. Da ist es einfach schon sinnvoll, wenn man Sachen gemeinsam anschafft und nutzt. Man sollte bei der Nestentfernung und auch schon bei der Suche sowieso nicht alleine arbeiten. Ja, und für mich war der Vortrag sehr spannend. Ich hoffe, für euch auch. Auch ohne die Bilder. Aber wie schon gesagt, wenn ihr mehr Infos braucht, was nachlesen wollt, besucht die Webseite von der www.velutina-army.de. Und das Programm zum Finden der Nester, das war das www.velutinaportal.eu. Dort auf Hornissenportal klicken und dann seid ihr beim Velutina-Portal, über das man dann eben die Sichtungen der Vespa Velutina auch melden kann. Ich hoffe, dass sie sich noch etwas Zeit lässt mit ihrer Invasion hier, aber ja, ich hoffe noch mehr, dass die zuständigen Verantwortlichen die richtigen Schritte möglichst bald einleiten. So, das war jetzt der Vortrag von Miriam Bahr. Organisiert wurde er vom Imkerverein Kassel und ich habe ihn am 19.02.26 in Velma aufgezeichnet. Ihr hört das Freie Radio Kassel und am Mikrofon verabschiedet sich jetzt Susanne Holbein. Ciao und macht's gut!

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0: Wenn du morgen für 24 Stunden sehen könntest, was wäre das Erste, was du tun würdest?
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3: Oh, was für eine spannende Frage. Und damit herzlich willkommen zu einer neuen Folge von Zwei Blickwinkel. Genau.
0: We are back on track.
3: Was wäre das, also was würde ich tun, wenn ich 24 Stunden lang sehen könnte?
0: Puh. Oder was wäre das Erste? Was wäre
3: also ich
0: das
3: glaube,
0: Allererste?
3: Ich glaube, das Erste, was ich machen würde, wäre wahrscheinlich mir Fotos anzuschauen von meiner Familie.
0: Das wäre das Erste?
3: Ja, und von dir.
0: Von dir und meiner Familie. Hoffentlich. Wenn du aufwachst, liege ich hoffentlich neben
3: dir.
0: Ja,
3: von dir und meiner Familie. Und, also das würde ich wahrscheinlich so in den ersten 5 Minuten machen. Und ich würde gerne mich nach draußen stellen, auf dem Balkon und einfach in die Ferne schauen, weil mich wirklich interessiert, was sieht man denn eigentlich, wenn man voll sieht?
0: Und was, würdest du nicht erstmal dich selber angucken?
3: Nee.
0: Nee?
3: Nee.
0: Das hätte ich jetzt gedacht.
3: Nee, ich würde, nee.
0: Dass du dich erstmal irgendwie komplett nackt vor den Spiegel stellst.
3: Nee.
0: Oder auch angezogen. Nee, aber dass ich meine, dass du dich erstmal selber anguckst, weil du ja, also, hoppala. Du weißt ja gar, also du weißt ja gar nicht, wie du selber auch aussiehst jeden Tag.
3: Aber ich weiß, dass ich gut aussehe.
0: Ja, aber du weißt es ja nicht, also du...
3: Nee, aber nee, wirklich, das wäre wirklich das Erste. Ich würde mir Fotos angucken von meiner Familie oder also oder von und von dir. Mhm. Ich würde mich nach draußen stellen, um zu schauen, was hat die Welt da draußen zu bieten. Und mich interessiert wirklich dieses, was sieht man in der Ferne? Also was kann ich dann wirklich alles wahrnehmen und sehen? Mhm. Zeitgleich glaube ich, dass es ziemlich überfordernd wäre für mein Gehirn.
0: Ja, klar.
3: Und
0: sagen wir mal, dein Gehirn macht damit nichts. Also das macht keine Probleme. Sagen
3: das macht
0: mal,
3: keine Probleme.
0: Du stehst auf und das wäre, als hättest du schon immer gesehen. Also dir geht's super, ne? Und dann gehst du schaust die Fotos an und guckst dir mich an.
3: Und dann weißt du, was ich dann machen
0: aber
3: würde?
0: Aber stell dir mal vor, du würdest mich zum ersten Mal sehen. So richtig sehen. Du hast ja jetzt eine Vorstellung.
3: Ja.
0: Und stell dir vor, du könntest jetzt sehen für einen Tag. Du siehst mich. Aber ich sehe gar nicht so aus wie in deiner Vorstellung.
3: Also wenn ich meine Augen aufmache und dann wirklich sehen könnte und du liegst neben mir, so das Erste, was ich denken würde, wäre so, boah, bist du Morde?
0: Morde?
3: Morde? Nee.
0: Ja, Leute, kurz Anklang, ich bin morgens immer Morde.
3: Aber richtig Morde.
0: Und Loki auch. Also wir beide sind richtig müde und Orlando und Nico sind richtige Frühaufsteher.
3: Also wirklich, da sind wir tatsächlich zwei entgegengesetzte...
0: Ja.
3: Pole,
0: deswegen gehen wir morgens auch nie zusammen raus, denn wir stehen einfach viel später auf.
3: Ja, es bleibt wohl ein Wunschdenken, dass wir mal gemeinsam uns aus dem Bett bewegen.
0: Ja, um 5 Uhr morgens?
3: Da bin ich naja, da beginnt halt mal der Tag, ne? Also man muss ja auch irgendwie, ne, der frühe Vogel fängt den
0: da
3: Wurm.
0: Da beginnt meine Tiefschlafphase, glaube ich.
3: Ja, das glaube ich auch. okay, zurück zum Thema. Und ich glaube, was ich dann machen würde...
0: Ja, warte ganz kurz. Weil du hast ja jetzt eine Vorstellung, wie ich aussehe.
3: Stimmt.
0: Du weißt, du kannst mich nicht anfassen, du weißt, wie sind meine Haare, wie, keine Ahnung. Du hast eine Vorstellung, wie ich aussehe, aber im Endeffekt weißt du es ja nicht. Leute haben es dir auch erklärt, ich habe es dir erklärt,
3: ja, genau.
0: Du hast nachgefühlt,
3: und,
0: okay,
3: ja.
0: Meine Nase, mein Mund. Aber ich glaube, ich würde auf jeden Fall aber anders aussehen als in deiner Vorstellung, oder?
3: Das kann gut sein. Also es sei denn, die Menschen sind gut darin gewesen, dich mir zu beschreiben.
0: Ja.
3: Aber weißt du, was mir
0: aber
3: jetzt
0: nicht,
3: auch noch
0: auffällt? Aber nicht, dass du dann denkst, so, oh nein, das ist gar nicht meine Frau.
3: Nee, das würde ich nicht denken.
0: Nein, ich meine, ja, das, du weißt, dass es deine Frau
3: ja,
0: bin,
3: ja,
0: ja,
3: ist ja, ja. Aber ich meinst du, oh nein, das ist gar nicht die, so, wie ich es mir vorgestellt habe.
0: Ja,
3: das
0: genau.
3: Ja, nee, ich glaube, das wird nicht passieren. Nee. weil ich bin ja niemand, der jetzt nur aufs Äußere guckt. Na, wobei, wenn ich sehen könnte, ich weiß nicht.
0: Keine Ahnung. Aber ich glaube, das ist schon krass. Okay, egal. Dann guckst du dir Bilder an von deiner Familie, weil die hast du ja auch seit
3: Jahren nicht
0: richtig. Langer Zeit nicht genau, mehr gesehen.
3: Genau, also von meiner Familie, von dir, ne, gehörst ja auch zu meiner Familie. Dann, wie gesagt, ich würde dann einfach nach draußen gucken, genießen, keine Ahnung, aufgehende Sonne oder, ne, wie sieht der Himmel aus, wie sehen die Bäume aus, ne, ich kann in die Ferne schauen und sehe Vögel, einen Hund, der irgendwo auf einer Wiese läuft, also weißt du, so stelle ich mir das vor, ne, dass das so ist. Und was ich dann auch tatsächlich machen würde, ich würde, glaube ich, Auto fahren.
0: Ja.
3: Also das finde ich richtig cool. Und ich würde mich, glaube ich, in ein Café setzen und einfach nur Leute beobachten.
0: Ja?
3: Einfach so, wie die Leute aussehen, wie die, was sie für einen Klamottenstyle haben, wie die Reaktionen sind, wie die sich bewegen. Das sind ja alles Dinge, die kriege ich ja gar nicht mit. Ich kriege ja Mimik und Gestik gar nicht mit und ich glaube, das ist super spannend für mich.
0: Du würdest einfach nur ein paar Leute beobachten, dann wärst du happy.
3: Ich wäre da, glaube ich, schon einfach sehr happy, weil ich einfach, also wahrscheinlich würde mir dann in diesem Moment auch bewusst werden, was ich alles nicht mitbekomme. Alles, was halt eben nonverbal passiert.
0: Ja. Würdest du mit mir mit deinen Blicken flirten?
3: Sie, natürlich.
0: Natürlich.
3: Ich werde zu dir kommen und sagen, hola, ich heiße Guillermo und ich bin eine ziemlich heiße Lover. Nein, keine Ahnung, würde ich nicht, aber
0: ja,
3: okay. Nee, aber ja, nee, genau.
0: Okay, was würdest du dann weiterhin machen? Du hast 24 Stunden Zeit. Du siehst 24 Stunden
3: lang. Also ich glaube, ich würde dann versuchen, an schöne Orte zu fahren.
0: Und zwar?
3: Ich weiß nicht, einfach Dinge, die ich schon immer mal irgendwie, ich glaube, ich würde zum Beispiel, weil wir jetzt auch in Marburg sind, ich würde nach Marburg ans Schloss fahren und vom Schloss runterschauen, Dinge beobachten.
0: Ja, du hast noch nie die Stadt von oben gesehen.
3: Ja, oh, meine Nase juckt. Ich glaube, ich muss gleich niesen.
0: Mach ruhig. Ich lasse es drin. Dann können jetzt alle zu Hause sagen, Gesundheit, Nico.
3: Entschuldigung, Leute, ich musste einfach niesen. Tatsächlich, das nervt mich total, habe ich dieses Jahr einfach Allergie. Das ist irgendwie...
0: Allergie.
3: Allergie.
0: Das ist halt leider...
3: Oh, oh.
0: Was denn? Nochmal?
3: Oh, das wäre jetzt ein bisschen nicht so schön.
0: Allergie.
3: Na gut.
0: Mach ruhig. Ich rede so lange weiter. Deine Augen drehen schon.
3: Ja.
0: Unterdrückst du es. Okay, krass. Krass, ja.
3: Also was, ich glaube, ich würde...
0: Aber was stellst du dir unter schöne Orte vor? Also ans Schloss würdest du fahren, würdest du auch weiter wegfahren wollen, um noch mehr zu sehen außer Marburg?
3: Ich glaube, ich würde tatsächlich auch zu meiner Familie fahren.
0: Um die live zu sehen?
3: Um die live zu sehen, genau.
0: Was ist mit deinen Freunden?
3: Ja, meine Freunde sowieso, auch willst so Arbeitskollegen fände ich auch interessant.
0: Du kannst aber nicht überall vorbeifahren, du hast einen Tag Zeit. Obwohl doch, du kannst schon bei vielen vorbeifahren.
3: So ich kann cool. schon bei vielen vorbeifahren, also... Ich könnte zum Beispiel morgens, wenn ich aufstehe um 5 Uhr, könnte ich dich anschauen. So, oh, hallo, meine Hubscheid, ne, so.
0: Ich fahr mit. Wenn du endlich Auto fahren kannst, dann werde ich sowas
3: Nein, warte, und dann
0: als Princess-Beifahrerin daneben sitzen.
3: Oh ja, das fände ich auch cool, dich dann so als Beifahrerin und nicht so...
0: Oh, dann könnte ich so viel Sachen im Auto machen. Ja?
3: Ja, das stimmt. Du das könntest echt viel abarbeiten, ne? Du könntest, weiß ich nicht, Videos schneiden und...
0: Toll, ich könnte doch einfach mal chillen.
3: Ganz, ganz viel. Und du könntest auch einfach nur schlafen, so wie ich das auch immer mache.
0: Oh ja.
3: Weil Freunde, immer wenn wir Auto fahren, also wenn Sarah Auto fährt und wir irgendwo hinfahren, spätestens nach 10 Minuten bin ich so...
0: Aber immer nur bei langen Strecken. Wenn wir nur so eine halbe Stunde fahren oder so, du bist wach, aber sobald wir eine vierstündige Fahrt vor uns haben... Nach 10 Minuten schläfst
3: du. Ja, überlegt euch mal, aber das ist ja so.
0: Du machst dich so innerlich schon bereit, ne? Du weißt, okay, jetzt 4 Stunden pennen.
3: Nee, darum geht es mir gar nicht. Aber wenn wir dann manchmal ein Hörbuch anmachen ne, das ist so dieses monotone Geräusch, also was heißt monoton? Aber du hast immer dieses Geradeausfahren, das ist ganz monoton, ne? Und dann hast du irgendwie noch dieses Hörbuch im Hintergrund, was noch irgendwie, ja, so eine schöne Stimme hat und dann bist du so... Ach ja, nur kurz die Augen zu und schon ist man müde.
0: Ja, ich weiß. Ich werde auch müde, aber ich muss halt wach bleiben.
3: Ja, es wäre schlecht, wenn du die Augen zumachst.
0: Ja, okay. Dann fahren wir zu deiner Familie und bei ein paar Freunden vorbei.
3: Ja.
0: Und dann? Willst du nur die Familie sehen? Also willst du die Leute, deine Mutter, deinen Vater, deine Geschwister, willst du die irgendwie angucken? Oder möchtest du sehen, wie die zu Hause leben? Was die für einen Style haben? Also was interessiert dich denn daran?
3: Ja, ich will einfach so die Momente, die visuellen Momente festhalten.
0: Mhm.
3: Also es ist ja was anderes, ob du jemanden lachen hörst oder ob du ihn hörst und das Lachen siehst.
0: Mhm. Und guck mal, wann hast du deine Familie, wann hast du deine Eltern zum letzten Mal gesehen mit noch genügend Seres?
3: Das war 97, du da. War einmal.
0: Dann sag mal ehrlich.
3: Nee, was ist das, sorry.
0: Weil als du 8 wurdest, wurde
3: ich
0: ja
3: das
0: quasi
3: gar nicht so
0: eine
3: genau
0: Sehbeeinträchtigung
3: ja,
0: festgestellt.
3: Ja, ich kann das aber gar nicht so genau sagen. Was
0: aber
3: so,
0: du hast noch ein Bild vor Augen.
3: Ja, ich habe ein Bild vor Augen.
0: Von damals.
3: Von als ich noch klein war, da war mein Papa natürlich jünger. Der hatte dann auch so richtig volles schwarzes Haar. Der war auch ein bisschen schlanker.
0: Ja, guck mal, das ist ja 30
3: logisch.
0: Jahre her.
3: So.
0: Also als du 6 warst, konntest du ja noch einigermaßen sehen und das ist... Ach, stopp.
3: Was?
0: Das ist nicht 30.
3: Moment mal, wie alt bin ich?
0: Du bist 33.
3: Ja, genau. Was laberst du hier von 36 oder was?
0: Nein, du bist 34.
3: Nein, ich bin 33.
0: Ja, du wirst dies ja 34.
3: Ich werde erst in 9 Monaten 34.
0: Hier dann, Entschuldigung, es ist halt 28 Jahre her, fast.
3: Also...
0: Ich dachte gerade, du bist schon 36.
3: Oh ja, Gott. Falsch gedacht. Du denkst, ich bin 36, dabei sehe ich aus wie 26 und fühle mich wie 18.
0: Okay. Ja.
3: Frechheit.
0: Sorry für die. Ja. Okay, warte, jetzt hast du mich aus dem Konzept gebracht.
3: Ja, das hoffe ich.
0: Ach so. Und wenn deine Familie, wenn du jetzt mit denen am Tisch sitzt und du hörst die reden und lachen, hast du dann das Gesicht von vor über 20 Jahren vor deinem inneren Auge?
3: Ja, schon. Also wobei ich natürlich auch weiß, dass sie sich verändert haben. Ne? Ich weiß, dass zum Beispiel mein Dad, der hat einfach schon weiß-graue Haare.
0: Ja, schon grau.
3: Ja, schon grau, ne? So mein Bruder, der hat ja hier, ne, Vollbart und

0: jetzt auch ein bisschen anders aussehen. Aber manchmal, wenn ich über gewisse Situationen nachdenke, dann verbinde ich das natürlich aus Bildern mit meiner Kindheit.
1: Ja. Ja, stell dir vor, du könntest jetzt echt mal so richtig sehen, also so 100%, wie krass das für dich dann sein muss, wenn du auf einmal alle siehst und alle sehen dann auch anders aus. Und alle sehen auch wahrscheinlich anders aus als in deiner Vorstellung, auch deine Freunde.
0: Stell
1: Du
0: mir
1: hast die
0: vor,
1: Freunde
0: ja.
1: kennengelernt und du hast eine Vorstellung und auf einmal siehst du die und denkst dir so, was habe ich mir ganz anders vorgestellt?
0: Ja, und stell dir mal vor, ich müsste dann so grässliche Sachen wie schlechte Klamottenstile sehen.
1: Ja, du Armer.
0: Also wäre ja ganz furchtbar.
1: Ganz furchtbar, ne?
0: Nein, wobei das ja auch im Individuellen ist, ne?
1: Das
0: Jeder soll ja
1: es
0: das
1: gibt
0: tragen,
1: Schlimmeres.
0: was er schön findet.
1: Ist
0: Aber
1: so.
0: ich glaube. Und dann frage ich mich, und ich bin ja jetzt als sehbeeinträchtigte Person auch super eitel, was Klamotten angeht. Das wäre auch so eine Sache. Ich frage mich dann, wie würde ich auf gewisse Sachen tatsächlich reagieren, so was Style angeht, Mode. Weißt du, was ich meine?
1: Ja, und ich fände es spannend, wie wär's bei deinen eigenen Sachen, wenn du dich siehst, dein Gesicht, dein Bart, keine Ahnung, deine Klamotten, ob du dann sagst, sag mal, hackt's bei dir? Warum hast du mir hier diese Hosen gekauft? Das sieht ja absolut
0: Nee,
1: beschissen
0: ich weiß, dass das nicht passieren wird. A, weil ich selber total geil finde, mittlerweile diese lockeren Hosen zu tragen. Das ist ja auch innen und das ist modern und so. Und dafür kriege ich viel zu viele Komplimente, dass es gut aussieht.
1: Ja, okay, aber vielleicht magst du es ja trotzdem nicht, wenn du es mit deinen eigenen Augen
0: Ich
1: siehst.
0: hab's zu mögen. Da gibt's gar
1: Ja.
0: keinen Unterschied. Keinen Unterschied, sag ich schon. Da gibt's keine Ausrede.
1: Ja. Okay.
0: Ja, also weißt du, so, das ist halt so. Das ist so und das wird auch so bleiben.
1: Ja, ich überlege gerade, weil wenn man das mal andersherum, sich andersherum ausdenkt, ich wäre jetzt einen Tag blind. Das Experiment steht noch an. Wir machen das
0: Ja.
1: jetzt bald. Sobald wir jemanden haben, der uns einen Tag auch wirklich mit Kamera begleitet.
0: Ja, da hängt vieles dran, ne? Das müssen
1: Ja,
0: wir gut
1: aber das
0: organisieren.
1: kriegen wir hin. Wir sind mitten in der Planung. Naja, aber sollte ich jetzt wirklich einen Tag blind sein, ich überlege gerade, was ich dann machen würde. Ich würde auch ganz viel ausprobieren wollen, weil ich ja da ansonsten nicht weiß, wie das ist, blind zu sein. Und ich möchte das einfach wissen, um dich vielleicht auch ein bisschen besser nachvollziehen zu können.
0: Ja, ich glaube, das Spannende bei dir wäre dann, bei mir ist es ja so, bei mir würde ja ein Sinn dazukommen. Bei
1: Ja.
0: dir würde ja ein Sinn ausfallen und du müsstest ja erst lernen, deine anderen Sinne zu schärfen und zu nutzen.
1: Ja, das könnte ich ja gar nicht in einem Tag. Ich wäre wahrscheinlich total hilflos, wenn ich auf einmal tatsächlich einen Tag richtig blind wäre. Also ich glaube, das wäre jetzt kein so ein schöner Tag für mich, weil ich käme ja gar nicht zurecht. Ich hätte ja gar keine Zeit, um das alles zu erlernen.
0: Ja klar, das muss man ja auch erstmal irgendwie verarbeiten, ne? Und
1: Ich wäre so auf dich angewiesen. Ich so, oh, Schatz, hilf mir.
0: ja, ich würde dir auch helfen. So bin ich nämlich.
1: Ja, man muss sich ja an all das auch gewöhnen.
0: Und ich würde dir einen Blindenstock von mir geben,
1: Das ist sehr
0: damit du dich richtig
1: freundlich.
0: gut orientieren kannst.
1: Würdest du mir auch Orlando überlassen für einen
0: Nein,
1: Tag? Aber du
0: nein.
1: könntest doch dann sehen, wenn wir einen Tag tauschen würden.
0: Nee, das würde Orlando verwirren. Nee,
1: Schatz.
0: das geht nicht. Kein anderer darf mit dem Assistenzhund laufen. Wobei, das stimmt jetzt so ganz auch nicht. Also es stimmt, dass kein anderer mit dem Assistenzhund gehen darf. Also in meinem Fall ist das so. Oder mit den Blinden für Hunden. Aber ich kenne natürlich ganz, ganz viele Menschen, die einen Blindenführhund haben und wo der Partner dann auch mal mit dem Hund rausgeht.
1: Ja, rausgehen, ja, aber fühlen?
0: Also, so
1: Ich
0: finde
1: gehe
0: ich,
1: auch manchmal mit Orlando raus.
0: ja, aber du gehst nur wirklich mit ihm raus, wenn es absolut gar nicht anders geht.
1: Ja, aber ich meine, genau, aber ich meine jetzt mit dem Fühlen, aber er
0: Auch
1: fühlt mich ja
0: nicht.
1: nicht.
0: Nee, würde er auch nicht.
1: Ja,
0: Macht er auch
1: aber
0: nicht.
1: rausgehen tut er ja, also mit mir.
0: Ja, das ja, aber.
1: Aber kennst du jemanden, bei dem der Hund andere auch führt? Nein. Also ich kenne
0: Nee, ich, nee, nee,
1: keinen.
0: nee, ich meine, nee, führen nicht. Aber ich meine auch das generelle Rausgehen. Aber ja, führen tut er natürlich
1: Ja.
0: keinen anderen.
1: Ja, da bin ich jetzt, sehe ich das nicht so eng.
0: Doch, ich sehe das schon sehr eng. Das hat aber verschiedene Gründe, warum ich das so sehe. Das hat was mit Verantwortungsbewusstsein zu tun und so. Ich meine, natürlich unterstütze ich dich dabei und gehe mit Loki raus, wenn du es nicht schaffst, weil du von der Arbeit so eingebunden bist. So wie ich heute, ich war den ganzen Tag von morgens 8.

0: bis 15 Uhr einen Termin und
1: Ja.
0: deswegen bist du mit Orlando rausgegangen. Aber das sind ja wirklich die absoluten Ausnahmefälle.
1: Ja,
0: Da finde ich
1: eben.
0: das in Ordnung und da ist das auch okay, wenn das mal der Partner macht. Meine Meinung dazu ist aber folgende, dass ich denke, wenn jemand einen Assistenzhund hat, und in meinem Fall ist es ja jetzt der Blindenführhund, ich kenne genug Blinde, die, wo dann der Partner, der, weil dann beide zu Hause sind, der Partner dann mit dem Hund rausgeht. Und das finde ich einfach nicht richtig, weil dann hätte man sich keinen Blindenführhund anschaffen müssen.
1: Bist auch ein bisschen streng,
0: Ich sehe das
1: Mensch.
0: streng, aber ich stehe, aber das sehe ich schon seit Anfang an so streng,
1: Naja,
0: ne?
1: ich
0: Ich habe
1: weiß.
0: da ja
1: Ist
0: einfach
1: ja auch
0: auch ein
1: okay.
0: anderes Verständnis von. Aber zurück zum Thema, da muss
1: Ja.
0: ich, das muss ich aber trotzdem einmal kurz loswerden.
1: Ja. Ich hab auf jeden Fall eine gute Frage. Wenn du einen Wunsch frei hättest,
0: Ja.
1: sagen wir mal drei.
0: Ja.
1: Aber du dürftest jetzt nicht deine Blindheit komplett irgendwie heilen, so, ne?
0: Ja.
1: Für dass deine Krankheit nicht existieren würde. Würdest du dir, wenn du drei Wünsche frei hättest, wünschen, dass du mal einen Tag sehen könntest?
0: Ja.
1: Ja? Du
0: Ja,
1: hättest
0: schon.
1: drei Wünsche frei und einer davon, einen würdest du dafür opfern, dass du einen Tag sehen könntest?
0: Ja.
1: Glaubst du nicht, dass das dann danach zu traurig wäre, dass du dann am nächsten Tag wieder aufwachst, nachdem der Tag vorbei ist und dir denkst, Scheiße,
0: Nein, glaube
1: jetzt
0: ich
1: habe ich
0: nicht.
1: alles gesehen, jetzt weiß ich, was ich hätte.
0: Was ich verpasse vielleicht auch?
1: Ja, genau, und was du verpasst. Ja.
0: Nein, glaube ich nicht. Aus folgendem Grund. Ich wäre vielleicht kurz mal traurig, aber ich wäre voller Dankbarkeit und Demut für diese Erfahrung. Und ich glaube, dass es mir trotzdem noch mal vor Augen führen würde, dass ich ja mit meiner Beeinträchtigung, die ich habe, trotzdem ein super geiles Leben führe.
1: Ja.
0: Also weißt du, wie ich meine, so dass ich glaube, man weiß es da noch mehr zu schätzen, weil ich meine, es könnte auch einfach viel, viel schlimmer sein. Ich kann dankbar sein, dass ich, also dankbar in Anführungsstrichen, dass ich an Anführungsstrichen nur blind bin. Mir könnte es ja auch schlechter gehen.
1: Das stimmt. Und man muss dazu auch sagen, dass dein Leben, so wie es jetzt ist und all das, was du jetzt erreicht hast, das hängt natürlich auch vieles oder fast alles damit zusammen, weil du blind bist. Weil du blind bist, hast du gewisse Entscheidungen getroffen,
0: Genau.
1: hast gewisse Schritte in deinem Leben eingeleitet und deswegen bist du ja auch so fein mit deiner Blindheit. Ne?
0: In den meisten Fällen auf jeden Fall,
1: Genau,
0: ja.
1: weil du das Leben, wie du es jetzt lebst, geil findest.
0: Genau.
1: Und dazu gehört auch deine Blindheit. Okay. Ja, okay, verstehe. Ich hätte nämlich jetzt sogar fast gedacht, du sagst, nee, dann würde ich es nicht wollen, ne? Dann wäre ich danach viel zu traurig, weil ich weiß, was ich verpasse, ja.
0: Ich wäre traurig, aber es wäre okay, dass ich dann traurig wäre und ich würde mir die Zeit dann auch nehmen zu, in Anführungsstrichen, trauern. Aber dann muss das auch wieder weitergehen.
1: Ja.
0: Weißt du, man kann
1: Ja,
0: ja auch
1: ja.
0: einfach für Dinge dankbar sein und in diesem
1: Ja.
0: Fall wäre ich halt dankbar, dass ich diese Erfahrung machen durfte.
1: Ja. Wüsstest du, wofür du dann noch die zwei anderen Wünsche einsetzen würdest?
0: Ja.
1: Ehrlich? Boah, ich find's voll schwierig. Ich kann gar nicht sagen, wenn ich jetzt drei Wünsche frei hätte, ich könnte gar nicht sagen, wofür. Ich muss erstmal überlegen. Also du kannst jetzt nicht sowas wünschen wie Weltfrieden. Das muss schon irgendwas Realistisches sein.
0: Ja, ich weiß, was ich mir wünschen würde.
1: Ja, sag mal.
0: Gesundheit für mich und meine Familie, also für alle, die da drin mit inbegriffen sind, und finanzielle Sicherheit.
1: Okay, für dich?
0: Für mich und meine Familie.
1: Und wenn du das nur für eine Person wünschen kannst,
0: Was denn?
1: Gesundheit, beides?
0: Naja, das geht, der Wunsch ist ja frei.
1: Ja, okay.
0: Wenn nur für eine Person.
1: Ja, danke. Sonst könntest du sagen, du würdest Gesundheit für alle Menschen auf dieser Welt wünschen.
0: Ach so, meinst du
1: Das
0: das?
1: geht nicht.
0: Das geht, aber ich sage ja, Gesundheit für mich und meine Familie und
1: Ja,
0: finanzielle
1: okay.
0: Sicherheit.
1: Okay.
0: Ich muss kein Multimillionär sein, aber finanzielle Sicherheit,
1: Du
0: dass
1: willst
0: ich
1: Sicherheit für dich, deine
0: genau
1: Familie.
0: einfach, dass wir abgesichert sind.
1: Ja, das ist natürlich nicht schlecht. Okay, ja, krass, weil ich müsste jetzt erstmal lange überlegen, was ich mir wünschen würde. Das kann ich vielleicht in der nächsten Folge mal erzählen.
0: Ich wüsste was.
1: Was ich mir wünschen würde?
0: Ja.
1: Was denn?
0: Haare für deinen Mann.
1: Nein. Darauf kann ich sehr, sehr gut verzichten. Ich brauche keine Haare auf deinem Kopf.
0: Nee, das stimmt.
1: Du hast genug Haare woanders. Spaß.
0: Okay.
1: Ich meine seine Beine.
0: Ja.
1: Nee.
0: Ich habe Beine wie ein Reh.
1: Aber ich muss sagen, Gesundheit wäre bei mir auf jeden Fall auch dabei. Safe. Aber ich überlege gerade. Schwierig. Ich werde es in der nächsten Folge berichten. Ich muss da nochmal drüber schlafen, Nacht drüber schlafen.
0: Dann schlaf mal drüber und dann berichte uns bitte auf jeden Fall in der nächsten Folge, wofür würdest du dann drei Wünsche verwenden? Weil ich finde das total interessant.
1: Ich
0: Und
1: finde es
0: spannend finde ich es auch,
1: krass.
0: weil ich glaube,
1: Ja.
0: wenn ich jetzt noch drei meiner Freunde fragen würde, die würden wahrscheinlich was anderes antworten.
1: Klar, jeder, natürlich antwortet jeder was anderes. Aber ich finde es krass, dass du auch auf Anhieb drei Wünsche hattest. Also ich meine, klar, dass den einen Wunsch habe ich dir so ein bisschen auch in den Mund gelegt, von wegen, ja, ne, es ist ja gerade das Thema, dass du einen Tag mal sehen könntest. Aber ich finde es krass, dass du das direkt wusstest, was du dir noch wünschst.
0: Ja, weil ich mir schon mal über sowas Gedanken gemacht habe.
1: Ja.
0: Und wenn ich sage, ich wünsche mir Gesundheit, meine ich damit nicht, dass meine Blindheit verschwindet, ne?
1: Ja,
0: Sondern ich meine wirklich Gesundheit. Einfach, dass ich trotzdem das, was ich habe, einfach, dass ich körperlich gesund, dass ich psychisch gesund bin, dass ich einfach gesund, gesund, gesund bin, dass es mir
1: genau.
0: danach einfach nicht, dass ich nicht irgendwelche anderen Wehwehchen, sage ich mal, bekomme, ne? Das meine
1: Ja.
0: ich mit Gesundheit. Weil das Blindsein, das ist für mich, das gehört zu meinem Leben einfach dazu. Das
1: Das ist halt für dich normal,
0: ist für
1: ne?
0: mich halt normal, genau.
1: Ja, für mich ist es auch voll normal, dass du blind bist. Ich kann mir auch irgendwie gar nicht vorstellen, wie das wäre, wenn du sehen könntest.
0: Ja.
1: Weil irgendwie ist
0: Aber
1: es für
0: könntest
1: mich
0: du,
1: auch normal, dass du
0: ja,
1: blind bist, sag ich dir
0: aber
1: ganz
0: glaubst
1: ehrlich.
0: du, das wäre für dich anders, wenn du, das ist jetzt nur, ein fiktives Beispiel. Angenommen, unsere Wege würden auseinandergehen. So, und du lernst jemand Neues kennen. Und das ist eine sehende Person. Meinst du, du würdest manche Dinge anders betrachten und wahrnehmen?
1: Boah, wie meinst du das, anders betrachten und wahrnehmen? Auf jeden Fall. Ich meine, ich kenne es jetzt ja auch anders. Ne? Also erstens
0: Ja,
1: wird das
0: aber
1: nicht passieren und
0: ja.
1: zweitens, das will ich nur kurz sagen.
0: Nein, nein, nein, deswegen sage ich, es ist ein fiktives
1: Ja,
0: Beispiel,
1: genau.
0: aber.
1: Also ich glaube schon, weil jetzt lebe ich ja mit dir und achte auch auf gewisse Dinge und übernehme gewisse Dinge. Und natürlich werde ich auch dir, also daran denken, oder wie meinst du das?
0: Gibt es Dinge, die du vermisst an einem See,
1: Ach so,
0: also
1: jetzt.
0: ja, die du vermisst.
1: Also, es gibt eine Sache, über die haben wir aber auch schon mal gesprochen. Die ich tatsächlich vermisse, aber also die vermisse ich so überhaupt nicht im Alltag, aber wenn ich dann manchmal das sehe bei anderen oder im Internet oder im Fernsehen oder wo auch immer,
0: Im
1: da denke ich mir
0: Internet.
1: schon so im Internet, da denke ich mir manchmal so, ja, hätte ich auch eigentlich mal wieder gerne. Und zwar sind das immer so Momente, wenn ich sehe, dass also das irgendwie ein Paar, ne, ist da, egal ob es jetzt irgendwie im Internet ist oder Freunde von uns oder so. Und dass der Partner oder die Partnerin, dass die halt so über Augen
0: Ja, das
1: kommunizieren
0: verstehe
1: und,
0: ich, ja.
1: ne, und dann denke ich mir so, und dann denke ich, das finde ich dann irgendwie so süß und denke mir so, ach schade, dass ich das nicht mit Nico machen kann. Aber ich
0: Das
1: vermisse das
0: verstehe,
1: nicht.
0: ja, ich verstehe.
1: Also ich vermisse es auf gar keinen Fall, aber in den Momenten denke ich mir schon manchmal so,
0: Du denkst halt drüber nach, ja klar.
1: ach schade, so, ne?
0: Ja, weil du dir, glaube ich, in so Momenten ja auch bestimmt nochmal bewusst wirst, okay, das wird halt nie so sein.
1: Ja, ich zupfe gerade von Loki die ganze Zeit so seine Kehlchen aus dem Fell. Und er.
0: Er scheint ziemlich gemütlich drauf zu sein.
1: Ja, ich weiß nur, was sagen. Die Leute wundern sich bestimmt, wenn sie das Video hier angucken. Was ich hier die ganze Zeit mache. Naja, also genau, also ich vermisse es nicht. Aber wenn ich das sehe und mitbekomme, denke ich mir, ach schön.
0: Ja, das kann ich aber auch verstehen.
1: Genau. Ansonsten fällt mir dazu wirklich gar nichts ein. Also ich vermisse nichts, was ich jetzt mit einem sehenden Partner haben könnte. Da gibt es nichts.
0: Okay.
1: Hast du da irgendwas in deinem Kopf gehabt, so als
0: Ja,
1: Beispiel?
0: ja, das Beispiel Autofahren.
1: Ach, dass ich es vermisse, Beifahrer zu sein?
0: Ja, nee, eigentlich nicht, ne, weil ich
1: Nee, ich
0: meine,
1: kann
0: du
1: bei
0: glaubst
1: anderen
0: ja eh, du bist
1: Leuten.
0: die beste Autofahrerin.
1: Erstens das. Erstens fahre ich ziemlich gerne selber Auto, weil ich das. Also ich,
0: Du
1: ja.
0: magst halt Autofahren, ne?
1: Ich mag Autofahren. Klar, lange Strecken sind anstrengend, aber ich mag schon Autofahren und ich mag auch gerne einfach selber zu fahren. Ich bin jetzt auch nicht der Beste oder die beste Beifahrerin, würde ich sagen. Deswegen, nee, das vermisse ich nicht.
0: Okay. Ja, krass.
1: Ja.
0: Ja, wie seht ihr das denn da draußen? Also gibt es, also meint ihr, es gibt Dinge, die ein Sehender bei einem Blinden vermisst oder vermissen könnte? Habt ihr schon mal darüber Gedanken gemacht?
1: Das ist halt schon eine gute Frage. Da
0: Ist
1: mache
0: schon.
1: ich mir auch nochmal Gedanken dazu. Vielleicht gibt es in der nächsten Folge mal ein großes Update.
0: Genau.
1: Nicht nur zu den Wünschen. Schreibt auf jeden Fall eure in die Kommentare oder uns per DM oder so. Das ist ja super interessant.
0: Genau.
1: Sondern halt auch zu dem, was ich vermissen könnte. Aber ich vermisse sonst wirklich gar nichts. Nee. Nee.
0: Gar,
1: Überhaupt
0: gar,
1: nicht.
0: gar nichts. Ja,
1: Nee,
0: stimmt.
1: nein. Bist mein Traum, mein Mensch jetzt.
0: Das ist süß.
1: Du bist
0: Ich habe eine
1: perfekt für mich.
0: Frage.
1: Frag,
0: Was war die Eingangsfrage?
1: was du machen würdest, wenn du einen Tag sehen
0: Ach ja,
1: könntest.
0: stimmt, jetzt fällt es mir auch wieder ein. Ich habe es gerade vergessen.
1: Wir haben das Thema gewechselt, Leute.
0: Ja,
1: Nee,
0: sorry.
1: aber wir waren damit ja eigentlich fertig. Wir wissen jetzt alle, was du machen würdest.
0: Ja,
1: Wir wissen
0: stimmt.
1: alle, was ich nicht machen würde, wenn ich einen Tag blind wäre. Beziehungsweise sehen wir das ja dann noch, wenn ich dann mein Experiment
0: Da freue ich
1: starte.
0: mich richtig drauf, weil ich werde dich einfach so in meine Welt einführen, also so in dieses,
1: Also ich
0: in
1: habe mir
0: diese
1: schon,
0: Welt der Nichtsehenden.
1: ich habe da jetzt schon auch schon ein bisschen Sorge vor, weil wir haben ja einmal die Brille, die wo man halt unter 10% sieht oder keine Ahnung, wie viel Prozent das war. Und ich glaube, das funktioniert nicht lange. Also ich könnte das auch abwechselnd machen, aber
0: Ich,
1: ich kann nicht den
0: ja.
1: ganzen Tag diese Brille aufsetzen,
0: Nee,
1: weil
0: ich glaube.
1: meine Augen versuchen ja die ganze Zeit scharf zu stellen. Ich glaube, das würde mir richtig schaden, also mir richtig Kopfschmerzen
0: Das glaube
1: bereiten.
0: ich auch.
1: Das geht nicht. Aber ich könnte das mal wechseln, ne, während des Tages, dass ich mal was mit Brille mache und mal was mit verbundenen Augen. Aber auch wenn ich verbundene Augen habe und ich sehe dann die ganze Zeit schwarz durch meine Augenlider durch, das wird für mich eine riesige Herausforderung. Und ich bin echt gespannt, wie das ist, wenn ich dann nach so einer langen Zeit meine Augen öffne. Wenn ich Dinge mache und eigentlich ja jetzt. Ich schlafe ja nicht und habe meine Augen zu, sondern wir machen ja den ganzen Tag Dinge, also wie das dann ist, wenn ich meine Augen dann wieder öffne.
0: Ja, ich,
1: Also ich
0: ja.
1: habe schon ein bisschen Respekt davor, aber ich möchte das definitiv machen.
0: Ja, das glaube ich. Also ich bin auch gespannt, wie es wird.
1: Ja.
0: Und ja, es ich freue mich da einfach drauf, diese Erfahrung auch mit dir zu teilen, weil ich glaube, vielleicht kriegst du dann auch einfach nochmal vielleicht eine andere Sicht auf gewisse Dinge oder vielleicht kannst du dann etwas besser manche Situationen irgendwie nachempfinden oder so.
1: Ja.
0: We will see.
1: Ja, ich bin sehr gespannt.
0: Ich auch.
1: Seid ihr draußen auch gespannt? Also ich hoffe es.
0: Ja, ich hoffe es auch und es wird richtig spannend und ihr dürft dabei zuschauen.
1: Ja.
0: So.
1: So machen wir es.
0: Genau.
1: Und damit sind wir over and out für heute. Ne?
0: Sagen Ciao.
1: Bis nächste Woche.
0: Bleibt anständig und wir sehen uns in der nächsten Folge.
1: Bis
0: Oder
1: dann,
0: hören uns.
1: Leute.
0: Bis dahin.
1: Bye.
0: Ciao. Wir sind Nikolaus und Sarah Rizidis.
1: Und erreichen könnt ihr uns natürlich auf unseren Social-Media-Kanälen nikolaus.pegasos und sa.rides, aber natürlich auch per Mail unter pegasos.tv@gmx.de.
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3: Jetzt stellen Sie mal vor, im Frühtau zu Berge, gesungen von Udo Lindenberg.

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Und damit herzlich willkommen zu einer neuen Ausgabe von Kulturbeben, Kultur für alle von allen in diesem August 2023.

Das Interview habe ich zusammen mit den beiden gleichzeitig geführt, deswegen ist ein sehr spannendes und vor allem ein sehr lustiges Interview rausgekommen. Deswegen freut euch gleich darauf.

Und weil so viel gesprochen wurde in dem Interview, bleibt dann noch ein bisschen Platz in dieser Sendung für Musik der beiden, also die sie sich ausgesucht haben. Und ja, dann ist die Sendung auch schon rum. Am Mikrofon begrüßt euch wie immer Andreas.

0: Ja, und mit dem Sandmännchen sind wahrscheinlich viele groß geworden bzw. eingeschlafen. Und deswegen könnte man vielleicht denken, dass es in Don't Wake Me Up Before You Go, eine Uraufführung, eine Hommage an den Schlaf von Miriam Ibrahim, auch um das Sandmännchen geht. Aber das Sandmännchen spielt in diesem Stück gar keine Rolle, auch wenn es um Schlaf geht. Es geht um das Buch von Theresia Etzenberger mit Texten von Miriam Ibrahim und dem Ensemble über das Buch Schlafen. Und Schlafen ist in dem Falle eher ein politischer Begriff. Es geht nämlich eher um eine wissenschaftliche und politische Einordnung von Schlaf. Warum ist Schlaf so, wie Schlaf eben ist? Diese gefühlt 8 Stunden, die man in diesem Takt hat, der aus der industriellen Revolution kommt, oder wo wird Schlaf politisch mit Schlafentzug, beziehungsweise bin ich heute noch ein guter Mensch, wenn ich denn den Luxus habe, 11 bis 12 Stunden täglich zu schlafen? Oder müssen die 6 Stunden und 8 Stunden mehr oder weniger Normschlaf denn einfach ausreichen? Dem gehen die drei Spielenden, Benita Sarah Bailey, Mia Widerstein und David Zico auf den Grund in den knapp 90 Minuten ohne Pause in der Regie von Miriam Ibrahim im Großen Tasch. Da war am 11. April die Premiere. Und ich muss sagen, es ist ein sehr schönes Stück. Es ist ein bisschen, wie gesagt, insgesamt irritierend, weil man sich denkt, ach, es geht um Schlaf, dann wird ja auch so ein bisschen vielleicht Schlafklischees, aber es ist dann doch mehr der politische und in der kapitalistischen Leistungsgesellschaft stehenden Schlaf umhergeht. Es ist am Anfang ein bisschen interaktiv, das heißt, wer vorne sitzt, kann sich dann auch gerne mal äußern, wenn er gefragt wird, wie er denn so schläft, in welcher Position, wie lange denn überhaupt und ob der Schlaf denn auch gesund ist, denn das sollte Schlaf am besten sein. Auf jeden Fall die Kostüme und Bühne von Andrea Barber lohnt sich allein dafür eigentlich schon in dieses Stück zu gehen, denn sie hat das Bühnenbild so ein organisches, total blaues, leuchtendes Bühnenbild verwandelt. Also blauer Teppichboden, blaue Wände, wo dann auch gewisse Sachen projiziert werden, nämlich die einzelnen Schlafphasen, wo erklärt wird, was die einzelnen Schlafphasen sind, wie lange sie dauern und was sie auszeichnet. Und das Ganze ist allein schon deswegen wunderschön, aber auch die Kostüme, nämlich die dann, ich nenne sie jetzt einfach mal Astronautenanzüge, die die drei Spielenden ab und zu mal tragen. Denn so wirkt es auf mich so ein bisschen, wenn die damit unterwegs sind auf der Bühne, hat das was von Mondlandung. Sie gehen quasi wie auf Watte während am Mondspaziergang über die Bühne. Insofern ist das auch ganz praktisch. Es gibt auch ein bisschen interaktiven Teil. Was genau, das seht ihr dann, wenn ihr reingeht. Und ja, also 90 Minuten über Schlaf. Und was ihr daraus nehmt, ist zum einen einen spannenden Tag, Abend über Schlafen und das war zumindest bei mir so, auch ein wenig darüber, meine eigenen Schlafgewohnheiten mal zu überdenken. Sind denn die 7,5 Stunden, die ich dann maximal bekomme, in der Regel wirklich so gut oder brauche ich mal ein bisschen mehr? Muss ich was mit einer Einschlafroutine vielleicht auch mal ändern? Und um euch ein bisschen besseren Einblick zu geben, gibt es jetzt ein wenig einen Einblick in das Stück, in dem wir uns einfach mal den Trailer anhören.
1: Es war einmal der Schlaf. Nicht als Mangel, nicht als Rest, nicht als Schatten des Tages.
2: Es gibt Hinweise darauf, dass Faktoren wie Unterdrückung, Diskriminierung, Armut sich darauf auswirken, wie gut oder schlecht jemand schläft.
3: Lieber Schlaf, ich habe dich terminiert. 23.07 Uhr. Wecker auf 5.42 Uhr. 6 Stunden 35. Optimierbar.
4: Aufwachen, aufwachen,
5: aufwachen,
4: aufwachen, aufwachen.
6: Get the fuck out of bed, bitch, go.
3: Ich liege horizontal, aber mein Puls steht senkrecht.
0: Das war der Trailer zu Don't Wake Me Up Before You Go, eine Uraufführung mit Textpassagen aus dem Buch Schlafen von Theresia Enzensberger und Texten von Miriam Ibrahim und dem Ensemble. Und die nächste Vorstellung, die ihr davon sehen könnt, ist in dieser Spielzeit nur noch der 12. Mai um 19:30 Uhr. Das ist ein Dienstag. Dann habt ihr die Möglichkeit, das Stück ein letztes Mal in dieser Spielzeit zu sehen. Das heißt, wahrscheinlich dann ab September dann wieder, aber Bis dahin erstmal das letzte Mal. Und hier geht's jetzt weiter mit Musik, und zwar dem titelgebenden Wham-Song Wake Me Up Before You Go.

0: Me Up Before You Go war das. Und hier geht's jetzt weiter. Ein bisschen auch mit Wake Me Up Before You Go, nämlich um das Leben. Live Hayat ist das Stück, was 2 Wochen später Premiere hatte, nämlich am 25. April am Hessischen Landestheater in der Inszenierung von Co-Intendantin Carola Unser Leichtweiß. Eine Auftragsarbeit im Rahmen des EU-Projektes Future Narratives for Planet Earth. Das war ein Open Call, auf den sich Leute bewerben konnten. Und das Stück von Arad Dabiri hat da gewonnen, noch mit einem anderen Konzept damals, wie er in der Premierengespräch erzählt hat. Nämlich das Konzept, was auch so zum Beispiel im Spielzeitheft war damals der Titel noch Kaputt machen oder so, und ist dann jetzt zu Leben live Hayat geworden. Und er meinte dann auch im Vorpremierengespräch, er war dann irgendwie, hat das Stück eingereicht, es hat gewonnen, und dann hat er irgendwie die Hälfte nochmal umgeschrieben, weil er damit nicht so zufrieden war, und er musste dann auf einmal was abliefern. Es gibt also auch unter Stückeschreibern Prokrastination, aber es ist ein sehr schönes Stück rausgekommen. Ein wunderschönes Ensemblestück mit mehreren, eigentlich nur 2 Charakteren, aber mit ganz vielen Schauspielern, nämlich zum einen Aria, gespielt von Fares Saleh und Greta Blenkers, und dann dem Chor der Kind von Welt, gespielt von Saskia Bohn-Dilling, Flamur Bakay, Lisa Krosche, Bibiana Malai, Georg Sandner und Christian Simon. Und das Ganze ist quasi, wir sehen Aria auf der Bühne, erst ganz fröhlich, dann schlafend, und dann kommt der Chor der Welt, der Aria umbringen möchte. Warum und wieso und überhaupt, das wissen wir nicht. Und dann erwacht Aria und fragt die Kinder von Welt, warum sie das denn tun, was sie so tun, und versucht sie zu überzeugen, sie eben nicht zu ermorden. Und das Ganze ist ein wunderschönes Ensemblestück über viele, eigentlich fast gefühlt Gedichtformen, chorisch gesprochen, aber doch individuell, auch mit wunderbaren Kostümen von Stefanie Kieler und einer Choreografie von Sophia Gutenhöfer, die insbesondere Aria auf die Bühne bringt, weil das eine wunderbare Harmonie ist zwischen Greta Blenkers und und Fares Saleh, die sich harmonisch auf der Bühne bewegen. Und das Ganze ist insofern auch noch in besonders, weil es dieses Stück im Rahmen von diesem EU-Projekt gibt, wird es nicht nur in Marburg zu sehen sein, sondern wer ein wenig eine Reise tun möchte, der kann auch ein wenig unterwegs sein, nämlich am Ende Mai, ich glaube am 30. oder Moment. Das müsste ja hier auch gekennzeichnet sein. Genau, am 30. Mai wird es aufgeführt, das ist ein Samstag. Dafür müsst ihr aber dann nach Graz fahren, zum dortigen Dramatikerinnen-Festival. Da wird das nämlich in dem Rahmen aufgeführt. Oder ihr fahrt am 10. Juni ins belgische Leuven oder Löwen in der Nähe von Brüssel. Da wird das Ganze nämlich auch aufgeführt. Oder am 26. Ich glaube, der Freitag, das ist der 27., glaube ich. Nee, das ist der 26. Juni. Genau, da wird es am Staatstheater in Wiesbaden im Rahmen der Hessischen Theatertage auch aufgeführt. Das heißt, wenn ihr in Wiesbaden seid, könnt ihr es euch da angucken. Ansonsten habt ihr heute um 19.30 Uhr, wenn ihr euch beeilt, noch die Möglichkeit, ansonsten am 19.05., den Dienstag, am Mittwoch, den 20.05. und dann, wie gesagt, in den Gastspielen. Und wir hören jetzt einfach auch mal kurz rein in den Trailer zu dem Stück.
1: Welt ist.
2: Hier ist es.
1: The Child.
2: Das Kind.
1: The Body.
3: Das Kind muss weg. Das Kind muss bitte mal abgeschafft werden.
4: Denkst du,
2: das alles
5: fällt uns leicht?
2: Dass eine Geschichte immer mit dem Anfang zwar beginnt, doch mein Anfang gleich das Ende war.
5: Und wir, die Kinder von Welt, wir wollen die ganz große Geschichte.
2: Das Leben.
4: Live.
2: Hayat.
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5: Ja, so viel zu Leben live Hayat am Hessischen Landestheater. Und hier geht's jetzt weiter mit Musik aus dem Stück, nämlich All for One von Kool Savas.

Das war Kusawasch mit All for One aus Leben Live Hayat. Und wir gehen jetzt von der bewegten Bühne zum bewegten Bild. Und da genauer gesagt jetzt zu den Menschen hinter der Kamera. Und zwar zu Florian Hofmeister. Denn er ist der Preisträger des diesjährigen Marburger Kamerapreises, der am 15. Mai hier in Marburg verliehen wird, zum 25. Mal. Und in diesem Rahmen gibt es vom 13. bis zum 15. Mai auch immer die inzwischen schon 27. Bildkunstkameragespräche. Und Florian Hofmeister, ein deutscher Kameramann, seine Arbeit, geboren in Braunschweig, ist sowohl international und reicht von isländischen Musikvideos über Serien, zum Beispiel The Terror oder auch Johnny English Strikes Again, das ist aber ein Kinofilm. British Legends of Stage and Screen, da eine Dokumentarserie über Christopher Lee, in dem Fall Deep Blue Sea, ein Tatort, einen Polizeiruf 110 hat er gemacht. Und wie gesagt, am 15. ist die Preisverleihung. Und da man ja meistens die Kameramänner nicht so kennt, also in der Regel alle Kamerapreisträger, die ich so kenne, Just Vacano war einer, den ich kannte von den Filmen her. Dann hört es meistens auf. Deswegen gibt es immer wie gesagt, die Bildkunstkameragespräche, wo auch Filme vom Preisträger gezeigt werden, damit man sich auch mal einfach einen besseren Überblick machen kann. Und da gibt es zum Beispiel am Mittwoch vor dem Feiertag im Kapitol, Berlin ist in Germany um Viertel nach fünf. Das ist der Auftakt und die Begrüßung des Festivals. Endless gibt es noch dann an dem Tag, dann am Donnerstag, weil Feiertag ist, hat man da genügend Zeit, mal ins Kino zu gehen. Unter anderem um 10 Uhr morgens Charles Dickens Große Erwartungen, eine Miniserie im englischen Original, Deep Blue Sea, 3 Grad Kälter, Montreal, der Teilzeitgauner, das ist ein bisschen schlecht zu lesen, und dann am Freitag gibt es einmal Thor, True Detectives, und dann um 20 Uhr die Preisverleihung an den Kamerapreisträger Florian Hofstetter mit Thomas Naus und dem Kultursenator Dr. Thomas Spieß und eine Laudatio von Urs Spöri, Festivalleiter, Kurator und Moderator, die Bühne. Und als Rahmenprogramm gibt es die Kombo des Studierenden Big Band Marburg. Die Preise sind für alle 3 Tage, wenn ihr in die Stücke reingehen wollt, Filme reingehen wollt, 22 Euro für einen Tag, 13 Euro. Und für die Preisverleihung ist der Eintritt frei. Und eine Sitzplatzreservierung ist aber erwünscht für den Empfang kostenlos bis zum 8. Mai unter kultur@marburg-stadt.de. So viel zum Marburger Kamerapreis und da hören wir auch gleich nochmal den Trailer. Dann gibt es nochmal Musik und dann widmen wir uns dem anderen großen Filmfestival, was dann im Juni in Frankfurt zu sehen sein wird.

0: Japan Connection, Japanese Film Festival, Frankfurt am Main.
1: Nippon Connection vom 2. bis 7. Juni wieder in Frankfurt am Main, wie wir eben gerade gehört haben. Und dazu habe ich unsere Praktikantin Theresa mal losgeschickt, mal ein wenig darüber zu recherchieren, was euch denn da so erwartet. Und deswegen herzlich willkommen im Studio, Theresa. Und was hast du rausgefunden?
2: Vielen Dank. Das Nippon Connection Film Festival ist das größte Festival für japanische Filme außerhalb Japans und findet seit dem Jahr 2000 jährlich in Frankfurt am Main statt. Immer so im Frühsommer, dieses Jahr vom 2. bis zum 7. Juni, also vom 1. Dienstag im Juni bis zum 1. Sonntag im Juni. Ist eine super Möglichkeit, in die japanische Kinowelt einzutauchen. Euch erwartet da ein Querschnitt aktueller japanischer Filme. Von Spielfilmen über Dokumentarfilme, Kurzfilme und Animes ist alles dabei. Zusätzlich reisen jedes Jahr die an den Filmen Beteiligten aus Produktion, Regie und Schauspiel an, um über ihre Filme zu berichten. Das heißt, die kann man da live treffen, Fragen stellen, kennenlernen. Und auch kann man in die japanische Kultur eintauchen. Es gibt zahlreiche Bars und Imbissstände mit japanischen Getränken, Sushi, Ramen und vielem mehr. Es gibt Verkaufsstände mit japanischem Kunsthandwerk, Filmen und Büchern. Generell ein super umfangreiches Rahmenprogramm, natürlich mit Oberthema Japan. Da werden Kochkurse angeboten, Performances, jede Menge Workshops und Vorträge, auch im wissenschaftlichen Rahmen. Also es ist für alle was dabei und es ist super spannend und eine tolle Möglichkeit, Japan von Frankfurt aus kennenzulernen. Der Vorverkauf startet am 9. Mai. Im Vorfeld könnt ihr euch auf der Internetseite ein bisschen über das Festival erkundigen und dann ab dem 9. Mai da auch das komplette Programm einsehen und euch die Tickets sichern.
1: Genau, wir waren nämlich, am 9. Mai ist offizieller Verkaufsstart. Wir sind ein bisschen zu früh für die Ankündigung, aber dann rechtzeitig, um euch das Programm nochmal vorzustellen, in der Juni-Ausgabe von Kulturbeben, denn das ist dann nämlich direkt einen Tag vorher. Und ja, vielen Dank, Theresa. Ansonsten vielleicht noch der Hinweis, Sie suchen auch noch ehrenamtliche Helferinnen und Helfer und Gastbetreuerinnen. Da könnt ihr euch auch über die Homepage direkt melden. Und ja, wenn ihr japanische Filmkultur mögt und auch mal über Animes hinaus gucken möchte, weil irgendwie gibt's ja, ist glaube ich der große Block Animes und der Rest ist dann immer so anders, guckt euch die Nippon Connection auf jeden Fall an. 2. bis 7. Juni und in der Juni-Ausgabe von Kulturbeben gibt es dann auch noch mal ein bisschen mehr Inhalt. Vielen Dank.

0: Damit sind wir schon fast am Ende dieser Sendung angekommen von Kulturbeben Kultur für alle auf nicht mehr ein lange Radio OKW 90,1 MHz, sondern demnächst ab 1. Juli nur noch auf DAB Plus oder im Stream unter radio-rum.de, also 90,1 MHz nur noch bis Ende Juni. Das heißt, es ist die vorletzte Sendung, die ihr auf UKW hören könnt, leider. Wie gesagt, danach auf DAB Plus wird es schon und im Internet als Radiostream. Zwei kleine Sachen noch, bevor wir hier zu Ende gehen. Zum einen Blick auf das Stadttheater Gießen. Da ist demnächst jetzt am Freitag die Spielzeitpräsentation für die Spielzeit 26-27. Aber es gab heute auch schon ein Pressegespräch, denn Intendantin Simone Sterr hat verlängert ihre Intendanz und wird jetzt bis zum Ende der Spielzeit 2032 am Haus bleiben und dieses weiterleiten. Das sind sehr gute Nachrichten, denn unter ihrer Intendanz hat sich Gießen sehr interessant entwickelt mit vielen Gegenwartsdramatik und sehr viel auch für Kinder und Jugendliche. Deswegen bin ich besonders gespannt darauf, was uns in der Spielzeit 26-27 erwartet, auch wenn ich relativ eigentlich gar nichts in dieser Spielzeit leider besucht habe. Das Programm stelle ich euch trotzdem vor, nämlich am 20. Juni von 18 bis 21 Uhr, 3 Stunden lang, Stadttheater Gießen, Spielzeit 26-27, 3 Stunden deswegen, weil es gibt in Gießen auch noch Oper und Tanz und da gibt es immer viel Musik und Opernarien sind immer lang und da brauche ich einfach die 3 Stunden aus Erfahrung, deswegen 3 Stunden lang Stadttheater Gießen. Eine Woche davor, am 13. Juni von 18 bis 20 Uhr, gibt es dann hier auf Radio 100 Marburg, DHB Plus und Internetstream dann eine Sondersendung und zwar zur Spielzeit 26-27 vom Hessischen Landestheater. Da werdet ihr dann in 2 Stunden, weil das ist nur Schauspiel, das ist ein bisschen einfacher zu handeln, dann erfahren, was euch da erwartet an spannenden Stücken, wer kommt, wer bleibt, was wird das Spielzeitmotto farbenmäßig sein und generell in welcher dritten Sprache das Spielzeitmotto. Bleibt gespannt, die nächste reguläre Ausgabe von Kulturbeben gibt es dann am 1. Juni hier auf Radio 100 Marburg dann zu sehen und am Marburger Kammerpreis wahrscheinlich Nippon Connection nochmal ein bisschen und dann alles Mögliche. Bis dahin verabschiedet sich am Mikrofon Andreas und ich bedanke mich nochmal bei meinem Gästin Theresa für die Nippon Connection. Euch fürs Zuhören, bleibt gesund, habt eine schöne Zeit, bis dahin, ciao, ciao. Und hier gibt's noch, wie immer, am Ende der Sendung Nina Simone mit Feeling Good.
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1: Wenn ich eine Betreuung neu bekomme und es gibt schon ein Hilfesystem, dann sagen alle sofort, endlich ist ein Betreuer da und wir können uns zurückziehen. Wir tun weniger. Wir haben bisher sowieso zu viel gemacht. Jetzt macht der Betreuer das alles. Ich organisiere nur Hilfen. Ihr macht eure Jobs und das ist eure Pflicht. Und jetzt komme ich zusätzlich dazu.
2: Herzlich willkommen bei Zwischen Akte und Alltag, was in der rechtlichen Betreuung wirklich passiert. Ich bin Madeline Frühwein. In diesem Podcast spreche ich mit Menschen des Systems der rechtlichen Betreuung über ihre Erfahrungen, von Herausforderungen und Missständen bis hin zu Hoffnung und Ideen für ein menschlicheres Betreuungssystem. Denn die rechtliche Betreuung geht über Akten und Paragraphen hinaus. Sie ist menschliche Realität. Schön, dass du dabei bist. Viel Freude beim Hören. Hallo und herzlich willkommen zu dieser Podcast-Folge. Heute freue ich mich, Klaus von Nell begrüßen zu dürfen. Hallo, schön, dass Sie da sind.
3: Schönen guten Tag.
2: Möchten Sie sich vielleicht kurz vorstellen, damit wir Sie einordnen können, wer Sie sind und welche Rolle Sie im System der rechtlichen Betreuung spielen?
3: Ja, ich bin Berufsbetreuer oder, wie ich besser finde, rechtlicher Betreuer. Berufsbetreuer bedeutet, dass es mein Beruf ist, dass ich das nicht zum Beispiel ehrenamtlich mache. Und rechtlicher Betreuer bedeutet, dass die Aufgaben, die rechtliche Unterstützung meiner betreuten Menschen ist und nicht die und nicht praktische Tätigkeit zu tun. Genau, ich arbeite in Freiburg, bin 63 Jahre alt, arbeite seit 13 Jahren als Berufsbetreuer, habe eine spezielle Zielgruppe, nämlich sogenannte junge Wilde, also Menschen zwischen 20 und 50, die eine Doppeldiagnose haben, oft illegale Drogen oder legale Drogen und psychiatrische Erkrankungen.
2: Super, vielen Dank. Über welches Thema wollen wir denn heute sprechen? Was haben Sie mitgebracht?
3: Mein Thema wäre, was sind Aufgaben von Berufsbetreuerinnen, was sind nicht Aufgaben von Berufsbetreuerinnen?
2: Also könnte man das Pflichten und Grenzen im Beruf des rechtlichen Betreuers nennen?
3: Ja, wunderbar.
2: Mhm. Super, was sind denn die Pflichten?
3: Na, zunächst mal stehen Pflichten der Betreuer und Betreuerin natürlich im Gesetz. Da ist geklärt, wenn jemand einen Betreuerin und einen Betreuer an die Seite bekommt, dann geht es darum, jemanden zu unterstützen. Im Unterschied zum Betreuungsrecht vor 1992, da ging es viel um Vormundschaft, auch bei erwachsenen Menschen, das gibt es jetzt nicht mehr, ist verboten, sondern ich berate. Es gibt ganz wenige Ausnahmefälle, wo es sogenannte Einwilligungsvorbehalte gibt. Das ist dann, wenn jemand sich selbst oder sein Vermögen stark schädigt, dann kann das Gericht sagen, okay, wir geben dem Betreuer oder der Betreuerin mehr Möglichkeiten. Es dürfen zum Beispiel nur große Ausgaben getätigt werden mit Zustimmung der Betreuung. Das sind aber die absoluten Ausnahmen. Von meinen 45 Betreuungen haben das zwei. Grundsätzlich geht es darum, zu unterstützen. Ich bin an der Seite. Es gibt ja Gründe, warum jemand eine Betreuung an der Seite hat. Das sind Einschränkungen, wo jemand nicht in der Lage ist, bestimmte Dinge im Leben alleine zu regeln. Und da bin ich da und unterstütze, insbesondere bei der Durchsetzung von Rechten, wo jemand das nicht alleine.
2: Die Pflichten, die Sie haben, die setzen sich dann aus den Aufgabenkreisen zusammen?
3: Genau, das Gesetz sagt, ich darf nur dann tätig werden, wenn jemand in bestimmten Bereichen Unterstützung benötigt. Und das entscheidet das Gericht. Da werden die Betroffenen auch immer vorher angehört. Und das Gericht kann zum Beispiel sagen, okay, offensichtlich gibt es einen Unterstützungsbedarf im Bereich Vermögenssorge und im Bereich Gesundheit. Das sind jetzt bei mir ganz oft die Bereiche und im Bereich Unterstützung bei Behörden. Und in diesen drei Bereichen unterstütze ich dann. Also da frage ich danach, bekommen Sie denn regelmäßig Ihre Sozialleistungen? Oh, Sie bekommen ja gar nicht die ganzen Leistungen. Da fehlen ja 15%, ist da irgendwann was passiert. Und dann bekommen wir raus, da gibt es eine Kürzung und dann ist es meine Aufgabe zu sehen, ist die Kürzung legal oder ist da schon was abgelaufen oder hat sich da auch jemand geirrt oder gab es eine falsche Entscheidung und meinem Betreuten steht mehr zu. Das ist dann meine Aufgabe, das zu prüfen. Und wenn es in diesem Fall rein rechtliche Fragen gibt, dann gebe ich natürlich die Dinge, ich bin Sozialpädagoge, ich bin keine Rechtsanwältin, ich bin kein Rechtsanwalt, dann gebe ich das an eine Rechtsanwältin weiter, die sich dann darum kümmert.
2: Dann hatten wir im Vorgespräch besprochen, es gibt einen Graubereich.
3: Daneben den gesetzlichen Pflichten, wo quasi unumstritten ist, das ist meine Aufgabe. Es ist meine Aufgabe, einen Antrag auf Leistung zu stellen, wenn die betreute Person das nicht selbst kann. da gibt es gar keine zwei Meinungen, das ist mein Job. Mhm. Gibt es so Bereiche, wo das unklar ist, was meine Aufgaben sind? Also wo es Streit um diese Frage geht. Ein Streit wäre, eine meiner Betreuten ist ins Heim gekommen, die Wohnung muss aufgelöst werden. Ich beantrage die Übernahme der Kosten für die Wohnungsauflösung und für die Renovierung. Und das Amt für Soziales sagt, okay, da brauchen wir 3 Kostenvoranschläge. Und ich sage, naja, das ist jetzt nicht meine Aufgabe, die zu besorgen, sondern ich beantrage eine Leistung in einer bestimmten Höhe. Und ich finde gut, wenn das Amt sagt, wir wollen gar nicht so viel Geld ausgeben und da auch sparen. Es ist nur nicht Aufgabe der Betreuung, Steuern zu sparen, sondern wenn es 3 Kostenvoranschläge braucht, dann muss das Amt da selber sich drum kümmern. Und das sind strittige Dinge, die auch deutschlandweit nicht ganz klar sind. Es gibt Ämter, die sagen, eins ist okay. Es gibt Ämter, die sagen, wir brauchen auf jeden Fall 2 für einen Vergleich. Und es gibt Ämter, die haben interne Regelungen, dass sie einfach 3 Kostenvoranschläge brauchen. Und das ist gerichtlich nicht ganz geklärt. Und da muss man immer mal streiten.
2: Und mit wem streiten Sie genau und warum ist das nicht einheitlich?
3: Es gibt ja für sehr spezifische Dinge in aller Regel keine gesetzlichen Vorgaben, sondern beantrage eine Sozialleistung, jemand ist bedürftig, das ist unstrittig, und dann sage ich, ich hätte jetzt gern die und die Leistung, und das Amt sagt, ja, aber dafür musst du Mitwirkungsobliegenheiten erfüllen, und bei uns ist die Obliegenheit 3 Kostenvoranschläge. Das gibt's aber nicht schriftlich als Gesetz, sondern das gibt's als Verfahrensverordnung in den unterschiedlichen Bereichen. Ist nicht klar geregelt, es regelt jede Kommune für sich selbst.
2: Und diese 3 Anträge, was sind das für Anträge genau?
3: Wenn wir bei diesem Fall bleiben, ich müsste zu einer Umzugsfirma gehen und sagen, hallo Umzugsfirma oder hallo Malerfirma, ich habe da eine Wohnung, die muss renoviert werden, guckt euch die doch mal an, was würde das denn kosten, wenn ihr die renoviert? Und das müsste ich 3-mal machen mit unterschiedlichen Malerfirmen, das heißt, ich muss da 3-mal hin und 2 von den 3 Malerfirmen wissen, sie kriegen den Auftrag auf keinen Fall. Das bedeutet, dass die Firmen da überhaupt keine Lust zu haben, sich darauf einzulassen, zum einen. Zum zweiten bedeutet das, die müssen sich gegenseitig unterbieten, das heißt, man sorgt am Markt dafür, dass die immer weniger verdienen durch den Druck, dass sie 2 Konkurrenten haben. Und das dritte ist, ich muss diese Termine 3-mal machen. Und da sage ich, das ist nicht notwendig, da gibt es im Gesetz keine Grundlage für, das würde ich gerne überprüfen lassen. Und die Auseinandersetzung bedeutet dann, wenn ich den Antrag gestellt habe, es gibt einen Widerspruch von mir, der Widerspruch wird abgelehnt, dann klärt es halt das zuständige Sozialgericht und sagt, okay, ich treffe eine Entscheidung als Sozialgericht. Und ich hatte 2-mal die Situation, dass die Gerichtsverhandlung anberaumt war und dann hat das Amt einmal gesagt, oh, jetzt ist es ja auch schon so spät, jetzt wir warten schon so lange, damit Sie nicht noch länger warten müssen, verzichten wir auf die Bedingung, einer reicht. Beim 2. Mal gab es eine ähnliche Begründung. Das heißt, die Ämter haben durchaus kein Interesse daran, dass es Gerichtsentscheidungen gibt, weil die könnten lauten, man braucht nur 1. Und dann, okay. So. Und in Berlin zum Beispiel gibt es jetzt 2 Entscheidungen in 2 verschiedenen Bezirken, wo die Gerichte gesagt haben, es braucht nur 1 Kostenvoranschlag, aber es gibt noch keine zweit- und keine drittinstanzlichen Urteile. Und erst beim drittinstanzlichen Urteil würde man sagen, okay, jetzt brauchen wir uns nicht mehr streiten, es gibt einen Obergerichtsentscheid, das akzeptieren wir alle. Soweit sind wir noch lange nicht. Und das ist ein Beispiel für einen Graubereich, wo unklar ist, was meine Aufgabe ist.
2: Was wäre dann noch ein Beispiel?
3: Ein weiteres Beispiel sind so Dinge, wer kümmert sich um das Taschengeld von Menschen im Heim? Die Heime haben bisher ein Taschengeldkonto geführt, über das auch zum Beispiel Haare schneiden bezahlt worden ist. Jetzt sagen die Heime, das ist eigentlich gar nicht unsere Aufgabe, das soll mal der Betreuer machen. Das heißt, ich würde dann ein Konto führen für jemanden, der im Heim ist. Aber es ist ein Taschengeldkonto, wo jeden Monat nur eine Summe von 150 Euro draufgehen. Das ist eindeutig Aufgabe der Heime und nicht Aufgabe der Betreuung. Ganz abgesehen davon, das heißen würde, jemand braucht gar kein Konto, der ist bereits im Heim. Und ich müsste ein Konto eröffnen, müsste Dinge über das Konto regeln. Das Konto kostet die Person Geld. Das macht von vorne bis hinten überhaupt keinen Sinn. Und auch diese Frage ist nicht ausgestanden. Das ist allerdings Ländersache. Das kann jedes Land anders regeln.
2: Wenn Sie das jetzt so sagen, Menschen, die im Heim wohnen oder sich dort aufhalten, die haben dann automatisch kein eigenes Konto oder haben die einfach schon ein Konto, aber sie haben keinen Zugriff drauf, weil sie, sage ich mal, älter sind oder im Heim wohnen oder wie kann ich mir das vorstellen?
3: Nee, Menschen, die im Heim wohnen, haben natürlich prinzipiell genauso eine Möglichkeit, mit ihrem Geld umzugehen, wie Menschen, die nicht im Heim sind und insbesondere auch, wenn sie eine Betreuung haben, selbstverständlich. Es gibt ja Menschen, die im Heim sind und die reich sind. Die haben natürlich externe Konten, die haben möglicherweise Immobilien, die dann der Betreuer, die Betreuerin gemeinsam mit den Menschen verwaltet, solange sie das noch können. Aber Menschen, die Sozialleistungen bekommen, und das ist in aller Regel Rente plus Sozialhilfe, die bekommen ein gesetzliches Taschengeld von 150 Euro, also 120 Euro Taschengeld und 30 Euro Kleidergeld. Also ich weiß die Summe nicht ganz genau, ist ungefähr in dem Bereich. Und dazu brauchen sie ja kein eigenes Konto. Das Geld steht ihnen zur Verfügung und sie können einfach sagen, ich bediene mich an den Getränken, die hier im Heim ausliegen, mache auf der Strichliste, und mein Taschengeld wird weniger. Oder die Friseurin kommt, lass mir die Haare machen, zack, weiß ich, 50 Euro sind weg. Das können die selber verwalten, gemeinsam mit dem Heim. Es gibt überhaupt keinen Grund, warum der Betreuer oder die Betreuerin sich da einmischen sollen.
2: Das ist interessant, denn ich bin jetzt auch davon ausgegangen, wenn ein Mensch im Heim wohnt und da ist das Geld dann zum Beispiel für Haare schneiden vorhanden, im besten Fall auf einem Konto, dass dann klar sein sollte, dass der Friseur davon bezahlt werden sollte.
3: Genau, das scheint mir eine richtige Regelung, aber die Heime sagen, wir müssen zwar so ein Konto führen, wir wollen da aber überhaupt keine Überweisungen und Zahlungen und sowas machen, sondern wir geben höchstens der betreuten Person Geld. Das wäre ja auch in Ordnung, dann sollen sie ihnen das Friseurgeld geben und der Friseur rechnet ab. Aber die Heime stellen sich da quer und sagen, okay, wir haben, und da gibt es durchaus einen Anteil, den ich verstehen kann, der nämlich lautet, naja, es gibt quasi kein Heim, das nicht Personalmangel hat. Es gibt quasi kein Heim, das nicht Schwierigkeiten hat, Menschen zu finden, die gut mit den alten Leuten, mit den behinderten Menschen, mit den dementen Menschen umgehen. Es gibt wenig Menschen, die deutsche Sprache ausreichend verstehen. Die haben einen Mangel vorne bis hinten und versuchen natürlich alles, was nicht eindeutig geregelt ist, loszuwerden. Da habe ich großes Verständnis für. Meine Lösung wäre, es braucht mehr Personal und nicht, wir versuchen die Dinge, die wir bisher getan haben, auf andere Schultern zu verteilen, insbesondere nicht auf die Schultern der Betreuer und Betreuerinnen, weil die nun wirklich auch genügend Dinge zu tun haben.
2: Dann gibt es noch einen Schwarzbereich. Dort gibt es dann keine Pflichten, sondern eher individuelle Entscheidungen. Was gehört da dazu?
3: Also eigentlich ist es ja ein sehr netter Bereich. Ich habe das schwarz genannt, als Gegensatz zu weißer Bereich ist der, das sind unsere Pflichten, der Graubereich muss man streiten. Schwarzbereich ist sehr, da ist klar, das sind nicht Pflichten von Betreuern und Betreuerinnen, sondern das sind freiwillige Leistungen. Man könnte es ehrenamtliches Engagement nennen und es erleichtert einfach allen das Leben. Also das Beispiel, das jetzt mein Beispiel wäre, ist, das Personal aus dem Heim schreibt mir eine E-Mail und sagt, meine betreute Frau Müller benötigt neue Schuhe und wir haben schon mal rausgesucht, welche Schuhe das sind. Die braucht besondere Schuhe, weil sie eine Fußkrankheit hat und dann bekomme ich den Link. Und dann müsste ich eigentlich sagen, ist nicht meine Aufgabe. Ich habe überhaupt nichts mit den Schuhen zu tun. Ich organisiere nur Dienste, die solche Sachen machen. Mhm. In diesem Fall ist es aber so, dass das Heim auch nicht die Aufgabe hat zu gucken, was Frau Müller für Schuhe braucht und schon gar nicht den Betreuer einen Link zu schicken. Das heißt, die haben sich schon aus dem Fenster gehängt und haben mir das Leben erleichtert. Und da mache ich dann tatsächlich so eine Absprache, dass ich sage, naja, okay, ich klicke den Link an, ich bestelle die Schuhe und ich bezahle sie und die Schuhe werden ins Heim geliefert. Da gehe ich also wissend und freiwillig über meine eindeutigen Aufgaben hinaus und sage, das sind einfache Lösungen, da kann ich dazu beitragen, dass das nicht zusätzliches Personal gebraucht wird, dass meine Betreute zufrieden ist und für mich ist es wenig Aufwand. Und das ist so der Bereich, wo ich glaube, alle Kolleginnen und Kollegen gucken, wie können wir das dem System, dem Hilfesystem und insbesondere den betreuten Menschen also so einfach wie möglich machen, ohne dass wir über das, was wir für richtig halten, hinausgehen. Man trifft sich mal in der Mitte, man unterstützt die anderen. Das ist so ein ehrenamtlicher Bereich, wo alle Betreuer und Betreuerinnen immer auch mit beschäftigt sind.
2: Das heißt, man kann schon sagen, dass man als Berufsbetreuer doch mehr machen muss, zwangsläufig, weil es einfach gewisse Situationen gibt, die das notwendig machen. Aber das dann letztendlich

0: dass sie neue Schuhe bekommt. Eine Möglichkeit wäre, einen Antrag auf Eingliederungshilfe zu stellen, also eine andere Sozialleistung. Das ist eine sehr mühselige Geschichte und eine sehr teure Geschichte und es macht nur dann Sinn, wenn es eine regelmäßige Sache ist. Für einmalige Sachen macht das überhaupt keinen Sinn. Das wäre die formal richtige Lösung. Die macht aber allen Beteiligten sehr, sehr viel Arbeit. Oder ich finde eine schnelle Lösung um die Ecke und dann ist es geregelt. Ich finde das eigentlich richtig, das so zu machen. Die Schwierigkeit ist dabei, dass wenn ich eine Betreuung neu bekomme und es gibt schon ein Hilfesystem, wo andere Menschen auch meine Betreute unterstützen, dann sagen alle sofort, endlich ist ein Betreuer da und wir können uns zurückziehen, wir tun weniger, wir haben bisher sowieso zu viel gemacht, jetzt macht der Betreuer das alles. Und dann muss ich mich erstmal da gegen diese Ansprüche schon wehren und sagen, nee, ich organisiere nur Hilfen. Ihr macht doch das, ihr macht eure Jobs und das ist eure Pflicht. Und jetzt komme ich zusätzlich dazu und ich tue auch die Dinge, die meine Pflicht sind. Und dadurch habt ihr nicht weniger Aufgaben, sondern ihr habt das Gleiche zu tun wie vorher. Zusätzlich bin ich noch da, weil das Gericht entschieden hat, dass jemand eine zusätzliche Unterstützung braucht. Aber das ist schon, das bedarf schon unendlich viel Energie, sich da frei zu kämpfen und nicht ja zu zusätzlichen Aufgaben zu haben. Und eine Folge davon, dass die Dienste ihre Sachen dann weniger machen, ist, dass man in den Graubereich rutscht und streiten muss und sagen, wer ist denn dafür jetzt zuständig? Wer macht denn die Post auf? Wo kommt sie denn hin? Liest sie jemand mit der Person vor? Wer stellt die Anträge? Macht das die Eingliederungshilfe? Macht das jemand im Heim oder unterstützt der Berufsbetreuer? Da rutscht man ganz schnell in den Graubereich, wo viel gekämpft werden muss. Und dadurch ist es schwierig, Energie für diesen Schwarzbereich, für den ehrenamtlichen Bereich zu haben, der aber so wichtig und so verbindlich und so angenehm für die betreuten Menschen ist. Und da habe ich jedes Mal ein schlechtes Gewissen, wäre übertrieben, weil das fühlt sich unprofessionell an, aber kein gutes Gefühl dabei, wenn ich sagen muss, okay, für diesen Schwarzbereich, für das Ehrenamtlich habe ich keine Zeit. Ich muss mich um die Pflichtaufgaben kümmern. Das ist eine doofe Situation.
1: Würden Sie sagen, es gibt eine Möglichkeit oder es würde Sinn machen, die Aufgaben, die Sie jetzt so in den Schwarzbereich zählen, also zum Beispiel der Kühlschrank muss voll sein, es müssen Schuhe besorgt werden, der Betreute muss auch mal zum Arzt gebracht werden, sagen wir mal, die fallen in den Schwarzbereich diese Aufgaben. Würden Sie sagen, es würde Sinn machen, diese Aufgaben in den Pflichtbereich zu übertragen? Oder schieben zu können im Sinne von, wir bekommen eine bessere Vergütung, also haben im Grunde mehr Zeit, weil wir bekommen mehr Stunden bezahlt und können dann auch solche Aufgaben übernehmen, weil sie eben dementsprechend vergütet werden. Oder würden Sie sagen, nee, ich bin wirklich rechtlicher Betreuer, ich habe hier ganz klare Aufgaben und Pflichten und für eben solche Aufgaben muss es zwangsläufig eine gesetzliche Regelung geben, wie solche Sachen einfacher und schneller organisiert werden können und dann auch einheitlich organisiert werden können, damit man eben genau weiß, okay, derjenige füllt den Kühlschrank auf und der organisiert die Schuhe und an diese Stellen kann ich mich wenden.
0: Also dazu brauche ich zwei Sätze zur Betreuervergütung. Die Betreuervergütung ist ja seit vielen, vielen, vielen Jahren erstens sowieso schon viel zu niedrig und zum Zweiten gibt es keinen Inflationsausgleich. Das heißt, selbst wenn die Stundenvergütung gleich ist, habe ich jedes Jahr weniger Geld, weil es nicht an die Inflation ausgeglichen wird. Und ich kann jedes Jahr von dem gleichen Einkommen, das ich habe, mir weniger kaufen. Das ist jetzt schon die Situation. Wenn das Ganze steigen würde, also wenn mehr Vergütungen gäbe, eine höhere Vergütung, dann würde ich sagen, okay, endlich kann ich die Aufgaben, die meine Aufgaben sind, sinnvoll und in Ruhe tun und ich muss nicht so schnell wie möglich und nicht nach 5 Minuten Unterhaltung schon sagen, oh, ich muss jetzt leider zum nächsten Termin. Es gäbe mehr Möglichkeiten und öfter sich um meine Betreuten zu kümmern im persönlichen Gespräch. Das heißt, meine Qualität, meine Betreuungsqualität würde sich erhöhen, wenn ich mehr Möglichkeiten hätte. Zusätzliche Aufgaben stehen bei mir sozusagen gar nicht an, aber wenn es theoretisch so wäre, dass die Vergütung so hoch geht, dass es zusätzliche Aufgaben gibt, dann würde ich sagen, es ist wichtig, trotzdem die Organisation von Dingen und das praktische Tun von Dingen weiterhin absolut getrennt zu haben. Also das Füllen eines Kühlschrankes ist die Pflicht zum Beispiel eines Pflegedienstes, der am Körper arbeitet, der putzt und der einkauft. Oder es ist Aufgaben der Eingliederungshilfe, gemeinsam mit der betreuten Person eine Liste zu machen, das ist einzukaufen. Jetzt gehen wir aber zusammen los mit dem Rollstuhl bis zum nächsten Edeka und kaufen da die Dinge ein. Das ist praktisches Tun und das ist niemals Aufgabe von Berufsbetreuern oder Berufsbetreuerin. Das ist bei Ehrenamtlichen ganz anders. Deswegen unterscheidet sich die Arbeit absolut. Aber Berufsbetreuer machen nicht die Dinge selbst, sondern die Aufgabe ist, sie zu organisieren. Da finde ich wichtig, dass das weiterhin auch getrennt bleibt. Also ich organisiere, dass jemand den

0: Freunden zum Arzt bringt, aber ich bringe ihn nicht selber hin. Außer es gibt einen guten Grund, warum der Betreuer, die Betreuerin beim Arzt dabei sein muss. Zum Beispiel meine Betreute sagt, also das ist mein Hausarzt, den finde ich ganz toll. Manchmal verstehe ich den nicht, weil er ein bisschen nuschelt und dann spricht er auch in der Sprache, die ich nicht so gut verstehe. Aber ich soll demnächst operiert werden. Das wäre toll, wenn Sie mitkommen können. Dann ist es meine Aufgabe. Und das ist auch gar keine Frage. Da muss ich mit hin, weil es wird jemand aufgeklärt über eine OP. Das kann sie nicht alleine. Also bin ich dabei und versuche das, soweit ich das denn verstehe, das ist ja schon schwierig, in eine Sprache zu übersetzen, dass meine Betreute weiß, worum es geht und was die Risiken sind. Und dann kann sie eine Entscheidung treffen, ja, ich will die OP oder ich will die OP nicht. Aber normalerweise bringe ich Leute nicht zu Ärzten, sondern das ist Aufgabe der Eingliederungshilfe oder von Ehrenamtlichen. Manchmal gibt es Angehörige, die man anrufen kann, aber gerade bei meinen Wilden gibt es oft viel Krach mit den Angehörigen, sind früh ausgezogen, es war Gewalt in den Familien. Das ist oft kein familiäres Hilfesystem, das ich da immer organisieren muss. Wie kommen die zum Arzt, wenn sie nicht alleine?
1: Sie haben eben gesagt, das ist Aufgabe von Ehrenamtlichen. Meinen Sie dann ehrenamtlich-rechtliche BetreuerInnen oder eher Ehrenamtliche, die dann eben so Tätigkeiten machen wie Kühlschrank auffüllen oder die Schuhe besorgen, also solche speziellen Aufgaben?
0: Nee, jemand aus dem Hilfesystem. Es kann eine Nachbarin sein, eine Angehörige. Mhm. Im besten Fall, wenn das so vereinbart ist, Pflegedienst oder Eingliederungshilfe oder andere Hilfen. Wenn eine ehrenamtliche Betreuung da ist, dann bedeutet das, das ist eine im Vergleich zu meinen Betreuungen eine einfachere Betreuung. Und die Ehrenamtlichen haben ja oft wesentlich weniger, machen es nicht hauptberuflich und haben auch mehr Zeit, sich hinzusetzen und in aller Ruhe zu klönen. Diese Zeit habe ich nicht. Ich wünschte sie mir, weil ich bin Sozialpädagoge, ich weiß, je besser der Kontakt zu meinen betreuten Menschen ist, umso leichter ist in aller Regel die Arbeit, wenn wir uns gut kennen und eine Basis haben für, es kann mal was schief gehen und niemand muss gleich die Sachen in die Grütze schmeißen, sondern anrufen und sagen, Mensch, das war aber komisch, Herr Funnel, was haben Sie denn da gemacht? Das geht viel leichter, wenn man sich gut kennt. Aber ich muss die Kontakte oft auf praktische Begegnungen begrenzen, weil ich nicht genügend Zeit habe. Und zum Glück gibt es Ehrenamtliche, die das nicht müssen. Das heißt, sie haben beispielsweise 3 Betreuungen und können sich hinsetzen und klönen. Und vielleicht gehen die noch mal eine Runde um Block oder im Botanischen Garten hier in Freiburg. Das ist toll, dass sie das können. Ich kann es leider nicht. Aber dann gibt es keine Ehrenamtliche. Dann gibt es keine Berufsbetreuung mehr. Also dann gibt es nur eine Ehrenamtliche. Zum Beispiel, weil jemand wie ich vorher die anstrengenden, die schwierigen, die komplexen Sachen geregelt hat. Jemand ist im Heim. Ein Jahr ist zum Beispiel vorbei. Alle Sachen sind klar. Alle Anträge sind gestellt und dann sagt das Gesetz, muss ich dem Gericht sagen, liebes Betreuungsgericht, dies ist eine Betreuung, die kann auch eine ehrenamtliche Person führen. Und dann gibt es ein Clearing-Verfahren, wo geguckt wird, ob eine geeignete ehrenamtliche zur Verfügung steht, manchmal ja und manchmal nein. Wenn nein, dann kann ich die Betreuung weitermachen, aber alle Beteiligten wissen, es könnte eigentlich eine ehrenamtliche machen. Das ist selten der Fall. Das sind eher einfache Betreuungen, davon habe ich nicht so viele, sondern bei den Berufsbetreuern stauen sich natürlich die schwierigen Betreuungen.
1: Was würden Sie sagen, wie viele Stunden wären denn angemessen so im Durchschnitt, was Sie pro Monat für eine betreute Person gerne aufwenden würden, um in Ihren Augen qualitativ hochwertige und menschenwürdige Arbeit leisten zu können?
0: Also das ist nicht so einfach. Zum einen gibt es einen Stundenlohn. Das sind bei Menschen, die ein Studium abgeschlossen haben, 47 Euro pro Stunde. Arbeitgeber brutto. Davon habe ich noch, falls ich ein Auto brauche, kein Auto bezahlt, noch kein Büro und noch keine Mitarbeiterin oder Mitarbeiter bezahlt. Also ich sage immer, wenn ich will, dass mir jemand zu Hause eine Stunde Glühbirnen reindreht, muss ich 2 Stunden arbeiten, weil die Elektroperson, der Mensch, der die Elektrosachen macht, der kriegt 90 Euro, ich kriege 47. Das heißt, erstens, der Stundenlohn ist viel zu wenig. Und dann wird der Lohn nach einem bestimmten System ausgezahlt. Die beiden Extreme sind, wenn ich jemanden über 2 Jahre habe, die Person ist im Heim und sie bekommt Sozialleistungen, bekomme ich im Monat 2,5 Stunden bezahlt. Das bedeutet, ich kann einen Antrag stellen, kann einmal kurz hinfahren und das war's. Die Zeit ist rum. Das ist nicht der Alltag. Der Alltag ist, es muss ein Schwerbehindertenausweis verlängert werden. Ich muss hin, weil es Konflikte gibt. Die Tochter sagt, meine Mutter fühlt sich im Heim nicht wohl. Das heißt, ich brauche mehr Zeit für diese Zielgruppe. Die bekomme ich aber nicht bezahlt. Das andere Extrem ist, wenn jemand vermögend ist, also ein Vermögen über 10.000 Euro hat, eine neue Betreuung ist und in der eigenen Wohnung lebt, dann bekomme ich am Anfang 8,5 Stunden bezahlt. Das ist was, mit dem man hinkommen kann. Aber degressiv geht das Geld runter, sozusagen je länger ich jemanden habe, weil die Idee des Gesetzgebers ist zu sagen, naja, irgendwann hast du die Sachen auch mal geregelt und dann ist Ruhe. Da ist auch was dran. Das ist nicht falsch, diese Idee. Das Problem ist nur zum Beispiel bei meiner Zielgruppe, das ist doch meinem Drogenabhängigen egal, ob ich den seit mit länger als 2 Jahre habe. Wenn der einen lebensgefährlichen Absturz hat, dann bin ich dabei. Und zwar viele, viele, viele Stunden. Mit allen Diensten, mit der Psychiatrie, mit der Hausärztin, mit den Leuten im Haus, wo er Krawall geschlagen hat, mit der Staatsanwältin, wenn er eine Straftat begangen hat. Das heißt, da toben die Stunden in mein Büro rein und ich kann es nicht ändern und ich kriege sie nicht bezahlt, weil das System so ist, dass er leider jemand ist, der eigentlich nur noch viel weniger Stunden braucht. Bei meiner Zielgruppe passiert das einfach immer mal, dass die Krankheiten, die Einschränkungen in Wellen da sind. Für meine Zielgruppe ist dieses System nicht sinnvoll. So, das heißt, der erste Schritt wäre zu sagen, okay, liebe Betreuer, Betreuerin, seit vielen, vielen Jahren kriegt ihr jetzt diese, mit dem Studium, die 47 Euro, da müssen wir jetzt wirklich mal auf 70 Euro hochgehen oder 75, damit ihr überhaupt mal wieder das Ganze nachholen könntet, was ihr bisher zu wenig hattet. Das wäre ein auskömmliches, bezahltes Einkommen für einen derart verantwortungsvollen Job, wie wir ihn haben als Berufsbetreuer. Das wäre das Erste, es muss mehr Geld geben. Die Schwierigkeit daran ist, wir werden aus der Justizkasse bezahlt. Also das Gericht, die Amtsgerichte vor Ort beauftragen, erlassen einen Beschluss, Herr Fornell soll in den und den Bereichen arbeiten und dafür hat er Anspruch auf eine Vergütung, die kann ich dann abrechnen. Dadurch ist es in der Justizkasse. In der Justizkasse sind auch Richter und Richterinnen, Staatsanwältinnen, Angestellte der Justiz, da sind ganz, ganz viele andere Menschen drin und die Berufsbetreuer sind eine ganz kleine Gruppe. Mhm. Und die Justizminister der Länder, die diese Gelder dafür bezahlen müssen, haben überhaupt kein Interesse, dass der Batzen Berufsbetreuer größer ist, weil die kriegen ja nicht mehr Geld. Also in aller Regel, das würde bedeuten, nee, wir können leider keine weiteren Richter einstellen, was zur Konsequenz hat, dass bestimmte Menschen, die angeklagt sind, die nach einer bestimmten Zeit nicht vor Gericht kommen, dass sie freigelassen werden. Es wird gar nicht verhandelt, sondern es gibt zu wenig Richterinnen, also werden die freigelassen. Die dürfen einfach nicht mehr festgehalten werden. Das geht natürlich auch nicht. Und vor diesem Problem stehen die Justizminister und Justizministerinnen. Das kann ich gut verstehen. Also muss mehr Geld in das Justizsystem. Aber das sind natürlich Verhandlungen eines Gesamthaushaltes in einem Bundesland. Das Sozialsystem sagt, wir brauchen mehr und das Rentensystem sagt, wir brauchen mehr und mehr Geld muss irgendwo herkommen. Also ich sehe die Schwierigkeiten. Und trotzdem ist es notwendig, Berufsbetreuer und Berufsbetreuerinnen werden viel zu schlecht bezahlt.
1: Gibt es da keine Möglichkeit der Querfinanzierung, also zum Beispiel von anderen Bereichen? Wenn ich überlege, wir haben eine starke Wirtschaft in Deutschland, wenn eine Unternehmenssparte in den sozialen Bereich Abgaben abgibt, verpflichtend?
0: Das wäre ja sowas wie, wir spenden an bestimmte Bereiche, wo wir es für sinnvoll halten, dass die gut ausgestattet sind. Das finde ich dem Grunde nach nicht falsch. Aber was bedeutet das in der Konsequenz? Das bedeutet erstens, dass wir einsehen, okay, es gibt Bereiche, die können gar nicht mehr arbeiten ohne private Spenden. Und das bedeutet zweitens, private Spender entscheiden, welche Bereiche, die Aufgaben des Staates sind, gut ausgestattet sind. Das, finde ich, darf nicht sein. Ich sage mal das Beispiel Tafeln. Ich finde die Tafeln total toll. Ohne die Tafeln würden einige von meinen Betreuten viel, viel weniger Möglichkeiten haben, sich, sagen wir mal, einigermaßen zu ernähren. Die erreichen unglaublich viele Leute. Wir haben ungefähr 1000 Tafeln in Deutschland. Gleichzeitig bedeutet es aber, dass manchmal Betreute von mir im Jobcenter sind und sagen, ich komme mit meinem Geld nicht hin. Dann sagt das Jobcenter, dann gehen Sie doch zur Tafel. Das heißt, der Staat entlastet sich natürlich dadurch, dass es so viele Tafeln gibt, die Leute auffangen und sagt, okay, aber dann braucht ihr auch nicht mehr Geld, sondern ihr könnt jetzt zu den Tafeln gehen. Und der nächste Schritt ist, dass wir vor den Kirchengemeinden so Tonnen haben, wo Feuer ist und einmal am Tag gibt es eine normale Suppe. Das ist das System der USA. Da finde ich nicht, dass wir uns auch nur einen Millimeter in diese Richtung bewegen sollten. Und das tun wir leider. Das heißt, zusammenfassend, der Staat muss gefälligst seine Aufgaben wahrnehmen, auch im Sozialbereich und darf nicht auf Spenden angewiesen sein. Und ich halte es für falsch, dass reiche Menschen, zum Beispiel eine funktionierende Wirtschaft oder Millionäre, entscheiden, wohin sie ihr Geld geben, weil ihnen das gerade gut passt. Wenn das frei entschieden würde, dann würden manche Menschen, die einem nicht passen, verhungern, wie zum Beispiel Bettler und Bettlerinnen. Und Tierschutzvereine, weil wir unsere Hunde alle lieb haben, würden auf einmal irrsinnig viel Geld haben. Das scheint mir kein sinnvolles System.
1: Würde es irgendeine andere Möglichkeit geben, weil Sie haben das ja eben gut beschrieben, was die Problematik ist und warum BerufsbetreuerInnen nicht mehr Geld bekommen, obwohl das ja ein sehr wichtiger Job ist. Gibt es denn irgendwelche andere Möglichkeiten, um das Finanzielle zu steigern?
0: Also ich habe erstmal keine Ahnung. Eine Bezahlung aus einer Justizkasse ist ja für Menschen, die im Auftrag der Justiz unterwegs sind, zunächst mal sinnvoll. Also, oder ich formuliere das anders. Wenn in Freiburg der Präsident des Amtsgerichtes sagen würde, wir haben zu wenig Richter und Richterinnen, deswegen können wir unsere Aufgaben nicht mehr erfüllen. Da macht es ja keinen Sinn, wenn dann Hertie oder Karstadt sagen, okay, wir zahlen euch eine halbe Richterstelle. Das geht nicht, weil die Justiz ist unabhängig. Das darf natürlich auf keinen Fall sein. Und das sind schon Bereiche, die manchmal schwierig sind. Ich sage nur Parteispenden. Also warum in aller Welt sollte ein Unternehmen Hunderttausende von Euro an eine Partei geben, nur um die Partei an sich zu unterstützen, wenn er gar keine eigene Idee hat? Also der will doch damit was. Warum sollte jemand eine bestimmte Richtung unterstützen, wenn ich gar nicht will, dass die Richtung in meinem Interesse arbeitet? Das heißt, Parteispenden zum Beispiel, finde ich, gehen gar nicht. Und genauso gehen Spenden an den öffentlichen Dienst nicht, wie an Richter oder Richterinnen und damit auch an Betreuer und Betreuerin nicht. Also diesen Teil kann ich mir nicht vorstellen und würde ich auch für gefährlich halten, wie ich schon Parteispenden für gefährlich halte. Natürlich gibt es Möglichkeiten, Betreuer und Betreuerinnen selber gucken können, sich die Arbeit zu erleichtern. Aber das ist im System und das tun die allermeisten ja auch schon, nämlich eine gute Zusammenarbeit, sich austauschen bei Fällen, Intervision, also sich gegenseitig stärken und Fragen beantworten, wo, dass man sich mal auskotzen kann vor den Kolleginnen und Kollegen und sagen, ich halte das nicht aus, wie in aller Welt soll denn das gehen? Also dafür muss Platz sein und viele schaffen sich diesen Platz auch. Oder zu sagen, ich arbeite nicht allein, was wir machen jetzt in meinem Fall, die Drogis und die psychiatrisch Erkrankten sind ein so komplexes Klientel, da kann man erstens gar nicht Fachmann für sein oder Fachfrau, das geht nicht, sondern es passiert immer wieder was Neues. Das ist ja auch toll im Übrigen, das ist ja einer der hervorragenden Bereiche des Berufes. Ich lerne jeden Tag, es gibt keinen Tag, wo ich nicht irgendwas dazu lerne. Das ist super. Aber es ist eben entsprechend komplex und da ist es gut, mit Menschen zusammenzuarbeiten. Nicht zu Hause zu hocken, sondern in ein Büro zu gehen. Nicht allein in einem Büro zu sein, sondern gemeinsam mit anderen. Nicht die ganzen Finanzen oder je nachdem, wo die Schwächen von einem sind, die Finanzen sind meine Schwäche. Ich hasse es, bei irgendeiner Abrechnung bis auf den Cent genau irgendwas ausrechnen zu müssen. Deswegen habe ich eine Mitarbeiterin eingestellt, die macht das. Die findet das toll, die ist pingelig und sagt, nee, Herr von Nell, so geht das nicht. Das müssen wir genauer machen. Das ist das, was ich brauche. Und da ist es gut, ein Gegenüber zu haben, dass die Dinge, die meine Schwächen sind und niemand kann ja alles, zu ergänzen. Und die Kolleginnen und Kollegen sagen dann, ja, kostet aber Geld. Ich sage, das stimmt. Aber es sorgt ganz oft für viel mehr Lebensqualität. Ich werde zu Hause nicht von Mann, Kind, Hund, Briefträger und so weiter und so fort gestört. Ich kann konzentriert im Büro arbeiten und ich habe jemanden, der meine Schwächen ausgleicht, sodass ich besser in meinen Stärken arbeiten kann. Also da, und das machen ja auch schon viele Kollegen, so gut es geht. Also, aber das sind Bereiche, sich selber zu entlasten. Ein weiterer Bereich ist eine gute Netzwerkarbeit. Also nicht die Betreuungsbehörde legt Betreuer vor und guckt, ob die betreuten Menschen überhaupt eine Betreuung brauchen. Auf der anderen Seite zu sehen und zu sagen, okay, das sind die Feinde, die Behörde, sondern zu sagen, nee, wir haben eine Schwierigkeit in diesem System und wir versuchen gemeinsam das System zu lösen. Wir treffen uns regelmäßig, wir besprechen unsere Schwierigkeiten. Manchmal ist das Gericht dabei, weil es wichtig ist, mal wieder mit Rechtspflegern und Rechtspflegerinnen in Kontakt zu treten, weil es größere Schwierigkeiten bei einem Thema gibt. Also Zusammenarbeit in Form von Netzwerken ist wichtig und erleichtert die Arbeit. Aber für die alten Kolleginnen und Kollegen, die das immer schon machen, und für die neuen Kolleginnen und Kollegen, für die das selbstverständlich ist, ist es überhaupt nichts Neues. Sondern es gibt einfach so einen kleineren Teil von Kolleginnen und Kollegen, wo ich denke, okay, bisschen Anschubserei wäre gut, sich da noch besser zu organisieren. Aber das Ganze ist systemimmanent sozusagen. Man kann es sich da ein bisschen leichter machen. Es wird nicht erweitert in Richtung von, ihr bekommt mehr Geld, damit es euch leichter fällt, jemanden einzustellen. Also das ist bisher nicht der Fall. Und der Berufsverband, bei dem ich aktiv bin, der Bundesverband der Berufsbetreuer und Berufsbetreuerinnen in Hamburg, kämpft sehr dafür seit vielen Jahren und wird auch manchmal gehört von der Politik, dass es deutlich mehr Geld gibt. Aber die Schwierigkeit ist, wenn der Bundestag mit Mehrheit sagen würde, ja, das finden wir toll, ihr kriegt mehr Geld, dann muss das Ganze noch durch den Bundesrat. Und da sitzt wieder jetzt in meinem Fall zu Recht die Justizministerin von Baden-Württemberg und sagt, nö, wir haben gar nicht mehr Geld, wir wissen gar nicht, wie wir das machen sollen, wir können dir nicht mehr Geld bezahlen. Das heißt, es ist ein zustimmungspflichtiges Gesetz und die Länder bremsen aus ihrer Sicht völlig zu Recht, wo sie können. Aber wenn sie das weiter tun, wird dieses System auseinanderknallen, weil es gibt jetzt schon viel, viel, viel zu wenig Berufsbetreuer und Berufsbetreuerinnen. Die Betreuungsbehörde ruft mich, sagen wir, 14-tägig an und sagt, Herr von Nell, können Sie vielleicht noch eine Person nehmen? Und ich weiß ganz genau, welcher Druck dahinter steht und muss dann sozusagen auch üben, Nein zu sagen, nee, ich bin drüber, das geht nicht, auch wenn es mir schwerfällt. Und die Kolleginnen und Kollegen verstehen das total gut, aber trotzdem haben sie diesen Druck von, wir müssen irgendwie die Betreuung unterbringen. weil das Gesetz sagt, Betreuung, die nicht Berufsbetreuer, Betreuerinnen machen und die notwendig sind, müssen die Behörden selber machen. Und das bedeutet, wir verlagern Betreuung in die Verwaltung. Die gleiche Betreuungsbehörde, die versucht rauszukriegen, braucht jemand überhaupt eine Betreuung? In der gleichen Abteilung sitzen Leute, die auch Betreuung machen. Und die haben natürlich, die Behörde hat ein Interesse, so wenig wie möglich Betreuung zu kriegen, weil sonst muss sie mehr Leute einstellen. Und der Sozialhaushalt ist ja auch nicht gerade der, der am beliebtesten ist, und ist auch nicht gerade der, der immer weniger wird, sondern der wird mehr. Und die Behördenspitze, der Leiter des Sozialamtes oder Landkreis, der Landrat, sagt, nee, ich kann nicht noch mehr in euer System reinpumpen, ich habe noch andere Sachen, ich muss auch noch das und das unterstützen und sowieso muss ich sparen. Das heißt, es braucht viel mehr Personal für Behördenbetreuung und das gibt es aber nicht, weil es muss auch bezahlt werden, aber vom Sozialetat, immerhin nicht vom Justizetat, aber wir verlagern damit nur das Geld in den Sozialetat und auch da gibt es einen Riesenstreit, wie man das Problem lösen soll. Und zumindest in meiner Kommune und drumherum, also Freiburg und Landkreis Brasker Hochschwarzwald, funktioniert diese Zusammenarbeit hervorragend. Es wird gefragt, es wird Rücksicht genommen. Es wird akzeptiert, wenn jemand sagt, nee, solche Leute kann ich nicht nehmen. Es ist eine wunderbare Zusammenarbeit.
1: Haben Sie auch Netzwerktreffen, also wirklich offizielle Treffen, wo Sie sagen, okay, wir treffen uns alle 3 Monate?
0: Ja, es gibt alle, also 3-mal oder 4-mal im Jahr gibt es ein Treffen der Berufsbetreuer und Berufsbetreuerin Stadt Freiburg und Landkreis Breisgau-Hochschwarzwald, also die Umgebung von Freiburg. Da kommen ungefähr 50, 60 Leute. Und Mitarbeiter und Mitarbeiterinnen der Betreuungsbehörden. Und manchmal gibt es eine externe Referentin, die sagt, okay, jetzt ist das Thema Erbschaft mal dran. Oder ein Richter, eine Richterin kommt und erzählt, was da gerade bei Gericht los ist mit der Einführung der E-Akte und mit EBO, wo alle demnächst mitarbeiten sollen. Das heißt, da wird sich fachlich ausgetauscht. Da kann auch mal gesagt werden, wo wieder eine Schwierigkeit ist. Und da haben alle ein offenes Ohr dafür. Haben viele von uns da gemeinsame Interessen und müssen wir da einen Schritt weiter gehen, als es einfach nur so zu ertragen. Und dann entsteht manchmal ein offener Brief. Manchmal wird der BDB gebeten, könnt ihr da mal aktiv werden. Manchmal kommen bei bestimmten Amtsgerichten die Gelder für die Betreuer und Betreuerinnen, das einem zusteht, wenn eine 3-Monats-Frist rum ist, Monate später und die Leute und die Kolleginnen und Kollegen kriegen auf einmal kein Geld und müssen das irgendwie überbrücken und wissen nicht wie. Und da muss dem Gericht dann mal gesagt werden, hey, so geht es aber nicht, wenn ihr weiter wollt, dass bei euch Betreuer und Betreuerinnen arbeiten, dann müsst ihr mal zumindest das Geld auszahlen. Und manchmal, und das war jetzt nicht in Baden-Württemberg, gibt es so Antworten wie, nun stellt euch mal nicht an, ihr könnt ja wohl mal 2-3 Monate überbrücken. Bei uns ist gerade die Umstellung auf E-Akte. Und das sagen Leute, die Beamte und Beamtinnen sind, genau wissen, was auch immer passiert, sie kriegen ihr Gehalt. Das heißt, es ist manchmal sehr schwer zu ertragen auch, dass das Gegenüber nicht die Idee hat von, okay, wer was geleistet hat, der muss so ein Geld dafür kriegen, sondern nö, im Moment geht es gerade nicht so gut. So, und dann manchmal frage ich nach, ganz freundlich und vorsichtig, stellen Sie sich einfach mal vor, Sie kriegen 2 Monate Ihr Gehalt nicht, was das bedeuten würde, was Sie nicht finanzieren könnten und wie ist es denn mit Ihrer Miete und so weiter und so fort. Und so geht es uns auch. Da versuche ich ein bisschen Verständnis für zu wecken. Dieses Verständnis bekomme ich öfter mal, aber dann ist es trotzdem einfach schwierig. Aber das sind Punkte, wo man da genauer hingucken muss. Also ja, es gibt in Freiburg eine regelmäßige Treffen.
1: Wir haben vorhin erzählt von den Menschen, die Drogenprobleme haben, dass es da immer wieder Zeiten gibt, wo sie viele Stunden arbeiten müssen, zwangsweise, und die dementsprechend nicht vergütet werden. Was würde denn passieren, ich sag mal, Sie bekommen 2,5 Stunden pro Monat für einen Menschen, der drogenabhängig ist. Also das bedeutet, dass Sie auch in einer Akutphase von dem Menschen wirklich nur 2,5 Stunden arbeiten würden, nur fiktiv gesprochen. Damit man einfach mal sieht, was das wirklich für Auswirkungen hätte, wenn Sie sich wirklich nur an diese 2,5 Stunden halten würden.
0: Also die Nachteile für manche von meinen Betreuten wären ungeheuer. Ich werde ja von allen Beteiligten sozusagen als Ersatzschaltstelle für die betreute Person gesehen. Das heißt, die Drogenabhängige hat einen Rückfall. Niemand weiß erstmal, wo sie ist. Sie schreit im Haus rum, die Nachbarn beschweren sich. Die können sie aber nicht ansprechen, weil sie schreit gerade im Haus rum. Das heißt, sie rufen mich an und sagen, machen Sie mal was. So, das heißt, ich kann dann die Polizei anschalten, ich könnte hinfahren, ich kann die Nachbarn beruhigen, ich kann Verständnis wecken. Gleichzeitig muss ich den Datenschutz einhalten und kann nicht einfach sagen, ja, die spinnt halt gerade und morgen ist wieder gut. Und so oft ist es ja auch nicht so. Dann muss ich, wenn die Polizei eingetroffen ist, ruft die Polizei mich an, wenn sie weiß, dass ich der Betreuer bin. Das heißt, ich muss mit der Polizei verhandeln. Ist es jetzt gut, wenn die Betreute ins Krankenhaus kommt? Ist sie gefährlich für sich selbst oder andere? Das muss die Polizei zwar vor Ort beurteilen, aber natürlich fragt sie mich auch, weil ich oft eine längere Erfahrung mit den Leuten habe. Da muss sie auch die Interessen der Nachbarschaft berücksichtigen. Das heißt, das sind Systeme, wo ich eingreifen muss und ich einfach sagen kann, meine Zeit ist leider um. Der Kontakt zum Hausarzt bricht ab, weil niemand weiß, wer der Hausarzt ist. Jemand wird von der Polizei, zum Beispiel wegen Eigengefährdung, in die Psychiatrie gebracht. Die Ärzte und Ärztinnen vor Ort sehen die Person in dem Moment und wissen nichts zum Hintergrund, Klammer auf, außer es gibt schon Akten von der Person, Klammer zu, und müssen aufgrund der momentanen Ansicht entscheiden. Oder da blinkt auf, aha, Betreuer Klaus von Nell, also rufen Sie mich an und sagen, Herr von Nell, gibt es da Geschichten? Haben Sie Arztbriefe von anderen Psychiatrien? War die schon mal auf der Reichenau und ist jetzt in Emding? Was können Sie uns über die Krankheitsbilder sagen? Wer ist der Hausarzt oder die Hausärztin? Das heißt, es gibt in akuten Fällen immer wieder die Notwendigkeit, sich mit dem Betreuer oder der Betreuerin auszutauschen. Und wohlgemerkt, es gibt ja einen Haufen Menschen, es sind ja nicht so gemessen an der Bevölkerung, haben ja nicht viele einen Betreuer oder eine Betreuerin. Aber wenn sie sie haben, sind sie dann im Nachhinein heilfroh, dass so viele Sachen geregelt worden sind, gerade in akuten Phasen von Rückfällen bei Alkohol oder bei illegalen Drogen.
1: Das heißt, das wäre schon sehr gravierend, wenn sie dann wirklich nur ihre 2,5 Stunden einhalten würden. Und im Grunde wäre das ja auch nicht machbar, weil das wäre unterlassen Hilfeleistung, gehe ich von aus, weil sie ja den Aufgabenbereich übertragen bekommen haben, also zum Beispiel Gesundheit. Wenn sie dann sagen, ja gut, da kann ich mich aber nicht dran halten oder ich halte mich jetzt nur an diese 2,5 Stunden, dann könnte man ihnen ja auch vorwerfen, das wäre unterlassen Hilfeleistung, weil sie führen ihren Job im Grunde nicht ordnungsgemäß aus.
0: Ja, ich kann nicht genau beurteilen, wie weit, was die strafrechtliche Folge wäre, aber wenn klar wäre, ich mache sozusagen, ich nenne es mal Dienst nach Vorschrift, dann würde sehr, sehr schnell irgendein Beteiligter, in aller Regel das Betreuungsgericht, sagen, wir haben nicht den Eindruck, dass Sie befähigt sind für die Arbeit eines rechtlichen Betreuers. Wir bitten mal die Betreuungsbehörde zu überprüfen, ob sie überhaupt in der Lage sind, die Betreuung zu machen. Und dann kann es schon sein, dass wenn solche Sachen sich häufen oder zusammenkommen oder mehrere Beschwerden gibt, dass dann die Behörde sagt, nee, wir nehmen Ihre Registrierung zum Betreuer zurück und Sie können einfach als Betreuer nicht mehr arbeiten. Also es wäre auf jeden Fall eine Pflichtverletzung, wenn ich meine Pflicht nicht tun würde. Unabhängig von den Stunden. Dafür gibt es ja eben diese pauschale Bezahlung. Also es wird ja nicht real nach diesen Stunden bezahlt. Das ist ja nur das Rechenmodell, nach dem ich abrechnen kann. Real ist die Idee eben, es ist eine Mischung aus, ich habe einfache Betreuung, mittlere und schwierige Betreuung und es wird schon irgendwie hinkommen. Das ist so ein bisschen die Idee. Und es kommt einfach nicht irgendwie hin. Das heißt, dieses Nicht-Hinkommen ist der Bereich, vor dem wir jeden Tag stehen und wo wir nicht genau wissen, wie wir damit umgehen können. Und ein Teil der Lösung ist auf jeden Fall eine höhere Vergütung mit dem leichteren Hinkommen. Das bedeutet nämlich, ich kann es mir finanziell zum Beispiel leisten, weniger Betreuung zu nehmen und kann mich mehr auf die Menschen konzentrieren, die ich habe. Oder ich kann eine zweite Angestellte einstellen, die noch andere Bereiche mir abnimmt und ich kann mich auf den Kontakt mit den Betreuten und mit dem Hilfesystem konzentrieren. Also mehr Geld würde auf jeden Fall die Arbeit erleichtern und die Arbeitsqualität deutlich erhöhen. Weil natürlich, ich hatte das ja am Beispiel der persönlichen Kontakte schon gesagt, meine Betreuten sagen manchmal, alles klar, Herr Funde, Sie wirken heute so eilig. Und ich sage, das tut mir richtig leid. Wir haben jetzt eine bestimmte Zeit gehabt, aber leider drängelt es. Ich muss jetzt ins Krankenhaus fahren, danach muss ich ins Pflegeheim und ich habe einfach viel zu tun und bekomme zu wenig Stunden bezahlt. Da können Sie gar nichts für. Wir können leider nur die notwendigsten Sachen besprechen. Und für dieses wichtige Klönen und mal einen Kaffee trinken bleibt einfach im Alltag in aller Regel keine Zeit. Also es wäre so der eine Bereich. Der zweite Bereich wäre, wenn ich mehr Zeit hätte, würde ich mehr mit Ärztinnen und Ärzten sprechen, würde mehr im Vorfeld gucken, kann man vielleicht präventiv Dinge tun, von denen die noch gar nicht eingetreten sind, aber ich hätte eine Idee. Ich würde mit Erlaubnis der Betreuten mehr mit dem bekannten System sprechen, also zum Beispiel den Nachbarn und Nachbarinnen oder der Familie und mehr fragen, was haben Sie denn für eine Idee? Ja, das war eine schwierige Zeit früher, aber Sie haben ja eine Idee, was könnte denn helfen, was könnte denn unterstützend sein? Immer vorausgesetzt, die Betreuten erlauben das, würde ich solche Dinge mehr machen. Das mache ich ganz wenig. Ich rufe jemanden an, stelle 5 Fragen oder Dinge, die ich unbedingt wissen muss und dann ist wieder gut. Und für mehr ist nicht Zeit. Also ich könnte gründlicher und qualitativ hochwertiger arbeiten.
1: Ja gut, das hört sich ja grundsätzlich erstmal ganz gut an. Das müsste halt irgendwie umsetzbar sein.
0: Ja.
1: Und da ist das Geld natürlich maßgeblich.
0: Unbedingt, so ist es.
1: Haben Sie denn das Gefühl, dass Sie von der Betreuungsbehörde eher die komplizierten und schweren Fälle übertragen bekommen? Und ich sag mal, die ehrenamtlich-rechtlichen BetreuerInnen eher die einfacheren Fälle?
0: Zunächst mal ist das grundsätzlich die Idee des Gesetzgebers, das genauso zu machen. Also zu sagen, jemand, dessen Beruf das ist, der kann komplexe Dinge machen. Jemand, dessen Beruf das nicht ist und der sich ehrenamtlich engagieren will und der auch zur Tafel gehen könnte oder zum Tierschutzverein, der entscheidet sich für eine ehrenamtliche rechtliche Betreuung. Das muss ein leichter Fall sein, sonst sind Menschen überfordert. Sie haben das in aller Regel nicht gelernt, sie haben nicht die Ausbildung, nichts dergleichen. Und es ist toll für jeden, der diese ehrenamtliche Arbeit macht. Und die Betreuungsvereine arbeiten da wirklich gut und versuchen, die ehrenamtlichen Betreuer und Betreuerinnen so gut wie möglich auf die Situation vorzubereiten. Und wenn da was Überraschendes passiert, Erbschaft, dann sind die Betreuungsvereine ja auch da und unterstützen und sagen, okay, das können Sie auf keinen Fall alleine, wir wissen es auch nicht, das müssen wir eine Fachanwältin für Erbrecht fragen oder so. Also die Betreuungsvereine stehen da hinter den Ehrenamtlichen zum Glück. Bei manchen Ehrenamtlichen, also wenn ich eine Betreuung an Ehrenamtliche weitergebe, dann ist immer die Absprache, ich habe jemanden jahrelang betreut, die Ehrenamtliche hat die Person neu, natürlich kann sie mich anrufen, das gehört zu dem Schwarzbereich, also zu dem ehrenamtlichen Bereich. Natürlich kann die mich anrufen und sagen, Herr Fonell, wie würden Sie denn mit dieser Situation umgehen oder das hatte ich noch nie oder ich weiß gar nicht, was ich da jetzt ankreuzen muss. Natürlich stehe ich da zur Verfügung, das ist doch völlig klar. Anders geht es gar nicht. Aber das ist schon grundsätzlich die Aufteilung. Und deswegen haben Sie recht, wenn die Betreuungsbehörde ruft an und wenn sie den Mund aufmacht, dann ist es ein schwerer Fall. Es gibt keine leichten Fälle für Berufsbetreuer und Betreuerinnen. Niemals. Sie entwickeln sich manchmal zu leichten Fällen. Es ist ein großes explosionsartiges Problem. Ich werde eingerichtet als rechtlicher Betreuer. Und nach wenigen Monaten ist dieses Akute zunächst mal erledigt. Und dann braucht es nur noch wenige Sachen zu tun, damit ein normales Leben meiner Betreuten weiterlaufen kann. Dann sind wir in enger Absprache zu gucken, brauchen Sie wirklich weiter eine Betreuung? Und wenn ja, brauchen Sie wirklich weiter eine Berufsbetreuung? Oder ist es einmal schiefgegangen, jetzt kriegen Sie das alleine hin. Wenn es wieder schwierig gibt, dann können Sie wieder einen Antrag auf eine Betreuung stellen, beziehungsweise jemand, der so ein bisschen drüber guckt und die Anträge stellt, und das könnte auch eine ehrenamtliche Betreuung machen, reicht. Also da sind wir dann im Austausch. Das heißt, die Schwierigkeit ist, ich habe niemals einfache Fälle, die muss ich dann nämlich abgeben. Das Gesetz sagt, ich muss sie dann an eine Ehrenamtliche abgeben. Ich habe keine einfachen, leider. Ich hätte gern welche. Weil das würde bedeuten, ich kann mich um die schwierigen Fälle mehr kümmern, auf Kosten der leichten, aber es gibt sie nicht.
1: Das heißt, Sie haben auch viel mit ehrenamtlich-rechtlichen BetreuerInnen zu tun?
0: Viel wäre übertrieben, aber immer mal wieder. Also Ehrenamtliche, die mich nun zufällig kennen, weil ich mich in Freiburg engagiere, die rufen mal an und sagen, Herr Fonell, können Sie mir einmal helfen? So, das wären so Leute, mit denen ich aber, wo ich die Betreuten gar nicht kenne. Aber auf jeden Fall die, wo ich die Betreuten abgebe, die melden sich tatsächlich immer mal wieder. Weil die haben ja sowohl Unterstützung von ihrem Betreuungsverein, als auch wissen sie, sie können mich anrufen und wenn ich dann da bin, dann melde ich mich auch schnell zurück, gerade in Krisensituationen oder einfach auch in Situationen, wo die ehrenamtlichen Betreuer wissen, der hat das schon gemacht, weil er die viele Jahre betreut hat und dann kann er mir jetzt auch mal helfen und das tut er dann auch. Das machen aber, glaube ich, alle Kolleginnen und Kollegen.
1: Also kann man sagen, wenn man sich für den Beruf des Berufsbetreuers entscheiden muss, kann man schon sagen, dass man davon ausgehen muss, dass man viel ehrenamtlich bzw. unbezahlte Stunden arbeiten muss. Also es gehört im Grunde zum Berufsbild dazu.
0: Das ist eine schwierige Frage. Also der Druck, die Pflichtarbeit zu tun, ist hoch. Und es ist ganz flapsig formuliert, es ist mein Organisationsgenie, wenn ich es schaffe, sozusagen in diesem ehrenamtlichen, in diesem freiwilligen Bereich noch Dinge zu tun. Das muss ich mir irgendwie aus den Rippen schneiden. Das muss irgendwie gehen, weil es ist wichtig und notwendig. Ja.
1: Ja, spannend. Ich würde das jetzt mal kurz zusammenfassen, was wir alles besprochen haben. Ich wage mal den Versuch. Wir haben ja die ganze Zeit immer, auch wenn es vielleicht nicht direkt ersichtlich war, immer über Pflichten und Grenzen geredet. Also im Pflichtbereich sind das die Sachen, die ganz klar dazugehören, laut Recht im Grunde. Dann hatten wir den sogenannten Graubereich, also wir hatten ihn dann so genannt, was dann letztendlich so ein bisschen davon abhängig ist, mit den Menschen, mit denen man zu tun hat, was da die Bedarfe sind und auch mit den Behörden. Also die eine Behörde möchte so und so viele Anträge, die andere dann weniger oder vielleicht auch mehr Anträge. Und das ist auch bundeslandabhängig und dann auch den Schwarzbereich, den wir jetzt so genannt hatten, da hatten wir ja drüber geredet, also so Einkaufsservice, Schuhe müssen besorgt werden, der Kühlschrank muss gefüllt werden, die Wohnung ist dreckig, sie muss geputzt werden oder. Das sind so Sachen, die eigentlich ein Berufsbetreuer, eine Berufsbetreuerin nicht machen muss. Und doch gehören sie dazu, weil das ist die rechtliche Betreuung, aber trotzdem gehören die dazu, weil das ist die rechtliche Betreuung letztendlich dann doch. Also wenn keine andere Hilfe gefunden werden kann, weil es Geld kostet, weil vielleicht schnell gehandelt werden muss oder weil einfach die Hürde doch nicht so groß ist, einfach mal kurz auf den Link zu klicken und die Schuhe zu bestellen, dann wird das auch von den BerufsbetreuerInnen gemacht. Das kann man natürlich nicht pauschalisieren. Das ist klar. Und letztendlich muss dringend die Vergütung angepasst, verändert werden oder weg von der pauschalen Vergütung vielleicht sogar hinzu. Man darf nur 20 Fälle und wird dafür dann so bezahlt, dass man dann auch wirklich eine qualitativ und hochwertige, menschenwürdige Betreuung auf Augenhöhe im besten Fall leisten kann. Daneben sind natürlich auch Treffen mit Gleichgesinnten, also mit BerufsbetreuerInnen, mit Betreuungsbehörden, MitarbeiterInnen, RechtspflegerInnen. Solche Treffen sind auch ganz wichtig und ganz nützlich einfach für den gemeinsamen Austausch und dass man auch die andere Seite kennenlernt und versteht und vielleicht auch mal schneller ans Telefon geht, wenn der ein oder andere bei einem anruft. Ja, das wäre jetzt meine Zusammenfassung.
0: Ja, zwei Sachen fallen mir dazu ein. Und das eine ist, eine Fallmengenbegrenzung schlägt die Politik gerade im Länderrat immer mal wieder vor. Da ist natürlich das Problem, dass ich selbstständig bin. Das heißt, wenn mir jemand sagt, ich darf höchstens so und so viele Fälle haben, dann muss ich entscheiden, ob ich diesen Beruf weitermachen will, weil ich möglicherweise davon nicht leben kann. Das heißt, dieses Beispiel mit den 20 Fällen wäre nur dann sinnvoll, wenn ich 197 Euro in der Stunde habe, weil ich muss ja irgendwie trotzdem meine Infrastruktur bezahlen. Die Anzahl der Fälle ist nicht das Problem. Die Kosten pro Fall steigen ganz wenig, weil ich habe das Büro schon, ich habe mein Dienstfahrrad schon und ich habe den Computer schon und ich habe die Mitarbeiterin schon. Es kommt nur ein Fall dazu. Also die Fallmengenbegrenzung macht aus Betreuerinnensicht keinen Sinn, sondern das muss eine freie Entscheidung bleiben. Und eine zweite Bemerkung zu dem Schwarzbereich, der ja eigentlich Buntbereich heißen müsste, aber ich habe ihn jetzt schwarz gemacht. Putzen und Kühlschrank auffüllen gehört eindeutig nicht dazu, sondern das sind so praktische Tätigkeiten, das machen immer andere Dienste, da gibt es quasi keine Ausnahme, sondern da geht es mehr um so weiche Dinge wie okay, mal zum Arzt bringen oder solche Dinge. Putzen und sowas geht tatsächlich zu weit, das machen Betreuerinnen niemals.
1: Haben Sie da schon mal die Erfahrung gemacht, dass Sie dazu angefragt wurden oder jemand vom Umfeld der betreuten Person zu Ihnen gesagt hat, ja, aber Sie müssen doch gucken, dass der was zu essen hat, dass der Kühlschrank gefüllt ist?
0: Auf jeden Fall. Ja, ja. Gerade Nachbarn, die sich im besten Willen kümmern und sagen, der vermüllt da in seiner Wohnung und der isst auch fast nichts mehr, nun kümmern Sie sich doch mal, Sie sind da Betreuer. Und dann sage ich, ich finde super, dass Sie sich Sorgen um Ihren Nachbarn machen, vielleicht finden wir Lösungen. Meine Aufgabe ist zu organisieren, welche Hilfen diese Person denn braucht. Was würden Sie denn sagen? Ja, es muss irgendwie Essen sein. Okay, das heißt, ich versuche mal rauszukriegen, ob Essen auf Rädern, also eine tägliche warme Mahlzeit, die gebracht wird, möglich ist, ob die betreute Person das auch gut findet. Und dann muss sie einen Zuschuss nur zahlen und den Rest zahlt das Amt für Soziales, vorausgesetzt, es gibt ein medizinisches Attest und sie bekommt Sozialleistungen. Wenn sie reich ist, kann sie sowieso selber zahlen. Aber das wäre eine Lösung, wo ich was organisiere. Es gab einen guten Vorschlag von der Nachbarin und ich tue es nicht selbst und die Betreute hat hinterher eine bessere Situation. So gehe ich mit solchen Anfragen um. Und Nachbarn sind auch Leute, die auch mal in Ausnahmefällen mit anpacken und sagen, okay, wir tun uns zusammen, wir putzen da einmal durch. Weil das mache ich ganz sicher nicht, sondern wenn jemand am Vermüllen ist tatsächlich, da muss ich gucken, ist es eine Frage des Gesundheitsamtes, müssen die eingreifen, also laufen da Tiere rum und so weiter und so fort, oder ist es einfach, nennen wir es extrem unordentlich und 3 Stunden putzen würden wieder reichen für die nächsten 2 Jahre, damit es dann wieder unordentlich werden kann. Und dann ist es Aufgabe zum Beispiel eines Pflegedienstes, neben der Körperpflege dann auch zu putzen. Den würde ich dann engagieren, genau.
1: Okay, beenden wir die Folge für heute, wenn das für Sie in Ordnung wäre oder möchten Sie noch etwas hinzufügen?
0: Ja, selbstverständlich. Nein, ich finde toll, dass Sie sich um das Thema kümmern, dass Sie das auch verbreiten. Es gab ja eine Zeit, ich sag mal ungefähr bis vor 10 Jahren, wo die Rolle der Berufsbetreuer und Berufsbetreuerin sehr kritisch beäugt wurde. Es waren dann reißerische Fernsehsendungen, zum Beispiel bei RTL, dass der Betreuer das Haus verkauft und der Sohn ganz verzweifelt ist, weil das sein Elternhaus ist und in Wirklichkeit der Betreuer gar keine Wahl hat, weil jemand ist im Heim, hat jeden Monat 3.000 Euro Heimkosten, bewohnt nicht das Haus muss verkauft werden, das ist gar keine Frage. Aber da war der Beruf von Erbschleichern, der war schlecht. Der hat sich in den letzten 10 Jahren verbessert, unter anderem wegen der guten Lobbyarbeit meines BDB, wie ich mal sagen will, aber auch, weil Betreuer und Betreuerinnen besser arbeiten, transparenter arbeiten, gerne auch mal, wenn sie ein Mikrofon vor der Nase haben, da reinsprechen. Und darum finde ich gut, jede Sendung, die erklärt, was Betreuer und Betreuerinnen machen und woran sie manchmal scheitern, ist einfach hilfreich für die Betreuer und für die betreuten Personen.
1: Letztendlich ist das ja auch ein Thema, was jeden von uns betreffen kann, vor allen Dingen, wenn man keine Betreuungsverfügung oder eine Vorsorgevollmacht oder eine Patientenverfügung besitzt.
0: Ja.
1: Und das haben einfach auch gar nicht so viele Menschen.
0: Ja.
1: Und gerade dann kann es ganz schnell zu einer Eilbetreuung kommen, also eine Betreuung auf Zeit, also meistens ist das ja 6 Wochen. Deswegen ist es auf jeden Fall wichtig, von der rechtlichen Betreuung auf jeden Fall einfach zumindest mal gehört zu haben. Und dann im besten Fall eine Vorsorgevollmacht oder wie gesagt Betreuungs- oder Patientenverfügung ausgefüllt zu haben oder hoffentlich bald auszufüllen.
0: Ja, da haben alle Betreuungsvereine deutschlandweit Ahnung von. Nicht alle beraten zu den Verfügungen, aber alle haben davon Ahnung. Das heißt, wenn irgendjemand nicht weiß, wie komme ich an so eine Verfügung, kann man entweder auf www.test.de, also die gemeinnützige Stiftung Warentest, gehen oder aber sich an irgendeinen Betreuungsverein wenden. Ja.
1: Ja, sehr gut. Dankeschön für den Hinweis. Aber dann beenden wir jetzt wirklich die Folge an dieser Stelle.
0: Wunderbar. Vielen Dank.
1: Ja, gerne. Danke auch.
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Dies ist die Befragung eines Kriegsdienstverweigerers durch den liberalen und zuvorkommenden Kammervorsitzenden. Also, Sie berufen sich hier pausenlos aufs Grundgesetz. Sagen Sie mal, sind Sie eigentlich Kommunist? Ja, Sie dürfen sitzen bleiben. Überhaupt, wir sind hier ziemlich liberal. Lange Haare, Bärte, Ketten, Ringe haben wir alle schon gehabt. Aber in die Akten scheißen mögen wir hier nicht. Marx und Engels haben Sie gelesen, sagen Sie. Und sagen Sie, verstehen Sie das denn? Sie haben doch bloß die Volksschule besucht. Na, nur regen Sie sich nicht gleich auf. Dafür können Sie ja nichts. Lesen dürfen Sie ja, was Sie wollen, überhaupt. Hier darf jeder machen, was er will. Im Rahmen der freiheitlich-demokratischen Grundordnung, versteht sich. Ja, Soldat sein, das will heute keiner mehr. Kann ich auch verstehen. Und ich selber hätte keine Lust. Aber Gründe haben müssen wir dafür. Na, nun fangen Sie nicht wieder an mit Imperialismus, den zwei Kriegen, und die alte Klasse ist noch immer an der Macht. Und Sie wollten nicht für die Kastanien aus dem Feuer holen. Das verstehen wir ja, mag auch alles richtig sein, interessiert uns aber nichts. Das ist nämlich Politik. Hier interessieren nur Gewissensgründe. Was das ist, hört sich zwar sehr grausam an, trifft den Nagel aber auf den Kopf, nämlich ob Sie töten können oder nicht. Ja, hier darf jeder machen, was er will. Im Rahmen der freiheitlich-demokratischen Grundordnung, versteht sich. Also fangen wir mal an. In der Kirche sind Sie nicht, auch nicht in der anerkannten Sekte. Sehen Sie, da wird schon schwierig mit Gewissensgründen. Einen haben wir mal hier gehabt und der machte auf Buddhist. War so ein Typ mit Glatze, aber durchgekommen ist der, schlaues Galtchen. Also passen Sie mal auf, ich werde jetzt Ihr Gewissen prüfen. Nehmen wir mal an, Sie gehen spazieren mit Ihrer Freundin nachts im Park. Plötzlich kommt eine Horde Russenstock besucht. Halt, sagen wir, ein Trupp Amerikaner, schwer betrunken und bewaffnet nachts im Park, machen sich an Ihre Freundin ran. Sie haben eine MP dabei. Na, was machen Sie? Was sagen Sie uns da? Sie verbitten sich dieses Beispiel? Meinetwegen, bitteschön. Hier darf jeder machen, was er will. Im Rahmen der freiheitlich-demokratischen Grundordnung, versteht sich. Schön, die Russen und Amerikaner fallen also weg, die Chinesen sicher auch. Und mit Negern brauche ich gar nicht erst zu kommen. Lassen wir das eben. Nehmen wir einfach ein paar ganz normale Kriminelle. Schwer betrunken und bewaffnet nachts im Park, machen sich an ihre Freundin ran. Sie haben wieder die MP dabei. Na, was machen Sie? Sagen Sie uns bloß jetzt nicht, Sie fallen auf die Knie und beten. Denn mit sowas kommt hier keiner durch, der Marx und Engels liest. Was sagen Sie uns da? Ich rede die ganze Zeit von Politik. Das ist aber wirklich komisch. Bilde einen Fall, so richtig auf Sie zugeschnitten. Baue Ihnen auch noch goldene Brücken, aber Sie aber. Hier darf jeder machen, was er will. Im Rahmen der freiheitlich-demokratischen Grundordnung, versteht sich.

aufzuhören. Was sagen Sie uns da? Sie kämen als Soldat doch nie in eine solche Situation. Fangen Sie schon wieder an, ist doch Politik, hat doch mit Gewissen nichts zu tun. Ja, Grundgesetz, ja, Grundgesetz, ja, Grundgesetz. Sie berufen sich hier pausenlos aufs Grundgesetz. Sagen Sie mal, sind Sie eigentlich Kommunist? Naja, hier darf jeder machen, was er will. Im Rahmen der freiheitlich-demokratischen Grundordnung versteht sich.

0: Ja, wie ist jetzt das? Kriegen wir jetzt noch ein Bier? Nicht? Ich mein, ein Bier? Nicht? Das lässt sich doch nicht bestreiten, dass im Krieg Fehler gemacht wurden. Nicht? Das kann mir keiner sagen, dass da keine Fehler gemacht wurden. Beim Nachschub ist schon losgegangen. Da waren ja diese ganzen Nachschubverstopfungen. Waren Sie West- oder Ostfront?
1: Ich war an der Westfront.
0: An der Westfront, ja mein Gott, nein. Ja, da haben wir es überhaupt nicht erlebt, da können Sie ja gar nicht mitreden. Nicht? Jetzt passen Sie mal auf, jetzt schauen Sie her. Ich war hier, jetzt passen Sie auf, der Dnieper, da, ich hier und der Russe in etwa da. Nicht? Jetzt hat man sich natürlich gefragt, wie hinüber, nicht? Kriegen Sie einen Schweinsbraten?
1: Ja, geben Sie mir bitte einen Schweinebraten.
0: Ein Schwein? Der Russe trinkt und trinkt, nicht wahr? Also die Stalin-Orgeln haben ja nur so gepfiffen, nicht wahr? Da ist gestorben worden, rings um einen herum. Kriegen Sie noch einen Kartoffelsalat?
1: Ja, geben Sie mir noch einen Kartoffelsalat.
0: Ein Kartoffel extra für den Herrn. Nein, es war ja grauenhaft. Man macht sich ja gar keine Vorstellungen, wie da die Menschen praktisch in den Gräben gelegen sind und eingegangen sind. Kriegen Sie einen Nachspeiserl?
1: Ja, wo ist denn bitte die Herrentoilette?
0: Eisbuffet hätten wir da oder einen Topfenstrudel. Dritte Türe links, nicht? Ein Kamerad von mir, nicht? Wir liegen im Schützengraben, wir Schafkopfen, wir karteln praktisch, nicht? Auf einmal, ein Pfeiferer hat sich einmal den Kopf runtergerissen, nicht? Ja.

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2: Also wenn er heuer, das heißt dieses Jahr, wenn er noch stattfinden sollte, der Atomkrieg, dann bin ich gefeit. Weil in einem Monat ist er fertig, mein Bunker. Das hat sich jetzt ein bisschen hingezogen mit diesen Zuschüssen und diesen Extras. Ne? Mein Bunker ist ja auf 17 Jahre konzipiert für 6 Personen, also 4 Erwachsene, 2 Kinder. Und wir haben also da einiges kombinieren lassen. Wir wollen doch haben, sagen wir mal, schon eine Sicherheit, das auf alle Fälle, aber doch auch ein gewisser Komfort. Ne? Also wir haben eine Sauna herin, ne? Wir haben auch die Toilette. Die haben wir jetzt in so einem Saphirblau, haben wir die kacheln lassen, sehr schön, ne? Alles sehr schön gemacht. Und dann haben wir auch Spiele herin. Zur Unterhaltung, man braucht ja was in dieser relativ langen Zeit der Zurückgezogenheit, nicht, dass die Psyche nicht verkümmert, nicht, dass man nicht trübsinnig wird. Also wir haben Schachspiel natürlich, nicht, was einen praktisch geistig ein bisschen fit hält. Wir haben ein Mikado, Mensch, ärger dich nicht. Nicht. Auch musikalisch alles in Butter. Nicht. Wir haben also für Weihnachtsfeste haben wir den Mozart gespielt. Bach, Beethoven, ne? Auch was Heiteres, wir haben den Roy Etzel, ne? Kurt Kranke, ne? Für die Sonntage und so. Die Kinder, die haben auch, die haben einen Frank Zappa, ne? Also auch übrigens lebensmittelmäßig alles in Ordnung, alles in Butter. Gell? Wir haben 4 Parzellen rammvoll mit Lebensmitteln gestaffelt, nach Haltbarkeit geordnet. Also wir haben da Mehl, Milchpulver, Trockenei haben wir, weil in meiner Familie sind es halt einmal sehr viel Mehlspeisenesser. Dann das Wasser-Umweltaggregat, das ist Picobello, das ist auf dem modernsten Stand, gell? Auch formmäßig sehr elegant gelöst hier, da herin. Dann nur, also ein gewisser Kostenfaktor schon, das ist der Luftfilter. Der ist 100%ig seuchensicher. Nicht? Muss er auch sein, weil sonst könnten wir ja gleich draußen bleiben, nicht? Und dann brauchen wir ihn natürlich, damit der Verwesungsgeruch einmal nicht so reinkommt. Nicht? Und wie es draußen ausschaut, ja, mein Gott, also wir haben ein Versuchshamsterpärchen, nicht? Die sollen sich einmal in Maßen vermehren, gell? Und ab und zu lassen wir welche hinaus. Wenn es gleich zusammenhaut, das wäre ungünstig, aber wenn es ihnen gut geht, nicht, dann, wenn sie es da backen, gehen wir hinaus. Aber wie gesagt, wenn sie es da bröselt, dann bleiben wir halt noch ein paar Jahre drin im Bunker. Nicht, das ist ja ganz klar. Also, Sie müssen wissen, also der Bunker hier, das ist in Taufkirchen, das sind präzise 18,3 Kilometer von meinem Arbeitsplatz entfernt. Ich habe ja einen Schleichweg, nicht? Muss man ja haben, nicht? Also die Leute sind ja heute unvernünftig, nicht? Irgendeine Panik, nicht? Sie müssen sich einmal vorstellen, nicht? Da kommt also diese Druckwelle daher, nicht? Die haut ja alles zusammen und den Rest, den zerstrahlt ja dann der Pilz selber. Also wenn jetzt, sagen wir mal, der Atomkrieg an einem Wochenende stattfinden sollte, das wäre vorteilhaft, weil dann entfielen ja förmlich die Anfahrtswege, also zum Arbeitsplatz hin und zurück. Und dann ginge ich natürlich sofort runter in den Bunker. Das heißt also ich natürlich und meine Familie, also wir, nicht? Ausschließlich. Nicht? Es sei denn, also dass da irgendjemand dabei wäre, der also wirklich ausgesprochen stark also blutsverwandt wäre, intensiver Verwandter. Nicht? Aber wenn da irgendwelche Bekannte oder so lose Bekannte, nicht, dann müsste man sich, glaube ich, verabschieden. Nicht. Nach diesen wissenschaftlichen Expertisen detoniert die Wasserstoffbombe zwischen München Nord bis München Mitte, und zwar in einer Höhe von 800 bis 1200 Meter, weil nach dem Vernichtungskoeffizienten ist das ja der optimale Wirkungsbereich einer Wasserstoffbombe heute. Es sei denn, eine Steuerfunktionsstörung kommt dazwischen, nicht? Dass die Bombe rübergeht, Ottobrunn, Landshut, und die Bombe den Raum hinfällt.

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1: Einen wunderschönen guten Abend, herzlich willkommen zur Solar Music bei Radio Unerhört Marburg auf 90,1 MHz. Wir werden uns heute im Laufe der Sendung größtenteils mit ein paar der Veröffentlichungen des vergangenen Record Store Days beschäftigen, also mit diversen zuvor unveröffentlichten, ungehörten oder anderweitig veröffentlichten Sachen. Zu Beginn allerdings ein wenig Historisches, ganz zu Beginn etwas Trauriges. Ben E. King ist von uns gegangen, verstorben am 30. April 2015. Und deswegen beginnen wir die Sendung natürlich mit seinem wohlbekanntesten Titel, dem wunderschönen Stand By Me, Ben E. King.

Benny King, Stand By Me. Sein größter Hit aus dem Jahr 1962. Ja, ist schon sehr alt die Nummer. In den 80ern nochmal richtig bekannt geworden durch den gleichnamigen Film von Stephen King. Und bis heute ein Titel, der noch sehr gern in allen möglichen Radioprogrammen aufgelegt wird. Und der, glaube ich, eine sehr zeitlose Nummer darstellt, die man auch in vielen Jahrzehnten noch gern hören wird. Vor seiner Solokarriere, die Anfang der 60er Jahre begann, 1960 um genau zu sein, wo er den Hit Spanish Harlem hatte. Vor seiner Solokarriere war Benny King unter anderem Sänger bei den Drifters und da auch an manch bekanntem Titel beteiligt. Eine der schönsten Nummern der Drifters finde ich immer noch das 1960 erschienene Stück Save the Last Dance for Me.

Die Drifters, Save the Last Dance for Me. Heute ist der 6. Mai 2015. Heute vor 50 Jahren, da geschah etwas, was damals sehr, sehr wichtig werden sollte. In einem Hotelzimmer, da saß ein gewisser Keith mit einem gewissen Mick zusammen und Keith spielte Mick vor, was ihm kurz vorher für ein neuer Song eingefallen sei, so eine ganz einfache, eingängige Melodie. Dum, dum, dum, dum, dum, dum, dum.

Heute vor 50 Jahren ist dieses Riff Keith Richards eingefallen. Und es ist ihm gerade noch gelungen, das auf einer Akustikgitarre ein paar Takte lang auf ein Tonband drauf zu spielen, spät abends, bevor er dann eingeschlafen ist. Man hört angeblich nur wenige Sekunden dieses Liedes und danach viele Minuten Schnarchen auf dem Band. Soweit die Legende zu dem Rolling Stones Klassiker I Can't Get No Satisfaction. Und damit zu unserem eigentlichen Thema für heute. Ich habe mal etwas gestöbert in den Sachen, die zum Record Store Day 2015 veröffentlicht wurden. Der Record Store Day, der wird ja seit einigen Jahren begangen, immer am dritten Samstag im April. Da war anfangs die Idee, um die Plattenläden ein wenig zu retten und Leute mal wieder dazu anzutreiben, in einen Plattenladen zu gehen und sich da umzuschauen und zu stöbern, für diesen Zweck extra ein paar Sonderpressungen zu machen, die dann an eben diesem Record Store Day dort erhältlich sein sollen und quasi das Argument sein sollen, warum man überhaupt in diesen Laden geht an diesem Tag. Und dann ein bisschen den jeweiligen Plattenladen etwas weiter zu entdecken. Mittlerweile ist da auch die große Industrie drauf aufmerksam geworden. Presswerke sind fast ein halbes Jahr im Voraus ausgebucht. Das heißt, die machen mittlerweile ein halbes Jahr Normalbetrieb und ein halbes Jahr Vorbereitung für den Record Store Day. Die großen Majors fluten auch mit sauteuren Sonderveröffentlichungen die Regale. Ja, was heißt die Regale? Den einen oder anderen Ständer, denn viele dieser Platten gibt es nicht, um die Raritäten entsprechend rar zu machen, dass die Kunden auch bereit sind, mal locker

an diesem Tag und da eben gerne auch mal Material, das man anderweitig überhaupt nicht bekommen kann. Da kann man natürlich verstehen, dass auch Musikfreunde da immer noch hinterher sind, auch wenn man mittlerweile schon deutlich merkt an den Paketen, die unbesehen einfach aus den Läden rausgetragen werden, dass viele quasi einfach nur noch zum Geschäftemachen da einkaufen, um die Platten quasi noch am gleichen Tag dann bei großen Online-Auktionshäusern für ein nochmal Vielfaches des Ladenpreises wieder anzubieten. Schade, schade. Das ist dann wohl Marktwirtschaft. Von Courtney Barnett, die wir vor kurzem hier deutlich vorgestellt haben, gab es eine 12-Inch, eine Maxi mit einer Auskopplung aus ihrem aktuellen Album. Und die B-Seite, das ist ein bisher unveröffentlichtes Stück von Courtney Barnett und das habe ich euch mitgebracht. Das ist Close Watch von John Cale im Original.

Johnny Cash hörten wir I Walk the Line. Und das nicht nur, um die Schlüsselzeile aus Courtney Barnetts Close Watch vorher aufzugreifen, sondern auch dies war eine Veröffentlichung zum Record Store Day, eine Wiederveröffentlichung zum Record Store Day, um genau zu sein. Johnny Cash hat in, ich glaube 1983 war es, ein Konzert in Prag gegeben, seine Lieder hinter dem eisernen Vorhang präsentiert, wie es auf dem Cover heißt. Diese Platte ist in Prag veröffentlicht worden, das Cover ist in zwei Sprachen bedruckt, das heißt, man kann die Liner Notes auch ohne osteuropäische Sprachkenntnisse nachverfolgen. Das heißt, der Text ist immerhin in Englisch nochmal drauf. Der Titel ist auch jeweils zweisprachig zu lesen auf dem Cover. Also Konzert W. Praze steht drauf, also V und dann P-R-A-Z-E. Unter dem Titel ist die Platte auch verkauft worden. Ansonsten auch bekannt unter In Prague Live. Und die ist jetzt wieder veröffentlicht worden in orangenem Vinyl. Offiziell heißt es in Sowjetrot auf dem Cover, aber ich würde es eher als orangefarben bezeichnen. Ist auch völlig egal, auf alle Fälle eine ganz interessante Aufnahme, diese Scheibe von 1983. Da sind viele Stücke von der Melodieführung her ganz, ganz knuffig ausgespielt worden, so wie bei dem eben gehörten I Walk the Line. Also viele Verzierungen an den einzelnen Songs, die man, wenn man sich mit Johnny Cashs Musik gern beschäftigt, natürlich sehr oft gehört hat, weil auf solchen Live-Platten ja auch eigentlich immer nur die großen Hits drauf sind. Und man merkt, es war viel Spaß dabei bei dem Konzert. Und es ist ein sehr, sehr schöner Mitschnitt. Johnny Cash Konzert in Prague Live, der englische Titel. Ebenfalls veröffentlicht am Record Store Day. Und ja, davor hörten wir Close Watch eben mit der Schlüsselzeile I Keep a Close Watch on This Heart of Mine, geschrieben von John Cale. Und der hat 1990 ein Album namens Wrong Way Up veröffentlicht mit Brian Eno zusammen. Und auch von Brian Eno ist aus eben dieser Zeit eine Platte zum Record Store Day rausgekommen. Und zwar die Doppel-LP, ursprünglich mal als Einzel-LP geplant gewesen, My Squelchy Life. Ursprünglich heißt im Jahr 1991, da sollte nämlich das Album erscheinen. Beziehungsweise Anfang 92 ist dann kurzfristig ersetzt worden durch die Scheibe NerveNet. Also Nerv wie Nerven und dann Net wie Netz. Die weniger pop-orientiert war, mehr in Richtung Rhythmusexperimente gegangen ist. Und noch in 1992 hat Eno dann ein weiteres Album namens The Shutter for Assembly nachgelegt, mit Aufnahmen, die schon ein bisschen älter waren, in den 5 Jahren davor entstanden. So ist My Squelchy Life dann erstmal gar nicht rausgekommen. Einzelne Tracks waren auf einer Compilation in 93 zu hören. Und erst in diesem Jahr im Zuge der Wiederveröffentlichung von NerveNet als Doppel-CD waren die kompletten Aufnahmen zu My Squelchy Life erhältlich, also das komplette ursprünglich geplante Album, um genau zu sein. Und genau diese Scheibe My Squelchy Life, die ist jetzt auch auf Vinyl zum Record Store Day erschienen, wie gesagt Doppel-Vinyl in diesem Falle. Das Ganze sogar noch eingereichert mit einem Bonustrack, der auch auf dieser CD-Wiederveröffentlichung von NerveNet nicht mit drauf ist. Wobei das nicht unbedingt einer der spannendsten Titel auf diesem Album ist. Egal wie, ihr könnt mal reinhören. Ich habe auch diese Platte mitgebracht. Brian Eno hier vom Album My Squelchy Life mit dem Song, den ich sehr nett hierauf finde, Under.

Wenn euch mal jemand fragt, woher Moby seine Harmonie nimmt, Brian Eno. Under war das aus dem für Ende 1991 geplanten, aber unveröffentlichten Album My Squelchy Life. 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Und wir lauschen uns heute durch einige der Record Store Day Veröffentlichungen. Und kommen jetzt zu deutlich älterem Material als dem eben gehörten. Ein ganz knuffiger Trend des vergangenen Jahres hat sich auch in diesem Jahr beim Record Store Day fortgesetzt. Nämlich einfach mal auch recht bekannte Alben wieder zu veröffentlichen in etwas abgewandelter Version. Das sind dann manchmal Abmischungen, die mal ursprünglich zur Veröffentlichung geplant waren, aber dann kurzfristig durch andere ersetzt wurden. Da gab es zum Beispiel von Nirvana spannende Veröffentlichungen zu. Oder aber auch Platten, die seit ihrer ursprünglichen Veröffentlichung in den 60er Jahren nicht mehr in der Mono-Fassung erhältlich waren. Das Thema Mono behandeln wir hier öfter mal in der Sendung. Das ist immer mal ganz interessant, gerade bei älteren Geschichten, also aus Mitte der 60er Jahre, wo die Mono-Abmischung diejenige ist, die man zuerst hergestellt hat, also die den eigentlichen Song darstellt und die Stereo-Abmischung dann eben quasi noch als kleines Add-on nachgezogen wurde. Mittlerweile kennt man eigentlich nur die Stereo-Fassung, die Mono-Fassung klingt dann oft von solchen Alben etwas ungewohnt, bietet aber oft auch einiges zu entdecken. Im vergangenen Jahr kam Shades of Deep Purple, das Debütalbum von Deep Purple, beim Record Store Day raus. In diesem Jahr haben sie den Nachfolger veröffentlicht, The Book of Taliesin, benannt nach einem Manuskript, einem walisischen Manuskript aus dem 14. Jahrhundert. So, eine der bekanntesten, sehr alten Handschriften. Und ja, diese Scheibe, die geht immer ein bisschen unter, die hat keinen so richtig großen Hit drauf. Da ist Ring That Neck unter anderem drauf enthalten, das von Deep Purple gerne mal bei Konzerten zum Besten gegeben wurde und entsprechend auch auf vielen Live-Scheiben drauf ist. Finde ich persönlich keinen so ganz tollen Titel. Und ja, das Album steht auch dem Vorgänger Shades of Deep Purple ein bisschen nach, aber es ist immer noch ganz interessant. Lustige Coverversionen auch hier drauf, wie zum Beispiel Kentucky Woman im Original von Neil Diamond oder auch das bekannte River Deep Mountain High, das Ike und Tina Turner bekannt gemacht haben hier in einer 10-minütigen Version. Ich habe jetzt aufliegen für euch den Opener des Albums, in dem auch der Titel erwähnt wird. Hier ist Listen, Learn, Read On, Deep Purple in Mono.

The Book of Taliesin hörten wir in Mono und daraus das Eröffnungsstück mit dem Titel Listen, Learn, Read On von der Gruppe Deep Purple. Das Ganze aus dem Jahr 1968 bzw. 69, denn in den USA kam die Platte raus im Oktober 68, passend zur Tour, und in Großbritannien hat man dann entsprechend ganze 9 Monate gewartet, um es bis zur dortigen Tournee passend auch auf den Markt zu bringen. So waren damals noch die Zeiten, als man noch keine Verbreitung über das Internet zu fürchten hatte. Übrigens nicht eindeutig belegt, ob die Platte überhaupt in Mono erschienen ist. Jetzt in der Bewerbung der Record Store Day Veröffentlichung hieß es wahrscheinlich nicht, aber so richtig genau hat man es offenbar nicht klären können. Jetzt auf alle Fälle die fertige, damals hergestellte Mono-Abmischung auf dem Markt. Diese Mono-Abmischungen, die waren vor kurzem auch schon erhältlich auf einer ziemlich günstigen CD-Box, die diese Deep Purple Mark I-Phase kennzeichnet. Deep Purple hat ja mehrfach seine Besetzung gewechselt und unter Fans ist es dann eben als Mark I, Mark II und so weiter jeweils bekannt geworden, und Mark I war die Ursprungsbesetzung, die die ersten beiden Platten gemacht hat. Da eben Stereo- und Monofassung und jede Menge Single und sonstiges Material auch in einer 5, wenn mich nicht alles täuscht, CD-Box erhältlich. Hard Road heißt die. Das ist der Titel, unter dem der Song Ring That Neck in den USA auf diesem Album erschienen ist. Da fand man nämlich Ring That Neck zu brutal und hat das kurzerhand geändert. Eine weitere Band, die jetzt die zweite Record Store Day Mono-Veröffentlichung erhalten hat, das sind die Doors. Nachdem das Debüt bereits erschienen war in Mono, hat man in diesem Jahr nachgelegt mit dem Nachfolgealbum Strange Days. Eine Platte, die eigentlich sogar noch ein paar Stärken gegenüber dem Debüt aufweist, aber was ihr gefehlt hat, sind die großen hängenbleibenden Hits. Das, obwohl sie wirklich viele tolle Tracks enthält. Wer das Album nicht kennt, sollte es sich auf alle Fälle anhören. Spannend hier aber, auch hier ist jetzt die Mono-Fassung rausgekommen und die ist wohl seit der ursprünglichen Erstauflage nicht mehr erhältlich gewesen. Und diese Erstauflage, das war der September 1967. Wir hören das Eröffnungsstück aus diesem Album. Hier sind die Doors mit Strange Days.

Da hört man schön den Leslie da noch ausklingen. Strange Days, The Doors in der Monofassung. Was übrigens bei diesem Record Store Day auch recht auffällig war. Anfangs gab es auch durchaus CD-Sonderveröffentlichungen. Anlässlich dieses Tages, inzwischen scheint es irgendwie völlig verschwunden zu sein. Man sah eigentlich nur noch Vinyl. Es gibt ja mittlerweile im Internet abrufbar, damit man sich entsprechend vorbereiten kann. Schon sehr lange Listen, was einen alles zum Record Store Day erwartet. Und da sind mir eher ein paar Kassetten ins Auge gefallen als CDs. Es gab zum Beispiel ein frühes Demoband von Metallica als Kassette und sah auch wirklich so aus wie eine handgemachte Kassette. Glaube ich, dadurch auch einige in den Läden übersehen, wenn sie nicht nachgefragt haben. War aber auch total schwierig zu bekommen wohl. Eine andere Demoaufnahme, die ein bisschen leichter zu kriegen war und die ich sehr, sehr spannend finde, das waren die ursprünglichen sogenannten Honky-Tonk-Demos von den Dire Straits. Die haben damals ein Demo aufgenommen und haben das an einen BBC-Moderator geschickt von BBC Radio London. Und wollten von dem eigentlich nur Feedback zu ihrer Musik haben. Der fand das dann so toll, dass er Sultans of Swing in seinem Programm gespielt hat. Und kurze Zeit später haben sie es tatsächlich zu einem Plattenvertrag gebracht. Und ihre Songs liefen hoch und runter im Radio, weil sie ganz anders klangen als alles andere zu dieser Zeit. Und dieses ursprüngliche Demo, das enthielt 4 Songs der Dire Straits und einen von David Knopfler, der damals auch noch Mitglied war. Die 4 Dire Straits Songs sind jetzt erschienen auf einer Doppelsingle im Rahmen des Record Store Day. Und hier könnt ihr hören die ursprüngliche Version von Sultans of Swing.

Das waren Roedelius und Schneider mit dem Stück Deshalb. Und davor hörten wir die Dire Straits mit der ursprünglichen Demo-Version, den sogenannten Honky Tonk Demos von Sultans of Swing. Auf dieser Doppel-7-Inch übrigens auch zu hören Water of Love, Down to the Waterline und Wild Wild West. Sehr spannende Veröffentlichung, die da zum Record Store Day rausgekommen ist. Und auch das gerade gehörte, die Kollaboration zwischen Roedelius und Schneider, stammt vom Record Store Day. Das ist eine der 12-Inch-Veröffentlichungen, die das Label Büro B immer raushaut. Die veröffentlichen ja alles Mögliche an deutscher Ex-Kraut-Musik und Kraut-Art-Verwandtem. Alles, was man so ins große Universum dieser Musik reinpacken kann. Viele Sachen von den Herren Möbius und Roedelius in der letzten Zeit. Und das hier war Hans-Joachim Roedelius zusammen mit Stefan Schneider, und zwar dem Stefan Schneider von unter anderem Kreidler und Torokoko Rot. Diese Maxi ist die Büro B veröffentlicht. Es gab noch weitere, Gut und Irmler und diverse andere. Die haben immer die Eigenart, dass es Split-Maxis sind, quasi gleichberechtigt unterschiedliche Interpreten auf den beiden Seiten. Und das, was wir hier im Hintergrund schon hören zum Schluss der Sendung, das ist die Rückseite der Roedelius-Schneider-Maxi. Das sind Schneider und Kacierek. Letzterer von den Kenia-Sessions. Beide haben einige Zeit in Kenia verbracht und dabei Klänge gesammelt und diese jetzt zusammen mit elektronischen Instrumenten in andere Musik verwandelt. Da gibt es ein ganzes Album dieser beiden Herren namens Shadows Documents. Das ist vor kurzem bei Büro B rausgekommen. Und die Maxi enthält ein paar weitere Aufnahmen aus dieser Kollaboration. Tired Resistance, Schneider und Kacierek jetzt noch zum Schluss der Sendung. Das war die Solar Music mit einem kleinen Nachruf auf Benny King. Eine Erinnerung an den Einfall Keith Richards von I Can't Get No Satisfaction, wo ihn das Riff irgendwie kurz vor dem Schlaf vor 50 Jahren heute genau überkommen hat. Und anschließend einigen Sachen, die zum Record Store Day 2015 veröffentlicht worden sind. Und einen Cliffhanger habe ich da unfreiwillig produziert. Eine Single ist jetzt hinten runtergefallen. Verrate ich jetzt noch nicht. Ist ein Film-Soundtrack. Machen wir vielleicht dann in der nächsten Sendung. Wird auf alle Fälle nachgeholt. Dann genießt jetzt noch die letzte Minute Tired Resistance. Am Mikrofon verabschiedet sich Mario Bayer. Bis nächste Woche.

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